0: Was hat sich die Natur für die Fortpflanzung nicht alles einfallen lassen? Die meisten Arten haben aber doch eines gemeinsam. Sie brauchen dabei keine Hilfe. Im Unterschied zu ihnen hier. Pflanzen.
1: 87% aller Pflanzenarten der Erde brauchen Bestäubung durch Insekten. Ohne Bestäubung würden alle Ökosysteme aussterben.
2: Ich habe schon bestäubt mit der Hand. Und das ist nicht einfach. Ich habe viele Blüten kaputt gemacht. Da kam keine einzige Frucht bei raus.
0: Sollten die Sexpartner der Pflanzen also mal ausfallen, wer übernimmt dann die Bestäubung unserer Apfel- und Kirschbäume? Könnten wir das nicht einfach selbst übernehmen? Und wenn ja, was haben solche Seifenblasenpistolen damit zu tun?

0: Der Liebespakt zwischen den Pflanzen und ihren Bestäubern besteht seit vielen Millionen Jahren. Einige dieser Beziehungen sind so raffiniert aufeinander abgestimmt, man möchte von Amour Fou sprechen. Kein Wunder, dass sich nicht nur der Erfinder der Evolutionstheorie, sondern auch seine Ur-Urenkelin dafür interessiert.
1: Ganz entspannt, als wäre ich in der Kneipe, oder? Charles Darwin bekam ein ziemlich ungewöhnliches Geschenk. Eine Sternorchidee aus Madagaskar mit einer unglaublich langen, 20 cm langen Blütenröhre. Er sah sich die Pflanze an und sagte voraus, dass es einen Bestäuber geben müsse mit ebenso langem Rüssel. Mit einer Zunge, mit der er den Nektar am Boden dieser Röhre erreichen kann. Und tatsächlich wurden vor kurzem Fotos von einem Falter gemacht, der diese Sternorchidee bestäubt. Seine Vermutung war richtig.
0: Falter und Orchidee haben sich in einer Art Koevolution so aufeinander eingestellt, dass sie voneinander abhängig wurden. Doch das ist nur eine von hunderttausenden Beziehungen.
2: Die wichtigsten Bestäuber für uns sind die Bienen. Und das ist nicht nur eine Art, das ist nicht nur die Honigbiene, sondern das sind 20.000 Bienenarten oder sogar mehr, die wir noch nicht entdeckt haben, die bestäuben können. Käfer sind ganz wichtige Bestäuber, Fledermäuse, Vögel, viele verschiedene Tierarten.
0: Unsere Supermärkte sind voll mit den Ergebnissen ihrer Arbeit. Jede Menge Obst und Gemüse. Was würde passieren mit dieser reichen Ernte, wenn all die unbezahlten tierischen Bestäubungshelfer plötzlich nicht mehr da wären? Wenn nur noch der Wind den Bestäubungsjob erledigen würde?
2: Das ist eine Mandelplantage, die ganz viele verschiedene tolle Bestäuber hatte. Und wir haben einen richtig guten Ertrag hier. Jetzt nehmen wir alle diese Bestäuber raus. Und gucken mal, was dann passiert. Dann gehen nämlich

0: Nämlich 95% der Nüsse gehen verloren und wir haben nur noch diese wenigen übrig.
1: Hätten wir keine Insekten, wäre die Obst- und Gemüseabteilung eures Supermarktes leer. Es gäbe nicht annähernd so viele Tomaten, Blaubeeren, Erdbeeren, Himbeeren, Kürbisse. Drei Viertel der Nutzpflanzen müssen von Insekten bestoppt werden, um eine gute Ernte zu erzielen.
2: Nehmen wir Äpfel. 2022 wurden weltweit ca. 480 Milliarden Äpfel geerntet. Weil jeder dieser 480 Milliarden Äpfel nicht nur das Ergebnis einer Bestäubung ist, sondern auch verkauft werden kann, ist es doch ganz offensichtlich, dass Bestäuber eine gewisse Wirtschaftskraft haben. Um genau zu sein, weltweit 500 Milliarden Euro pro Jahr. Milliardenfach und pausenlos lösen Bestäuber das Pflanzenproblem.
1: Pflanzen können sich nicht bewegen. Klar, sie sind festgewachsen. Der Austausch von Geschlechtszellen mit anderen Pflanzen ist also echt schwierig.
2: Abgesehen davon, dass sich das Pflanzenleben aus Perspektive des Homo sapiens doch ziemlich unbehaglich anfühlen muss, ist das Bestäuberleben doch geradezu unvorstellbar. Nicht nur, dass sie die Eizellen anderer Arten befruchten. Die Werkzeuge, die für diese Aufgabe notwendig sind, wurden im Laufe der Evolution zu Körperteilen.
3: Wir gucken mal, was passiert, wenn ein Bestäuber kommt. Vielleicht müssen wir ein, zwei Minuten warten. Oh, guck mal, da ist einer.
4: Ich bin halt mal eine Biene und das ist eine Blüte. Und ich bin eine ganz hungrige Biene und in dieser Blüte ist Nektar. Und dazu muss ich mit meinem langen Rüssel in die Kronröhre rein und den Nektar trinken.
3: Und du siehst buchstäblich, wie der Pollen aus dem Staubbeutel raus auf die Brust der Biene fliegt.
4: Wie ich das gemacht habe, bin ich mit meinem Gesicht an die Staubblätter gekommen und habe jetzt den Blütenstaub, den Pollen, in meinem Gesicht kleben. Der Pollen ist männlich und der muss jetzt zu dem weiblichen Teil einer Blüte und der heißt Narbe. Aber zu einer Blüte von einer Pflanze der gleichen Art.
3: Die Biene fliegt dann los und findet eine andere Blume und transportiert den Pollen zur nächsten.
4: Wie ich den Nektar getrunken habe, ist jetzt der Pollen auf der Narbe kleben geblieben. Und aus dem Pollenkorn wächst jetzt der Pollenschlauch aus bis runter zur Eizelle. Und durch diesen Pollenschlauch wandern dann die Spermien und befruchten diese Eizelle. Und daraus entsteht dann ein Samen und eine Frucht, wie zum Beispiel ein leckerer Apfel.
2: Über 200 Millionen Jahre ist es mittlerweile her, dass Bestäuber und Pflanzen sich das Ja-Wort gegeben haben. Wenn das nicht mal eine gut laufende Beziehung ist. Aber seit ein paar Jahrzehnten kriselt es. Der Liebespakt wird brüchig. Und das zeigt sich unter anderem an einem ungewöhnlichen Ort.
1: Wer alt genug ist, und ich bin alt genug, wird sich an die Zeit erinnern, in der man im Sommer alle paar Stunden mit dem Auto anhalten musste, um die Windschutzscheibe zu putzen, weil sie voll mit toten Insekten war. Heute kann man in Europa im Sommer den ganzen Tag fahren und hat vielleicht ein oder zwei Insekten auf der Windschutzscheibe und das war's. Es gab eine wirklich dramatische Veränderung. Aber das Einzige, was den meisten Leuten aufgefallen ist, ist das Fehlen toter Insekten auf ihrem Auto.
2: Diese Veränderung lässt sich aber nicht nur an Windschutzscheiben ablesen. Sie ist messbar. Seit den 1980er Jahren wurden in der sogenannten Krefeld-Studie an 63 Standorten in deutschen Naturschutzgebieten Fluginsekten gezählt.
1: Die Studie läuft noch. In einem Zeitraum von 27 Jahren bis 2016 ist die tägliche Biomasse der gefangenen Insekten pro Falle, also das Gewicht der gefangenen Fluginsekten, um 76% gesunken. Drei Viertel der Fluginsekten scheinen verschwunden zu sein, in deutschen Naturschutzgebieten über ein großes Gebiet verstreut. Wenn das repräsentativ für ganz Westeuropa ist, ist das wirklich erschreckend. Es deutet auf eine Insektenapokalypse hin, wenn man so will.
2: Warum gerade jetzt? Wir gestalten doch bereits seit dem Ende der letzten Eiszeit, dem Beginn des Neolithikums, unsere Welt um. Und damit auch die der Bestäuber. Durch uns wurden ihre Lebensräume nicht nur verändert. Sie sind zum Teil ganz verschwunden.
0: Die Gründe für den Rückgang von den wildlebenden Bestäubern sind vor allen Dingen, dass wir kaum noch Ressourcen für sie anbieten, dort, wo sie eigentlich vorkommen. Und wenn wir keine Ressourcen, also kein Nektar, kein Pollen, keine Nisthabitate anbieten, wo sollen sie dann leben?
2: Und nun kommt noch etwas hinzu.
4: Der Klimawandel ist ein Problem für unsere Bestäuber. Ein Großteil der Wildbienen sind sehr spezialisiert auf gewisse Pflanzen. Und die sind im Laufe der Evolution so angepasst, dass die immer zur selben Zeit aus dem Boden schlüpfen, wie diese Pflanzen blühen. Wenn sich das auch nur leicht verschiebt, haben die ein großes Problem.
2: Als würde der Wecker zur falschen Zeit klingeln. Nehmen wir aber mal an, wir kriegen die Klimawandelkurve doch noch. Sind Bestäuber dann noch zu retten?
1: Solange ich Blüten und einen Platz zum Nisten habe und sie nicht mit Pestiziden vergifte, werden sie gedeihen. So einfach ist das. Umso trauriger ist der Rückgang der Bienen. Und es zeigt, wie schwierig wir die Welt für sie gemacht haben.
2: Die moderne Landwirtschaft ist ein bedeutender Teil dieser schwierigen Welt. Seit einigen Jahrzehnten spielen Pestizide eine Schlüsselrolle.
1: Sie töten nicht nur, was wir wollen. Sie töten nicht nur die Schädlinge, sie töten alles. Und genau da fängt das Problem an.
2: Rückstände von Pestiziden finden sich heute überall. Kein Wunder bei den vielen Pestiziden, die wir einsetzen. Allein bei der Apfelproduktion werden bis zu 50 verschiedene Mittel verwendet.
0: Auswirkungen von Pestiziden können sehr, sehr unterschiedlich sein. Es kommt darauf an, was für ein Pestizid genutzt wird. Wir sehen, dass Bienen nicht mehr zu ihrem Stock zurückfinden, weil die Nervenweiterleitung blockiert ist. Wir sehen, dass Signalproteine anspringen in der Biene, das Immunsystem geht runter. Wir sehen aber unter anderem auch, dass die Flügel zum Beispiel verklebt sind und sie nicht mehr fliegen können.
2: Rückstände finden sich auch im Honig. Welche Bestäuber am Ende überleben, wird auch davon abhängen, wie wir mit den am häufigsten genutzten Insektengiften weltweit umgehen, den Neonicotinoiden.
1: Um mal einen Eindruck zu geben, wie giftig sie sind. Ein Teelöffel, 5 Gramm eines Neonicotinoids, würde ausreichen, um 1,25 Milliarden Honigbienen zu töten. Und wir verteilen hunderte von Tonnen dieser Chemikalien in der Landschaft und wundern uns, dass all unsere Bienen sterben. Es ist wirksam gegen Schädlinge, aber der Kollateralschaden ist enorm.
2: EU-weit ist der Einsatz der drei am häufigsten verwendeten Neonicotinoide im Freien zwar verboten, andere Neonicotinoide werden aber weiterhin eingesetzt. Wenn die Bestäuber aber verschwinden, sollten wir uns da nicht eine Alternative überlegen? Schließlich finden wir doch immer eine Lösung.
5: Keine Ahnung. Das hier ist zum Seifenblasen verschießen, oder? Echt? Dürfen wir das hier benutzen?
4: Manche sind auf die Idee gekommen, dass man künstliche Bestäubung mit Seifenblasen machen kann.
0: Es kommt nicht mal was raus. Ah, sehr gut. Okay, und die sollen dann platzen und den Pollen übertragen.
1: In Japan wird versucht, Seifenblasen als Alternative für Bienen zu verwenden. Sie besprühen ihre Obstplantagen mit Seifenblasen, die Pollen enthalten, und hoffen, dass sie auf den Blüten landen und sie bestäuben.
2: Künstliche Bestäubung wird bei 20 Nutzpflanzen weltweit bereits angewendet. Meist, weil es an Bestäubern mangelt.
0: Wir kennen die Beispiele aus China in der Birnenbestäubung, in der Apfelbestäubung. Wir kennen Beispiel Maracuja, die Passionsfrucht, die mit der Hand bestäubt wird. Vanille wird mit der Hand bestäubt, immer eigentlich da. Wenn man die Bestäuber nicht dort hat, dann muss man mit der Hand bestäuben, dann bleibt uns gar nichts anderes übrig.
2: In Europa sind etwa 150 verschiedene Nutzpflanzenarten und rund 80% aller Wildpflanzenarten auf die Bestäubung durch Insekten angewiesen. Jede Menge Arbeit, die alle von Hand zu bestäuben. Allein die Hummeln zu ersetzen. Pro Tag besucht eine einzige von ihnen bis zu 1000 Blüten. Ein Arbeitstag dauert 18 Stunden. Und dabei verfügt sie noch über Fähigkeiten, die wir, abgesehen vom Fliegen, nicht haben.
1: Ich habe tatsächlich 5 Jahre damit verbracht, das zu untersuchen. Und es kam raus, dass sie, wenn sie sich einer Blüte nähern, ihre kleinen Fühler ausfahren und sie beschnüffeln. Und wenn sie den stinkenden Fußabdruck einer Hummel riechen, die da vor ihnen gelandet ist, wissen sie, dass die Blüte leer ist, weil die Hummel den Pollen und Nektar schon mitgenommen hat. Also machen sie sich nicht die Mühe zu landen. Sie fliegen einfach weiter.
2: Und auch die Pflanzen senden Signale an ihre Bestäuber, auf die ja selbst wir reagieren. Farben.
4: Also wenn jetzt so ein Insekt irgendwo kommt und dann die Blüte riecht, dann fliegt sie das an. Und wenn die recht nahe ist, dann spielt auch die Farbe eine wichtige Rolle, damit die Biene zum Beispiel diese Blüte noch besser findet. Weil im Hintergrund ist alles grün und die Blüte muss sich da irgendwie abheben. Und dann fliegt sie da drauf, findet das noch schneller. Und dann gibt es noch Saftmale, die ihr vielleicht zeigen, wo genau der Eingang ist, wo sie dann den Rüssel reinstecken muss und dort den Nektar trinkt.
2: Wer überhaupt in Frage kommt, die Bestäubung zu übernehmen, entscheidet aber nicht nur der Bestäuber. Es ist auch eine Frage des Timings.
4: Also das ist auch eine gewisse Öffnungszeit, die manche Blüten haben. Manche Blüten öffnen sich auch erst in der Nacht oder fangen in der Nacht erst zu duften an. Und die locken dann ganz bestimmte Bestäuber an, zum Beispiel Nachtfalter oder Fledermäuse. Und die hören dann auch wieder auf, wenn der Tag beginnt.
2: Dabei kann sich nicht jede Pflanze sicher sein, ob der Bestäuber sich am Ende den Pollen, der ausschließlich zum Zwecke der Fortpflanzung hergegeben wird, nicht in die eigene Tasche steckt.
6: Einige Bestäuber fressen den Pollen. Sie bringen ihn in ihr Nest und verfüttern ihn an ihre Brut. Aber ein paar Pollenkörner bleiben immer auf der Brust zurück. Die Pflanze muss also ein bisschen was verlieren, um etwas zu gewinnen.
2: Wie beim Schach. Kleine Opfer fürs große Gelingen. Und auch wenn dieses Modell die längste Zeit so erfolgreich war, die Frage stellt sich schon, warum die Fortpflanzung so kompliziert machen? Wozu sich in eine solche Abhängigkeit begeben? Wie kam es zu diesem Liebespakt zwischen Pflanzen und Tieren?
4: Wir reisen jetzt mal zurück in die Dinosaurierzeit vor ungefähr 200 Millionen Jahren, als die Pflanzen noch eher so oldschool waren und sich mit dem Wind bestäubt haben.
2: Windbestäubung hatte den Vorteil, dass sich der Pollen der Pflanzen über ziemlich große Flächen verteilen konnte.
1: Sie begannen, den Pollen in den Wind zu werfen und hofften, dass er wegweht und auf dem weiblichen Teil der Blüte einer anderen Pflanze landet. Dabei aber gingen 99,9% des Pollens verloren.
2: Doch schon damals gab es hungrige Insekten, die Appetit auf Pollen hatten.
4: Zum Beispiel Käfer gab es damals und die haben schon diesen Pollen gefressen. Das heißt, die haben diese windbestäubten Blüten aufgesucht und haben sich da drauf gestürzt und haben da den Pollen gefressen. Und irgendwie haben die dann aber auch diesen Blütenstaub von einer Pflanze zur nächsten Pflanze der gleichen Art transportiert.
2: Und vielleicht hat es genau so begonnen. Und weil das so vorteilhaft für beide Partner war, wurde daraus ein evolutionsbiologischer Trend. Sie begannen, sich aneinander anzupassen.
6: Es muss eine absolute Revolution in der Pflanzenwelt gewesen sein, als plötzlich die Bestäuber anfingen, den Pollen von einer Blüte zur nächsten zu bringen.
7: Und da kaust du uns einer richtigen Koevolution, wo sich ganze Insektengruppen entwickelt haben, die spezialisiert waren auf Blüten. Und da sind dann zum Beispiel die Bienen da, die dann mit ganz vielen Behaarungen extra was entwickelt haben, um den Pollen zu transportieren und zu sammeln, oder spezielle Mundwerkzeuge entstanden sind.
6: Einige Pflanzen haben sehr außergewöhnliche Methoden entwickelt, um Bestäuber anzulocken. Manche riechen nach verfaulendem Fleisch und locken zum Beispiel Fliegen an, die von diesem Geruch angezogen werden. Und manche duften unglaublich süß, besonders nachts. Dann kommt eine Motte oder eine Fledermaus herbei. Manche haben leuchtend rote Blüten und sind attraktiver für Vogelbestäuber, wie zum Beispiel Kolibris.
2: Und auch wenn uns manche Bestäuber mal nerven, keine Ameisen, keine Fliegen und auch
0: keine Mücken, keine Schokolade.
2: Nochmal zurück zu Charles Darwin, der Orchidee und der Motte mit dem sehr langen Rüssel. Solange sich beide Partner aufeinander verlassen können, könnte es nicht besser sein. Nur was, wenn einer der beiden mal ausfällt?
6: Das Interessante an dieser Geschichte ist, dass sie sich koevolutionär so stark aneinander angepasst haben, dass, sobald der Falter ausstirbt, die Orchidee vermutlich auch verschwindet.
2: Falter mit riesigem Rüssel, das gibt es in Europa nicht. Es gibt aber Zaunrübenbienen. Und auch die haben sich im Laufe ihrer Evolution immer stärker auf ihre pflanzliche Partnerin verlassen.
0: Wenn jetzt die Zaunrübenbiene keine Zaunrübenblüten mehr hat, dann hat sie einfach ein Problem. Dann kann sie sich nicht mehr fortpflanzen. Und sie kann zwar, Nektar holt sie von vielen verschiedenen Pflanzenarten, aber um ihre Kinder, sage ich mal, um ihre Babys zu füttern, braucht sie diesen Zaunrübenpollen. Und wenn der nicht mehr da ist, dann geht die Reproduktion ganz schnell runter. Irgendwann gibt es genetische Probleme und diese Art würde irgendwann ausfallen, also würde irgendwann aussterben.
2: Die Zaunrübe dagegen hat einen Plan B.
0: Die Zaunrübe

0: Glücksfällen. Also es ist meistens so, wenn die Biene sich auf eine Art oder auf eine bestimmte Pflanzengruppe spezialisiert hat, dann hat diese Pflanze sich aber nicht auf diese Biene spezialisiert.
1: So eine 1-zu-1-Beziehung zwischen Bestäubern und Pflanzen kommt selten vor. Die meisten Bestäuber naschen gern überall mal. Sie wollen einfach nur das eine.
0: Da haben wir die Honigbiene, die total generalistisch ist, die so ziemlich alles mag. Nicht alles, aber fast alles.
1: Sollten wir, wenn wir verhindern wollen, irgendwann selbst bestäuben zu müssen, nicht genau auf diese Karte setzen? Auf Generalistinnen wie die Honigbiene? Zumal das doch eine Menge Honig einbringen würde.
2: Honigbienen sind domestizierte Lebewesen. Und da liegt der Denkfehler. Viele Leute haben gehört, dass Bienen weniger werden und Hilfe brauchen und glauben nun, es ist die Honigbiene, die Hilfe braucht.
1: Die wilden Vorfahren der Honigbienen sind in Europa fast ausgestorben. Die Honigbiene heute überlebt nur dank imkerlicher Obhut.
2: Es sind die Wildbienen, die zurückgehen, die nicht in Bienenstöcken gehalten werden und um die sich niemand kümmert. Und wenn zu viele Menschen imkern, kann sich das durch die Konkurrenz negativ auf die Wildbienen auswirken. Es gibt nicht genug Blüten für all diese verschiedenen Bienen. Und wenn man immer mehr Honigbienen hat, bedeutet das weniger Nahrung für all die anderen Bestäuber.
1: Nur, wenn die wilden Bestäuber weiter verschwinden, wer soll dann ihren Job übernehmen?
0: In Kalifornien habe ich lange mit der Mandelbestäubung gearbeitet. Da werden die Honigbienen reingestellt, damit sie die Bestäubungsleistung übernehmen. Weil dort ist meistens kein Habitat für Wildbienen. Und ich habe da in 5 Jahren in vielen Plantagen keine einzige Wildbiene gefunden. Sprich, die Honigbienen müssen das übernehmen.
1: Und Menschen müssen sie dorthin bringen, wo sie gebraucht werden. Die Gesamtzahl gehaltener Bienenvölker schätzte die Welternährungsorganisation für 2021 auf über 100 Millionen. Aber auch das löst das Bestäubungsproblem nicht.
0: Mit dem Klimawandel kommen immer häufiger Tage, in denen es sehr, sehr windig ist, in denen es regnet. Da fliegen die Honigbienen nicht. Die Honigbienen sind sozial, die sind ganz clever, die organisieren sich. Da geht eine raus, sagt, puh, mir ist zu kalt, ich gehe zurück und sage allen anderen Bescheid. Und niemand geht mehr raus. Die Wildbienen, die sind alleine, die sind auf sich gestellt. Das sind meistens solitär, einzellebende Bienen. Die müssen rausgehen, die müssen für ihren Nachwuchs sorgen. Die fliegen dann und übernehmen dann die Bestäubungsleistung.
1: Zumal Wildbienen verschiedene Nischen besetzen, in denen gar keine Honigbienen vorkommen. Und auch wenn Honigbienen Generalistinnen sind, es gibt Blüten, denen sie einfach nicht gewachsen sind.
0: Jetzt gehen wir mal nach Brasilien, wo ich auch gearbeitet habe mit der Maracuja-Bestäubung. Wo man den Regenwald abgeholzt hat. Und Maracuja ist eine große Blüte. Die Honigbiene ist viel zu klein, die klaut den Pollen, aber die kann nicht bestäuben. Und dazu braucht es eine große Holzbiene. Und diese Holzbiene braucht Wald. Die braucht einfach Bäume, wo sie drin nisten kann. Wenn man jetzt den Regenwald zerstört und eine Plantage da hinbringt und dann nur diese kleinen Bienen hat, dann hat man wieder keinen Ertrag.
1: Es können zwar viele Pflanzen von den Honigbienen bestäubt werden, aber Erdbeeren, Kirschen, Raps und Wassermelonen bringen besonders viel Ertrag, wenn sie von Wildbienen bestäubt werden. Und die Tomatenblüte kann so richtig gut nur von einer Hummel bestäubt werden, weil sie mit ihrer Vibration die Blüte öffnet. Genau wie die Darwin-Motte nur mit ihrem sehr langen Rüssel die Orchidee bestäuben kann. Aber wie viel unserer Lebensmittel würden wir verlieren, wenn es plötzlich, von jetzt auf gleich, gar keine Bestäuber mehr gäbe? Was hieße das für unseren Alltag?
3: Das ist mein Frühstück dank den Bestäubern. Ein Roggenbrot mit Marillenmarmelade und ein Kaffee. Ohne Bestäuber wird mein Frühstück anders aussehen. Roggenbrot nur mit Butter. Der Roggen bleibt uns, weil der Roggen ist windbestäubt. Und kein Kaffee. Da bleibe ich doch lieber beim Marmeladebrot.
1: Nur ein Drittel aller Nutzpflanzen ist laut Weltwirtschaftsforum komplett auf tierische Bestäubung angewiesen. Kiwis und Melonen zum Beispiel. Ohne Bestäuber würde es die nicht mehr geben. Selbst wenn Nutzpflanzen auch ohne tierische Hilfe Erträge produzieren würden, der Gehalt an Nährstoffen ließe erheblich nach.

0: Apfel nicht bestäubt wird, dann kann er trotzdem eine Frucht produzieren. Und diese Frucht kommt aber ohne Kerne. In den Kernen sitzen ganz viele Nährstoffe. Unter anderem Calcium sitzt in den Kernen des Apfels, die diffundieren in den Apfel. Und dadurch ist die Lagerungsfähigkeit extrem hoch. Wenn ich keine Kerne habe, produziere ich zwar, von außen sieht er erstmal als schöner, großer, runder Apfel aus, aber er schmeckt ganz anders, er hat ganz andere Mineralstoffe und er wird sehr schnell gammeln.
1: Bereits jetzt zeigt sich an manchen Orten ein Zusammenhang zwischen weniger Bestäubern und der Gesundheit der Menschen. Denn weniger Ernte gesunder Lebensmittel erhöht deren Preise, sodass sich nicht mehr jede und jeder Obst und Gemüse leisten kann.
0: Also man isst dann Produkte, die wenig Vitamin C haben. Und dadurch kommt es zu Krankheiten wie zum Beispiel Übergewicht. Obst und Gemüse ist dann halt nicht billig. Und es gibt heute schon Probleme, weil wir in manchen Ländern dadurch eine Preissteigerung bekommen in sehr gesunden Nahrungsmitteln.
1: Vielleicht sollten wir einfach auf die Evolution setzen. Irgendetwas werden sich die Pflanzen doch einfallen lassen, oder etwa nicht?
2: Evolution passiert die ganze Zeit rund um uns herum. Das heißt, diese Pflanzen könnten sich dann auch an andere Bestäuber wieder anpassen oder eine Zeit überdauern und sich selbst bestäuben. Und wenn sie nicht ausgestorben sind und dann andere Insekten da sind, die diese Blüten besuchen, können sie sich wieder an andere Bestäuber anpassen, theoretisch.
1: Das klingt doch super. Lösung gefunden.
2: Das kann dann natürlich wieder ein paar Millionen Jahre dauern und ist vielleicht für uns zu lange, um in der Zwischenzeit diese Frucht nicht essen zu können.
1: Der Faktor Zeit, na gut, dann sollten womöglich doch wir uns anpassen. Also doch alles auf Handbestäubung und Seifenblasenpistolen?
3: Anscheinend funktioniert es ein bisschen, aber es scheint eine unnötige und viel zu komplizierte Art, die Bienen zu ersetzen. Ich denke, es wäre einfacher, sich um die Bienen zu kümmern, als zu versuchen, sie zu ersetzen.
4: Ich würde sagen, bevor wir anfangen, clevere neue Wege zur Bestäubung unserer Nutzpflanzen zu finden, sollten wir alles dafür tun, die natürlichen Bestäuber zu retten.
1: An Roboterbienen wird trotzdem gebastelt. Ob all diese menschlichen Bestäubungsversuche zusammengenommen irgendwann die Lösung sein werden, um die Arbeit der Bienen, Käfer und Fledermäuse aufzufangen?
0: Handbestäubung macht in manchen Ländern Sinn. Wir sehen, dass das vor allen Dingen im globalen Süden Sinn macht, wo die Arbeitskräfte sehr billig sind. Bei uns in Deutschland würde das überhaupt gar keinen Sinn machen. Es wäre so teuer, so viele Menschen zu organisieren, die dafür zu bezahlen, dass sie alle Apfelbäume bestäuben.
3: Evolutionär betrachtet sind wir selbst nur ein Ausrutscher. Bestäuber werden sich irgendwann erholen, nachdem wir aufgehört haben, den Planeten zu verwüsten. Insektenbestäubung wird es so lange geben, wie es Leben gibt. Wie lange es uns gibt, ist eine andere Frage, schätze ich. Aber wir sind sicher nicht die Zukunft der Bestäubung.
1: So viel dürfte klar geworden sein. Am besten machen Bestäuber weiter den Job, auf den sie sich über Jahrmillionen spezialisiert haben. Und vielleicht sollten wir vor allem dafür unsere Kraft einsetzen.
3: Ich liebe Insekten, aber die Realität ist, die meisten Menschen tun das nicht. Und den meisten wäre es egal, wenn man ihnen sagen würde, dass es immer weniger Insekten gibt. Denn sie halten Insekten für lästige Krabbeltiere, die sie beißen oder stechen. Die meisten haben keine Ahnung, dass Insekten echt sehr, sehr wichtig sind.
1: Vielleicht nicht die Bestäuber zu den Pflanzen bringen, sondern die Pflanzen zu den Bestäubern?
4: Sobald man Pflanzen wachsen lässt, deren Blüten von den Bestäubern gern besucht werden, ist es wirklich unglaublich, wie schnell man etwas erreichen kann.
1: Der Pakt zwischen Pflanzen und ihren Bestäubern hält seit vielen Millionen Jahren. Und weil wir nicht nur davon profitieren, sondern abhängig von ihm sind, sollten wir vielleicht mehr Energie darauf verwenden, diesen Pakt zu erhalten? Unlösbar scheint diese Aufgabe jedenfalls nicht.
3: Eine Welt ohne Kaffee und Schokolade wäre nicht auszuhalten, oder?

0: papers away. Merken Sie sich diese Anwendung von mind. Would you mind? Mit einer Ing-Form verwenden wir immer dann, wenn wir jemanden höflich auffordern wollen, etwas für uns zu tun oder zu unterlassen. Im Deutschen würden Sie sagen, würden Sie bitte diese Papiere wegtun? Schauen wir uns jetzt weitere Ausdrücke an, nach denen die Ing-Form steht.
1: He's afraid of catching a cold.
2: I'm no good at parking.
1: Of course, you have to be careful with overtaking.
0: Die Ing-Form steht also nach der Verbindung Adjektiv plus Präposition. He's afraid of catching a cold. Er hat Angst, sich zu erkälten. Tomkins is no good at parking. Tomkins ist nicht gut im Einparken. You have to be careful with overtaking. Man muss beim Überholen vorsichtig sein. Listen to another example from our story.
1: I believe in being hard on pupils. It's the best way of teaching them.
0: Es gibt auch eine Reihe von Substantiven, denen eine Präposition und die Ing-Form folgen kann. Zum Beispiel the best way of teaching. Die beste Art zu lehren, zu unterrichten. Is there any chance of getting a job as an actor? Gibt es irgendeine Möglichkeit, einen Job als Schauspieler zu bekommen? I like his habit of smoking a pipe. Ich mag oder mir gefällt seine Gewohnheit, eine Pfeife zu rauchen. Noch ein letzter Punkt für heute. Tomkins hat gesagt, ich fuhr ein anderes Auto an, ohne es zu wollen.
2: You see, while I was parking my car this morning, I hit another car, without meaning to.
0: Auch nach alleinstehenden Präpositionen steht die Ing-Form. For example, Tomkins hit another car without meaning to, ohne es zu wollen. We got the job finished by working 12 hours a day, indem oder dadurch, dass wir 12 Stunden am Tag arbeiteten. She always makes her own clothes, instead of buying them in the shops. Anstatt sie in den Geschäften zu kaufen. Okay? Right. Now let's do an exercise on that, shall we? Complete the sentences using the ing form and the right preposition. He's given up smoking.

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Fragen Sie einen Kollegen, ob Sie mit ihm sprechen könnten. Could I have a word with you? Ihr Kollege möchte wissen, was Sie bedrückt. Wie fragt er? What's troubling you? Or he might ask, what's on your mind? Sagen Sie, dass es um eine private Angelegenheit geht. It's about a private matter. Ihr Kollege sagt, dass er im Moment ziemlich beschäftigt ist. I'm rather busy at the moment. Er sagt, dass er um 12 Uhr eine Verabredung hat. I've got an appointment at 12. Er schlägt Ihnen vor, später darüber zu reden. How about talking about that later? Er fragt Sie, ob Sie etwas dagegen hätten, gegen 5 Uhr zur Witness Box zu kommen. Would you mind coming to the witness box around 5 o'clock? Sagen Sie, dass Ihnen das sehr recht ist, dass Sie einverstanden sind. That's perfectly all right. Verabschieden Sie sich bis später. See you later. Well, that's all for today, so this is where I say see you later. Goodbye and all the best.

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Stellen Sie sich vor, Sie kommen nach Haus und nun schalten Sie nacheinander eine Vielzahl von Geräten ein. Zunächst einige Lampen, der Elektrizitätszähler läuft langsam. Dann den Herd, das Radio, die von Ihnen in Anspruch genommene Leistung wächst immer mehr. Besonders viel Energie benötigen Heizgeräte wie die Kaffeemaschine, die Waschmaschine und der Föhn. Und wenn dann noch mehr Geräte eingeschaltet werden, dann kann es passieren, dass die Sicherung anspricht und alles wieder ausschaltet. Grüß Gott, liebe Zuschauer. Es gab einmal einen deutschen Bundeskanzler, der zugab, dass er seine Stromrechnung nicht verstehen kann. Nun, diese vielen Spalten sind wirklich sehr verwirrend. Aber ich habe schon Probleme bei der Überschrift. Stromrechnung. Soll ich wirklich für gelieferten Strom bezahlen? Dazu ein einfaches Experiment. Durch Stromfluss wird die Wendel dieser Glühlampe so stark erwärmt, dass sie leuchtet. Mit 2 Ampermetern messe ich die Ströme in beiden Zuleitungen der Lampe. Beide zeigen exakt den gleichen Wert an. Wenn ich irgendwo unterbreche, dann erlischt der Strom überall zugleich. Als Physiker kann ich nun sagen, dass der Begriff Stromrechnung nicht stimmen kann. Ich schaue meine Rechnung noch mal etwas genauer an. Und hier finde ich etwas Physikalisches. Leistung, Kilowatt, Verbrauch, Kilowattstunden. Ich habe offensichtlich 311 und 4673 Kilowattstunden verbraucht und musste für jede 23,5 Pfennige bezahlen. Ja, so verstehe ich es. Es handelt sich also um eine Rechnung über gelieferte elektrische Energie. Und wir können alle Einfluss nehmen auf die Höhe dieser Rechnung. Diese beiden Lampen haben annähernd die gleiche Helligkeit. Diese normale Glühlampe in sogenannter Globform hat eine Leistung von 54 Watt. Den Begriff elektrische Leistung werden wir später genauer definieren. Diese Energiesparlampe macht ihrem Namen alle Ehre. Sie beansprucht nur eine Leistung von 8 Watt. Das ist weniger als ein Fünftel der normalen Glühlampe. Sie erinnern sich noch, wie eine Energiesparlampe aufgebaut ist? Nun ganz einfach. Eine Energiesparlampe ist eine platzsparend konstruierte Leuchtstoffröhre. Die elektrische Energie, die wir so bequem aus unseren Steckdosen beziehen, verwenden wir im Haushalt ganz verschieden. Ich möchte Ihnen anhand einiger typischer Geräte zeigen, wie die elektrische Energie in andere Energieformen umgewandelt wird. Hier zum Beispiel diese Bohrmaschine. Mit dem Haushaltsstrom und einem Ladegerät wurden diese Akkus geladen. Damit kann ich nun den Elektromotor in Betrieb setzen. Die elektrische Energie wird hier in Bewegungsenergie umgewandelt. Bei einem Toaster wird die elektrische Energie in Wärme umgewandelt. Im Inneren befindet sich eine Heizwendel. Und bei dieser wird die Wärmewirkung des elektrischen Stroms ausgenutzt. Auch bei einem Mikrowellengerät wird elektrische

0: Energie in Wärme umgewandelt, allerdings über eine Zwischenstufe. Und zwar wird mit diesem Bauteil eine elektromagnetische Welle erzeugt, die sogenannte Mikrowelle eben. Und damit werden die Wassermoleküle in den Speisen in Vibrationen versetzt. Damit gelingt es, dass die gesamte Speise über das gesamte Volumen gleichmäßig erwärmt wird. Bei einem Kühlschrank wird mit Hilfe elektrischer Energie Wärme aus dem Innenraum entzogen. Die elektrische Energie wird zunächst dazu benutzt, um in einem sogenannten Kompressor ein Spezialgas unter Druck zu setzen. Die elektrische Energie wird also zunächst einmal in potenzielle Energie des Gases umgewandelt. Nun kurz zur Funktion. Dieses komprimierte Gas ist sehr stark erhitzt. Es durchläuft zunächst eine Rohrwendel an der Rückseite des Geräts und erwärmt dabei die Raumluft. Dann wird das Gas mit hohem Druck durch eine Düse in einen Bereich mit geringem Druck gepresst. Dabei kühlt es sehr stark ab. Es durchläuft jetzt eine zweite Wendel im Innenraum und entzieht damit Wärme aus dem Innenraum. Das Gas kehrt dann durch ein Rückschlagventil zum Kompressor zurück. Die Energiebilanz sieht schlussendlich so aus, dass die gesamte elektrische Energie in Wärme umgewandelt wird. Ein Kühlschrank gibt also an der Rückseite viel mehr Wärme ab, als er im Innenraum entzieht. Bei einem Monitor wird die elektrische Energie in Bewegungsenergie der Elektronen umgewandelt. Schlussendlich entsteht daraus Wärme und etwas elektromagnetische Strahlung. Ich möchte nun, dass Sie die elektrische Arbeit in einer mikroskopischen Vorstellung begreifen. Betrachten Sie einen einfachen Stromkreis. An ein elektrisches Bauteil mit dem konstanten Widerstand R wird eine Spannung U angelegt. Es ergibt sich nach dem Ohmschen Gesetz R gleich U durch I eine konstante Stromstärke I gleich U durch R. Was passiert dabei im Innern des Leiters? Durch das Anlegen der Spannung U wird an jeder Stelle im Innern des elektrischen Leiters das homogene elektrische Feld E gleich U durch L angelegt. L ist dabei die Länge des Leiters. Die Elektronen erfahren alle die gleiche beschleunigende Kraft F elektrisch gleich Elementarladung mal Feldstärke. Bei ihrer Bewegung durch den Leiter stoßen die beschleunigten Elektronen immer wieder an die Gitteratome und werden dadurch abgebremst. Insgesamt ergibt sich für die Elektronen im zeitlichen Mittel eine konstante Driftgeschwindigkeit Vd. Nun betrachten wir die Bewegung der Elektronen aus energetischer Sicht. Die Spannung U wurde definiert als Energieübertrag Delta E je Probeladung E. Daraus ergibt sich für ein Elektron Delta E gleich E mal U. Nehmen wir an, dass in der Zeit T eine Anzahl von n Elektronen eine bestimmte Querschnittsfläche des elektrischen Leiters passieren. Dann ist die Stromstärke I gleich n mal E dividiert durch T. Es wird dabei eine Gesamtladung Q gleich n mal E gleich I mal T transportiert. Insgesamt wird an n Stück Elektronen die elektrische Arbeit n mal Delta E verrichtet. Wir setzen weiter ein und erhalten n mal E mal U gleich Q mal U. Aus dieser Formel gewinnen wir nun die Formeln, mit denen wir rechnen werden. Q gleich I mal T, dann ist W elektrisch gleich U mal I mal T und P elektrisch gleich U mal I. Die elektrische Arbeit ist proportional zur Stromstärke I, zur Spannung U und zur Betriebszeit T. Die elektrische Leistung ist proportional zum Strom und zur Spannung. Die Einheit der elektrischen Arbeit ist dann gleich 1 Volt mal Ampere mal Sekunde und das ist dann ein Joule, benannt nach einem britischen Physiker. Entsprechend ist die Einheit der elektrischen Leistung gleich 1 Volt Ampere, das ist ein Watt, benannt nach dem britischen Ingenieur, der die erste leistungsfähige Dampfmaschine entwickelte. Wir können unser Vertrauen in die Formel mit einem Experiment stärken. Mit zwei verschiedenen Tauchsiedern erwärmen wir die gleiche Wassermenge über einen Zeitraum von 30 Sekunden. Wir merken uns die Ausgangstemperaturen. Ich starte jetzt. Dieser rote Tauchsieder hat eine Spannung von 226 Volt und eine Stromstärke von 1,33 Ampere. Das macht eine Leistung von 300 Watt. Bei dem schwarzen Tauchsieder sind es 15 Volt und 20 Ampere. Also ebenfalls eine Leistung von 300 Watt. Das ist wieder kein Zufall. Wir haben das vorher so eingestellt. So, ich habe jetzt ausgeschalten. Wir warten jetzt noch ein bisschen, dass die Nachwärme ins Wasser gehen kann. Wir nutzen die Zeit, um im Voraus die Temperatur zu berechnen. In der Wärmelehre lernt man die Formel Q ist gleich Wärmekapazität C mal Masse M mal Temperaturdifferenz Delta T. Die Wärme können wir jetzt ausrechnen. Sie ist gleich die Leistung des Tauchsieders mal der Zeit. Gleich 300 Watt mal 30 Sekunden ergibt 9000 Joule. Die obere Formel lösen wir nach der Temperaturdifferenz auf. Delta T gleich Q durch C mal M. Werte eingesetzt ist gleich 9 Kilojoule dividiert durch 4,2 Kilojoule pro Kilo und Kelvin mal der Masse des Wassers 0,2 Kilogramm. Das ergibt 11 Kelvin. Wir kontrollieren das bei unserem Experiment und sehen, wir hatten ungefähr eine Temperaturdifferenz von 10 Kelvin. Die Differenz können wir erklären. Wir haben auch den Tauchsieder erwärmt, das Glas und auch ein bisschen die Umgebungsluft. Es ist völlig klar, wie ein Messgerät für die elektrische Leistung aufgebaut sein muss. Hier haben wir ein Gerät für den Physikunterricht. Es muss ein Voltmeter und ein Ampermeter enthalten. Und es muss dann das Produkt aus U mal I anzeigen. Hier bei unserem Stromkreis haben wir eine Spannung von 7 Volt und eine Stromstärke von 0,3 Ampere. 7 mal 0,3, das ergibt 2,1. Und die Anzeige am Wattmeter ist 0,21 mal 10 hoch 1, also ebenfalls 2,1 Watt. Wenn wir uns für die elektrische Arbeit interessieren, müssen wir auf einen anderen Modus umschalten. Wattsekunden, dann registriert das Gerät in festen Zeitabständen das Produkt U mal I und summiert diese Beträge auf. Die Anzeige steigt kontinuierlich mit der Zeit. Im Prinzip funktionieren so auch die Zähler der Elektrizitätswerke. Die genaue Funktion finden Sie in Ihrem Begleitbuch. Dieses Rad läuft umso schneller, je größer die Spannung und desto größer der Strom ist. Jetzt werden Sie vielleicht denken, wieso, die Spannung ist doch konstant gleich 230 Volt. Das stimmt nicht ganz. In Zeiten einer Spitzenauslastung werden es etwas weniger Volt sein. In Zeiten einer geringen Auslastung ist die Spannung etwas höher. Die Anzahl der Umdrehungen wird von einem Zähler registriert und die Einheit der Elektrizitätswerke ist eine Kilowattstunde. Eine Kilowattstunde, das ist 1000 Watt mal 3600 Sekunden, also 3,6 Megajoule. Die elektrische Leistung dieser Globlampe haben wir schon zu Beginn der Sendung gemessen. Dieses Gerät zeigt einen Wert von 55 Watt an. Sie können sich solche Wattmeter bei Ihren Elektrizitätswerken ausleihen und damit bei Ihnen zu Hause prüfen, welche elektrische Geräte besonders viel elektrische Energie beanspruchen. Wir wollen jetzt mal dieses Gerät prüfen. Wir messen hier bei unserem Versuch eine Spannung von 226 Volt und eine Stromstärke von 0,24 Ampere. Das ergibt im Produkt eine Leistung von 54 Watt. Damit Sie eine Vorstellung von den Verbrauchswerten verschiedener Haushaltsgeräte erhalten, haben wir eine Tabelle vorbereitet. Eine Lampe verbraucht in 5 Stunden etwa 0,25 Kilowattstunden, ein Fernseher in 3 Stunden etwa 0,6 Kilowattstunden, ein Herd in einer Stunde 1,5 Kilowattstunden. Die Energie und die Leistung sind derart wichtige Begriffe in der Physik, dass Sie davon eine ganz klare Größenvorstellung haben sollten. Ich will Ihnen einige Werte ganz menschlich darstellen. Ich habe meinen Rucksack so bepackt, dass nun insgesamt eine Masse von 100 Kilogramm gegeben ist. Also eine Gewichtskraft von 1000 Newton. Ich möchte nun innerhalb von einer Sekunde einen Meter diese Leiter hochklettern. Auf die Plätze, fertig, los! Schauen wir uns das in Zeitlupe an. Sie sehen, ich habe es nicht geschafft. Trotzdem will ich jetzt mit einer Sekunde rechnen. Die Leistung beträgt dann Huberbeit dividiert durch Zeit, also 1000 Newton mal einen Meter durch eine Sekunde, und das ergibt 1 Kilowatt. Unter einem Kilowatt stellen Sie sich am besten einen Heizlüfter auf der ersten Stufe vor. Und es ist ja bekannt, beim Bergsteigen wird einem warm. Meine maximale Hubleistung entspricht gerade der elektrischen Leistung dieses Heizlüfters. Allerdings habe ich meine Leistung nur eine Sekunde durchgehalten. Ich möchte nun wissen, welche elektrische Leistung ich durch körperliche Anstrengung auf Dauer erreichen kann. Dazu habe ich einen Ausflug unternommen. Wir sind hier zu Gast bei Frau Feenberger vom Beratungszentrum der Stadtwerke München. Und hier finde ich ein Messgerät für meine Leistungsfähigkeit. Mit diesem Trimm-dich-Rad setze ich einen Generator in Bewegung und versorge damit alle Geräte an dieser Tafel mit elektrischer Energie. Frau Feenberger kann immer mehr Geräte hinzuschalten.
1: Ich schalte jetzt eine 11 Watt Energiesparlampe an, 250 Watt Halogenlampen, ein Blinklicht mit 60 Watt Leistung, die Pumpe mit 50 Watt Leistung und ein Wasserkocher mit 150 Watt Leistung.
0: Das sind jetzt insgesamt 320 Watt. Ich möchte jetzt wenigstens noch so lange treten, bis die Wassermenge auf 25 Grad erwärmt ist. Ah, da fehlt noch ein bisschen. So, jetzt ist es geschafft. Sie sehen, man muss sich ganz schön körperlich anstrengen, um lediglich 300 Watt elektrische Leistung zu erbringen. Merken Sie sich also diese beiden Werte. Die körperliche Spitzenleistung ist 1000 Watt, die Dauerleistung etwa 300 Watt. Dazu kommt noch die Leistung, die der menschliche Körper alleine aufgrund der biologischen Funktionen benötigt. Diese Leistung kann man durch eine einfache Rechnung abschätzen. Der tägliche Energiebedarf eines Menschen, der nicht allzu viel körperlich arbeiten muss, ist grob 10 Millionen Joule. Manche von Ihnen kennen sogenannte Kalorientabellen. Der entsprechende Wert wäre 2400 Kilokalorien. Allerdings ist diese Einheit schon seit Jahren nicht mehr zulässig. Jetzt können wir rechnen. Die biologische Leistung ist Tagesenergiebedarf durch die Zeitdauer ein Tag. Also 10 Megajoule durch 24 mal 3600 Sekunden. Das ergibt 116 Watt. Wieder ein Wert, den Sie sich gut merken können. Wenn 100 Personen in einem Lokal essen, dann stellen Sie sich an jedem der Tische jeweils 100 Wattlampen vor. Das Lokal wird dann mit 100 mal 100, das sind 10 Kilowatt, also 10 einfachen Heizlüftern beheizt. Ich möchte Ihnen jetzt noch die Energieeinheit eine Kilowattstunde näher bringen. Eine Kilowattstunde ist gleich 1000 Watt mal 3600 Sekunden, also 3,6 Megajoule. Die menschliche Existenz wird pro Tag durch 10 Megajoule gesichert. Das sind also etwa 3 Kilowattstunden. Sie erinnern sich, mein Elektrizitätswerk verlangt von mir pro Kilowattstunde 23,5 Pfennige. Das regt zu der Frage an, ob wir vielleicht deshalb so achtlos mit Energie umgehen, weil wir sie so billig und bequem geliefert bekommen. Ein letzter Vergleich. Wenn ich auf einer Bergtour eine Arbeit von einer Kilowattstunde verrichten möchte, dann muss ich mein Gesamtgewicht, also 1000 Newton, über eine Höhendifferenz von 3600 Meter schleppen. Das ist eine Bergtour auf den Mont Blanc. Ich möchte jetzt bei Energieumwandlungen auch den Wirkungsgrad berücksichtigen. Wenn man zum Beispiel mit Hilfe eines Elektromotors eine Hubarbeit verrichtet, dann kann man nicht damit rechnen, dass die gesamte elektrische Energie vollständig in Lageenergie umgewandelt wird. Man muss mit Wärmeverlusten rechnen. Der Wirkungsgrad Eta ist definiert als der Quotient aus Nutzarbeit dividiert durch aufgebrachte Energie. In unserem Experiment soll ein Gewicht von 20 Newton einen Meter hoch gehoben werden. Die aufgebrachte Energie wird mit diesem Gerät hier gemessen. Am Spannungseingang ist ein Netzgerät angeschlossen und am Stromeingang ist unser Elektromotor angeschlossen. Ich verwende den Modus Wattsekunden, also ich messe Joule, ich stelle auf 0 und starte jetzt. Die aufgewandte elektrische Energie beträgt 3,0 mal 10 hoch 1 Wattsekunden, das sind 30 Joule. Wir können jetzt den Wirkungsgrad Eta eines Elektromotors ausrechnen. Eta ist gleich 20 Newton mal 1 Meter dividiert durch 30 Joule. Das ergibt einen Wirkungsgrad von 66%. Vielleicht sind Sie etwas enttäuscht über den geringen Wert, aber es ist nun mal leider so, dass nur optimal abgestimmte Motoren den Wirkungsgrad 90 und mehr Prozent erreichen. In unserem Elektromotor bleibt bildlich gesprochen eine Menge Energie im Getriebe stecken. Sie wissen auch, dass man einen Elektromotor als Generator verwenden kann. Dazu muss ich umbauen. Das Netzgerät brauchen wir nicht mehr. Wir verwenden als Elektrizitätsquelle den Generator. Ich stecke ihn am Spannungseingang ein. Als elektrisches Bauteil verwende ich diese Glühlampe. Ich stelle mein Joule-Meter wieder auf 0 und starte. Die elektrische Arbeit beträgt 0,47 mal 10 hoch 1 Joule, das sind 4,7 Joule. Wieder kann ich den Wirkungsgrad bestimmen. Das Umwandlungsdiagramm sieht diesmal so aus. Eine Lageenergie wurde in elektrische Energie umgewandelt. Der Wirkungsgrad eines Generators berechnet sich als der Quotient aus aufgebrachter elektrischer Arbeit dividiert durch die verbrauchte Lageenergie. In unserem Fall ist gleich 4,7 Joule dividiert durch 20 Joule und das ergibt einen Wert von 24%. Wieder kein berauschendes Ergebnis. Sie sehen, wie wichtig es ist, bei elektrischen Geräten auf einen optimalen Wirkungsgrad zu achten und das ganz besonders im Hinblick auf die bekannte Energieproblematik. Die Bereitstellung elektrischer Energie ist mit einer Belastung der Umwelt verbunden. Energierohstoffe, die sich über sehr lange Zeiträume der Erdgeschichte angesammelt haben, werden in wenigen Jahrzehnten verbraucht. Und selbst bei Einbau von Rauchgasreinigungsanlagen bleibt noch das CO2-Problem. Auch der Straßenverkehr trägt erheblich zu den Umweltbelastungen bei. Und wir werden deshalb immer mehr Geschwindigkeitsbegrenzungen in Kauf nehmen müssen. Die wesentlichen CO2-Quellen sind Kraftwerke, der Verkehr, die Industrie und die Haushalte. Für eine Entlastung können regenerative Energiequellen sorgen. Wir nutzen sie zum Beispiel in Windkraftwerken oder in sogenannten Photovoltaikanlagen. Hier wird die Sonnenenergie direkt in elektrische Energie umgewandelt. Die beste Energiequelle ist natürlich das Energieeinsparen. Und wenn damit nicht einmal eine Einbuße an Komfort verbunden ist, umso besser. Wir haben hier drei gleich große Modellhäuser. Die unterschiedlichen Materialien stellen unterschiedliche Wärmeisolierungen dar. Die Häuser werden von innen beheizt und die Thermometer zeigen die Innentemperatur an. Dieses mittlere Haus zum Beispiel hat jetzt eine konstante Temperatur von 55 Grad. Celsius. Ich messe jetzt die Innentemperatur bei diesem Klarsichthaus und erkläre hier die Physik. Durch die zugeführte elektrische Energie wird der Innenraum erwärmt. Die Innentemperatur steigt. Es kommt zu einem Wärmestrom von innen nach außen durch die Wände. Eine konstante Innentemperatur ist dann erreicht, wenn die zugeführte elektrische Energie gleich ist den Wärmeverlusten durch die Wände. Und damit haben wir eine Möglichkeit, die Qualität einer Hausisolierung zu beurteilen. Bei diesen beiden Häusern haben wir eine schlechte Isolierung. Man braucht eine zugeführte Leistung von 60 Watt, um eine Temperatur innen von etwa 50 Grad Celsius aufrechtzuerhalten. Wir haben die Werte hier im Modell etwas hochgewählt. Bei diesem gut isolierten Haus genügt für eine Temperatur von etwa 50 Grad Celsius schon eine 20 Watt Lampe. Diese beiden Häuser links erlauben noch einen weiteren Schluss. Die Innentemperatur ist nur wenig verschieden, hier etwas niedriger. Die Isolierungen sind in etwa gleich. Der Unterschied besteht darin, dass wir hier ein durchsichtiges Haus haben. Das lässt den Schluss zu, dass so eine Glühlampe nur einen kleinen Teil ihrer Energie in Licht umwandelt und einen wesentlich größeren in Wärmeenergie. Wir hatten hier jetzt eine Möglichkeit betrachtet, Energie einzusparen. Man kann aber auch daran denken, die kostenlos zur Verfügung gestellte Energie der Sonne besser zu nutzen. Wir sehen hier die Inselstromanlage bei der Flanitzhütte im Bayerischen Wald. Diese Solarzellen sorgen alleine für die elektrische Versorgung. Ihre Spitzenleistung beträgt 40 Kilowatt. Für eine Elektrizitätsversorgung, auch nachts und an trüben Tagen, wird eine sehr große Batteriekapazität benötigt. Diese hier reicht für etwa 3 Tage. Im Notfall gibt es noch einen schadstoffarmen Gasmotor, der einen Generator antreibt. Das Problem der Speicherung elektrischer Energie wird in der Versuchsanlage in Neuenburg vorm Wald ganz anders gelöst. Hier wird mit Sonnenenergie Wasserstoff aus Wasser gewonnen und in Tanks gelagert. Es gibt einige Testfahrzeuge, deren Motoren so umgebaut wurden, dass sie mit Wasserstoff angetrieben werden können. Wichtig ist dabei, eine sichere Methode zu finden, wie man das Wasserstoffgas tanken kann. Zum Abschluss dieser Sendung möchte ich Ihnen noch zeigen, dass es auch möglich ist, Wärme direkt in elektrische Energie umzuwandeln. Dazu verwendet man ein sogenanntes Peltier-Element, das zwischen zwei Metallschenkel eingebaut ist. Die beiden Metallschenkel tauchen in zwei unterschiedliche Temperaturreservoirs. Hier haben wir Eiswasser, auf der anderen Seite ein sehr heißes Wasser. Es wird nun eine Zeit lang dauern, bis diese Metallschenkel erwärmt bzw. abgekühlt sind. In der Zwischenzeit erkläre ich die Funktionsweise des Peltier-Elements. Sie sehen hier eine große Anzahl von Kontakten zwischen zwei unterschiedlichen Materialien. Die Elektronen in der Grenzschicht zwischen zwei unterschiedlichen Materialien entscheiden sich für das Material, das energetisch etwas günstiger ist. Und so kommt es zu einer kleinen Spannungsdifferenz, die extrem temperaturabhängig ist. Durch das Hintereinanderschalten vieler solcher Kontakte gelingt es hier, eine große Spannung und einen großen Strom zu erreichen. In der Technik wird das Peltier-Element meistens umgekehrt eingesetzt. Man versorgt es von außen mit elektrischem Strom, mit einer elektrischen Energie und nützt dann aus, dass durch das Peltier-Element die beiden Schenkel unterschiedliche Temperatur annehmen. Der eine Schenkel wird abgekühlt, der andere wird erwärmt. Je nach Einbau erhält man jetzt ein Kühlgerät oder ein Heizgerät. Und das ist sehr praktisch, denn ein Peltier-Element kann man zum Beispiel mit den 12 Volt einer Autobatterie betreiben und man kann sogar durch Umpolen dafür sorgen, dass ein und dasselbe Gerät einmal kühlt und einmal heizt. Schauen wir jetzt mal auf die Thermometer. Das eine Thermometer zeigt jetzt eine niedrigere Temperatur an von 11,7 Grad Celsius und das andere Thermometer eine höhere Temperatur, 33,3 Grad Celsius. Damit möchte ich mich von Ihnen verabschieden. Auf Wiedersehen.

0: Traut es Heim Glück allein? Oder haltet ihr es eher mit My Home is my Castle? Oder lautet euer Motto Klein, aber mein? Ganz egal, wo ihr so steht. Für viele Menschen sind die eigenen vier Wände ein persönlicher, einzigartiger und grundlegender Teil ihres Lebens. Doch für immer mehr Menschen wird es schwieriger, diesen eigenen Platz zu finden oder zu behalten. Wohnungen sind ein Wirtschaftsgut und sie werden immer teurer.
1: Es ist eine globale Krise, die sowohl die Haushalte betrifft, als auch die Investoren, die sich verschulden.
0: Es scheint, als würden die Mieten immer weiter steigen. Woran liegt das und geht das auch anders?

0: Also von oben gesehen könnte man meinen, unsere Erde bietet jede Menge Platz. Aber in den großen Städten fühlt es sich ziemlich voll an. Und dort, wo viele Menschen arbeiten oder studieren, müssen sie auch irgendwo wohnen.
1: Insbesondere im Segment des bezahlbaren Wohnraums ist einfach wenig am Markt im Moment. Und das macht das Thema Wohnen im Moment sehr teuer.
0: Zu teuer für viele von euch. Zwar halten 31% in Deutschland die eigene Miete für akzeptabel, in Frankreich sind es 22%. Zugleich aber sagen 21% in Deutschland, sie mussten oder müssen wegen der steigenden Mieten ausziehen. In Frankreich sind es sogar 29% von euch. Und noch etwas hat die Community-Umfrage gezeigt. Viele sind angesichts der Lage verzweifelt. Manche teilen die Wohnung mit mehreren Leuten, andere suchen seit Jahren. Und wenn es mal eine Wohnung gibt, konkurrieren viele Bewerber um sie.
2: Wenn ich nicht weiß, wie es mit meinem Leben weitergeht, weil ich beispielsweise immer nur temporäre Mietverträge unterschreibe, dann ist das für sehr viele Menschen ein einschneidendes Erlebnis, das man so nicht mehr will.
0: Der Ort, an dem wir wohnen, ist sicherlich für die meisten von uns sowohl emotional als auch existenziell wichtig. Wenn das so ist, wie kam es dann überhaupt dazu, dass so etwas Grundlegendes wie der Boden, auf dem wir leben, zu einem Handelsgut geworden ist?
2: Die Frage, wem gehört Luft, Wasser, Boden, das ist wirklich eine Frage, die die Menschheit schon sehr, sehr lange umtreibt. Irgendwann kam die Frage, wie Boden genutzt wird, sodass die Menschheit möglichst effizient und effektiv überleben kann. Die wurde dann immer wichtiger, vor allem deshalb, weil die Bevölkerung wuchs, oder? Deshalb musste man sich dieser Frage annehmen, wie man das so effektiv wie möglich organisieren und managen kann.
0: Die erste Managementmaßnahme vollzog sich etwa 9000 Jahre vor unserer Zeitrechnung. Bis dahin waren die Menschen Nomaden und zogen meist den Großwildherden hinterher. Dann begannen unsere Vorfahren, Tiere zu zähmen und Getreide anzubauen. Und weil wer sät, auch irgendwann ernten will, wurde es notwendig, Besitzansprüche an ein bestimmtes Stück Land zu stellen. Und notfalls mit der Keule nachzuhelfen.

0: Und auch die absolutistischen Herrscher, die als die verlängerten Arme von Gott betrachtet wurden. Und erst später mit der protestantischen Reformation kam eigentlich dann dieser Gedanke, dass man sich dem zur Wehr setzen will, dass man der Meinung ist, dass eben nicht alles Gott gehört.
1: Reformatoren wie Martin Luther oder Johannes Calvin kamen auf die Idee, dass der Mensch ein Recht habe auf Selbstbestimmung. Dazu passte das Konzept des Privatbesitzes, das Recht, auch über den Boden selbst zu bestimmen. Das wurde besonders bei der Eroberung der sogenannten Neuen Welt wichtig. Im fernen Amerika galten andere Regeln als unter den strengen Augen der europäischen Herrscher.
0: Privateigentum war auch Mittel zum Zweck, dass diese großen amerikanischen Landbesitzer dann diese Länder auch kultivieren und besiedeln konnten. Und die amerikanische Verfassung, wie wir sie heute kennen, die war dann auch einflussreich auf ganz, ganz viele andere Länder, die eben diese Form des Privateigentums über die ganze Welt verstreut haben.
1: Also ein bisschen wie heute. Amerika setzt den Trend und alle machen es nach. Wer am schnellsten ist, sichert sich das beste Stück Land. Wie bei Monopoly. Nur warum haben wir das Konzept des Landbesitzes überhaupt akzeptiert?
2: Eine der möglichen Erklärungen hierfür hat Garrett Hardin in seinem Aufsatz von 1968 The Tragedy of the Commons erklärt. Stellen wir uns eine Weide vor, eine Schafweide, die allen Landwirten gehört, die da drumherum wohnen. Und jeder Landwirt bringt seine Schafe auf

0: dass wir Zäune anbringen, die eben diese Weide parzellieren. Und jeder Landwirt hat dann eben die Möglichkeit, seine Parzelle zu bewirtschaften und trägt eben auch die Verantwortung hierfür.
1: Der Effekt? Die Weide wird nicht übernutzt und die Tiere finden stets genügend Gras. So profitieren am Ende alle davon.
0: Und so lässt sich hieraus ableiten, dass Eigentum deswegen zugekannt wird, weil es eben einen gesamtgesellschaftlichen Nutzen gibt. Obwohl wir gleichzeitig erkennen müssen, dass das auch Ungerechtigkeiten mit sich mitbringt.
1: Weil das eine Stück Land begehrter sein kann als das andere. Und das führt zu steigenden Preisen. Zumindest für die beliebten Lagen. Ein Geschäft bringt im Zentrum oft mehr Geld ein. Je mehr Leute vorbeikommen, desto attraktiver ist die Lage. Deshalb sind die Mieten in den Innenstädten höher.
2: Ein Häuschen mit Garten, nur klein, aber mein.
1: Und auch beim Wohnen sind manche Lagen beliebter als andere. Das ist nicht neu. Warum aber wird das Wohnen dann in den letzten Jahren immer teurer?
0: Wohnen ist teuer, weil es eine sehr, sehr hohe Nachfrage nach dem Thema Wohnen im Moment gibt und im Moment ein sehr geringes Angebot.
1: Angebot und Nachfrage. Das sind die grundlegenden Triebkräfte des Marktes, die das regeln sollen. Wenn es zum Beispiel zu wenig Äpfel oder Aprikosen gibt, steigt der Preis. Also bauen immer mehr Bauern dieses Obst an. Es gibt wieder genug und dann sinken die Preise. Wieso klappt das bei den Wohnungen nicht?
3: Der Wohnungsmarkt ist kein Markt wie der für Äpfel oder Aprikosen, auf dem verschiedene Angebote und Nachfragen relativ schnell aufeinander folgen. Es ist ein wirklich atypischer Markt, auf dem das Angebot unelastisch ist. Man kann eine Wohnung nicht wie ein Auto in einem Monat oder an einem Tag bauen. Es dauert Jahre, weil es viele Auflagen, Genehmigungsverfahren und so weiter gibt. Man muss auch einen Boden finden. Was die Nachfrage angeht, so haben wir eine sehr hohe Nachfrage seitens der Haushalte, die entweder Eigentümer oder Mieter werden möchten.
1: Neue Angebote auf diesem Markt zu schaffen, ist kompliziert. Das Angebot wächst nur sehr langsam. Gleichzeitig ist die Nachfrage groß. Und das nicht nur, weil Menschen Wohnungen zum Wohnen nutzen.
4: Wohnen ist insbesondere seit den 2000er Jahren zu einem Anlageobjekt geworden. Investitionen ins Betongold, wie wir sagen, sind eben sehr lukrativ.
1: Immobilien gelten als sichere Wertanlage. Denn ein Haus verschwindet nicht einfach. Und besonders politisch stabile und wirtschaftlich starke Regionen ziehen viele Menschen an. Diese hohe Nachfrage sorgt für hohe Preise. Und das lockt Investoren an, die darin attraktive Gewinnmöglichkeiten sehen. Grund dafür sind meist auch niedrige Zinsen, die die Wirtschaft ankurbeln. Geld zu leihen ist dann preiswert. Und dieses Geld wird investiert, zum Beispiel in neue Bauvorhaben. Sein Vermögen bei der Bank anzulegen, ergibt in dieser Zeit dagegen wenig Sinn, denn es bringt kaum Zinsen ein. Im Jahr 2008 haben die amerikanische und die europäische Zentralbank genau diese Grundregel angewendet. Zinsen runter, um die Wirtschaft nach der weltweiten Bankenkrise wieder in Schwung zu bringen. Bis 2022 waren die Zinsen weltweit extrem niedrig und haben dafür gesorgt, dass mehr investiert werden konnte. Aber sie haben zugleich für eine enorm steigende Nachfrage auf dem Immobilienmarkt gesorgt.
0: Wenn ich am Kapitalmarkt nahezu Nullzinspolitik habe und auf dem Bodenmarkt 4, 5 und noch mehr Prozent für verschiedene Anlageobjekte bekomme, na ja, klar fliegt das Kapital dann in den Boden. Und das führt natürlich zu Verknappung von Wohnraum, wenn Wohnraum und Boden als Investitionsgut gesehen wird.
1: Denn manche Eigentümer wollen ihre Wohnung nicht unbedingt vermieten. Sie warten darauf, dass die Preise weiter steigen und sie mit Gewinn verkaufen können. Im Unterschied zu Privatpersonen, die Wohnungen oder Häuser kaufen, um dort zu leben, tummeln sich auf dem Marktplatz für Immobilien also auch Interessenten, die kaufen wollen, um damit Geld zu verdienen. Und dazu kommt ein weiterer Aspekt, der die Nachfrage erhöht.
3: Wenn die Nachfrage international ist, weil die Städte international und global sind, mit multinationalen Konzernen,

0: Konzernen, mit großen internationalen Dienstleistungsunternehmen, Anwaltskanzleien, Personalvermittlungen, aber auch mit Städten, die touristisch geprägt sind. Dann gibt es zwangsläufig eine große Nachfrage.
1: In Berlin etwa haben sich die Kaltmieten in den letzten 10 Jahren fast verdoppelt. Von 7,74 Euro pro Quadratmeter im Jahr 2014 auf knapp 15 Euro im Jahr 2024. In Paris gab es in der gleichen Zeitspanne einen Anstieg von etwa 21 auf fast 30 Euro.
0: Es gibt Metropolen und mittelgroße Städte, in denen es Jobs, aber keine bezahlbaren Mieten gibt. Und da liegt das Problem.
1: Und ehrlich gesagt, sind wir manchmal sogar Teil dieses Problems. Denn die Supermetropolen sind nicht nur bei Arbeitssuchenden und Investoren beliebt, sondern auch bei Touristen. Und immer mehr von uns nutzen dafür privat angebotene Wohnungen und keine Hotels. Für die Wohnungsanbieter ein deutlich rentableres Geschäft, als normal zu vermieten.
0: Das Mietangebot, das wir schaffen wollten, existiert nicht mehr. Stattdessen gibt es sehr enge Mietmärkte, sodass die Mieten steigen und viele Haushalte sich keine Wohnung leisten können.
1: Warum ziehen wir da nicht einfach in die Provinz? Denn die hohen Mieten gibt es vor allem in den Großstädten. In der Region Chemnitz kostet der Quadratmeter im Schnitt nur 6,30 Euro, die günstigste Region Deutschlands. In Frankreich locken die Departements Vogesen und Haute-Marne sogar mit 5,18 Euro. Ein kleines Häuschen mit Internet. Damit wäre für manchen Einzelfall das Problem gelöst. Aber
0: das muss man im Hinblick auf die Gesamtkosten analysieren. In den Großstädten zu arbeiten und auf dem Land zu wohnen, verlangt eine hohe Mobilität. Angesichts der Klimakrise müssen wir aber den CO2-Ausstoß senken. Diese Lösung ist also eher begrenzt.
1: Massentauglich ist sie jedenfalls nicht. Warum kleben wir Menschen überhaupt so sehr an der Stadt?
2: Es gibt sehr viele Angebote und Dienstleistungen, die die Stadt zur Verfügung stellt. Ich denke da beispielsweise auch an Schulen, Hochschulen, Universitäten, aber eben auch Dienstleistungen im kulturellen und Freizeitbereich.
1: In Deutschland leben bereits 41%, in Frankreich 68%, in Städten mit mehr als 50.000 Einwohnern. Weltweit ist die Tendenz steigend. Die Vereinten Nationen schätzen, dass im Jahr 2050 80% der Weltbevölkerung in Städten wohnen wird. Für immer mehr Menschen heißt zu Hause deshalb Vorstadthochhaus oder lange Suche, weil eben das Angebot nicht ausreicht.
2: Es hat auch damit zu tun, dass die Wohnungsfrage in der Tendenz eine Bodenfrage ist. Boden ist eine begrenzte und knappe Ressource. Das hat schlussendlich auch Auswirkungen auf die Mieten.
1: Anders gesagt, es gibt nur das, was da ist, und das ist offenbar zu wenig.
3: Monopoly zeigt eigentlich ganz schön die Knappheit des Bodens. Es gibt eine begrenzte Anzahl Spielfelder, eine begrenzte Anzahl Baugrundstücke, auf denen ich Nutzungen realisieren kann.
1: Je länger das Spiel läuft, desto weniger freie oder bezahlbare Felder bleiben übrig. Irgendwann ist alles voll. Und wer die Miete dann nicht mehr zahlen kann, fliegt raus und verliert.
4: Monopoly war eine perfekte Vorahnung dessen, was heute passiert. Der Boden spielt die größte Rolle bei der Verschlechterung der Wohnungssituation.
1: Nochmal langsam. Dass bei Monopoly am Ende nur einer gewinnt und alle anderen heulen, schon klar. Aber was hat das genau mit dem Grund und Boden zu tun?
4: Die Eigentümer, die sehen, dass in diesem aktuellen wirtschaftlichen Klima der Boden knapper wird, sind nicht bereit zu verkaufen, sondern sie ziehen es vor, auf bessere Zeiten zu warten, um ihre Grundstücke erst dann wieder auf den Markt zu bringen.
1: Dann ist es ja noch einfacher als bei Monopoly. Man muss gar nicht bauen oder kaufen. Der Besitz reicht schon aus. Und fast wie von Zauberhand vermehrt sich das Geld. Das klingt ein bisschen wie...
3: Stellen wir uns vor, wir wollen Tomaten anpflanzen. Und wir wollen die Tomaten auf dem Markt verkaufen. Und wir haben einen wunderbaren Standort dafür gefunden. Das ist die beste Erde, die wir uns vorstellen können. Die Sonne steht perfekt, es gibt genügend Bewässerung. Und wir gehen auf den Markt und verkaufen die. Und sagen wir schon, wir verkaufen die für 2 Euro das Pfund. Aber die Nachfrage steigt weiter. Es werden mehr Tomaten nachgefragt am Markt. So, die Lage reicht nicht mehr aus. Und wir müssen eigentlich an anderen Standorten Tomaten anbauen. Die Standorte sind jetzt aber nicht mehr so perfekt wie dieser. Der Boden ist ein bisschen steinig, nicht ganz so nährstoffreich. Ich muss ein bisschen bewässern, vielleicht sogar ein Gewächshaus bauen. Das heißt, ich habe Kosten in Arbeit und Kapital. Sagen wir schon bei der mittleren Lage 1 Euro pro Pfund Tomaten. Der schlechtesten Lage sogar 3 Euro muss ich investieren pro Pfund Tomaten, das ich hier erzielen kann. Wenn ich aber hier 3 Euro Produktionskosten habe, dann verkaufe ich die Tomaten ja auch für 3 Euro. Damit steigt der Marktpreis für Tomaten. Das bedeutet, dass ich hier auf einmal einen Mehrwert habe, ohne dass ich hier irgendwas damit machen musste. Dieser Euro mehr ist arbeitsloses Einkommen, das mir entstanden ist, einfach durch nichts. Die Arbeit und das Kapital wurde an den schlechten Standorten investiert. Wenn wir das auf das Thema Wohnen übertragen, bedeutet das, dass ich hier vielleicht ein Mietobjekt habe, dem ich durch nichts hinzuzutun mehr verdiene, dadurch, dass Mietlagen schlechterer Qualität angebaut oder in Wert gesetzt werden müssen.
1: Dahinter steckt also ein strukturelles Problem. Der Boden wird zum begehrten Handelsgut. Die Grundstückspreise steigen schon vor dem ersten Spatenstich.
4: Bauen ist heute vor allem teuer, weil zunächst einmal das Land teuer ist. Die Spekulation mit Grund und Boden hat stark zugenommen.
1: Dabei müssten wir eigentlich viel mehr und vor allem günstiger bauen. Und neben den hohen Bodenpreisen hat der Bausektor noch mit ganz anderen Problemen zu kämpfen. Während der Corona-Pandemie sind Projekte liegen geblieben und Arbeitskräfte abgewandert. Der Krieg in der Ukraine und die damit verbundene Energiekrise haben dafür gesorgt, dass der Preis für Baumaterialien weltweit stark angestiegen ist. Besonders bei energieintensiven Baustoffen wie Zement. Und letztlich macht auch der Klimaschutz das Bauen teurer.
4: Die Klimakrise schafft neue Normen und damit höhere Baukosten. Aber aus gutem Grund.
1: Allein in Deutschland gibt es über 20.000 Bauvorschriften. 4-mal so viel wie vor ein paar Jahren. Auch wenn das in Frankreich ein wenig besser aussieht. Wenn Bauen so teuer ist, spielen die aktuellen Kreditzinsen eine entscheidende Rolle.
4: Investoren sind nicht bereit, in den Wohnungsbau zu investieren, wenn sie wissen, dass die Rentabilität sehr gering sein wird.
1: Denn ab Juli 2022 hat die Europäische Zentralbank den Leitzins schrittweise angehoben. Wer sich von da an Geld von der Bank leihen wollte, musste dafür höhere Zinsen zahlen als in den 14 Jahren zuvor. Auch wenn im Juni 2024 die Zinsen wieder leicht gesenkt wurden, Finanzinvestoren wenden sich seit den Erhöhungen eher von der Immobilienbranche ab. Rettet das den angespannten Markt?
0: Steigende Zinssätze führen zu einem Rückgang oder zumindest einer Verlangsamung der Nachfrage nach Immobilien. Man kann also erwarten, dass die Preise sinken werden. Das Problem sind aber nicht nur die Preise, auch das Angebot muss steigen.
1: Klingt, als wären wir in einem Teufelskreis gefangen. Weniger Nachfrage durch Finanzinvestoren ist gut, aber dass weniger gebaut wird, nicht. Wie ließe sich das Angebot ankurbeln? Können wir irgendwie schneller bauen? Da gab es schon mal Ideen. Wie diese hier. Der Plattenbau. Aber wer bitte möchte den denn wiederhaben?
4: Eine Ode an eine strahlende Zukunft. Mit einer einzigen Fassadenplatte ein Gebäude zu bauen und mit vielen davon eine ganze Stadt.
1: Tatsächlich ist die Platte bei modernen Stadtplanern wieder ein Thema. Nur heißt das heute modulares Bauen. Und es soll auch alles viel schöner werden als früher.
4: Diese Technik findet sich in Badezimmern, in Küchen, in den Fassaden. Aber wir haben heute viel ausgefeiltere Systeme als damals.
1: Noch schneller als große Plattenbauten lassen sich winzige Hütten bauen. Sogenannte Tiny Houses sind mittlerweile gefragt. Schneller Wohnraum ist das auf jeden Fall, nur eben nicht besonders viel. Aber wo stellen wir die neuen Häuser überhaupt hin? Wie lösen wir das Problem mit dem knappen Boden? Einfach irgendwo außerhalb der Städte bauen? So haben es die Belgier versucht.
3: Belgien ist wahrscheinlich das Land mit dem größten Planungsdesaster, das wir in Europa erleben. Belgien hat sehr großzügig Flächen ausgewiesen. Und das Ergebnis, was wir haben, ist eine enorm disperse Siedlungsstruktur, ein Flächenfraß ohne Ende, mit einer sehr ineffizienten Stadtstruktur und großen sozialen, ökonomischen und ökologischen Konsequenzen.
1: Einfacher gesagt, für uns Menschen ist es anscheinend am sinnvollsten, nah beieinander zu leben. Wild in die Landschaft zu bauen, ist nicht die Lösung. Ausdehnen darf sich die Stadt auch nicht zu stark. Wo sollen die neuen Wohnungen dann hin?
2: Es ist eigentlich so, dass wir auch im Bestand und in den Städten bereits genügend Wohnungen zur Verfügung hätten. Leerstehende Wohnungen, unternutzte Wohnungen.
1: Wie bitte? Wir brauchen überall Wohnungen und gleichzeitig stehen Gebäude leer oder werden nicht ausreichend genutzt?
4: Man muss wissen, dass in einer Region wie Paris etwa 30% der Büros bald leer stehen könnten. Entweder weil sie veraltet sind, weil sie nicht mehr aktuellen Qualitätsstandards entsprechen oder weil sich die Arbeitsweisen ändern.
1: Klar, leerstehende Büros oder Geschäftsflächen ließen sich zum Wohngebiet erklären und umbauen. Aber das kostet Zeit und Geld. Prüfungen und Genehmigungen durch die Kommune sind deutlich aufwendiger als bei einem Neubau. Auch der Umbau ist oft kompliziert. Mit einem solchen Projekt auch noch Geld zu verdienen, ist daher schwierig.
4: Diese Umwandlungen müssten mit der administrativen und regulatorischen Hilfe des Staates erfolgen.
5: Meine Stadt, mein Bezirk, mein Viertel, meine Gegend,
6: meine Straße, mein Zuhause, mein Flock.
1: Das heißt, wir sollen Steuergelder in solche Umbauprojekte stecken? Aber wenn das für die freie Wirtschaft schon zu teuer ist, machen Städte und Kommunen doch erst recht ein absolutes Minusgeschäft.
2: Es ist nicht verlorenes Geld, weil es wirklich so ist, dass sehr, sehr viele Leute eine preisgünstige Wohnung brauchen. Häufig führt es auch dazu, dass diese Leute eben in der Stadt wohnen bleiben können, dort, wo sie auch eine sichere Arbeit haben. Sprich, ja, für die Städte ist es eine hohe erste Investition, in Boden zu investieren, aber langfristig zahlt sich das für sie aus, weil sie in der Tendenz weniger Sozialausgaben haben.
1: Warum haben dann so viele Städte in der Vergangenheit große Wohnungsbestände oder Bauland verkauft?
2: Die Städte waren in den roten Zahlen, sie mussten möglichst schnell zu Geld kommen. Da war der Verkauf von Land und Wohnraum eben die effektivste Form. Und wenn man zurückschaut, war das eine sehr schlechte Entscheidung, oder?
1: Denn was in unseren Städten gebaut wird, entscheidet der, dem Grund und Boden gehören. Und wenn das nicht die Stadt ist, dann werden Wohnungen nur gebaut, wenn sie genug Gewinn abwerfen. Der freie Markt funktioniert mit Wirtschaftsgütern wie Äpfeln oder Autos. Aber nicht bei Wohnungen, die für jeden Einzelnen von uns ein Grundbedürfnis sind. Dass es auch anders gehen kann, zeigt die Stadt Wien. Obwohl sie Faktoren vereint, die Wohnen besonders teuer machen, Attraktivität, Unis, Kultur und Tourismus. Und die Kaufpreise für Wohnungen sind nirgendwo in Österreich so hoch wie hier. Dennoch gibt es ungewöhnlich viele bezahlbare Mietwohnungen. Wie ist das möglich?
3: Wien hat eine sehr, sehr lange Zeit eine sehr strategische Bodenpolitik und Wohnungspolitik betrieben und zählt mittlerweile zu den größten Wohnungseigentümern Europas. Und als Wohnungseigentümer bestimmt Wien, was mit diesem Boden passiert.
1: Etwa 220.000 Wohnungen gehören der Stadt. Weitere 200.000 hat die Stadt finanziell gefördert, unter der Bedingung, dass die Mieten möglichst langfristig sozial verträglich bleiben. Damit hat Wien direkten Einfluss auf fast die Hälfte der rund 950.000 Wohnungen. Im Vergleich ist das ziemlich gut. In Budapest zum Beispiel sind weniger als 5% der Wohnungen in öffentlicher Hand. In Bukarest ist es ähnlich. In Hamburg werden 130.000 Wohnungen von der Kommune vermietet. Ein Anfang. Aber de facto gerade mal 14%. Auch andere Städte setzen sich Ziele. wie Zürich. Die Stadt zählt zu den teuersten Städten Europas. Bis 2050 aber soll ein Drittel des Wohnungsbestands gemeinnützig werden.
2: Wir sind bei rund 25%. Sprich, das ist da im internationalen Vergleich eine hohe Zahl.
1: Es bleibt schwierig. Ein wenig ist das wie der berühmte Kampf gegen Windmühlen. Denn die Kommunen konkurrieren auch mit den finanzstarken Investoren. Was können sie tun?
3: Was die Kommune kann, ist Baurecht schaffen. Baurecht ist der stärkste Hebel in der Bodenpolitik. Das kann ich als privater Investor nicht machen.
1: Wenn die Kommune beschließt, diese Wiese ist ab sofort Bauland, dann steigt der Bodenpreis erfahrungsgemäß schnell an. Allein durch diese Planung kann die Kommune sehr viel Geld verdienen.
3: Diesen Planungsmehrwert investiert die Stadt dann in der Stadt, in Immobilien wie diesen hier, um neuen Wohnraum in der Stadt zu schaffen. Sodass wir eigentlich eine parallele Entwicklung von Bauen auf der grünen Wiese mit dem Zweck der Aktivierung von Potenzialen im Bestand haben.
1: Das heißt, wenn die Kommunen es schaffen, von den Wertsteigerungen am Stadtrand zu profitieren, können sie mit diesem Geld im Zentrum Boden zurückkaufen und sozialen Wohnungsbau umsetzen.
2: Städte und Kommunen können überall aktiv werden, wenn sie denn wollen. Aber sie müssen progressiver agieren, sie müssen aktiver agieren und sie müssen insbesondere schauen, dass sie die Rolle des Eigentums wahrnehmen und selbst Boden kaufen und diesen zur Verfügung stellen in der Form von preisgünstigen Wohnungen.
1: Okay, die Kommunen könnten also etwas tun. Und wir? Können wir auch irgendetwas anders machen?
3: Ist es wirklich die Idee, das Einfamilienhaus für den Maximalfall zu bauen? Wenn wir uns das anschauen in unseren Einfamilienhausgebieten, werden die meisten Häuser in der meisten Zeit unternutzt sein. Wir müssen über andere Wohnkarrieren nachdenken. Eine kleine Wohnung zu Beginn, dann ziehe ich zusammen und suche mir was Größeres. Dann habe ich mein erstes Kind, dann ziehe ich wieder um. In den Niederlanden kauft und verkauft jemand im Schnitt alle 7 bis 9 Jahre ein neues Haus. Ich wachse dann sozusagen in die nächste Generation Haus und schrumpfe mich dann später auch wieder in die nächste Wohnung zurück. Das sorgt für bestimmte Effekte. Es ist eine sehr effiziente Nutzung des Bodens, könnte man sagen.
1: Damit würden wir nicht immer mehr Wohnraum pro Kopf verbrauchen. In Deutschland sind es 2022 allein in Wohnungen schon 47,4 Quadratmeter. In Frankreich über 40. Vor allem ältere Menschen haben oft sehr viel Fläche. Aber warum sollten sie die wieder hergeben?
4: Eine Idee wäre es, Anreize zu schaffen, damit jemand, der mit seiner Familie in einer 5-Zimmer-Wohnung gelebt hat und sich irgendwann in seinem Leben ganz allein wiederfindet, eventuell leichter umziehen kann.
1: Irgendwie schwer vorstellbar, dass das funktioniert. Schließlich ist das Eigenheim das Idealbild in unserer Gesellschaft. Ein Stück Sicherheit, das alle anstreben. Der Traum vom eigenen Häuschen. Aber vielleicht müssen wir auch den mal hinterfragen.

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0: Achtung. Wir verlagern das Gewicht zur Seite und tap. Arme sind noch eingestützt. Gut. Wir rollen aktiv von der Ferse zum Ballen ab. Jetzt die Arme dazu. Zur Seite. Und zieh. Wir lassen die Atmung fließen. Jetzt etwas größer. Ihr seht, es zieht weit nach hinten. Gut. Achtung. Wir kommen zur Mitte und schließen.
1: Wir nehmen die Stöcke zur Hand und gehen in eine breite Grätsche. Die Knie sind über den Sprunggelenken und zeigen Richtung Zehenspitzen. Das Gewicht ist auf den Fersen, Bauch ist fest und Po ist fest. Jetzt ziehen wir langsam nach unten. Das Gewicht bleibt auf den Fersen. Wichtig, den Po anspannen und wieder hoch. Und tief. Wir können auch die Stöcke in die Hand nehmen.
0: Und das Ganze etwas schneller. Tief und hoch. Tief und hoch. Lassen den Bauch fest dabei. Achtung. Wir kommen zur Mitte.
1: Wir gehen in eine breite Grätsche. Knie sind über den Sprunggelenken. Bauch und Po ist fest. Wir heben die Außenkanten des Fußes.
0: Nach oben und senken. Nach oben und senken. Gut. Wechsel andere Seite. Wieder hoch und ab. Hoch und ab. Und zur anderen Seite. Unser Bauch bleibt fest. Wir spüren schon, wie unser Po da bearbeiten muss. Nochmal an das Bein. Hoch und ab. Achtung. Wir kommen zur Mitte.
1: Stellen uns auf ein Bein, das Standbein ist leicht gebeugt. Der Bauchnabel zieht nach innen oben, der Oberkörper neigt nach vorne. Wir nehmen das Bein in der Verlängerung mit. Heben und senken. Tief.
0: Jetzt
1: und
0: etwas
1: hoch.
0: Schneller und hoch und ran. Nach oben, zurück. Die Hüfte bleibt dabei parallel und im Bauch halten wir ganz viel Spannung. Auf der anderen Seite zurück und ran. Gut.
1: Bauch ist fest, Po ist fest.
0: Nochmal das andere Bein zurück und vor.
1: Der Nacken ist lang, der Atem fließt ruhig.
0: Letzte Mal zur anderen Seite. Zurück und ran.
1: Bauch ist fest. Der Po ist fest. Jawohl. Sehr schön.
0: Achtung. Wir schließen.
1: Stellen uns wieder auf ein Standbein. Standbein ist leicht gebeugt. Der Bauchnabel zieht nach innen oben. Der Nacken ist lang. Wir beugen den Oberkörper nach vorne und führen das Bein nach hinten in Verlängerung. Wir beugen das Bein, Ferse zum Po.
0: Jetzt im Tempo. Ranziehen und strecken. Ranziehen und strecken. Unsere Hüfte bleibt parallel dabei. Wir wechseln. Zurück und ran. Zurück und ran. Gut. Nochmal an das Bein.
1: Nur der Unterschenkel bewegt sich.
0: Wir wechseln zurück und ran. Letztes Mal.
1: Wir bleiben gleich in der Position. Knie sind leicht gebeugt. Der Bauch ist fest, Po ist fest, Oberkörper nach vorne geneigt. Wir führen das Bein nach hinten unten. Und ziehen jetzt das Knie nach vorne bis zur Waagerechten.
0: Ran und strecken. Ranziehen und strecken. Das Knie geht nicht weiter nach vorne als bis auf die Höhe des anderen.

0: Gut.
1: Bauch ist fest.
0: Wir wechseln das Bein. Zurück und ran.
1: Der Po arbeitet richtig. Wunderbar.

0: heißt Hüfte ist parallel. Das letzte Mal das andere Bein. Zurück und ran. Zurück und ran. Achtung. Wir schließen das Bein.
1: Wir bleiben in der Grundposition, Knie sind leicht gebeugt. Der Bauchnabel zieht nach innen oben, der Nacken ist lang. Wir führen das andere Bein in der Verlängerung zum Oberkörper nach hinten. Wir ziehen es ran zur Brust und nach hinten.
0: Jetzt im Tempo. Zurück und ran.
1: Der Bauch bleibt fest dabei. Ausgestrecktes Bein und Oberkörper bilden eine Linie.
0: Wir wechseln das Bein. Zurück und ran. Gut.
1: Startbein ist leicht gebeugt.
0: Nochmal andere Seite. Zurück und ran. Der Bauchnabel zieht zur Wirbelsäule.
1: Der Oberkörper bleibt vorne.
0: Nochmal andere Seite, zurück und ran.
1: Und ruhig durchatmen.
0: Letztes Mal, wir schließen.
1: Jetzt gehen wir aus der tiefen Grundposition noch tiefer, fassen die Stöcke in eine Hand, stellen uns auf ein Bein. Nehmen Arm und Beine nach oben, Stabbein ist leicht gebeugt. Wir führen jetzt Knie und Ellenbogen zueinander. Ziehen zusammen, strecken nach vorne. Standbein ist leicht gebeugt.
0: Wir wechseln das Bein und ran, strecken und ran.
1: Arm, Rücken, Bein bilden eine Linie, wenn sie ausgestreckt sind.
0: Und nochmal andere Seite. Strecken, zusammen. Auseinander, zusammen. Gut. Wir wechseln das Bein. Zurück, zusammen. Strecken, zusammen. Durchhalten, gleich haben wir es geschafft. Okay, letztes Mal. Wir drehen uns nach vorne. Wir dehnen uns jetzt erstmal aus, ziehen den Oberschenkel zu uns her. Rück bleibt gerade. Anderes Bein. Jetzt dehnen wir die Oberschenkelrückseite. Gesäß zieht weit nach hinten. Die Zehen sind angezogen. Und Wechsel. Als nächstes dehnen wir unsere Po-Muskulatur. Wir legen den Unterschenkel auf den Oberschenkel und ziehen weit zurück. Wir spüren hier die Dehnung. Und wir wechseln, andere Seite. Unterschenkel auf Oberschenkel, Balance halten. Gesäß zieht weit nach hinten. Und wir spüren wieder die Dehnung. Okay, das war's mit unserem Stretching.
1: Während ich Ihnen ein weiteres Nordic Walking Zentrum vorstelle, dehnen Sie sich bitte weiter, halten Sie die Übungen 30 Sekunden lang, um einen optimalen Effekt zu erzielen.
2: Technisch äußerst versiert. Sehr gut. kann. Jawohl, sehr gut. Meine müssen wir da durch irgendwie. Entschuldigung, wir müssen dann bloß schnell durch. Danke, danke. I'm on fight. Wir können auch gerne mal so ein bisschen so Nordic Running einbauen, weil sie alle eh ziemlich sportlich seid. Also einfach mal so locker joggend, Arm mitnehmen und Arm möglichst strikt nur nach vorne, dass wir den Arm wirklich einsetzen. Genau. Hat gelaufen ein bisschen vor mir, noch sehe ich die. Ja, schön, nimmt das Stecker noch ein bisschen mit. Wunderbar. Genau. Und dann gehen wir wieder normal. Und jetzt nehmen wir den Schwung für den Arm gleich mit. Genau, den Arm richtig einsetzen, richtig Schirm über den Arm. Schöner, super, machst du gut.

Wir hoffen, Sie spüren Ihre Muskulatur genauso wie wir. Beim nächsten Mal trainieren wir in erster Linie unsere Gleichgewichtsfähigkeit. Aber jetzt die Stöcke in die Hand und raus ins Freie. Und bis dahin, keep on walking!

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0: Meine größte Angst ist, dass er in eine Schule kommt oder kommen muss, die einfach überhaupt nicht zu seinen Bedürfnissen passt.
1: Sie haben die Schulwahl. Sie können sich eine andere Schule suchen. Das steht Ihnen immer frei.
0: Also Einschulung ist im August, Anfang August. Also das ist nicht mehr viel Zeit.
2: Was ist Speed Dating?
3: Speed Dating ist so eine Veranstaltung, da laden wir zum Beispiel.
2: Also da wechseln die so die Tische.
3: Genau. Hast du das schon mal gesehen?
2: Ja.
3: Im Fernsehen?
2: Oder gehört von.
3: Ja. Dann fangen die Gespräche an. 6 Minuten.

0: So, und wohin? Ist egal wohin. Hier?
1: Ja.
0: Oh Gott, was man hier mitmacht alles. Oh Gott, ey. Oh Mann, ey. Der Wunsch, eine Freundin zu haben irgendwann mal, ist schon sehr groß. Ja. Wenn die versteht, dass ich Sport mache auch und so, ja. Ja, um mit der zu kuscheln, um mit der in Café zu gehen, was Leckeres essen gehen, ja. Sowas machen. Ja. Vielleicht Sport zusammen machen, ja. Wer hat sich denn das ausgedacht, ey? Okay, Sex haben vielleicht auch irgendwann mal. Und vielleicht küssen, ja. Und sowas, ja. Einfach reinkommen.
2: Viel Spaß.
3: Danke.

0: Jesus.
1: Oh, ich lasse aber die Tür mal auf.
2: Und wann fängst du an? Also wenn man
1: es
2: den
1: kommt
2: Gong hat.
1: Also, genau.
2: Also in deiner Freizeit, was machst du so?
0: Ich schreibe, gucke Fernseher oder manchmal, wenn ich mal Lust habe, zeichne gerne auch.
2: Guckst du dann aus deinem Fenster heraus und zeichnest die Menschen, die vorbeilaufen?
0: Nein, so nicht. Aber ich meine, also, ich habe zu Hause so viele Designvasen und dann zeichne ich Hunde so ab.
2: Magst du Tiere? Oder?
0: Total. Also ich hatte, wo ich noch 15 Jahre alt war, ich hatte Hausratte gehabt. Also ich liebe Tiere.
2: Ich mag Kühe.
0: Wirklich jetzt?
2: Ja.
0: Ist der nicht der Fall?
2: Doch.
0: Ich bin ehrlich, also ich bin ein ehrlicher Typ und ich bin halt, wie gesagt, ehrlicher Typ. Was heißt das?
2: Schon fertig. Oh Gott, ey. Ihr tut mir nur leid, dass ihr immer weitergehen müsst. Und
1: ja, das ist gut. Sport halt.
2: Du bist Elisa.
1: Ja, ich bin Elisa.
2: Was machst du so in deiner Freizeit?
1: In meiner Freizeit mache ich lesen, zeichnen, mit Familie was machen, mit meinem Hund spazieren.
2: Cool.
1: Ich wohne in Zehlendorf.
2: Ich wohne auch in Zehlendorf.
1: Nice.
2: Ja, wir können ja mal zusammen spazieren gehen.
1: Können wir mal machen, weil ich Zeit habe wegen Arbeit. Ist manchmal so stressig wegen Arbeit. Jetzt müssen wir weiter.
3: Wir machen jetzt eine kleine Pause.
2: Ah, okay, jetzt schon eine Pause? Ja, ich mach hier Pause.
3: Du machst hier Pause,
2: ja.
3: Okay. Magst du irgendwas essen? Stück Melone?
2: Nee, gerade nicht.
0: Wir warten noch, bis der Gong kommt.
2: Und was arbeitest du oder was machst du so?
0: Ich arbeite als Schauspielerin.
2: Wo? Cool. Theater?
0: Rambazamba-Theater. Gibt es für dich einen Lieblingstag? Wo du sagst zum Beispiel, dieser Tag ist schön,
2: nee.
0: Aber dieser Tag ist nicht schön.
2: Montag ist schlimm, weil da fängt die Arbeit an.
0: Gott.
2: Dienstag geht so, Mittwoch geht auch noch so, Donnerstag und Freitag ist schlimm wieder.
0: Ja. Also was sollen wir jetzt machen? Soll ich dir jetzt meine Nummer geben?
2: Weiß ich nicht. Willst du oder?
0: Ich kann,
2: wir können ja später gucken.
0: Ja, wir können später gucken.
2: Ja.
0: Gute Idee.
2: Hallo.
3: Hallo.
2: Man ist wie beim Arzt, so hier. Nächster, bitte. Ja. Was? Ach Gott.
0: Alles gut.
2: Und das ist aufregend, sowas.
0: Glaube ich.
2: Dir bestimmt auch, oder? Für dich auch, oder?
0: Ich bin so ein Arzt, ich ein bisschen cooler bleibe. Ich nicht so aufregend.
2: Das ist gut. Und was machst du so in deiner Freizeit am liebsten oder so?
0: Freizeit. Ich gehe gerne shoppen.
2: Oh Gott.
0: Es klingt jetzt komisch, was ich sage, aber ich gucke gerne Fernseher.
2: Bis zum nächsten Termin.
3: Letzte Runde. Viel Spaß euch.
1: Danke.
2: Hier ist Herr Dr. Müller-Lüdenscheid heute.
3: Ja, viel Spaß. Bis später.
2: Ich bin Doktor jetzt hier. Nee, oder weiß ich nicht was. Du hast eine schöne Haarfarbe.
1: Danke. Das ist nicht meine normale Haarfarbe.
2: Was hast du für eine normal?
1: Meine normale Haarfarbe ist eher braun.
2: Du wolltest rot haben?
1: Ja, ich wollte sie rot haben, genau. Ja. Und was ist dir so besonders wichtig in einer Beziehung?
2: Oh Gott. Ja. nett sein zueinander, vertrauen vielleicht, ja.
1: Ah, okay.
2: Und dir?
1: Ja, dass man aufeinander achtet, dass man, ja, dass man miteinander sprechen kann.
2: Ja, das stimmt auch, ja.
1: Ich kann viel geben, aber ich möchte dann auch was zurückhaben, natürlich. Okay.
2: Wollen wir Nummern austauschen?
1: Ja.
2: Oh, ja, okay. Hallo, da ist meine Karte. Vergesst die nicht.
1: Ja.
2: Oh Gott. Gut, mal runterkommen.
4: Also jetzt ist noch mal die Möglichkeit, wer möchte, kann auch nach einem Foto fragen.
2: Wollen wir zusammen ein Foto machen? Da draußen?
4: Ja.
2: Ja. Oh Gott.
4: Das ist schön.
5: So, Elias, Mittagessen.
4: Ja, hallo.
5: Naja, das Schulamt möchte ihn jetzt unbedingt nach Mutschen haben, das möchte ich aber nicht, das muss man einfach sagen. Der Weg ist viel zu weit, also brauchen wir nicht drüber reden, ich meine, wie soll ich denn arbeiten gehen? Ja.
6: Also ich sehe aktuell für mich, dass zum Zeitpunkt der Einschulung es eigentlich noch keine Entscheidung gibt und Elias im Endeffekt nicht eingeschult wird, also ihm diese Einschulungsfeier entgeht. Dann irgendwann, so 3 Monate später, vielleicht mal in irgendeine Klasse gehen zu dürfen. Das ist doch dann irgendwie auch. Da ist, er ist ja so schon der Außenseiter. Dann ist er noch mehr der Außenseiter.
7: Feierabend. Ein Geburtstag. Jetzt hast du halt.
8: Ja, die habe ich extra wieder mit. Hallo.
9: Hallo.
10: Warte, das ist kein rotes Schotter, was hat
11: er? Also ich glaube, es gab auch mal Phasen, wo er mit anderen gespielt hat im Kindergarten, ne? Also wenn die so Mutter, Vater, Kind oder so, da wurde er schon mal mit einbezogen.
12: Genau.
11: Aber so in letzter Zeit, ja, umso älter die dann auch werden.
12: Also maximal noch mit irgendwelchen Mädchen
11: genau.
12: Aber so mit Jungs gar nicht weiter.
13: Und dann können wir mal das Spiel versuchen zu spielen, wenn du möchtest. Was ist denn das hier, wo du das immer reinsteckst hier, wo die durchfallen? Was ist das? Elias.
14: Ich weiß es nicht.
13: Doch, das weißt du.
14: Und dann sind wir fertig mit dem.
13: Oh, schon fertig. Ach, schade. Das ging aber schnell.
15: Im Endeffekt ist es eine Vorbereitung auf das Thema Schule, auf das Thema Gesellschaft, auf das Thema Interaktion mit anderen. Aber halt auch so banale Sachen wie halte ich einen Stift, wie halte ich Regeln ein, was mit Elias tatsächlich etwas schwierig ist.
13: Also die größte Veränderung, ich verstehe dich nicht, wenn du was im Mund hast. Du musst das erst aus dem Mund nehmen.
14: Das ist ein Austern.
13: Mhm.
14: Wirklich?
13: Er spricht mit mir. Er hat am Anfang nicht mit mir gesprochen. Hat gar nichts gesagt.
16: Wollen wir noch was anderes spielen? Guck mal, ich habe hier noch was Tolles mit.
13: Wollen wir hier mal ein bisschen weiterbauen? An deiner Insel?
14: Nein, ich muss das zuerst machen.
11: Es sind ja so viele Fähigkeiten in der Schule notwendig. Ja? Aber ich glaube, was ihm tatsächlich schwerfallen wird, ist wahrscheinlich, diese Aufgaben, die er gestellt bekommt, gezielt zu erfüllen. In dem Umfang, in dem es gefordert ist.
13: Ist halt immer ganz schnell dann immer woanders, ne? Aber

0: Dankeschön.
1: Bitteschön. Haben Sie was Schönes gefunden?
0: Nee, eine heiße Schokolade hätte ich gerne, bitte.
1: Hättest du vielleicht ein bisschen Sahne?
0: Nee, auch? Ohne Sahne, bitte.
1: Okay, super.
0: Dankeschön.
1: Danke dir.
0: Ich habe mich mit einer getroffen, aber ja, da kam ich zu spät, eine Stunde zu spät zum Treffen. Ich hatte Migräne, Dolle. Ja, und dann wollte die nichts mit mir zu tun haben mehr. Oh.
1: So, einmal eine heiße
0: Schokolade. Dankeschön.
1: Bitteschön. So, vorsichtig.
0: Oh, mit Blumen sogar.
1: Ja, natürlich. So, bitteschön.
0: Dankeschön. Aufregend.

0: würde mich ja interessieren, Sebastian, was du hier eigentlich machst.
1: Wo?
0: Hier.
1: Also manchmal hier hingehen. Aber ja, um hier manchmal zu entspannen und runterzukommen.
0: Ach, tatsächlich?
1: Ja, ich finde das hier entspannt.

0: selten komme ich hier hin. Aber wenn ich hier mal hingehe, dann gönne ich mir das, ja. Weil ich wollte mal in so ein Fünf-Sterne-Hotel gehen und da einfach was trinken geht. Ja.
1: Aber du suchst weiter.
0: Ja.
1: Und du lässt dich nicht entmutigen.
0: Ja.

0: Hallo! Wer bist denn du?
1: Ich heiße Jessica und das ist mein Vater.
0: Okay.
2: Ich hatte ein Telefonat mit der Schulleiterin. Ich soll mir jetzt keine weiteren Gedanken machen. Sie nimmt das Kind.

0: Also ich bin auch wirklich vor, also in dem Moment, ich bin ja nicht jemand, der tatsächlich viel Emotion zeigt, und also mir kamen da die Tränen. Das ist eine kleinere Schule, dass ich auch relativ schnell hier sein kann, einfach weil das gut zu erreichen ist, die Schule. Die Wendung gab es einfach, also in dem Fall, also die Schulleiterin, ich sag's mal ganz einfach, ohne ihr Engagement, ihre Bereitschaft, wäre es nicht so weit gekommen.
1: Keiner fühlt sich zuständig. Ne? Grimmer schiebt es an die Laso, Blaso schiebt es dahin, die schieben es an die Schulleiter. Und irgendwann habe ich gesagt, ich mache den Tanz nicht mehr mit, das ist einfach Quatsch für die Familie. Also die leiden ja. Und habe dann gesagt, so Quatsch, Schluss, dann entscheide ich jetzt, dass ich es hier versuche. Was keine Garantie ist, dass es klappt.

0: Glaskugel haben wir alle nicht, aber die Möglichkeit sollte es erstmal geben. Ich freue mich, dass wir zusammensitzen, dass wir nochmal reden können. Und heute geht es vorrangig darum, die Erfahrungen auszutauschen. Was hat bisher geklappt? In welchen Situationen gibt es die Überforderungen? Und wie können wir in Schule einen guten Weg für Elias finden, dass er gut ankommen kann und dass er einen guten Übergang hat und irgendwie auch zurechtkommt mit der Schulsituation?
1: Wir beobachten die ganze Zeit schon, und es ist auch noch so, dass er in seiner Fremdwahrnehmung also eingeschränkt ist. Also das fällt ihm halt wirklich schwer, Situationen einzuschätzen, Gefühle und Handlungsmotiven von anderen Menschen. Also dafür fehlt ihm wirklich, das ist was ganz Komplexes für ihn und schwer greifbar. In manchen Situationen mit den Kindern, da ist er schon so ein bisschen, dass er gar nicht merkt, dass er jetzt zu viel Kraft aufwendet und dass er den anderen dann auch mal wehtut. Und das kann er gar nicht verstehen.
0: Hat er einen Rückzugsraum gehabt?
1: Ein Rückzugsort? Also, große Räume und er, wir haben zwei große Räume und er hat immer sich dann zurückgezogen in den Nebenraum. Wir haben also zwei Räume mit Verbindungstür und da ging das halt sehr gut.
0: Genau, das haben wir auch. Ne? Also wenn er das Gefühl hat, er müsse raus aus der Situation und geht, würde ich trainieren, er geht raus und gleich in den nächsten Raum rein. Das ist so ein kleinerer Raum, da ist ein Tisch und auch schon eine Schublade, wo man eventuell so haptische Sachen für ihn bereitlegen kann. Also das würde ich, das haben wir extra also so gelegt sozusagen, dass das möglich ist, dass sie mit ihm dann dort einen Rückzugsort haben.
2: Schön.
0: Ich habe die Möglichkeit, was zu verändern und dann versuche ich es zu verändern. Zum Positiven hoffentlich. Ja, ich glaube, dass das eine Haltungsfrage ist. In der Achtsamkeit und im Miteinander. Und das Motto dieser Schule ist gemeinsam achtsam miteinander. Und dann wäre es halt totaler Quatsch, wenn ich da sagen würde, wir gucken da nur auf uns.

Also er muss lernen, irgendwann die Ansagen, die kommen, umzusetzen und lernen, okay, Schulzeit ist das, was fremdbestimmt ist. Oder er kann das nicht aushalten und das macht ihn krank. Und dann braucht es eine andere Möglichkeit für ihn. Dann ist Schule nicht der Ort, wo er gut lernen kann.

Wenn da ein grüner Punkt ist, und da gibt es auch einen gelben und dann einen roten. Ich will sie auffangen. Aber das geht ja nicht. Wenn du was berührst, ist das magisch.

0: ich will einfach nur kurz wissen, wie geht's dir heute, wie bist du heute da? Mir geht's heute richtig gut. Ich bin ein bisschen aufgeregt.
1: Mir geht's auch gut und ich freue mich auch auf alle Stunden.
2: Mir geht's auch gut und ich freue mich auch auf alle Stunden.
0: Mhm. Elias, wie geht's dir? Wie bist du heute da?
3: Ich war heute da, wenn ich nach einer Schokoladenfabrik wäre.
0: Mhm.
3: Und die Schokoladenfabrik ist dein Schokoladenbrunnen.
0: Mhm. Isst du gern Schokolade?
3: Ja.
0: Gut.
3: 8 Punkte.
0: Wo ist die 8?
3: Da drüben.
0: Welche Farbe musst du nehmen?
3: Grün.
0: Jawohl. Und dann das ausmalen. Okay? Und so macht ihr jedes Feld. Kriegst du das gut hin? Na klar.
4: 7 hat die Farbe grün.
0: Also es ist viel, viel besser, als wir erwartet haben. Elias kann inzwischen alle Stunden im Unterricht verbleiben. Die Schulbegleitung ist eine enorme Stütze. Also das ist alles, wenn es schwierig wird, ist sie für ihn da. Holt ihn ab, kuschelt, gibt ihm das, was er braucht. Er schafft nicht alle Aufgabenformate für sich, aber er ist immer im Unterricht dabei. Er hat natürlich keine engen Freundschaften geknüpft. Man merkt so richtig, dass er sich ganz schwer kontrollieren kann. Also wenn da ein Kuscheltier am Ranzen hängt und er das sieht und wir sagen nicht anfassen, nicht anfassen, dann merkt man richtig, wie die Spannung steigt und dann gibt es so ein... Und dann hat er es eben doch kurz angefasst. Und dann guckt er aber auch gleich. Also er weiß durchaus, dass das nicht geht, aber der Drang ist halt da. Mhm.

0: Na, wahrscheinlich sind die Grenzen einfach auch klar. Man weiß, man kann jetzt nicht 5 Kinder in der Klasse haben, die mit Schulbegleitung kommen. Also das ist...
1: Vielleicht.
0: Ach doch, ja?
1: Vielleicht, keine Ahnung. Ich habe es noch nicht gehabt. Also das sind ja wirklich Extremfälle. Ich habe noch nie eine Klasse gehabt mit 5 oder 6 Kindern mit Schulbegleitung. Aber hey, vielleicht funktioniert es ja auch. Keine Ahnung, müsste man probieren. Deswegen, das meine ich mit Grundhaltung. Ne? Vielleicht geht das, ja, vielleicht geht es aber doch. Keine Ahnung. Wenn es soweit ist, gucken wir. 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

Demenz kann jeden von uns treffen. Auch wenn Demenzerkrankungen häufiger bei älteren Menschen diagnostiziert werden, Demenz ist keine Frage des Alters. Wird die Diagnose gestellt, so sind Betroffene und deren Angehörige erstmal wie vor den Kopf gestoßen. Wie soll es nun weitergehen?

Mein Mann Wolfgang hatte viele Hobbys. Er hatte Lust und Spaß am Leben, ist gerne gereist und hat sehr viel Sport gemacht.

Wir haben uns während unserer Ausbildungszeit kennengelernt. Er war Bauingenieur und ich MTA. Wir haben uns ineinander verliebt und sind zusammengekommen. Bis zum Alter von 65 Jahren war er topfit. Das sieht man auch auf dem Foto. Wir waren alle zusammen im Familienurlaub. Er war super fit.

0: Das erste Mal vor der Diagnose, dass ich gemerkt habe, hier stimmt doch was nicht, war beim Flug nach Spanien am Flughafen. Normalerweise war sein Orientierungssinn unschlagbar und ich habe mich unbesehen auf ihn verlassen. Doch plötzlich, in einem Anflug von Demenz, wusste er nicht mehr, wo er war, wie er dahin gekommen war. Was ist denn los, habe ich gefragt und ihm unser Flugticket gezeigt. Doch er konnte damit nichts anfangen. In meiner Aufregung habe ich versucht, einen Überblick zu bekommen, wo wir hin mussten. Nun war auch ich gefordert. Ich konnte mich nicht mehr einfach auf ihn verlassen. Da stimmte was nicht. Vorher war nichts. Er war immer gesund. Bis es dann mit 66 Jahren angefangen hat. Zuerst kam der Schlaganfall. Na gut, dachte ich, er ist zwar eingeschränkt, doch nicht weiter schlimm, das wird schon gehen. Dann kam der Herzinfarkt. Von da an konnte er nicht mehr viel machen, zog sich zurück, wurde leicht depressiv. Mit der Zeit habe ich gemerkt, dass sich da wohl eine Demenz anbahnt. Er wurde zunehmend vergesslich, hat ständig seine Sachen verlegt, mich andauernd gefragt, wohin die Sachen denn verschwunden sind, und hat mir die Schuld dafür in die Schuhe geschoben. Ständig musste ich ihm suchen helfen. Im Laufe der Zeit ist mir auch oben im Büro aufgefallen, dass er beim Schreiben von Wörtern den einen oder anderen Buchstaben vergessen hat oder Wörter nicht mehr richtig geschrieben hat. So kannte ich das nicht von ihm. Seine Schrift wurde immer kleiner und die Zeilen immer schiefer.
1: Nicht mehr zu wissen, wo man vorhin den Schlüssel hingelegt hat und ihn überall zu suchen oder von jemandem zu erzählen und dabei nicht gleich auf den Namen der Person zu kommen, das kennt sicherlich jeder von uns. Aber wann sprechen wir von Vergesslichkeit und wann von Demenz? Wo geht das eine Phänomen ins andere über und wie lässt sich das feststellen? Andrea Huckemeyer vom Kompetenzzentrum Hörschädigung im Alter in Nordrhein-Westfalen ist spezialisiert auf die Themen Leben im Alter und Demenz.

in einen Laden, um eine Packung Kaffee zu kaufen. Sie kommt damit nach Hause, doch anstatt den Kaffee in den Küchenschrank zu legen, lagert sie ihn im Schlafzimmer. Später wundert sie sich in der Küche, dass kein Kaffee da ist und geht nochmal los, um eine neue Packung zu kaufen. Das kann sich mitunter 3 bis 4 Mal am Tag wiederholen. Wenn man beispielsweise in Eile ist, weil man zur Toilette muss und dabei den Schlüssel auf die Schnelle irgendwo hinschmeißt, dann ist das völlig normal, dass man hinterher nicht mehr so genau weiß, wo denn jetzt der Schlüssel liegt. Das ist bei weitem noch kein Anzeichen von Demenz. Das resultiert aus Stress und Hektik. Das ist völlig normal und kann jedem passieren. Ich kenne das aus eigener Erfahrung nur zu gut. Es gibt sehr viele unterschiedliche Arten von Demenz. Eine ist zum Beispiel die vaskuläre Demenz, die auf Durchblutungsstörungen zurückgeht. Andere sind beispielsweise die frontotemporale Demenz, Alzheimer oder die Lewy-Body-Demenz. All diese Varianten haben ein sehr unterschiedliches Erscheinungsbild.

Eine Demenz lässt sich zum Beispiel daran erkennen, dass jemand über einen längeren Zeitraum, etwa 6 Monate, immer wieder Dinge vergisst. Ein Beispiel. Eine Person geht

0: Ich war nur kurz beim Einkaufen. Als ich zurückkam, war der Stuhl umgekippt. Was für ein Schreck. Wolfgang saß verkrampft am Tisch, unbeweglich, die Hände fest an die Tischplatte geklammert. Für einen kurzen Moment dachte ich, es sei eingebrochen worden. Wolfgang, was ist denn hier los? Fragte ich ihn. Völlig verängstigt sagte er, da sei jemand im Haus. Er hatte Wahnvorstellungen, vielleicht hat er sich verfolgt gefühlt, ich weiß es nicht. Ich wollte ihn beruhigen und ihm aufhelfen, doch er konnte sich nicht mehr von der Tischplatte lösen, war völlig festgekrallt. Ich habe dann meinen Sohn angerufen, der in der Nähe wohnt. Er ist sofort vorbeigekommen. Wolfgang war völlig verschwitzt und sein Kopf fühlte sich heiß und fiebrig an. Nach Rücksprache mit dem Arzt haben wir ihn dann ins Krankenhaus gebracht. Im Gespräch mit dem Arzt habe ich von meinem Verdacht erzählt, Wolfgangs Verhalten in der Nacht. Und er meinte, die Symptome deuten auf Lewy-Body-Demenz hin. Mit diesem Begriff konnte ich erst mal gar nichts anfangen. Er wollte Wolfgang daraufhin genauer untersuchen. Er hat ihn aufgefordert, ein paar Schritte zu laufen. Wolfgang ist ganz wackelig, unsicher und schlurfend auf seinen Beinen gewesen. Seine Körperhaltung war völlig eingesunken, die Schultern schlaff nach vorne gebeugt. Dann sollte Wolfgang mit Blick auf die Uhr sagen, wie spät es ist. Seine Reaktion dauerte unendlich lange. Und schließlich war er nicht in der Lage zu sagen, ob es 6 oder 7 Uhr ist.
1: Viele Erkrankungen haben ein klares Krankheitsbild, so auch die Demenz. Wenn Demenz klar diagnostiziert werden kann, dann ist es auch möglich, gezielt zu behandeln und zu unterstützen. Um eine Demenz jedoch eindeutig diagnostizieren zu können, ist ein Demenztest erforderlich. Solche Tests sind für hörende Personen bereits entwickelt worden. Für gehörlose Menschen ist derzeit ein Demenztest in Gebärdensprache in der Erprobung. Ein absolutes Novum in Deutschland.

0: Bisher gibt es bei der Diagnose von Demenz kein gebärdensprachliches Angebot. Ich habe mitbekommen, dass es durchaus schon vorgekommen ist, dass gehörlose Patienten zum Hausarzt gehen, wo die Kommunikation nur sehr unzureichend ist. Man behilft sich mit Schreiben oder die Patienten versuchen, vom Mund abzusehen. Auf diese Weise kommt es dann durchaus zu falschen Diagnosen, eben auch fälschlicherweise zur Diagnose Demenz. Was überhaupt nicht stimmt. Das ist schlimm und deshalb braucht es Tests in Gebärdensprache. Einfach klar und direkt.
1: Hallo. Es folgen nun verschiedene Fragen. Bitte beantworten Sie diese Fragen ganz genau. Wenn Sie eine Frage nicht verstanden haben oder die Frage nicht gut zu sehen war, kann das Video wiederholt werden.
0: Den Test für hörende Menschen einfach 1:1 bei gehörlosen Personen anzuwenden, das ist schwierig. Natürlich könnte man die Aufgaben an sich übernehmen. Denn eine Demenz äußert sich ja bei hörenden Patienten nicht anders als bei Gehörlosen. Das Krankheitsbild ist das gleiche. Aber in Deutschland gibt es bisher keinen Demenztest in Gebärdensprache. Deshalb sind wir dabei, einen solchen Test in DGS erstmals zu entwickeln. Ein wichtiger Aspekt für uns ist dabei die sprachliche Umsetzung der Aufgaben. In Deutschland haben wir bekanntermaßen ja unterschiedliche Dialekte. Wie kann jedoch eine Aufgabe so formuliert sein, dass sie für alle gleichermaßen verständlich ist? Somit ist Standardisierung eines unserer Ziele. Die Redewendungen, die in den Tests für hörende Personen so typisch sind, die lassen wir beiseite. Und das Fingeralphabet, das ist ein weiteres interessantes Thema. Gehörlose Personen, die jetzt 70 Jahre oder älter sind, verwenden es kaum. Ganz im Gegensatz zu jüngeren Menschen, die benutzen es durchaus. Der Umgang damit ist eine interessante Fragestellung für uns. Und wir sehen uns genau an, wie die Probanden darauf reagieren. Insgesamt untersuchen wir also mit diesen Aspekten den Umgang mit deutscher Gebärdensprache und lassen natürlich auch die Anteile der Gehörlosenkultur mit einfließen.
1: Es folgt eine neue Aufgabe. Malen Sie eine Uhr mit Zahlen und Zeigern. Und dann tragen Sie die Uhrzeit 1:45 Uhr ein. Bitte beginnen Sie zu malen.
0: Haben Sie die Aufgabe verstanden? Ist soweit alles klar?
2: Alles klar, habe ich verstanden.
0: Gut,

Normalerweise würde eine Auswertung folgendermaßen ablaufen. Der Kognitionstest, also die Befragung und die Antworten, werden von einer Videokamera aufgezeichnet. Ich bin zwar bei der Befragung schon dabei, aber es kann ja immer sein, dass ich bei den Antworten irgendetwas übersehen habe. Deshalb nehmen wir alles auf. Diese Videoaufzeichnungen sehe ich mir dann später noch einmal in aller Ruhe an. In meinem Büro. Und dort werte ich dann alles detailgenau aus. Meine schriftlichen Aufzeichnungen aus dem Interview gehe ich dabei dann noch einmal durch. Und dann überprüfe ich, ob alles stimmt.

Bei einem Sturz habe ich mich an der Schulter verletzt. Ich war ratlos. Wie sollte ich Wolfgang weiterhin pflegen? Die Schulter musste operiert werden und ich konnte ihn nicht mehr versorgen. Die Kinder meinten, wir sollten uns eine Pflegekraft ins Haus holen und haben das sofort organisiert. So kam eine Pflegerin aus dem Ausland zu uns. Sie war rund um die Uhr im Haus. Obwohl sie kaum Deutsch konnte, hat die Kommunikation gut funktioniert, mit Körpersprache, Händen und Füßen. Sie war eine ganz nette Pflegerin.

Ich probierte es wieder alleine. Wolfgangs Zustand hatte sich verschlechtert. Er konnte nicht mehr stehen, fiel auf den Boden. Es war schlimm. Ich habe die Nachbarn geholt, dass sie mir helfen, ihn wieder in den Rollstuhl zu hieven. Ihn auf die Toilette zu setzen, war ein Kraftakt. Ich konnte einfach nicht mehr. Mein Sohn musste kommen, um beim Waschen zu helfen. Es wurde immer schlimmer. Bis der Hausarzt schließlich sagte, bitte, Frau Müller, seien Sie vernünftig. Ihr Mann muss ins Pflegeheim. Sie schaffen das nicht mehr alleine. Ich wollte immer verhindern, dass er ins Heim muss. Seien Sie nicht traurig, meinte er. Sie können ihn jederzeit besuchen. Aber wo sollte er denn hin, hier in der Nähe? Meine Tochter hat überall angerufen. Und glücklicherweise war hier im Pflegeheim tatsächlich ein Platz frei. Ausgerechnet in der Zeit kam Corona. Meine ausländische Pflegekraft durfte nicht mehr einreisen. Die Grenzen waren dicht. Im Pflegeheim haben alle Leute Maske getragen. Das war schlimm. Ich musste natürlich auch Maske tragen. Und wir haben das Zimmer mit ein paar mitgebrachten Möbeln bezogen. Ich konnte zu Fuß ins Pflegeheim gehen. Es ist nicht weit weg, ungefähr 15 Minuten Fußweg. Stundenlang bin ich immer bei Wolfgang geblieben.

0: Oh ja, für pflegende Angehörige ist das eine extrem große Herausforderung. Die Belastung ist enorm hoch. Wenn man sich dabei keine Hilfe holt, kann das auch zu Lasten der eigenen Gesundheit gehen. Sowohl die körperliche wie auch die seelische Gesundheit sind in einer solchen Situation in höchster Gefahr. Deshalb ist es so wichtig, sich ambulante Hilfe in Form von Pflegediensten zu holen oder Besuchsdienste oder eine Alltagsbegleitung. All das gibt es, um pflegende Angehörige zu entlasten und die Situation gemeinsam zu bewältigen. Verschlechtert sich jedoch der Zustand des Patienten, müssen auch die Angehörigen vermehrt auf sich achten und die eigenen Grenzen ausloten. Wenn es nicht mehr geht, ist es besser, die Person ins Pflegeheim zu geben. Ich weiß, viele haben dabei ein schlechtes Gewissen. Aber was soll man tun? Weiterhin pflegen, dabei die eigene Gesundheit aufs Spiel setzen und dadurch später selbst auf Pflege angewiesen sein?
1: Gemeinsam mit ihrer Kollegin Anke Dieberg kümmert sich Andrea Huckemeyer unter anderem darum, die Interessen und Bedürfnisse von gehörlosen Menschen mit Demenz und die ihrer pflegenden Angehörigen in den Vordergrund zu stellen und nach außen zu kommunizieren.
0: Für uns ist es besonders wichtig, hörende Menschen wie zum Beispiel Klinikärzte oder Pflegepersonal für das Thema Hörschädigung zu sensibilisieren. Doch nicht nur Hörschädigung ganz allgemein, sondern auch, was es heißt, gehörlos oder schwerhörig zu sein, ertaubt, CI-Träger oder taubblind. Ein umfassendes Informationsangebot. Das ist unsere Aufgabe.
1: Die eigene Demenz, die eines Angehörigen oder die des Partners in der Gehörlosengemeinschaft öffentlich zu machen, davor scheuen viele zurück. Demenz bleibt ein Tabuthema. Wie viel möchte man von sich preisgeben? Was sagt man besser nicht? Gerade in der gehörlosen Welt, in der jeder jeden kennt. Das hat auch unsere Arbeit und die Recherche enorm erschwert. Betroffene gibt es zwar, aber nur wenige trauen sich vor die Kamera.
0: Für mich ist es eine traurige Sache, dass das Thema so tabuisiert wird. Man möchte seine eigene Demenz oder die des Partners nicht zeigen. Für mich ist Demenz eine Krankheit, eine, die nicht heilbar ist. In meinen Augen wäre es schön, wenn man offener sagen könnte: Ja, ich bin krank, ich habe Demenz. Na und? Bei anderen Erkrankungen, wie zum Beispiel Krebs, wird auch ganz offen darüber gesprochen. Bei Demenz erlebe ich das anders. Es wäre mir ein großes Anliegen, dass da mehr Offenheit möglich wäre.

0: Als Betreuungsassistentin weiß Elisabeth Senn, welche Faktoren eine Demenz begünstigen können und was man präventiv tun kann. Fit und aktiv bleiben ist darum ihr Motto. Mit Gedächtnistraining und Gymnastik macht sie gehörlosen Seniorinnen und Senioren mit und ohne Demenz ein regelmäßiges Angebot, um sich auch im Alter geistig und körperlich fit zu halten.
1: Welche Städte mit dem Anfangsbuchstaben B kennt ihr?
2: Berlin.
3: Brandenburg.
1: Stimmt.
4: Bielefeld.
1: Wenn jemand viel Geld hat, wie nennt man die Person?
4: Reich.
3: Reich.

0: 1, 2, 3, 4.
1: Versuch das mal. Die Hände müssen immer in Bewegung sein. Zu Hause tun wir nichts mehr, wir schreiben nichts mehr. Das müssen wir üben. Drückt den Ball, als wenn ihr wütend wärt. Ganz fest. Und fest.
2: Fest.
1: Meine Aufgabe hier ist es, dafür zu sorgen, dass die Senioren aktiv bleiben. Oft sitzen sie nur allein zu Hause und haben keine Bewegung. Man merkt durchaus, dass das Gedächtnis dabei nachlässt. Wenn man nur übers Kochen redet und sonst keine Themen hat, ist das zu wenig. Man muss ihnen mehr Aufgaben geben. Ich wünsche mir, dass sie aktiver sind, damit sie noch lange leben.

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Für gehörlose Menschen mit Demenz hoffe ich sehr, dass es künftig ein Testangebot geben wird, das deutschlandweit zum Einsatz kommt. Und zusätzlich wäre es auch wünschenswert, dass sich ganz allgemein die Versorgungslage verbessert. Denn vielleicht gibt es irgendwann mal einen Demenztest, aber es braucht noch viel mehr. Und deshalb hoffe ich, dass das Thema Demenz noch mehr in der Beratung ankommt und dass es künftig auch mehr Unterstützung im Alltag dafür gibt. Ich hoffe einfach, dass sich da in Zukunft noch einiges verändern wird.

Im Pflegeheim hat sich Wolfgangs Situation zusehends verschlechtert. Das konnte ich genau beobachten. Er wollte nichts mehr essen. 2,5 Monate hat er noch im Pflegeheim verbracht, bevor es zu Ende ging. 2 Wochen vor seinem Tod hat er aufgehört zu essen und zu trinken.

Als Wolfgang ins Pflegeheim kam, in diesen 2,5 Monaten, fühlte es sich schon so an, als sei er gestorben. Er war nicht mehr da. Ich habe oben in meinem Bett gelegen und geweint. Ich wusste ja, er wird nie mehr wiederkommen. Ich habe sehr um ihn geweint. Bei meinen Besuchen im Pflegeheim habe ich mir Erlösung für ihn gewünscht. Als er schließlich starb, haben wir es alle als Erlösung für ihn empfunden. Und trotzdem macht es mich sehr traurig.

Die letzten zwei Jahre, also das erste Jahr war für mich noch sehr traumatisch. Ich musste erst mal alles verarbeiten. Nachts bin ich teilweise dreimal aufgestanden, obwohl Wolfgang gar nicht mehr neben mir lag. Trotzdem war ich wach und auf den Beinen. Erst mit der Zeit hat sich das verändert und es wurde langsam besser. Oft dachte ich, dass ich in dieser Zeit viele Jahre meines Lebens versäumt habe. Das wollte ich aufholen und am Leben wieder teilhaben. Aber wo anfangen damit? Also bin ich erst mal zur Kur gefahren. Das war das Beste, was ich tun konnte. Nun habe ich wieder Zeit, Freunde zu besuchen und komme aus dem Haus. Einfach weg.

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1: Würzburg. Die Stadt der Kirchtürme hat sich vorbereitet auf den 104. Deutschen Katholikentag.
2: Mich würde interessieren, sind Sie katholisch?
3: Nicht mehr.
4: Nein.
2: Und Sie?
5: Ja. Ja.
2: Warum sind Sie katholisch?
5: Wegen meinen Eltern tatsächlich.
2: Alle drei nicht?
5: Nein.
2: Ah, okay. Dann hat sich's eigentlich schon fast wieder erledigt.
6: Von den Werden her natürlich auf jeden Fall. Das ist mir wichtig, ja. Von Werden her, ja.
3: Im Grunde genommen ist die ganze Familie katholisch und man ist so in dieser Gemeinschaft groß geworden, ne? Was eigentlich auch immer sehr schön war.
2: Sie sind ja offenbar noch dabei. Warum?
7: Ich bin noch dabei, weil ich bin zwar noch am Überlegen, aber ich weiß noch nicht. Ich schwank so hin und her.
8: Man passt aufeinander auf, Nächstenliebe und sowas, das ist schon wichtig. Weil wenn jeder ein wenig mehr auf den anderen schauen würde, dann, ne? Hättest du keinen Hunger.
2: Und wie schlägt sich das auf Ihr Leben vielleicht auch nieder?
9: Ja, menschlich sein, auf die Mitmenschen achten und dort auch Gutes tun, wo man sieht, da ist Hilfe nötig. Ja.
2: Warum sind Sie dann wieder eingetreten in die katholische Kirche?
10: Weil ich gemerkt habe, dass mir ohne die Kirche etwas fehlt.
2: Viele wissen gar nicht so genau, warum sie katholisch sind. Hier in Würzburg hat gerade der Deutsche Katholikentag begonnen. Und zehntausende Menschen kommen hierher, um zu beten, zu singen und um zu diskutieren.
11: Ich denke, wenn hier Leute übernachten, ist vielleicht schöner, wenn der draußen ist.
2: Okay,
11: dann schieben wir mal raus, oder?
2: Passieren kann nichts?
11: Nee, das passt okay. So. Ups, genau, über die Schwelle drüber. Perfekt. Ja.
1: Ärztin Michaela Arnold räumt ihre Praxisräume.
2: Er schaut schon ein bisschen traurig, dass er jetzt hier ausquartiert wird.
11: Da hat ein bisschen was mitgemacht.
2: Und das kommt jetzt rein.
11: Das müssen wir jetzt in den Gruppenraum tragen.
1: Hier soll ein kleines Matratzenlager entstehen. Insgesamt 8 Gäste haben sich angemeldet zum Übernachten. Privatquartiere waren dringend gesucht für die Katholikentagsbesucher, denn die Hotels sind teuer und die Kapazitäten begrenzt.
2: Aber es ist ja toll, dass Sie überhaupt in Ihrer Praxis Gäste aufnehmen.
11: Ja, ich habe gedacht, wenn in Würzburg Platz gebraucht wird für so eine Großveranstaltung und wir haben hier zum Beispiel den Gruppenraum, dann können ja locker Leute hier übernachten. Also finde ich einfach eine gute Gelegenheit, mitzuhelfen.
2: Warum? Was motiviert Sie? Also
11: das hat schon was für mich auch so mit Glaube oder Gemeinsamkeit zu tun, Gemeinschaft.
2: Sie sind selber auch katholisch?
11: Ja.
2: Viele, kann man schon sagen, in den letzten Jahren haben sich ja dann irgendwann gegen die katholische Kirche entschieden. Warum sind Sie gerne noch mit dabei?
11: Weil ich dabei bin.
2: Ja.
11: Ich denke, man kann natürlich vieles kritisch sehen, aber man kann natürlich auch die andere Seite beleuchten. Und vor allem das, was die Kirche Gutes macht, noch stärken. Und ich habe selber schon schöne Erlebnisse gehabt. Ich fühle mich der Kirche verbunden. Und deswegen würde ich sagen, wenn man versucht, das Positive, was die Kirche auch bietet, mehr auszuleben, mehr zu fördern, das ist für mich irgendwie noch besser, als zu sagen, nee, dem Verein kehre ich den Rücken. Sondern lieber das Beste draus machen und sich positiv einbringen. Das finde ich gut.
2: Was ist denn das Positive für Sie?
11: Ja, ich denke, es gibt schon viel Unterstützung für Menschen in Notlagen. Ich bin ja Ärztin und habe immer wieder mit Menschen zu tun, die wirklich so auch am Rand der Gesellschaft sind oder Schwierigkeiten haben im Alltag. Und da gibt es immer noch so viele Leute, die im kirchlichen Rahmen helfen, was man vielleicht von außen gar nicht weiß, wie viel Engagement da dahinter steckt. Das finde ich also auf jeden Fall schon mal richtig gut.
2: Auf was freuen Sie sich so am meisten jetzt?
11: Ich finde es toll, dass es jetzt in Würzburg ist. Und ich freue mich persönlich am meisten, glaube ich, auf die Musikveranstaltungen.

0: und freut sich schon aufs gemeinsame Frühstück mit den noch unbekannten Gästen. Gelebte Nächstenliebe.
1: Wir haben jemanden kennengelernt, der lebt sein Katholischsein auch nicht nur in der Kirche oder in der Pfarrgemeinde, sondern auf dem Platz.
2: Voller Einsatz beim Training der U19 der Würzburger Kickers. Die Junioren spielen in der Bayernliga vorne in der Tabellenspitze. Darauf ist Teamchef Jannik Feidel stolz. Er ist gleichzeitig Co-Trainer der ersten Mannschaft, auch sie auf Erfolgskurs.
3: Ich freue mich richtig, dass ich mit den Würzburger Kickers mein erstes Jahr jetzt als Co-Trainer hier im Profibereich die Chance habe, in die dritte Liga aufzusteigen und auf die Relegationsspiele, die jetzt bald anstehen.
2: Die Würzburger Kickers kämpfen schon seit 4 Jahren um den Aufstieg in die dritte Liga. Jannik Feidel ist erst 30 Jahre alt und schon Profitrainer. Ein echter Erfolg. Bei seinem Job hilft ihm sein Gottvertrauen.
3: Tatsächlich trage ich die Kette eigentlich fast jeden Tag, muss ich sagen. Es ist einfach so ein Gefühl von, dass Gott mit bei mir ist. Ich zeige das auch gern nach außen, dass ich, egal was ich mache, nicht alleine bin. Gibt mir einfach so ein bisschen Geborgenheit und Gefühl von Schutz.
2: Junge Menschen leiten und motivieren. Das macht Jannik Feidel nicht nur auf dem Fußballplatz.
3: Okay, ihr mir hat euch schon ein bisschen eingewiesen, okay, wisst ihr Bescheid. Klingelbeutel sage ich euch Bescheid. Da machen die vorderen zwei machen Klingelbeutel, okay. Und Evangelium machen die hinteren, die Leuchter. Und ansonsten, wenn die Irmi zum Vater Unser aufsteht und mit vorne den Altar kommt, gehen wir auch alle vorne um den Altar, machen einen Halbkreis.
4: Wie findest du, dass du einen Fußballtrainer in der Kirche vorne stehen hast?
5: Ja, ist abwechslungsreich, aber man merkt es ja nicht so. Steht ja nicht mit Stollenschuhen vorne oder so.
2: Jannik engagiert sich in der Kirchengemeinde in seinem Heimatort Escherndorf, war selbst Ministrant. Doch sein Fußballtalent brachte ihn weg von seiner Familie. Er kam mit 12 Jahren ins Fußballinternat Jena. Kein einfacher Schritt für ein Kind, trotz Fußballkarriere. Der frühe Auszug, das harte Training, sein Glaube hat ihm damals geholfen.
3: Klar, der Kontakt zur Familie ist mit Handy und Telefon jeden Tag da gewesen. Aber irgendwann liegt man ja dann doch mal allein im Bett und dann ist man wirklich einsam. Und dann hat man das Gefühl vielleicht, hey, da muss mehr sein. Und da war der Glaube an Gott für mich einfach der größte Rückhalt in dem Moment, muss ich sagen.
2: Auch für die Eltern war es damals nicht leicht, Jannik in die Eliteschule zu geben.
6: Es hat wehgetan, tatsächlich. Da bin ich auf dem Weg heimwärts, habe ich wie gesagt gehabt. Wieso haben wir nicht mitgenommen?
2: Glaube und Fußball sind für Jannik Feidel kein Widerspruch, sondern gehören fest zusammen. Der Katholik engagiert sich im Pfarrgemeinderat und im Gemeindeteam. Einmal im Monat feiert er einen Wortgottesdienst. Predigt er auch in der Kabine?
3: Auf dem Fußballplatz geht es erstmal darum, dass die Jungs performen. Oder ich selbst, wenn ich gespielt habe, dass ich performe und meine Leistung aufs Feld kriege. Und jetzt will ich auch meine Leistung bringen, dass die Leute zuhören und nach Hause gehen und sagen, okay, so ein bisschen was haben wir heute mitgenommen.
2: Vom Fußball hat er gelernt, wie wichtig es ist, für andere da zu sein. Übrigens, aus der Karriere als Fußballprofi wurde damals nichts, auch wegen Verletzungen. Mit 17 Jahren kam er zurück nach Hause. Heute ist er dankbar, wie alles gelaufen ist. Er ist Gymnasiallehrer für Religion und Sport und hat den Sprung zum Profitrainer geschafft.
3: Aus dem Heiligen Evangelium nach Johannes.
2: Immer geradeaus war auch sein Weg zu Gott nicht. Verletzungen, Misserfolge, eine schwere Krankheit in der Verwandtschaft, Kriege und Krisen, das alles lasse ihn manchmal zweifeln. Aber trotzdem hält er am Glauben fest.
3: Auch wenn wir manchmal das Ziel nicht erkennen oder sogar aus den Augen verlieren, sind wir trotzdem auf dem richtigen Weg. Wenn wir an Jesus Christus uns ausrichten, lasst uns gemeinsam beten, wie Jesus uns beten gelehrt hat. Vater unser im Himmel, geheiligt werde dein Name.
2: Jannik Feidel fühlt sich in der katholischen Kirche zu Hause, obwohl er weiß, dass die Institution auch Fehler macht. Zum Beispiel bei der Aufarbeitung des Missbrauchs. Katholisch sein bedeutet für ihn vor allem, christliche Werte zu leben.
3: Immer an sich zu glauben und bei sich zu bleiben, gleichzeitig aber auch viel

0: für seine Mitmenschen zu tun und quasi ehrlich zu jedem zu sein. Ich glaube, das sind so die wesentlichen Dinge, die ich versuche auch immer wieder zu vermitteln.
1: Jannik Feidel will Vorbild sein, seine positive Lebenseinstellung weitergeben, in der Kirche wie auf dem Spielfeld.
2: Gelebtes Christentum, dazu gehört in Würzburg auch die Bahnhofsmission. Rund um die Uhr werden Menschen in Not hier unterstützt. Dahinter stecken katholische und evangelische Kirche. Viele Würzburger arbeiten ehrenamtlich mit. Einmal im Monat übernimmt auch Bischof Franz Jung eine Schicht. Packt an beim Essen vorbereiten und austeilen. Steht als Seelsorger bereit, wenn jemand einfach nur reden will. Und das seit mehreren Jahren.
3: Was nehmen Sie da immer mit?
4: Ich weiß noch, nach dem ersten Mal, als ich abends nach Hause gegangen bin und am nächsten Tag in der Stadt unterwegs war, habe ich die Menschen gesehen. Man sieht sie nicht. Unser brasilianischer Mitbruder im Amazonasgebiet, Bernardo Ballmann, der sagt immer, bei uns heißen die Armen die Unsichtbaren. Und dieses Wort ist mir wieder ganz deutlich geworden. Man sieht sie nicht im Stadtbild, wenn man sie nicht kennt. Seitdem sehe ich sie und sie kennen auch mich. Und das ist auch total schön, dass wir uns begegnen, dass man voneinander weiß.
3: Warum ist Ihnen das so wichtig?
4: Die Menschen in ihren Lebenswelten kennenzulernen. Nicht nur irgendwie mal was zu lesen, sondern mal zu sehen, ja, wie geht's dem jemand? Und ganz bewegende Lebensschicksale auch zu hören. Warum kommt jemand plötzlich aus dem Tritt? Was passiert in einem Leben? Warum gibt es da einen Bruch? Das ist ja nicht selbstverständlich. Das erdet einen sehr.
3: Haben Sie denn durch Ihre Arbeit hier auch was ganz Konkretes abgeleitet für Ihr Bischofsamt?
4: Wir haben im Bistum das gekleidet in dieses große Projekt der Sozialraumorientierung. Also die Frage, wie kommt Kirche in Kontakt mit der Lebenswelt der Menschen? Kirche ist nicht nur Gottesdienst feiern im eigenen engen Raum, sondern Kirche muss in den Kontakt mit den Menschen, mit den Nöten ihrer Umgebung kommen.
3: Ist diese Sozialraumorientierung Zukunft von Kirche oder ist sie eigentlich das, wo Kirche ganz ursprünglich herkommt?
4: Das ist, was der Grundauftrag schon immer von Kirche war. Aber dass wir jetzt gerade in dieser Zeit, wo wir merken, ja, die Gemeinden werden kleiner, da ist die Gefahr, dass man, wie heißt das, so schön verkernt, ne? Also sich nur noch um die eigenen Belange dreht, da ist es wichtig, nochmal diese Außenperspektive einzuüben. Und das versuchen wir. Und das gelingt eigentlich schon ganz schön.
5: Einen Tee bitte.
2: Ansetzen bei den Bedürfnissen der Menschen. Dorthin gehen, wo Kirche gebraucht wird. Für Bischof Jung macht das katholisch sein aus.
6: Und alles klar.
7: Okay. Andersrum da, weil du hast einen Gummihandschuh. Okay, ja. Einen Gummihandschuh brauchst du noch.
2: Mit dem Konzept der Sozialraumorientierung will Würzburgs Bischof die katholische Kirche in seinem Bistum in die Zukunft führen.
3: Hier im Bistum Würzburg sind auch im letzten Jahr wieder mehr als 10.000 Menschen aus der katholischen Kirche ausgetreten. Aber es gibt auch eine kleine Gegenbewegung. Menschen, die sich im Erwachsenenalter taufen lassen. Gegen den Trend sozusagen.
1: Bald ist es soweit. Dann wird Fabian Bepper seine praktische Prüfung für den LKW-Führerschein ablegen. Lange Fernstrecken fahren, das ist für den 21-Jährigen sein Traumjob. Aber auch eine Herausforderung.
8: Du bist halt der King of the Road, ne? Also das ist, wenn du einen Fehler machst, gefährdest du andere. Das ist, du hast eine wesentlich größere Verantwortung als jetzt mit dem Auto. Deswegen, also man hat einen Riesenrespekt davor. Man hat einen Riesenrespekt davor.
1: Fabian ist immer unterwegs, auch auf der Suche nach sich selbst. Seit er 18 ist, bereist der gelernte Schornsteinfeger die Welt. Nordkap, Mexiko, Osteuropa. Angetrieben von einer inneren Leere, sagt er.
9: Einfach dieses Loch in einem drin. Du bist die ganze Zeit wechselhaft. Du rennst im Endeffekt immer nur von einem zum nächsten und versuchst, dieses Loch irgendwie zu füllen. Das ist der Grund, warum ich gereist bin.
1: Auf seiner Sinnsuche landet Fabian Bepper eines Tages in Norwegen. Dort lernt er beim Jobben einen überzeugten Christen kennen. Er lässt sich inspirieren und beginnt, in der Bibel zu lesen.
9: In Norwegen im Sägewerk habe ich einen Arbeitskollegen gehabt, heute ein guter Freund von mir. Der hat mir durch seine Art und Weise, durch seine gnädige Art und Weise, seine vergebende Art und Weise gezeigt, was es wirklich heißt, Christ zu folgen. Dass das ein Leben, dass das auch ein Lebensstil ist. Dass es nicht nur Worte sind.
1: Früher fühlte er sich oft unverstanden, zum Beispiel bei Streitigkeiten. Heute spürt Fabian Bebber, er kann seinen inneren Frieden finden, wenn er lernt zu vergeben. Fabian beschäftigt sich intensiv mit dem Christentum und fühlt einen Moment der Bekehrung.
9: Ich bin jetzt eigentlich an dem Punkt angekommen, wo ich es der Logik schuldig bin, bis auf Weiteres davon auszugehen, dass Gott existiert und dass Jesus für meine Sünden gestorben ist. Seit diesem Moment bin ich hier voll. Seit diesem Moment ist diese Leere weg.
1: Fabian Bebber hat sich für die Kirche entschieden, weil sie für ihn für die direkte Nachfolge von Jesus Christus steht. Er wird sich taufen lassen, im Juli in der Kirche St. Konrad in Aschaffenburg. Darauf bereitet ihn seit einem halben Jahr Sven Hoffmann vor.
8: So, dann zeige ich dir nochmal das Taufbecken.
9: Oh ja.
8: Genau, hier wird dann das Wasser eingefüllt, gesegnet und dort wirst du dann getauft und damit wirst du Christ und wirst in die Kirche aufgenommen.
9: Ja.
8: Also der Unterschied ist definitiv, dass das Kind auf den Glauben der Eltern und der Paten getauft wird und bei einem Erwachsenen ist es so, dass er, ja, was es eigentlich ist, das Christentum, eine Entscheidungsreligion, aus freiem Entschluss dazu bereit ist, Christ zu werden, in die Kirche einzutreten und sich taufen zu lassen.
1: Dass sich Fabian als Erwachsener taufen lässt, nachdem er atheistisch aufgewachsen ist, freut den Gemeindereferenten. Hoffmann hat im letzten Jahr schon 7 Erwachsene auf ihrem Weg zur Taufe begleitet. Ein Gegentrend in Zeiten tausender Kirchenaustritte. Heute probieren sie schon mal das Taufkleid. Für Erwachsene muss ein Ministrantengewand herhalten.
8: Ja, das ist total wichtig, weil Paulus sagt, Christus anzuziehen, als neuer Mensch da zu sein, alles ist weggenommen, was uns von Gott trennt. Und dafür soll dieses weiße Gewand stehen. Ja.
9: Fühlt sich sehr, sehr würdig an, muss man wirklich sagen, ja. Das muss, wenn dann, schon richtig.
1: Seit sich Fabian Bebber auf die Taufe vorbereitet, sei seine innere Leere verschwunden. Und er hat neue Freunde gefunden. Jeden Sonntag trifft er sich mit anderen Neugetauften. Einer von ihnen ist Luca, der auch sein Taufpate wird.
9: Ich bin so froh, dass du mein Taufpate bist, Alter. Weißt du, ich finde das so wichtig.
6: Es beruht ja auf Gegenseitigkeit.
9: Ja, ne? Genau, das meine ich.
6: Das Ding ist, das ist ja quasi nicht, dass der eine dem anderen hilft, sondern dass
9: wir helfen einander, wir stützen uns einander im Glauben. Das ist wirklich.
6: Es hilft auch extrem, wenn man einfach jemanden hat, mit dem man offen reden kann darüber.
9: Ja.
1: Die jungen Erwachsenen diskutieren oft, was für sie Jesu Nachfolge bedeutet. Das verändert ihren Alltag.
10: Mein Vater ist jetzt neuerdings schwerst pflegebedürftig geworden. Der kommt jetzt zu uns nach Hause. Den werde ich jetzt pflegen, also Vollzeit pflegen. Ich werde jetzt quasi mich darum kümmern, dass ich einfach die Liebe Gottes in dem, was ich tue, für andere Menschen und mit anderen Menschen teilen kann.
1: Sein Fahrlehrer Thorsten Klaritsch hat sich für Fabian Bebbers Taufe schon ein Geschenk überlegt.
11: Fabian ist dann jemand, der hat dann in der Scheibe ein beleuchtetes Kreuz hängt.
9: Ich hab's mir schon direkt überlegt, ja.
11: Ich weiß es.
9: Ja, ich hab da sogar viel auf dem Handy von.
11: Und ich hab schon überlegt, ob ich dir eins machen lasse, aus Plexiglas, beleuchtet.
1: Mit seiner Taufe und als Katholik beginnt für Fabian Bebber eine neue Reise.
2: Zu den rund 900 Veranstaltungen kommen auch Promis aus Politik und Gesellschaft nach Würzburg. Der Bischof hofft, dass das Motto Wirkung zeigt.
3: Das Motto des Katholikentags ist ja, hab Mut, steh auf. Wie viel Mut braucht es denn, hier reinzugehen und wirklich mitzumachen?
4: Braucht es nicht viel Mut, es braucht für die Menschen, die hierher kommen, braucht es viel Mut. Im Winter ganz extrem, ab 5 Uhr, wenn sich die Frage stellt, für viele der Gäste der Bahnhofsmission, wo werde ich heute diese Nacht verbringen? Also mal zu hören, wie viel Mut es bedarf, täglich neu aufzustehen und nicht zu resignieren. Diesen Mut auch hier, sich als Armer zu zeigen. Scham und Beschämung ist ja ein Riesenthema, auch in unserer Gesellschaft. Und für viele ganz wichtig, hier kann ich mal eine halbe Stunde sitzen, ohne dass mich, was weiß ich, Polizei oder andere Leute wegschicken.
3: Wie viel Mut braucht's in der Gesellschaft heute, gerade vor dem Hintergrund auch der aktuellen politischen Diskussionen, genau für diese Menschen, die selbst so viel Mut zeigen, aufzustehen?
4: Was mich bestürzt, muss ich wirklich sagen, Jetzt im Blick auf die vergangenen Monate, dass die Anzahl der jungen Menschen, die hierher kommen, immer größer wird. Also wenn es uns nicht gelingt, auch diese Menschen irgendwo aufzufangen und ihnen Mut zu machen, dann fällt es auf die gesamte Gesellschaft am Ende zurück.
3: Was soll denn von diesem Katholikentag mit diesem Motto, hab Mut, steh auf, ausgehen?
4: Wir wollen eine große Botschaft der Ermutigung senden in diese Stadt und in diese Gesellschaft und in die Kirche natürlich auch. Es gibt Hoffnungsorte. Das hier ist für mich einer der Hoffnungsorte in dieser Stadt. Das hat mich von Anfang an geflasht. Die Bahnhofsmission Würzburg ist der Ort, an dem 24/7 immer jemand da ist. Mut zu haben und aufzustehen, nicht nur das eigene Leben in die Hand zu nehmen, sondern auch was zu tun, damit in dieser Gesellschaft die Menschen besser miteinander leben können.
2: Auch hier wird angepackt für unser Zusammenleben von angehenden Zimmerern. In der Marienkapelle im Zentrum von Würzburg machen sie Platz für die sogenannte Demokratiekirche. Sowas gab es noch nie bei einem Katholikentag. Alle Bänke müssen raus und auch die Jahreskrippe findet zeitweise einen anderen Platz. Der Kirchenraum soll zu einem etwas anderen Begegnungsort werden. Mit einer Streitbar, einer Ausstellung zu Kirchenasyl und gemeinschaftlichen Gebeten für Frieden und Versöhnung. Demokratie und Kirche, eigentlich ist es damit ja nicht weit her. Trotzdem sind die Organisatoren aus Kirche und weltlicher Jugendbildung überzeugt, die Kirche ist dafür ein wichtiger Ort.
3: Demokratie, Kirche, schließt sich das nicht irgendwie aus?
12: Von außen drauf geguckt, schließt sich's aus. So habe ich, wenn überhaupt, Demokratie noch irgendwie spürbar erlebt innerhalb der Kirche über Menschen, die sich engagieren, die über die Frage nachdenken, was bedeutet es uns, in dieser Gesellschaft miteinander unterwegs zu sein. Und das war der Grund, warum wir gesagt haben, versuchen wir mal zusammen hinzukriegen. Ja? Und dann haben wir eben losgelegt. Was heißt für uns erstmal Demokratie? War die große Frage, die am Anfang stand. Haben wir natürlich unterschiedliche Antworten.
3: Wo war der größte Dissens? Die Frage, was Kirche da für eine Rolle einnehmen kann, ist eher die Frage, also ist Kirche ein Ort, die Demokratie nicht so lebt, wie wir uns das menschenrechtlich vorstellen? Wie kann dann Kirche auch als Player gesellschaftlich zu einem Raum werden? Und das passiert ja hier auch wirklich, zu einem Raum werden, wo Demokratie im Zentrum steht und für Demokratie und für die demokratischen Grundwerte gekämpft wird.
12: Demokratie funktioniert nicht, wenn nicht alle gedacht werden. Es müssen alle dabei sein, es müssen alle Menschen dazugehören. Man muss darüber nachdenken, wer in diesem Land beteiligt ist an Wahlen, an gesellschaftlichen Prozessen, also diese Teilhabe. Ja.
3: Es dürfen ja auch nicht alle gleichberechtigt teilhaben an dieser Kirche. Wie kann man glaubwürdig trotzdem Demokratiekirche sein? Wenn wir die Botschaft Jesu ernst nehmen, alle Menschen in ihrem Wert zu sehen, in ihrer Würde zu sehen, die eben den Wert nicht kennt, sondern jede einzelne Person als Geschenk, als Ebenbild Gottes betrachtet, dann können wir gar nicht anders als politisch sein. Und dann ist das, wie wir Menschen miteinander leben, ob das jetzt in Kirche und Gesellschaft, woanders auch immer, ist zweitrangig. Also es geht darum, jeden Menschen in seiner Würde wahrzunehmen und ernst zu nehmen.
2: Dass Frauen nicht gleichberechtigt sind in der katholischen Kirche, das ist das große Demokratiedefizit. Trotzdem engagieren sich unzählige Frauen. Ein echtes Phänomen.
1: Sophie Krzyżanowski hadert oft mit ihrer Kirche. Ihr Traum war einmal, Theologie zu studieren. Mit einem klaren Ziel.
13: Ich konnte mir beim besten Willen nichts anderes als Berufsfeld vorstellen als Pfarrerin oder Priesterin. Und ich habe dann sehr schnell für mich gemerkt, dass ich das dann nicht studieren kann oder nicht studieren möchte.
1: Stattdessen beginnt sie in Würzburg ein Psychologiestudium. Die Enttäuschung über die katholische Kirche ist bei der 22-Jährigen aber geblieben.
13: Ich sehe eine Diskussion, die mittlerweile sehr veraltet ist und die ich nicht mehr nachvollziehen kann, die ich nicht verstehe. Ich habe das Gefühl, dass Menschen, die ihre Zukunft in dieser Kirche sehen, dass denen diese Zukunft verweigert wird aktiv. Und das macht mich wütend, das macht mich auch traurig.
1: Trotzdem bleibt sie katholisch. Warum? Das erklärt sie später. Eine, die sich für das Theologiestudium entschieden hat, ist Susanne Händel. Seit ihrem Magisterabschluss arbeitet sie für die katholische Kirche in einem Gemeindeteam in der Nähe von Würzburg. Die 27-Jährige steht am Ende ihrer Ausbildung zur Pastoralreferentin. Zu ihren Aufgaben gehört auch, Gottesdienst mit den Menschen zu feiern, die nicht mehr so gut selber in die Kirche gehen können.
14: Früher hatte halt jeder Ort seinen Pfarrer. Und dass jetzt ein Team zuständig ist, wo auch junge Frauen arbeiten, das ist halt einfach eine andere Situation als früher.
15: Herr, ich bin nicht würdig, dass du eingehst unter mein Dach. Aber sprich
1: die Kommunion austeilen, ja. Eucharistie feiern, also Brot und Wein wandeln, nein. Einiges, was Männern in der katholischen Kirche möglich ist, darf Susanne Händel nicht, trotz desselben Theologieabschlusses.
14: Ja, manchmal ist es natürlich schon schade, dass ich nicht alles so machen darf. Aber ich freue mich über all die Aufgaben, die ich machen darf. Und dann bringe ich mich halt da ein, so gut ich kann. Und es bringt jetzt auch nichts, mich ständig darüber zu ärgern, jeden Tag über das, was ich nicht machen darf. Weil das hilft ja auch keinem.
1: Zurück zu Sophie Krzyżanowski. Trotz ihres Haderns hat auch sie sich dazu entschieden, die katholische Kirche nicht zu verlassen, sondern sie mitzugestalten. Ganz konkret bei der Planung der Gottesdienste in der katholischen Hochschulgemeinde in Würzburg. Dort ist sie seit 5 Semestern im Vorstand.
13: Ich bleibe katholisch, weil diese Kirche immer noch ein Zuhause für mich ist und ich gerne was von innen verändern möchte und nicht von außen.
1: Dabei treten besonders viele junge Menschen aus der katholischen Kirche aus. Laut Zahlen der Deutschen Bischofskonferenz waren fast 45% derjenigen, die die katholische Kirche zuletzt verlassen haben, unter 35 Jahre alt. Sophie Krzyżanowski bleibt, weil sie merkt, sie kann hier etwas verändern.
13: Solange ich hier bin und mich in dieser Hochschulgemeinde noch ausleben kann, bin ich Teil dieser Kirche und versuche auch ein Stück weit eine Sichtbarkeit zu erreichen, dass das auch cool geht und dass das auch jung und liberal sein kann und offen sein kann und dass ich als Frau mich auch hinstellen kann an einem Sonntag und predigen darf.
1: Als Frau in einer Kirche predigen, das darf Susanne Händel bei einer Wortgottesfeier. Heute soll es um eine zentrale Frau in der katholischen Kirche gehen, Maria.
14: Ich finde es schön, dass es eine Frau gibt, die so wichtig in der katholischen Kirche ist, schon so lang, so besonders auch. Deswegen finde ich das schon was Besonderes. Nur dann muss man eben gucken, wie legt man den Fokus. Also bleibt man eben bei der reinen Jungfrau oder kann die Maria noch mehr? Und ich glaube, die kann noch mehr.
1: Susanne Händel will ihre Perspektive als junge Frau einbringen. Und so ein Teil einer modernen Kirche sein.
14: Viele haben so ein Bild in ihrem Kopf, wie Kirche ist. Irgendein alter Mann, der irgendwas Langweiliges vorne am Altar macht, sag ich mal. Aber Kirche ist so viel mehr. Ich möchte eigentlich, dass das Bild, was die Leute von Kirche haben, verändern. Weil so oft begegne ich Leuten, die dann sagen, hä, krass, eine junge Frau in der Kirche darf einen Gottesdienst feiern? Und dann sag ich, ja.
1: Susanne Händel und Sophie Krzyżanowski. Zwei junge Frauen, die vieles an ihrer Kirche kritisieren. Und genau darum bleiben.
13: Ich würde es ohne Hoffnung, glaube ich, nicht schaffen. Sonst würde ich vermutlich sagen, okay, das ist nicht mehr meine Kirche. Aber ich habe noch die Hoffnung, dass sich irgendwann vielleicht doch was ändert.
14: Viele sagen, geh doch zur evangelischen Kirche, da kannst du ja Pfarrerin werden. Aber es gibt einfach gewisse Traditionen, die mir in der katholischen Kirche wahnsinnig viel bedeuten. Deswegen sage ich, nee, das ist tatsächlich meine Kirche.
16: Hab Mut, steh auf, ruft diese Kirche den Menschen beim Katholikentag nun zu. Und worauf freuen sich die Würzburger jetzt besonders?
17: Ein bisschen Besinnlichkeit, Entspannung, vielleicht in der Gemeinschaft zu singen.
18: Ich freue mich riesig auf die vielen Menschen, die nach Würzburg kommen werden. Würzburg einfach auch als Ort zu erleben, wo Kirche noch mal ja, eben mit gesellschaftlichen AkteurInnen und mit politischen Themen sich positionieren kann.
14: Am Katholikentag freue ich mich auf die Gemeinschaft und auf ganz viel feministisches Kabarett.
19: Mein biblischer Dialog mit Ricarda Lang. Bin mal gespannt, also, was wir da zusammenlegen, jeder aus seiner Sicht.
20: Ich würde mich auch total freuen, wenn es anderen so geht wie mir, dass sie sagen, ach, so schlimm sind diese Katholiken gar nicht. Guck ich doch mal in der Demokratiekirche vorbei.
21: Die Begegnungen hier in Würzburg mit den anderen Christen.
16: Und auch ich freue mich auf die Würzburger Gastfreundschaft. Und darauf, dass unser Team Ihnen von all dem erzählen darf.
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Ich kaufe mir heute eine Zimmerpflanze. Brauche ein bisschen mehr Grün in der Wohnung. Und meine letzte ist mir leider schon wieder eingegangen. Keine Ahnung, was eine Goldfruchtpalme von einer Birkenfeige unterscheidet. Hauptsache halbwegs pflegeleicht. Würde ich mir manchmal auch für mein Leben wünschen. Zweimal die Woche gießen, bisschen Sonne, bisschen Schatten. Mein Gefühlshaushalt hat leider oft eher was Mimosenhaftes. Hypersensibel und extrem von der Außenwelt beeinflusst. Warum haben Gefühle einen so großen Einfluss auf mein Leben? Kann ich sie aktiv steuern oder steuern sie mich? Und kann ich mich im Leben von meinen Emotionen leiten lassen? Oder sollte ich lieber auf die Vernunft hören?

Ich heiße Ronja, bin Autorin und Mitte 20. Das ist sicher, der Rest ist mir nicht immer klar. Was ist richtig? Was ist falsch? Und was völlig egal? Ich glaube, dass es auf diese Fragen Antworten gibt. Mehr als eine. Um die zu finden, möchte ich andere Menschen treffen.

0: Rollschuhfahren auf dem Tempelhofer Feld. Das ist ja der Inbegriff von emotionaler Leichtigkeit und Stabilität. Ich bin hier mit Jürgen. Der gehört mit seinen fast 70 zur Rollschuh-Rentner-Gang. Früher hat er als Mathematiker gearbeitet. Ehrlich gesagt hätte ich mir deshalb ein bisschen verkopfter vorgestellt. Jürgen aber scheint ein ziemlich körperlicher Mensch zu sein, für den das Rollschuhfahren ein Lebensgefühl ist. Wie hat er es geschafft, mit sich ins Reine zu kommen? Und was kann er mir raten? Welcher Umgang mit Emotionen ist erstrebenswert?
1: Hallo,
2: wow.
1: Schöne Frau.
2: Ja. Eleganter Fahrrad, das sieht ziemlich beeindruckend aus. Ich hätte jetzt bei Rentner auf Rollen eher so an Rollstuhl gedacht. Als
1: ja, der Rollator ist um die Ecke. Ja. Den habe ich da
2: umsteigen.
1: Vorne stehen lassen. Ja.
2: Wie fühlt sich das für dich an, wenn du Rollschuh fährst?
1: Du machst schon die richtige Bewegung. Man schwebt, ja, so. Und das ist ein unbeschreibliches Gefühl. Mir wachsen Kräfte zu mit den Rollschuhen, ja, so, die ich vorher nicht hatte. Also die, von denen man dann nicht träumt. Ich sag mal Superkräfte. Hier gibt es Leute, ne, die sich weit rauslehnen artistisch, aber dann immer wieder ihre Balance finden. Und das finde ich also als Maxime fürs Leben gar nicht so schlecht. Ja? Immer wieder die Balance finden.
2: Spielen im Alter andere Emotionen eine Rolle, als wenn man jünger ist?
1: Ja, man kriegt mehr Empathie im Alter. Also ich jedenfalls. Ja.
2: Im besten Falle.
1: Im besten Falle kriegt man mehr Empathie miteinander, weil man ja selber im ungünstigen Fall ein schweres Leid erlebt hat. Aber da gibt es ja auch im Deutschen ein schönes Wort dafür, weise. Mhm. Also weise, das bedeutet, man hat ein bisschen mehr Übersicht. Mhm. Man ist nicht mehr so ambitioniert, was die Zukunft angeht. Ich bin ja auch nur ein einfacher Mensch, ausgeliefert den
2: Ungewalten.
1: Den Urgewalten, sagen wir mal, Liebes, Kummer, Todesfälle, Verletzungen, ja, und so weiter. Um mal wieder mathematisch auszudrücken, das Leben ist nicht eine stetige Kurve, also wo alle aufeinander, Schule, alles so, sondern ist unstetig. Es gibt Sprünge, ne? Also von hier nach da oder nach unten und so weiter. Und so ist wahrscheinlich die Komplexität des Lebens, also damit muss man sich wahrscheinlich abfinden. Ne?
0: Die wichtigste Maxime im Leben ist Balance, sagt Jürgen. Für einen Rollschuhfahrer ist das eine ziemlich naheliegende und praktische Weisheit. Klingt auch vernünftig, vielleicht ein bisschen zu vernünftig. Wenn es im Leben darum geht, die extremen Ausschläge auszugleichen, der Trauer, Freude,

0: mein inneres Pendel schwingt noch immer viel zu oft in Richtung Melancholie. Wäre mein Leben ein Song, dann wohl eher einer in Moll. Vielleicht hilft ja sowas wie Musiktherapie gegen meine Stimmungsschwankung. Ich besuche heute Paul, ein Kumpel von mir, der Filmmusik macht. Wenn sich einer mit Stimmung auskennt, dann er.
1: Hi, it's very confusing here.
2: Ja, kommst du gut klar? Komm mit.
1: Voll, komm mit.
2: Ich zeig dir den Weg.
1: Yes.
2: Aber Fahrstuhl ist das sicherste auf Verkehrsmittel der Welt.
1: Fahrstuhl?
2: Ja.
1: Ich bin schon stecken geblieben, zweimal.
2: Ja, aber hast du dich irgendwie verletzt dabei oder so?
1: Ja, mental. Okay.
2: Kannst du mir gleich deine 5 Akkorde spielen?
1: Oh, yes! Dann machst du mal fancy, gehst kurz auf C-Dur. Ja, so würde ich sagen. Was würdest du sagen?
2: Perfekt, das ist genau der richtige Einstieg.
1: Mach mal was, genau. Was ganz wütend klingt.
2: Was ganz wütend klingt?
1: Ja.
2: Also ich weiß nicht, ich würde bei wütend immer eher so, also würde ich so an Tiefe sowas, man ist so. Und dann würde ich glaube ich auch mal sowas Enges, also nicht so große Tonsprünge, sondern sowas immer sowas. Ja. Es baut sich so auf und bleibt aber ganz eng, wenig Akkordwechsel.
1: Ich habe mir noch nie aufgefallen, das stimmt. Und jetzt so joyful, jemand, der so springt.
2: Also, sowas irgendwie was so. Genau.
0: Ganz nett, so eine kleine Jam-Session mit Paul. Über Musik Gefühle auszudrücken, klappt ja schon ganz gut. Aber kann man durch Musik auch Gefühle erzeugen? Wie schafft es Paul als Filmkomponist, Stimmung zu kreieren? Und was unterscheidet cheesy Filmmusik von einem guten Soundtrack?
1: This is where the magic happens. Kannst du mal so ein Beispiel, hast du so ein Beispiel da?
2: Was ich natürlich auch gemacht habe, ist Südphilosophie. Genau, ich kann dir noch mal vorspielen, was du da ausgesucht hattest. Du suchst ja immer die Musik aus, ne?
1: Sad. Es sieht aus, als würde der gleich sterben. Also klingt das.
2: Ja, und das ist halt dann total nämlich die interessante Frage. Und ich habe zum Beispiel das Gefühl, das ist hier der Versuch, mit dem Street Philosophy Sound zu brechen,
1: ja,
2: weil
1: voll,
2: eben
1: das
2: die.
1: Ist untypisch.
2: Genau. Und dieses Untypische da rauszuarbeiten, also zum Beispiel so klassische Street Philosophy Sounds wäre ja so. Zum Beispiel auch einer, der oft. Ich glaube, was halt total wichtig ist dabei, brauchst für Musik immer Zeit.
1: True.
2: Aber, das ist auch die Magic, die Musik und überhaupt Sound an sich hat viel mehr Zeit als das Auge. Weil zum Beispiel das Auto hörst du schon vorher ankommen und Formel 1-mäßig, du sitzt da und du siehst dieses Auto nur ganz kurz.
1: Du gehst immer schon vorher rein, bevor man es sieht.
2: Und du kannst danach auch noch ewig weiter. Du hörst das Auto ja noch ewig weiterfahren. Mhm. Das heißt, du kannst mit Musik und Klängen Sachen vorerzählen und nacherzählen oder nachverarbeiten.
1: Wie würdest du Stimmung von Gefühl unterscheiden?
2: Ich glaube, dass das Gefühl sowas ganz Ganzheitliches ist, sowas Körperliches, sowas auch was ganz Individuelles und was einen wirklich auch vollkommen in Beschlag nimmt mit allem, was man so in seinem System hat. Und ich glaube, Stimmung ist so was, was da drüber liegt, wie so die, was für Klamotten man anhat oder so nach dem Motto. Wenn du jetzt weinen würdest und ich würde dich trösten, würde ich, so wie ich, so eher versuchen, irgendwie an irgendeiner Stelle einen Witz zu machen. Einfach nur, damit du lachst. Aber damit würde ich ja, das einfach nur um deine Stimmung kurz zu verändern. Aber ich würde mit dem Witz ja nicht davon ausgehen, dass ich dein Problem lösen kann oder so. Weißt du, was ich meine? Sondern es würde nur darum gehen, kurz die Stimmung zu ändern.
1: Ist es das auch, was die Musik dann leisten kann? Also kann die Gefühle verändern oder nur Stimmung?
2: Ich würde sagen, genau, weil Emotion sowas Persönliches ist, glaube ich, und auch woher sie kommt. Sie kann ja aus der Geschichte kommen, sie kann aus dem Bild kommen, sie kann aus so vielen Quellen kommen im Film. Das ist für jeden anders. Aber ich glaube, es ist oft wichtig, so einen Gefühlshinweis zu geben, so nach dem Motto, ah, so könntest du dich ja fühlen. Versuch's doch mal, lieber Zuschauer. Oder so fühlt sich hier unser Protagonist, so sehen wir das. Und dass man so ein bisschen dabei bleibt. Aber eigentlich kann man niemandem wirklich eine Emotion, glaube ich, vorschreiben oder einfangen.

0: versuche mit Paul eine alte Street-Philosophy-Szene neu zu vertonen. So an einem Instrument zu sitzen, die Schwingung im eigenen Körper zu spüren, das macht schon was mit mir. Allein schon deshalb, weil ich mich auf den Rhythmus konzentrieren muss und mich nicht in irgendwelchen Selbstzweifeln verzettle.
1: Okay, jetzt werde ich hier rausgehen und ich werde spazieren gehen und über all die schlauen Sachen, die du gesagt hast, nachdenken. Und mit so einer Musik musst du mich jetzt auch entlassen für die nächste Szene. Das ist da, wo normalerweise Monologstrecke drüber kommt, wo ich dann mir Gedanken mache darüber, was so gesagt wurde. Wo ich lästern kann, wenn ich dich sehr unangenehm fand und du das nicht mehr mitkriegst. Kenne ich ganz so tragend, schon so ein bisschen mehr am Leben. Ja, das ist doch ganz gut so. Mellow.

Paul sagt, Stimmungen sind wie die Kleider, die man auf der Haut trägt. Die Emotionen liegen darunter. Sie sind zu komplex und zu privat, als dass man sie mit Musik manipulieren könnte. Stimmt schon. Meine Gefühlswelt ist oft so komplex, dass ich sie selbst nicht verstehe. Ich glaube, ich brauche den Rat von Menschen, die da ein bisschen klarer sehen und ihren Gefühlen näher sind.

Ich bin bei einem afro-brasilianischen Candomblé-Ritual. Ein Tanz zu Ehren der Götter, bei dem es darum geht, sich selbst zu öffnen, sich von der emotionalen Energie im Raum mitreißen zu lassen. Murat ist hier das spirituelle Oberhaupt. Wie gelingt ihm das, was mir extrem schwerfällt, einen unmittelbaren Zugang zu seinen Gefühlen zu finden?

0: Schäfer, genug, oder?
1: Herzlich willkommen. So.
2: Wow, ist ja geil, wie ihr hier tanzt.
1: Dankeschön.
2: Das schaffe ich immer nur abends im Club betrunken.
1: Bitte?
2: Ja. Tatsächlich nüchtern. Und da kocht ihr, oder?
1: Ja, wir sind hier in einem Candomblé-Haus. Mhm. Candomblé ist eine afro-brasilianische Religion. Komm bitte heim.
2: Dankeschön. Und das, was ihr hier kocht, für wen ist das?
1: Das heißt Akasa.
2: Akasa.
1: Akasa. Das ist auch eine Gabe.
2: Für die Götter.
1: Für die Götter, damit man in Frieden lebt. Wir geben ein bisschen für die Götter und ein bisschen für uns.
2: Ah, ja, okay, das klingt
1: weißt du? Ja. Also, austauschen. Von nichts kommt nichts. Ne? Wir singen für die Götter und zeigen, dass wir da sind. Dass wir präsent sind.
2: Ja.
1: Ja? Dann wir rufen, eine Art und Weise, auch diese Energie zu rufen, die mit uns dann zusammen tanzt.
2: Klappt das jedes Mal?
1: Klappt das jedes Mal. Wir tanzen, bis es klappt. Wichtig ist, dass die Person sein Gefühl zeigt. Dass wir tanzen im Kreis, zum Beispiel, wir tanzen im Kreis, weil wir glauben, dass Energie bewegt. Energie bewegt sich. Ja? Und das ist eine Art und Weise, sich austauschen.
2: Ja.
1: Was von dir kommt, mir rüber, was von mir zu dir, ist egal was.
2: Glaubst du, dass jeder das lernen kann? Weil ich meine, in Deutschland ist ja eher so verstockter, wenn man hier die Religion
1: anschaut.
2: Dauert
1: ein bisschen. Ne? Aber dauert ein bisschen, aber kann man schon, kann man schon.
2: Ja?
1: Kann man schon, ja. Viele Leute, die hier sind, kommen erst einmal. Zum Anfang war für mich schwierig. Mhm. Ne? Ich bin gekommen, ich bin umgeahmt. Du bist so laut. Und ich so laut wie? Aber hier zu Hause kann ich sein, wie ich bin. Es gibt einen Spruch in Brasilien, da sagt man, wenn man die Emotionen nicht zeigt, bekommt man Krebs.
2: Wenn man alles reinfrisst?
1: Alles. Das ist nicht gut. Emotionen muss man loslassen, erleben.
2: Ja.
1: Emotion ist Leben, ist Energie. 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

Emotionen sind für Murat keine Privatsache, sondern was Kollektives, das im Austausch miteinander entsteht. Das Schöne daran ist, ich kann meine Gefühle innerhalb einer Gemeinschaft teilen und weitergeben. Ein bisschen wie eine Opfergabe. Indem andere meine Emotionen aufnehmen, verarbeiten wir sie gemeinsam. Ich glaube, dafür braucht es nicht mal unbedingt eine Religion. Wenn ich solche Erfahrungen machen will, gehe ich nachts in den Club.

0: Naja, wenn ich Corona wäre.
1: Oh, wow.
2: Ja, cool.
1: Das hat übelst so Bunkercharakter.
2: Ja, ne? Sogar das sieht aus wie so ein Verlies. Das ist mit Gittern.
0: Ich bin mit Philosophin Marie-Louise im Schwutz. Normalerweise hätten wir uns hier zum Tanzen getroffen. Heute fühlt sich das eher so an, als würden wir eine verlassene Ruine besichtigen.
1: Fühlt sich total deplatziert hier. Ist ja irgendwie auch komisch, weil das eigentlich ja so ein Ort ist, wo man so komplett seine Emotionen auslebt. Beim Tanzen und so, und jetzt geht es nicht mehr.
2: Ja, stimmt. Das macht es nur noch unheimlicher wahrscheinlich.
1: Ja, ja. Gibt es überhaupt eine philosophische Definition von, was eine Emotion ist?
2: Ja, also erstmal in der Antike hat man noch gar nicht von Emotionen gesprochen, sondern eher von Pathos. Und da steckt schon das Wort Erleiden oder Leidenschaft drin, etwas, was übereinkommt. Und dann verändern sich irgendwie auch körperliche Zustände. Im 19. Jahrhundert hat sich dann das Wort Emotion durchgesetzt und da steckt auch die Motion drin, also die Bewegung. Mhm. Genau, der Körper verändert sich irgendwie, man weint oder wird rot bei Wut.
1: Ist denn Emotion überhaupt was Gutes in der Philosophie? Weil sonst geht es doch immer sehr viel so um Vernunft und irgendwie...
2: Ja.
1: Das trockene Betrachten von etwas.
2: Kant zum Beispiel hat gesagt, wenn man moralisch handelt, soll man nur nach der Vernunft handeln.
1: Genau,
2: und die Gefühle komplett gar nicht als Motivator für die Handlung sehen. Und bei ihm war die Opposition ganz stark zwischen Gefühl und Vernunft.
1: Gefühle sind schmuddelig.
2: Genau, Gefühle sind vergänglich, nicht kontrollierbar, subjektiv auch. Also das Gute der Vernunft bekannt ist ja zum Beispiel, dass sie etwas Allgemeingültiges ist. Und Gefühle, jeder fühlt anders und dann fühlt man am nächsten Tag wieder anders. Das ist so, war immer so die Kritik an den Gefühlen.
1: Ich glaube, wie man Gefühle auslebt, das hat sich ja sowieso total krass geändert. Also irgendwie bei dieser Babyboomer-Generation, wo gerade die Männer irgendwie anschaut, die einfach nie über ihre Gefühle gesprochen haben. Was jetzt ja sehr, sehr, sehr anders ist.
2: Ja, genau. Es gab so seit so 60 Jahren ungefähr so einen emotional turn, sozusagen, dass jetzt den Gefühlen wieder mehr Anerkennung und Achtung zukommt in der Philosophie. Der Grund dafür ist, dass immer mehr Philosophinnen und Philosophen erkennen, dass Emotionen doch zusammenhängen mit der Vernunft und eben einen kognitiven Inhalt haben, also auf Urteilen beruhen. Zum Beispiel, wenn ich wütend bin, weil jemand sich über Philosophie lustig macht, dann steckt dahinter die Annahme oder das Urteil, dass ich Philosophie für etwas Wertvolles sehe. Wenn die Philosophie mir egal wäre, dann wäre ich auch nicht wütend über diese Aussage der anderen Person.
1: Inwiefern kann man sich dann überhaupt auf seine Gefühle verlassen?
2: Indem man Gefühle eben trainiert. Aristoteles hat da schon in der Antike viel zu gesagt. Er hat gesagt, wir müssen Emotionen kultivieren. Und das passiert vor allem in der Erziehung, also über die richtigen Vorbilder. Martha Nussbaum zum Beispiel, aber auch Richard Rorty, die sagen beide, dass wir durch Romane lesen emotionaler werden, indem wir mit den Protagonistinnen und Protagonisten aus Romanen
1: mitfühlen
2: genau, und ganz bewusst eben ja, empfindsamere Menschen werden. Eva Ilus, die Soziologin, sieht das ein bisschen kritischer und zwar spricht sie von emotionalem Kapitalismus. Also sie sagt, dass die Emotionen, die geschult werden in der heutigen Zeit, sind Emotionen, die für den Kapitalismus irgendwie produktiv sind. Man muss die Gefühle jeden Moment trainieren und perfektionieren. Also es ist auch so ein bisschen anstrengend.
1: Überanstrengend.
2: Genau. Also
1: nee, dann lieber tanzen.
2: Genau, dann lieber sagen, okay, man kann auch mal schlechte Gefühle haben und,
1: ja.
2: Und muss sich diesen Stress nicht machen. Ich glaube, das würde Eva Ilus

0: emotionaler Kapitalismus, Gefühle, die auf den Markt hin optimiert sind. Klingt ein bisschen reißerisch, ist wahrscheinlich aber nicht ganz falsch. Wer schlecht gelaunt zu Hause rumhängt, ist eben kein funktionales Mitglied der Leistungsgesellschaft.
1: Paul? Die Pflanze lebt noch. Es muss nicht ganz so sad sein, okay? She brings the rain.
2: Oh yeah, she brings the rain. Ja, sowas?
1: Danke, passt so, das ist super.
0: Kein Wunder, dass sich immer mehr Firmenbosse neuerdings mit Emotionsmanagement befassen und anfangen, sich für das Wohlbefinden ihrer Mitarbeiter zu interessieren. Ist das der Gipfel zynischer Produktivitätssteigerung oder steckt da auch was Gutes drin?
1: Wow, es ist ein Friedhof.
3: Ja, es ist ein bisschen traurig. Also auch für uns, wenn wir jetzt hierher kommen und wissen, wie es eigentlich aussieht, dann jetzt zu sehen, wie wenig hier los ist, weil es keiner da ist, ist traurig, ja.
4: Und normalerweise sitzen hier halt 80 Leute und es ist immer relativ laut und ja, jetzt hörst du halt eine Stecknadel fallen. Aber ey, willst du einen Kaffee? Dann können wir ein bisschen Krach machen.
1: Yes, Kaffee ist geil. Und was macht ihr jetzt hier, wenn niemand da ist?
5: 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Oh. 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
0: Ich lasse mich heute mal ein bisschen von Cassie und Lina bespaßen. Die beiden arbeiten als Happiness-Managerinnen in der Software-Schmiede eines großen deutschen Konzerns und sind dort für die emotionale Ausgeglichenheit des Teams verantwortlich.
4: Und Mike führt gerade. Und dann machen wir natürlich auch noch ganz viel Teambuilding. Eine riesige Schnitzeljagd, die wir hier quer durch Berlin veranstaltet haben. Und eine Wasserbombenschlacht, Quiznight. Dann kümmern wir uns aber auch ganz viel um Kollegen, die zum Beispiel aus anderen Ländern kommen.
6: Ah, okay, ich bin beim Amt und jeder spricht nur Deutsch. Was soll ich machen? Und wie kriege ich mein Kind in die Schule? Und wie funktioniert das mit den Arztbesuchen und diese ganzen Sachen?
1: Ihr kümmert euch, ihr seid auch Kümmerer. Nicht, genau. nicht nur irgendwie Animateure, sondern auch
4: Fels in der Brandung.
1: Fels in der Brandung.
0: Wasserbombenschlacht und Schnitzeljagd, schon ein bisschen klischeehaft. Mal sehen, was die Programmierer im Homeoffice dazu sagen.
4: So, mal gucken.
1: Aber lieber kein Gas. Ah, wow. Yeah. Hi.
7: Hi, na?
4: Genau, ich kann ja mal vorstellen, oben rechts haben wir Rafa, unten Tobi und hier unten rechts Benni.
1: Hallo Rafa, Tobi, Hallo. Ben.
7: Hi.
1: Wo seid ihr alle? Seid ihr zu Hause?
7: Ja, in der Putze.
1: Können denn die beiden Happiness-Managerinnen euch allen helfen, auch auf Distanz?
4: Genau überlegen, was wir jetzt sagen.
1: Sonst sind die beiden ihren Job los.
7: Wir haben so viel Happiness, das geht auch remote, ja.
8: In der Coffee Kitchen gibt es irgendwie halt auch die Momente, wo wir dann abschweifen und auch sehr oft nicht über Arbeit reden, sondern vielleicht über ein komisches Ferienlager als Kind oder ähnlich komische Erfahrungen. Und das ist dann gut für die Stimmung. Häufig hast du ja an jedem Arbeitsplatz so Leute, die ein bisschen diese Happiness-Rolle einnehmen.
1: Yeah.
8: Also sei es, dass die Seele von die schon 20 Jahre in der Buchhaltung arbeitet oder die Frau vom Chef.
1: Also, das bist du.
8: Ist ja irgendwie immer da. Aber es ist auch cool, dass es irgendwie so, dass es als Wert anerkannt wird und dass es auch ein Platz ist und nicht nur halt die Administration oder so, das dann auch noch nebenbei wahrnimmt, sondern dass es halt wirklich auch Wert schafft und Kultur fördert.
1: Und was ist, wenn man mal zur Arbeit kommt und irgendwie, ich bin ziemlich moody und kann ziemlich grumpy sein und dann möchte ich eigentlich möglichst mit gar niemandem sprechen und der Letzte, mit dem ich dann sprechen will, ist jemand, der mir gute Laune machen will. Das versucht mein Freund schon immer und das ist keine gute Idee so.
8: Also am Ende des Tages geht es halt um diese emotionale Intelligenz, die beide haben. Also dieses Feingespür, wie man mit Leuten umgeht, von verschiedenen Leuten. Und ich glaube besonders in unserer Branche, wo halt viele eher technisch oder vielleicht eher mal grumpy sind als in anderen Geschäften, ist das, glaube ich, besonders viel wert.
4: Ey, voll schön, dass ihr heute mit dabei wart. Ja, cheers!
1: Cheers!
4: Danke!
1: Und auf ins Gefecht! Glaubt ihr, dass das Ganze gemacht wird, weil es soll jeder glücklich sein? Oder ist es am Ende auch eine Idee von Produktivität, wo man sagt, Mitarbeiter sind produktiver, wenn sie glücklicher sind?
9: Also, Happiness Management kommt ja eigentlich aus dem Silicon Valley, ne? Also die Position. Einfach nur deshalb, weil eigentlich mal festgestellt wurde, wie viele Menschen eigentlich unglücklich und frustriert mit ihrer Arbeit sind. Klar geht es darum auch um Produktivität, aber letztendlich ist ja in Sachen New Work und vielleicht auch agiles Arbeiten und flache Hierarchien geht es ja auch darum, dass man sich auf der Arbeit so wohlfühlt, dass man vielleicht auch eher mal bleibt.
10: Bei uns zum Beispiel ist, dass wir halt richtig feste Arbeitszeiten haben. Das heißt, niemand wird hier motiviert, irgendwie sich die Nächte um die Ohren zu schlagen oder so.
1: Ach so, ja.
10: Und das heißt, na klar wollen wir, dass jeder sich wohlfühlt und jeder gerne hier ist, aber nicht, um ihn zu zwingen, noch drei Stunden noch länger zu arbeiten.
1: Du kannst noch.
10: Genau, also das ist gar nicht so.
1: Vielen Dank, das war super. Ich bin besser gelaunt, als ich angekommen bin. Oh, you did your magic.
0: Lustiger Nachmittag bei den Happiness-Managerinnen. Einerseits schön, dass die Chefs kapieren, dass sich glückliche Mitarbeiter langfristig lohnen. Andererseits traurig, dass das, was früher selbstverständlich war, heute gemanagt werden muss. Das Quatschen in der Teeküche, der Drink nach Feierabend. Was so nebensächlich klingt, ist eigentlich das, was uns als Menschen auszeichnet. Emotionale Intelligenz. Die Fähigkeit, uns in andere einzufühlen und unsere Gefühle weiterzugeben. Je empfindsamer ich bin, desto leichter fällt es mir, mich mit so unterschiedlichen Menschen wie Murat, dem Candomblé-Priester, Rollschuhfahrer Jürgen und Musiker Paul zu verbinden. Und desto schwerer fällt mir Social Distancing, weil ich für meine emotionale Balance echte menschliche Nähe brauche.

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2: Wenn Menschen andere wegen ihres Äußeren, ihrer Kultur, ihrer Herkunft, ihres Namens oder ihrer Religion ausgrenzen oder abwerten, spricht man von Rassismus. Der Gedanke, Menschen in Rassen einzuteilen, ist während des Kolonialismus entstanden, als Menschen aus ihrer Heimat verschleppt und versklavt wurden. Um diese Verbrechen moralisch zu rechtfertigen, haben Sklavenhalter die verschleppten Menschen als minderwertige Rasse eingestuft. Heute ist für die Wissenschaft klar, Menschenrassen gibt es nicht. RassistInnen aber sehr wohl. Und die glauben auch heute noch, dass Menschen mit bestimmten Merkmalen besser und wertvoller sind als andere. RassistInnen werten andere ab, um sich selbst und ihre Gruppe aufzuwerten. People of Color sind besonders oft von rassistischer Diskriminierung betroffen. Aber solch eine gruppenbezogene Menschenfeindlichkeit erfahren auch andere. Zum Beispiel Menschen aus dem östlichen Europa. Man nennt es anti-osteuropäischen Rassismus oder Antislawismus, wenn Menschen, die vermeintlich aus Osteuropa kommen, negativ beurteilt und abgewertet werden. Typische Vorurteile: russische Männer sind aggressiv und trunksüchtig. Ukrainische Frauen sind schön und hinter reichen Männern her. Und polnische Menschen sind billige Arbeitskräfte und Klauen. Bereits im 18. Jahrhundert galten im Westen die Menschen aus dem Osten als rückständig und bedrohlich. Und im 19. Jahrhundert debattierten Nationalisten in Deutschland sogar darüber, den Osten bis ans Schwarze Meer zu erobern und zu zivilisieren. Die Nazis erklärten die slawischen Völker zu minderen Rassen, auf deren Kosten sogenannter Lebensraum im Osten erobert werden sollte. In Mittel-, Ost- und Südosteuropa ermordeten Nazis aufgrund dieser Idee Millionen Menschen. Heute mischen sich die Vorurteile gegenüber osteuropäischen Menschen häufig mit anderen Formen von Diskriminierung. Zum Beispiel mit Armenfeindlichkeit, Antisemitismus oder Sexismus.

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1: Heute bei Alpha Uni. Wie ist es, Zahnmedizin zu studieren? Johanna gibt uns spannende Einblicke in ihr praxisnahes Studium an der Ludwig-Maximilians-Universität in München. Sie behandelt heute zum ersten Mal eine echte Patientin.
2: Ich bin fest davon überzeugt, dass wenn man Zahnarzt werden will, dass man dann auch bereit sein muss, dass die Kommilitonen mal an einem üben. Man merkt einerseits, wie das ist, wenn man mal auf einem Behandlungsstuhl sitzt und man hat keine Kontrolle über das, was gerade passiert.
1: Und wie ist es, Grundschullehramt zu studieren? Wir begleiten Chantal, die gerade im dritten Semester an der Uni Augsburg ist und ihr studienbegleitendes Praktikum in einer ersten Klasse absolviert.
3: Hi, ich bin Chantal. Ich studiere im dritten Semester Grundschullehramt an der Uni Augsburg. Und ich bin heute hier in der Grundschule im Rahmen vom Projekt der Lehrwerkstatt und halte heute das erste Mal selbstständig meine eigene Unterrichtsstunde.
4: Aktuell bin ich seit einer Woche jetzt an der Schule und es ist nicht nur für mich alles neu, sondern auch für die SchülerInnen. Man merkt, dass es einfach noch ein bisschen turbulent im Klassenzimmer ist, dass alles noch sehr neu ist, sehr aufregend auch. Und deswegen bin ich natürlich auch sehr gespannt, wie das heute laufen wird. Dass die Kinder sich wirklich am Stück länger konzentrieren und mir auch zuhören und auch sitzen bleiben können.
5: Frau Pferer hat gerade gesagt, dass du gestern hier umgesetzt wurdest.
6: Oh, kannst du das so schleifen?
5: Na klar.
3: Ich bin ein bisschen aufgeregt. Das Thema heute ist die Straßenüberquerung. Und da ist dann die Herausforderung, dass natürlich jedes Kind es auch schafft. Und dass dann jedes Kind mit einem Erfolgserlebnis auch die Stunde verlassen kann, sozusagen.
7: Sicher über die Straße, schau nach links, rechts, links.
3: Ja.
7: Geh geradeaus, dann kommst du sicher
3: noch. Okay.
8: Ja, es wird unruhig werden, gerade auch wenn man dann rausgeht. Es ist wieder eine neue Unterrichtsform, dass sie dann einfach da so stehen bleiben und geduldig sind und warten, bis sie an der Reihe sind, um das zu zeigen und zu üben. Ich denke, das werden so die Knackpunkte heute.
7: Du bringst mir dein Matheblatt und dein Karibu. Alle holen es aus der Tasche. Und der Tisch vom Henrik darf zuerst kommen und sich dann in den Kreis setzen.
4: Eine Herausforderung wird sein, dass, weil ich erst seit einer Woche an der Schule bin, ich noch nicht so diese sichtbare Lehrperson für die SchülerInnen bin, weil ich jetzt auch viel in der Beobachtungsrolle war. Und das wird natürlich auch sehr spannend, wie die Kinder mich dann wahrnehmen, wenn ich sozusagen ihnen etwas beibringen möchte. Schiefgehen könnte auch noch, dass das mit dem Links und Rechts gar nicht funktioniert, dass die Kinder vielleicht auch nicht ganz verstehen, wie ich es erkläre und dann da so ein bisschen ins Straucheln kommen.
3: Ihr habt ja gestern, habe ich von der Frau Pscherer gehört, einen Film geguckt, oder?
6: Ja.
3: Ja. Könnt ihr mir sagen, um was es da ging? Ich war ja gar nicht dabei. Matteo?
6: Also es ging um so ein Mädchen und die ist mit

0: und besprechen dann, was wir bis jetzt schon gemacht haben, was andere vielleicht schon gemacht haben in der Schule, aber auch wenn es Probleme gibt. Und da ist das Besondere einfach, dass man wirklich mit Leuten über diese Praxis spricht, die das Gleiche auch erleben.
1: Ich bin einfach sehr gespannt, was die anderen gerade so machen vom Stand her. Vielleicht, dass man sich da ein paar Inspirationen auch holen kann, wie man den Unterricht in der Zukunft hält.
2: Hallo. Was machen wir? Wir werden heute so ein wenig so Ihr Vorwissen zur Unterrichtsplanung sammeln. Sie waren ja jetzt schon vom ersten Schultag an in der Schule. Sie haben bestimmt schon ganz viel Unterricht gesehen, gehalten, geplant und durchgeführt. Und zwar wäre meine Idee, dass Sie erst mal ganz kurz für sich selber überlegen, wie gehen Sie denn bei der Unterrichtsplanung vor?
0: Fürs Studium ist entscheidend, dass man kommunikationsfähig ist, sei es mit Kindern, sei es mit dem Kollegium oder jetzt auch mit Studenten natürlich, dass man wirklich mit anderen in Austausch tritt und sich Inspiration holt, aber auch Inspiration weitergeht.
3: Der ist ein Pilot. Cool. Das ist so ein UFO bei uns, das gelandet ist. Und die Piloten sind die Vokale.
4: Okay, bei uns ist die Königsbuchstaben.
0: In Vorlesungen ist es dieses reine Frontalunterrichten und in den Seminaren ist es wirklich dieses Vertiefen, darüber sprechen, sich austauschen, andere Meinung auch anhören und auch meine eigene Meinung teilen.
2: Fachspezifisch. Ich kann doch erst über die Tonleiter unterrichten, wenn ich sie selber kenne, ganz platt. Personenspezifisch. Ich kann doch erst für die Annika Unterricht planen, wenn ich weiß, was sie kann und was sie nur lernen muss.
0: Ein Tipp, den ich an alle weitergeben kann, ist auf jeden Fall, dass man wirklich sich Material von Anfang an sammelt, vor allem auch jetzt in der Schule eben. Jetzt bei mir die Lehrwerkstatt bietet sich da super gut an. Ist auf jeden Fall der größte Zeitaufwand, ja. Also, dass man diesen Unterricht plant und dieses Material beschafft, unterschätzen sehr, sehr viele.
4: Da habe ich mir aufgeschrieben, wie man das an der Tafel präsentiert. Ich finde es
3: sehr
4: schwierig, wenn zu schätzen, wie
3: es ist. Es ist auch schwierig, ja.
4: Finde ich auch. Kannst du immer verschieben, wenn dann jemand noch mal eine Frage hat.
3: Ja, klar. Oder dann irgendwas auftritt, was man vielleicht nicht eingeplant hat. Auch so zwei, drei Schüler in der Klasse, wo wirklich schwierig ist. Dass es dann doch so viele Punkte gibt, die man wirklich beachten muss. Also klar, man denkt sich so, okay, was mache ich grundsätzlich? Aber im Allgemeinen gibt es ja eigentlich so viel mehr Punkte, auf die man achten muss. Und vor allem auch so Schwierigkeiten. Also was könnte vielleicht von der Klasse kommen, worauf muss ich mich vorher schon vorbereiten? Und ja, das nehme ich auf jeden Fall mit in die Praxis. Jetzt aktuell beschäftigen wir uns mit der Leistungsbewertung, also wie man da mit den verschiedenen Heterogenitätsdimensionen umgehen kann, dass man die Schüler trotzdem fair bewertet, obwohl sie vielleicht verschiedene Vorwissensstände mitbringen etc.
5: Vorbereitende Hausaufgabe waren zwei Texte. Sie schauen bitte ihre Notizen durch und überlegen sich, welche drei Aspekte aus meinen Notizen finde ich jeweils am wichtigsten.
6: Also ich habe da, dass die herkunftsspezifischen Differenzen die weitere Bildungslaufbahn bestimmen.
7: Es kommt eben auf die Lerndomäne drauf an. Also die Art des Tests oder eben auch die Rückmeldung, wie die gestaltet ist.
0: Ich hatte ursprünglich Mathematik als Hauptfach. Und die Mathematik, die man an der Uni lernt, hat auch gar nichts damit zu tun schlussendlich, was man dann wirklich den Kindern beibringt. Es hat super viel Vorbereitungszeit gebraucht und deswegen habe ich mich dann dazu entschieden, Politik und Gesellschaft als Hauptfach zu nehmen. Einfach weil es nochmal greifbarere Themen sind für mich. Von den Themen her bin ich jetzt dieses Semester sehr auf der Heterogenität, einfach weil Heterogenität immer größer wird und deswegen finde ich es dementsprechend super wichtig, dass man sich genau damit auseinandersetzt, vor allem als Lehrkraft, um dann jedem Kind die gleichen Chancen auch bieten zu können. Und vor allem auch mit so Sachen wie Vorurteilen und wie kann man genau da ansetzen, um diese Vorurteile eben zu brechen.
8: Das heißt, dass auch die abschließende Leistungsbeurteilung allein durch die kriteriale Bezugsnorm bestimmt sein sollte.
9: Für mich geht es jetzt in die Arbeit weiter.
10: Man muss schon sehr organisiert sein, sich den Tag gut timen, auch abends dann noch mal viel für die Uni machen.
0: Wo ist denn unsere linke Hand? Könnt ihr mir mal alle eure linke Hand zeigen? Julia, wo ist deine linke Hand? Elias, überleg mal, wo ist links? Mir hier, Linus, ist das eure linke Hand?
11: Spiegelverkehrt. Luna und ich sind ja beide spiegelverkehrt.
0: Genau, das ist ein bisschen verwirrend, wenn man sich gegenüber sitzt. Eine Schwierigkeit war im Nachhinein dann, was mir aufgefallen ist, dieser Stuhlkreis.

0: dass ich den Kindern gegenüber saß und dann sozusagen meine rechte Hand ihre linke Hand war. Also dieses Umplanen im Kopf bei den Kindern war ein bisschen schwierig. Das haben sie am Anfang nicht ganz verstanden. Die Lehrkraft hat mich aber dann super unterstützt und hat es dann nochmal vor den Kindern vorgemacht, indem sie sich mit den Rücken zu den Kindern gestellt hat, dass die Kinder dann sozusagen von hinten sehen konnten, welche ist die rechte und welche die linke Hand.
1: Links, geradeaus, dann komme ich sicher nach Hause.
0: Nicht, dass du dann da noch drüber stolperst. Spontanität ist sehr wichtig. Man hat es jetzt bei mir in der Einheit auch sehr gut gesehen, aber auch im grundsätzlichen Unterricht kommt immer mal was dazwischen. Kinder erzählen vielleicht im Morgenkreis länger als geplant.
2: Henrik schlagt mich immer.
3: Ja, Henrik, wenn das Henrik, wenn das jetzt nicht klappt, dann kannst du nicht mit uns rausgehen und das üben. Dann musst du leider drinnen bleiben. Ihr könnt euch einfach hier aufstellen, ihr dürft dann nacheinander zu mir kommen.
0: Ich habe vor dem Studium die Ausbildung zur Erzieherin abgeschlossen. Ich habe schon in der Ausbildung gemerkt, dass mir einfach dieses den Kindern etwas beibringen und wirklich so einen richtigen Input im Leben haben, bedeutsamer war. Die Unterschiede zwischen Erzieherin und Grundschullehrerin sind, dass man wirklich diese kompletten pflegerischen Aufgaben eigentlich nicht mehr hat in der Schule und dass es viel mehr um diese Wissensweitergabe geht. Für mich ist es jetzt natürlich immer noch ungewohnt, vor der Klasse zu stehen und dann da eine Stunde zu halten. Aber grundsätzlich diesen Kontakt, wie spreche ich mit den Kindern, wie ist meine Tonhöhe, welche Wörter verwende ich, aber auch Konflikte mit Kindern sind für mich jetzt kein komplett neues Thema. Viele Kinder verbinden ja das Lernen mit etwas Negativem und auch Schule eher mit Fehlern. Und genau da möchte ich reingehen und eben Schule für einen positiven Ort machen.
3: Wir schauen nach links. Wir schauen nach. Wir schauen nach. Wo ist links, Henrik? Andere Seite? Links. Und dann laufen wir geradeaus. Sehr gut.
0: Bei der Straßenüberquerung durften die Kinder immer in Kleingruppen zu mir kommen und dann die Straße überqueren. Und auch da hatte ich dann das Problem, dass ein Kind der Klasse da nicht so Lust drauf hatte und das nicht ganz so mitgemacht hat, wie es geplant war.
3: Henry, kommst du noch? Komm, jetzt zeig mal, wie gut du das kannst. Warte, Henry, in welche Richtung schauen wir zuerst, damit wir zusammen rübergehen?
0: Man geht am besten mit so einem Kind um, das vielleicht in der Situation nicht ganz mitmachen will, indem man auf das Kind eingeht. Und dann versucht mit dem Kind herauszuarbeiten, warum es jetzt nicht klappt. Und dann ist es auch wichtig, dem Kind Alternativen anzubieten. Also zum Beispiel, wie es jetzt bei uns in der Stunde war, dass die Lehrkraft dem Kind angeboten hat, okay, komm, wir laufen zusammen über die Straße.
1: Ich schaue nach. Ich schaue nach. Alles frei, dann? Geradeaus, dann kommen wir sicher nach Hause. Jetzt hat es doch gut geklappt.
0: Aus der Stunde habe ich mit rausgenommen, dass man sich im Vorfeld auch schon Gedanken machen sollte über eventuelle Schwierigkeiten, die auftreten können. Das habe ich nämlich tatsächlich nicht gemacht.
4: Sie hat das total souverän und gut gemacht. Also sie ist voll beim Thema geblieben, hat die Kinder gut ermahnt, sich zu melden, ist gut auf sie eingegangen, hat wiederholt, was wichtig ist, hat die Kernpunkte rausgegriffen.
0: Schau mal, das hier mit der Straße, das klebst, darfst du jetzt einmal hier oben einkleben, okay?
2: Ich glaube, ich mal.
5: Hi, ich bin Johanna, ich studiere Zahnmedizin an der LMU in München und ich habe heute meine allererste eigene Behandlung.
6: Meine Aufgabe ist heute, das allererste Mal einen echten Patienten zu behandeln. Wir haben davor immer nur an unseren Phantomeinheiten geübt. Und alles, was wir da geübt haben, muss ich heute einmal an einem richtigen Menschen vorzeigen.
7: Bist du aufgeregt?
6: Aufgeregt nicht, aber so positiv gespannt einfach.

0: Hast du deine Karte schon eingelegt?
1: Ich habe schon alles.
0: Okay, du kannst dann einfach reinkommen. Wir sind in der dritten Reihe, ganz hinten.
1: Ich bin ein bisschen aufgeregt, aber das wird schon.
0: Morgen, Maxine.
2: Morgen.
0: Ich bin fest davon überzeugt, dass wenn man Zahnarzt werden will, dass man dann auch bereit sein muss, dass die Kommilitonen mal an einem üben. Man merkt einerseits, wie das ist, wenn man mal auf einem Behandlungsstuhl sitzt und man hat keine Kontrolle über das, was gerade passiert und kann sich danach viel besser in den Patienten reinfühlen, der vielleicht Angst hat vor Spritzen. Ich glaube, das Schwierigste wird, alles einmal zusammenzubringen. Also man hat so viel gelernt in der V-Klinik und jetzt auch geübt in den Phantomkursen. Und ich glaube, das Schwierigste ist jetzt, einmal einen echten Patienten zu haben, den man nicht so rumschieben kann wie irgendwie eine Puppe, dass man mit dem redet, auch schaut, wenn es weh tut, dass man da nicht weitermacht natürlich, dass man einfach kommuniziert. Man hat jetzt auf einmal eine Assistenz, davor hat man alles alleine gemacht. Die Instrumente, die ich heute benutzt habe, das sind alles meine eigenen Instrumente. Die einzigen Sachen, die wir hier gestellt bekommen, sind Verbrauchsmaterialien für den Patienten. Und den Rest müssen wir alles selber kaufen. Und man hat mir immer gesagt, dass das ein teures Studium ist, aber mir war nicht klar, wie teuer so ein Studium sein kann.

0: Also ich habe hier so einen ganzen Ordner mit den Basisübungen, die ich jetzt in den ersten 2 Wochen, bevor es dann an die Behandlungen geht, einmal durcharbeiten muss. Mein Ziel heute Vormittag ist es, dass ich alle meine Unterschriften bekomme. Das heißt, dass ich alle Übungen, die ich heute machen sollte, zur Zufriedenheit der Professorin abgeleistet habe und dafür dann die Unterschrift bekomme. Und dass auch Marcella sich am Ende sich nicht beschwert, dass es irgendwie unangenehm war oder dass ich irgendwas komisch gemacht habe.
1: Dankeschön.
0: Du kriegst auch gleich mal so einen Latz um für später. Oh, das ist eine weiße Bluse an. So. Also Marcella, wir machen heute einmal die Anamnese, gehen wir noch kurz durch. Dann machen wir den 01-Befund. Heute ist es ein Befund, also wir nennen das 01. Da schaue ich mir einmal alle Zähne an, schaue, was für Füllungen und Konen vielleicht schon da sind, ob das Zahnfleisch gesund aussieht. Als nächstes färben wir einmal die Zähne an mit einer blauen Lösung. Dann können wir einmal schauen, wie gut sich Marcella die Zähne geputzt hat und können dann im Nachhinein in der professionellen Zahnreinigung eventuelle Zahnsteinreste und Plaque direkt entfernen. Und als letztes, wenn wir dann noch Zeit haben, würde ich noch eine Kofferdammübung machen. Ein Kofferdamm ist ein kleines OP-Tuch, in das wir Löcher stanzen und dann über den Zahn drüber stülpen. Die muss ich mir auch alle einzeln abtestieren lassen. Also wenn ich mit irgendwas fertig bin, dann gehe ich einmal nach vorne, sage der Professorin Bescheid, dass wir fertig sind. Dann schaut die einmal drüber, ob ich das richtig gemacht habe. Und dann kann ich weitermachen mit der nächsten Sache. Sehr gut. Okay. Dann starten wir mit dem Befund. Ich habe mich fürs Zahnmedizinstudium entschieden, weil ich selber sehr lange beim Zahnarzt und Kieferorthopäden war. Ich glaube, das ist bei vielen so, dass sie irgendwie einen individuellen Einstieg da reinfinden. Viele waren lange entweder selber beim Zahnarzt oder die Eltern sind Zahnärzte. Und mich hat das immer interessiert, wie das bei mir mit den Zahnspangen lief und wie die funktionieren. Also 1,7 ist da. Ist das jetzt eine Füllung oder eine Verfärbung? Na, ist eine Verfärbung. 1,3 ist da und gesund. Ja, also der 1,2 hat leichte Schlifffacetten. 4,6 ist auch gefüllt, okklusal. Sag mal, knirschst du nachts?

0: Freitags ist immer unser großer Vorlesungstag.
1: Wir haben jetzt Kariologie und wir lernen jetzt was über die Karieserkennung, die verschiedenen Stufen der Karies und auch ein bisschen was über Histologie und wie man damit dann umgeht im klinischen Alltag. Hier geht jetzt von 8 bis um 11. Wir haben oft freitags lange Blöcke vor und nachmittags, weil wir einfach unter der Woche die Zeit brauchen für Laborarbeiten, für die praktischen Behandlungen drüben im Behandlungssaal.
0: Die Work-Life-Balance hängt super stark davon ab, was man gerade macht und in welchem Semester man gerade ist. Das Herausforderndste ist definitiv, dass es so lang geht, dass wir super viele Kurse haben und dass wir auch schon im Studium anfangen, Patienten zu behandeln. Ich glaube, das ist auch einzigartig mit dem Zahnmedizinstudium.
2: Und ich würde im Folgenden nochmal das Ganze versuchen zu illustrieren. Das heißt, dieses Dentin ist eine lebendige Struktur. Ja, das merken wir auch, wenn wir das therapieren wollen, wenn wir bohren am Dentin ohne Lokalanästhesie, das ist einfach empfindlich. Das muss man respektieren.
0: Wir schreiben alle auf dem iPad mit. Das ist super praktisch, wir haben halt super viele Bilder und histologische Schnitte und sowas und dann kann man direkt in die Bilder reinzeichnen.
3: Ich nehme nochmal den Faden der Biochemie an der Stelle mit auf.
2: An jeder Zahnoberfläche von Kristallen gibt es einen Diffusionsausgleich.
0: Ich glaube, die größten Herausforderungen sind einmal die Staatsexamen. Also ich fand die Z1-Prüfung, das erste Staatsexamen, fand ich schon sehr hart. Einfach weil man das noch nicht kannte, irgendwie aus der Schule, so ein Format mit den großen mündlichen Prüfungen. Man wusste nicht so richtig, was kommt auf einen zu, wie stelle ich mich dann da an. Es ist so viel Stoff, man weiß irgendwie nicht, was passiert, wenn ich was vergesse. Das fand ich sehr stressig. Das zweite Staatsexamen, das hatte ich jetzt vor 3 Wochen. Das war einfach körperlich sehr anstrengend. Das ging 3 Wochen lang. Wir hatten jeden Tag Prüfungen von morgens bis abends praktisch, haben dann uns abends immer noch hingesetzt und auf die mündlichen Prüfungen nochmal gelernt oder wiederholt. Und das war einfach eine ganz neue Erfahrung, mal 3 Wochen Tag und Nacht eigentlich durchzuarbeiten.
1: Ich messe jetzt einmal den PSI. Dafür habe ich hier eine stumpfe Sonde, die hat vorne eine Kugel, das sollte nicht wehtun. Es könnte allerdings ein bisschen unangenehm werden, weil ich jetzt einfach quasi in den Raum zwischen Zahn und Zahnfleisch einmal reingehe und entlang fahre, okay? Mhm. Wenn es zu doll wehtut, dann hebst du einfach die linke Hand, dann nehme ich die Sonde sofort raus.
0: Okay. Am liebsten mag ich, dass das für mich die perfekte Mischung zwischen dem Handwerk und einer Wissenschaft ist. Wir lernen hier modernste Technik mit CAD/CAM und wir formen auch nicht mehr ab in den Kursen, sondern es wird gescannt. Und auf der anderen Seite lernt man aber auch noch in den Labors, wie man gipst, wie man da in den Artikulator eingipst, die Modelle, wie man dann da eine Teilprothese zum Beispiel herstellt. Und auch am Patienten ist ja dann viel ganz feines Handwerk mit den Bohrern. Und das finde ich einfach toll, dass das ein Handwerk ist und man trotzdem aber die Möglichkeit hat, auch schon im Studium Forschung zu betreiben und vielleicht eine Doktorarbeit anzufangen.
1: Also der zweite Quadranten hat auch eine leichte Blutung. Aber kein Zahnstein, also auch gerade eins. Es erzählt mir, dass du eine ganz kleine Entzündung in deinem Zahnhalteapparat hast, also in deiner Gingiva wahrscheinlich.
0: Ja. Und sie muss einfach ein bisschen besser an dieser Stelle putzen.
1: Okay, wir sind fertig, gell? Okay, dann hole ich jetzt einmal die Professorin.
0: Was ich mir jetzt am meisten erhoffe, sie hat so ein paar Verfärbungen und einfach Stellen, wo ich mir nicht sicher war, die ich jetzt als Verfärbungen abgebucht habe, dass sie dann nicht kommt und sagt, nee, Frau Rothe, Sie haben da überall Karies übersehen. Das wäre, glaube ich, das Schlechteste, was mir passieren könnte. Aber dann lerne ich da draus. Also eigentlich ist es auch nicht schlecht. Also 1,8 fehlt,
4: ja.
0: 1,7 hatte ich ohne Befund.
4: Fissurenversiegelung.
0: Ah, okay.
4: Schauen Sie mal rein, mal gut trocken pusten. Sie sehen, es bleibt ein bisschen matt.
0: Ah, Tatsache, ja.
4: Ja. Und das gleiche haben wir am 6er.
0: Ah, okay. Gut, das habe ich schon gewundert. Ich habe beim Befund bei Marcella im Frontbereich 2 Füllungen nicht erkannt. Sie hatte da 2 Aufbaufüllungen oder ich glaube sogar 3. Das fand ich ein bisschen ärgerlich, weil eine Füllung kann man eigentlich schon erkennen, aber ihre war wirklich perfekt gemacht. Man hat sie nur erkannt, wenn man den Zahn lange getrocknet hat und dann gesehen hat, dass sie ein bisschen weniger glänzt als der Rest des Zahnes. Und ja, das sind, glaube ich, so Sachen, die vergisst man so schnell nicht wieder. Also ich werde jetzt auf jeden Fall jeden Zahn noch besser trocknen, mir genauer anschauen.
4: Ich ärgere Sie noch mal ganz kurz mit der Sonde, nicht erschrecken. Aber das sieht gut aus.
5: Dann dürfen Sie weitermachen.
0: Okay, dann das Anfärben und dann Zahnreinigung.
4: Genau, und dann war sehr gut, ja. Ein paar Sachen, man muss immer drüber diskutieren, ja klar. Ja, also es sind einige Stellen, die durchaus zum Beobachten sind, aber hat sie sehr gut gemacht für den ersten Patienten, super, ja.
0: Mich ärgert es, dass ich die Füllungen vorne nicht erkannt habe. Die sind einfach sehr gut gemacht, aber ich hätte sie trotzdem erkennen können. Aber ich meine, daraus lernt man ja, dass man da noch mal besser drauf achtet. Und jetzt kommt noch die Zahnreinigung. Das ist der größte Schritt, der wird jetzt auch eine Weile dauern, einfach weil ich es gerne ganz ordentlich machen möchte. Und nachher wird ja auch kontrolliert, das heißt, ich will da nichts übersehen. Eine Zahnreinigung ist als Übung sinnvoll, einfach weil man da die Basics nochmal üben kann. Wie setze ich mich an den Patienten hin? Das ist ja nicht so einfach, alle Zähne immer zu sehen. Und da kann man das dann relativ unspektakulär einfach den Patienten sich hin und her bewegen lassen, den Stuhl hoch und runter fahren und so lange rumprobieren, bis man dann den perfekten Winkel hat. Am Anfang ist ja auch ganz schwer, diese Spiegelsicht zu lernen. Das ist ja alles spiegelverkehrt und dann hat man irgendwie drei Sachen. Man hat was sich dreht, also ein rotierendes Instrument mit Diamanten dran. Das heißt, es schleift auch richtig. Man hat den Spiegel, man muss lernen rechts, links, dass sich das halt umtauscht im Spiegel. Und ich glaube, am Anfang geht es einfach nur darum, alles, was man gelernt hat, einmal zusammenzubringen. Das ist jetzt die Schwierigkeit am Anfang, sich so hinzusetzen, dass man auch was sieht, wenn man noch keine Erfahrung hat. Und bitte einmal den Kopf ein bisschen zu mir drehen, bitte. Okay, da kommt jetzt gleich aus allen Enden Wasser und Pulver und keine Ahnung was alles raus. Irgendwo kommt Wasser raus. Ich schätze mal, weil ich das Ding nicht richtig festhund. Also einmal ist der kleine Sauger abgehauen, da holen wir jetzt kurz einen neuen. Und zum anderen habe ich irgendwie nicht aufgepasst. Bin ein bisschen nass, aber das ist frisches Wasser da aus der Einheit. Das ist nicht schlimm. Aber solange du nicht voll bist mit Pulver.
6: Nee, alles gut.
0: So kleine Fehler wie zum Beispiel mit dem Airflow. Das passiert einfach und man muss einfach die Ruhe bewahren. Um ehrlich zu sein, mache ich es lieber bei Marcella und ich schenke ihr danach eine Tafel Schokolade, als dass das hier irgendein Patient ist, der danach vielleicht irgendwie sauer ist. Okay. Dann machen wir weiter, okay? Okay, Maxi, er will nicht mehr.
6: Problem?
0: Wir haben Pulver nachgefüllt und jetzt will er aber kein Pulver mehr rausschießen. Es kommt momentan nur Wasser raus. Und das Problem liegt sehr wahrscheinlich bei mir. Um ehrlich zu sein, das ist das allererste Mal, dass mir das passiert ist. Deswegen weiß ich auch gerade nicht, was wir machen sollen, außer das Ding austauschen. Vielleicht hat er heute einen schlechten Tag. Okay, dann einmal zu mir gucken. So, jetzt fehlt noch der letzte Schritt. Wir polieren noch und machen noch die letzten Reste weg. Von der Farbe auf. Im Idealfall sehe ich mich natürlich schon in der eigenen Praxis, einfach weil es die Zahnmedizin so einfach macht, sich selbstständig zu machen, eine eigene Praxis zu haben, ist ja eigentlich das Idealmodell. Okay, das war's. Dann kannst du dir noch einmal das Gesicht ein bisschen abputzen, weil ich habe dich, glaube ich, ein bisschen eingesaut mit der Polierpaste. Fühlt sich gut an?
6: Ja, fühlt sich gut an.
0: Okay, dann würde ich jetzt einmal die Professorin wieder dazu holen und ihr einmal die Zahnreinigung zeigen. Ja.
4: Dann schauen wir einmal durch.
0: Wunderbar. Ja. Da kommen dann gleich die drei Zähne durch. Und jetzt müssen wir nur noch die Klammern einfädeln und dann können wir sie auf deine Zähne stecken. Das habe ich bisher nur am Phantom gemacht und das ist dann heute das erste Mal auch wieder am echten Patienten. Diese Klammern können unangenehm sein und wenn die unangenehm sind, dann sagst du mir direkt Bescheid, okay? Ich will dir nicht wehtun, das soll auch nicht wehtun. Also ich habe jetzt hier Klammern, einmal für die Zähne, die sind alle unterschiedlich groß. Ich nehme jetzt mal so eine mittelgroße. So, jetzt kommt die Klammer. Du sagst sofort, wenn das wehtut, gell?
6: Mhm.
0: Ja, jetzt ist mir leider der Kofferdamm gerissen. Okay, Marcella, es tut mir leid. Wir müssen den nochmal machen einmal. Okay. Geht das? Mhm. Top. Dann sind jetzt zwei Klammern dran. Perfekt.
7: Sag ich nochmal Bescheid?
0: Ja, bitte.
4: Ja, wunderbar. Da muss man drauf achten, die Ligatur ist ja dafür da, den Gummi runterzudrücken. Mhm. Ja? Also von daher könnte man das noch ein bisschen versuchen mit der Ligatur
0: noch weiter runter
4: zu drücken. Das machen wir jetzt nicht, weil wir ihr sonst wehtun. Ja? Okay. Dann erlösen Sie sie wieder erst.
0: Ja. Ja. Okay, dann sind wir fertig. Ich habe alle meine Aufgaben erfüllt. Ich glaube, du bist froh, dass alles wieder draußen ist.
6: Ja.
7: Und aber ich bin auch froh, dass die Zähne sauber sind.
0: Ich glaube, ich bin ein bisschen stolz auf mich, dass alles so gut geklappt hat. Ich mich bei meiner Patientin bedanken, dass sie das alles so mit sich hat, über sich hat ergehen lassen. Und ja, ich räume jetzt hier noch auf und bin, glaube ich, dann auch froh, dass der erste Tag vorbei ist.
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14: 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Und zwar ohne PowerPoint und Manuskript. Jeder Redner hat nur 13 Minuten Zeit, um Ihnen sein Forschungsergebnis zu präsentieren. Diesmal erläutert der Astrophysiker Matthias Steinmetz vom Leibniz-Institut für Astrophysik in Potsdam die Entstehungsgeschichte unserer Milchstraße. Und die Sprachwissenschaftlerin Stefanie Sold vom Leibniz-Zentrum Allgemeine Sprachwissenschaft in Berlin verrät uns, warum wir uns manchmal präzise ausdrücken und manchmal nicht.
15: Schönen guten Abend. Willkommen zu den Campus Talks. Forschung auf den Punkt gebracht. Heute aus dem Roten Salon der Volksbühne in Berlin. Und Sie merken, das ist noch mal eine Sendung ohne Saalpublikum. Schön aber, dass Sie an den Bildschirmen mit dabei sind. Gleich werden Ihnen wieder 2 Forscher ihr Wissen präsentieren und das in freier Rede. Eine Sprachwissenschaftlerin etwa wird uns erklären, in welchen Situationen wir uns ganz bewusst sehr, sehr präzise ausdrücken und in welchen wir eher vage Formulierungen bevorzugen. Und ein Astrophysiker wird uns darüber aufklären, mit welchen Methoden professionelle Sterngucker versuchen, die Entstehung unseres Universums zu erklären. All das gleich hier auf dieser Bühne. Sollten Sie auch gelegentlich nachts draußen vor der Tür den Kopf in den Nacken legen und über die Sterne staunen, dann können Sie mit bloßem Auge tatsächlich bereits den Saturn sehen, wirklich wahr. Und natürlich unsere Milchstraße bewundern, auch die gibt es zu sehen. Unsere Heimatgalaxie, eine von vielen Milliarden. Und natürlich haben Sie schon mal gehört von den verschiedenen Urknalltheorien, die versuchen zu erklären, wie eigentlich das Universum entstanden ist. Mich hat schon immer mal interessiert, wie machen die das eigentlich? Also, ein Astrophysiker, worauf schaut der eigentlich beim Blick in den Himmel? Welche Anhaltspunkte bieten ihm die Sterne? Welche Hilfen bieten ihm Mathematik, Physik und überraschenderweise auch die Chemie? Das verrät uns nun unser erster Gast, der Potsdamer Astrophysiker Professor Dr. Matthias Steinmetz. Bitte schön.
16: Wie entstehen Galaxien, diese gewaltigen, leuchtenden Sterninseln in den weiten Tiefen unseres Kosmos? Meine Damen und Herren, die theoretische Kosmologie hat hierauf eine klare Antwort. Galaxien bilden sich zunächst in kleinen Objekten. Kleine Objekte verschmelzen und bauen größer und größere Objekte. Das nennen wir hierarchische Galaxienentstehung. Aber wie können wir dieses Szenario testen? Wie können wir herausfinden, ob das stimmt? Wie können wir es beobachten? Ich vergleiche das Vorgehen ganz gern mit der eines hypothetischen Außerirdischen, der versuchen möchte, die Entwicklung der Spezies Mensch zu verstehen. Alles, was er zur Verfügung hat, ist Fotografien von Menschen. Von Menschen und Menschensammlungen. Aber niemals hat er ein Foto desselben Menschen zu verschiedenen Zeiten. In seinen Fotografien hat er große Menschen, kleine Menschen, dicke, dünne, Männlein, Weiblein, verschiedene Haare und verschiedene Hautfarben. Wie hängen sie zusammen? Wächst der Mensch von klein und wird immer größer? Oder wird er groß geboren und schrumpft, so wie er älter wird? Oder haben die Großen mit den Kleinen überhaupt nichts zu tun und sind zwei völlig verschiedene Spezies? Als Astrophysiker arbeiten wir letztendlich genauso. Wir haben Fotografien von Galaxien, vielen Galaxien. Und wir machen uns zu Hilfe, dass ein Blick in die Weite des Kosmos immer auch ein Blick in die Vergangenheit ist. Wir können also Galaxien zu verschiedenen Epochen sehen. Die nahen, so wie sie heute sind, die fernen, wie sie früher waren. Die weitest entferntesten gerade mal im Alter von 1 Milliarde Jahre im Vergleich zu 10 Milliarden unserer Milchstraße. Es gibt aber auch eine andere Möglichkeit, sich dem Problem zu stellen. Sie lässt sich nur anwenden auf unsere Milchstraße und die unmittelbar benachbarten Galaxien. Sie ist sehr viel tiefergehend. Sie erlaubt uns, neue Einblicke in den Organismus der Galaxie zu finden. Was wir tun, ist, wir analysieren Milliarden von Sternen auf ihre Eigenschaften. Die Methode nennen wir galaktische Archäologie, weil von den Sternen bestimmen wir, wie sie sich bewegen, woraus sie bestehen und wie alt sie sind. Und wie ein Archäologe legen wir so die Milchstraße Schicht für Schicht frei und versuchen so die Entwicklung des Objekts Milchstraße oder Nachbargalaxie zu verstehen. Wir können damit zum Beispiel herausfinden, ob es in der Scheibe unserer Milchstraße Verwerfungen gibt, die darauf hinweisen, dass unsere Milchstraße einmal mit einer anderen Galaxie zusammengestoßen ist. Wir können sogar Vorhersagen in die Zukunft machen, zum Beispiel, dass Milchstraße und Andromeda in etwa 3 Milliarden Jahren zusammenstoßen und miteinander verschmelzen werden. Was benötigen wir nun, um galaktische Archäologie zu machen? Wir benötigen die Position von Sternen, ihre Entfernung, ihre Bewegung, ihre Komposition und ihr Alter. Und das möglichst für Milliarden von Sternen. Manches davon ist relativ einfach zu bekommen. Die Position. Sternkarten gibt es schon lange, die Seefahrt lässt grüßen. Manches ist vermeintlich komplex, zum Beispiel die Komposition, aber mittlerweile relative Routine. Manches grenzt an die Möglichkeiten des technisch Machbaren, wie zum Beispiel die Messung von Entfernungen von Sternen. Und zu manchen Größen haben wir gar keinen direkten Zugang, wie das Alter. Wir können es nur über indirekte Schlüsse erarbeiten. Schauen wir uns nun dieses Forschungsprogramm vielleicht etwas genauer an und beginnen mit den Entfernungen. Es gibt eigentlich nur eine Methode in der Astrophysik, direkt die Entfernung zu den Objekten des Kosmos festzustellen. Und das ist die Methode der Parallaxe. Das kennen Sie aus dem täglichen Leben. Wenn Sie die Entfernung eines Objekts in der Nähe finden sollen, dann schauen Sie das mal mit dem linken Auge und mal mit dem rechten Auge an. Ihr Gehirn verarbeitet diese Information mit der Entfernung des Auges und dass das Objekt vor dem Hintergrund scheinbar hin und her springt und berechnet daraus die Entfernung. Und so sind Sie ohne Probleme in der Lage, zum Beispiel ein Glas Wasser zu greifen, ohne es zu verfehlen. Als Astronom machen wir genau das. Nur nutzen wir nicht die Basislänge von 2 Augen, sondern wir nutzen das Faktum, dass, salopp formuliert, über das Jahr die Erde mal auf der einen Seite von der Sonne steht und mal auf der anderen Seite der Sonne. Wir haben also eine Basislinie von 300 Millionen Kilometern. Das heißt, die Fixsterne sind nicht wirklich fix. Sie beschreiben über das Jahr am Himmel kleine Kreise. Und je weiter der Stern von uns entfernt ist, desto kleiner der Kreis. Hat der Stern dazu noch eine Bewegung, dann werden aus diesen Kreisbahnen Schleifenbahnen. Wir versuchen also, die Größe dieser Schleifenbahnen zu messen. Die Größe geben wir üblicherweise in Winkeln an. Das ist das Einzige, was wir am Himmelsfirmament messen können. Aber nicht in Grad, wie wir es vielleicht gewohnt sind. Auch nicht in Bogenminuten oder ein Sechzigstel eines Grades. Das ist übrigens die Schärfe, ihre Sehschärfe des menschlichen Auges. Auch nicht eine Bogensekunde, ein Sechzigstel einer Bogenminute. Sondern wir müssen noch sehr viel kleiner gehen. Proxima Centaurus, der nächste Stern zu unserer Sonne, entfernt 4,3 Lichtjahre, hat eine Parallaxe von 0,7 Bogensekunden. Und für die meisten Sterne unserer Milchstraße messen wir sie in Tausendstel oder Millionstel von Bogensekunden. Millibogensekunden, Mikrobogensekunden. Der 2013 von der Europäischen Weltraumagentur ESA gestartete Satellit Gaia vermisst seitdem die Bahnen von rund 2 Milliarden Sternen.

Sternen in unserer Milchstraße am Firmament. Er tut dies mit einer Genauigkeit von etwa 20 Mikrobogensekunden oder Bewegungen von 20 Mikrobogensekunden pro Jahr. Nun mögen Sie sich unter 20 Mikrobogensekunden nichts vorstellen können. Ehrlich gesagt, ich kann es auch nicht. Also setzen wir das ins Verhältnis. 20 Mikrobogensekunden ist die Größe einer 50-Cent-Münze, gesehen auf die Entfernung des Mondes. 20 Mikrobogensekunden pro Jahr ist die Geschwindigkeit entsprechend des Wachstums des menschlichen Haares, gesehen auf die Entfernung des Mondes. Astronomie war schon immer Präzisionswissenschaft. Wir sind so also in der Lage zu messen, wie sich Sterne gemeinsam bewegen und aus diesen gemeinsamen Bewegungen womöglich Strukturen in der Galaxie zu messen, die indikativ sind, dass zum Beispiel unsere Milchstraße mit einer Zwerggalaxie zusammengestoßen ist. Aber ist diese gemeinsame Bewegung wirklich physisch oder zufällig? Werden wir vielleicht in die Irre geleitet, wie der klassische Archäolog, wenn er in seiner Ausgrabung eine Amphore aus der falschen Epoche findet? Wie können wir das vermeiden? Das tun wir, indem wir die chemischen Elemente der Sterne messen. Wir tun dies über die sogenannte Spektroskopie. Wir zerlegen in einem Spektroskop das Licht des Sterns in seine Regenbogenfarben. Und jedes chemische Element hat einen charakteristischen Fingerabdruck in diesem Regenbogenspektrum. Das heißt, aus der Messung des Regenbogenspektrums können wir feststellen, woraus der Stern besteht. Im Prinzip einfach. In der Praxis komplex. Denn wie gesagt, wir wollen das für Millionen, wenn nicht mehr, Sterne erledigen. Aber die Aufnahme eines Spektrums dauert typischerweise eine Stunde an einem Großteleskop. Wenn wir also 1 Million Spektren aufnehmen wollten, so bräuchten wir 100.000 klare Nächte oder 300 Jahre. So lange wollen wir nicht warten. Am AIP haben wir dieses Problem gelöst in einer internationalen Kooperation, dass wir einen sogenannten Multi-Objekt-Spektrographen genutzt haben. In dem werden über einen Roboter Lichtfasern, 130 an der Zahl, positioniert und wir können so 130 Sternspektren gleichzeitig aufnehmen. Damit war es uns möglich, über einen Zeitraum von immerhin 15 Jahren etwa 500.000 Spektren aufzunehmen. Dieser Survey läuft unter dem Namen RAVE. Der Nachfolger steht bei uns auch schon in den Werkstätten. Der Multi-Objekt-Spektrograph Foremost, den wir für die europäische Südsternwarte in einer großen internationalen Kollaboration bauen und im Jahr 2024 in Betrieb gehen wird, wird 2.500 Spektren von Sternen gleichzeitig aufnehmen. Und dank des größeren Teleskops können wir so übers Jahr mehrere Millionen Sternspektren aufnehmen. Aber die spektrale Information von Sternen bietet uns noch mehr. Wir können nämlich diese Spektralinformation auch nutzen, um Alter zu bestimmen. Wie funktioniert das? Wir gehen davon aus, dass alle chemischen Elemente außer Wasserstoff und Helium in Sternen erbrütet wurden. Das heißt, unsere Milchstraße sehr früh bestand nur aus Sternen aus Wasserstoff und Helium und alle anderen chemischen Elemente wurden über die Jahrmilliarden in den Sternen erbrütet. So wissen wir zum Beispiel, dass wir etwa 5 Sterngenerationen brauchen, also Sternentstehung, Sternentwicklung, Sterntod, Wiedererzeugung neuer Sterne und so weiter und so fort, um genug Fluor zu erzeugen, damit sie gesunde Zähne haben. Aber nicht alle chemischen Elemente bilden sich gleich schnell. Manche chemischen Elemente bilden sich langsamer, zum Beispiel die um das Eisen herum, weil sie in relativ langlebigen, massenarmen Sternen gebildet werden. Andere Elemente dagegen bilden sich relativ schnell, wie zum Beispiel Calcium und Silizium, da sie in sehr kurzlebigen, massereichen Sternen gebildet werden.

0: Wenn Sie nun in der Milchstraße messen, was die relative Häufigkeit von Calcium zum Beispiel zu Eisen ist, dann wissen Sie, ob sich der Stern früh gebildet hat, dann hat er relativ viel Calcium, oder ob er sich relativ spät gebildet hat, dann hat er Calcium zu Eisen, ähnlich wie unsere Sonne. Das heißt, wir sind in der Lage, die verschiedenen Alter zu bestimmen und tatsächlich die Milchstraße Stück für Stück, Schicht für Schicht freizulegen und damit die Entstehungsgeschichte der Milchstraße zu rekonstruieren. Und ab dem Jahr 2024 werden wir das von der Atacama-Wüste in Chile mit Formos machen. Vielen Dank.
1: Kommen wir nun zu einem Thema, das uns Journalisten naturgemäß sehr interessiert: die Sprache, also mein Arbeitswerkzeug. Linguisten erforschen diese Sprache und sie stellen ganz gerne die Frage nach dem Warum. Warum sprechen wir so, wie wir sprechen? Die Antworten darauf sind nicht nur für Profisprecher interessant, denn wenn Sie wissen, wie Sie sprechen und warum Sie gerade so sprechen, dann können Sie natürlich die Erkenntnisse nutzen zur Kommunikation mit anderen. Die Berliner Sprachwissenschaftlerin Stefanie Sold macht das in ihrem Vortrag ganz besonders deutlich. Da beschränkt sie sich auf die Sprachpräzision. Bitte schön.
2: Hallo, liebes Publikum, herzlich willkommen. Ich bin Sprachwissenschaftlerin und in meiner Forschung untersuche ich, wie wir Menschen unsere Sprache an die jeweilige Sprechsituation anpassen und welche Faktoren dabei eine Rolle spielen. Lassen Sie mich das mit einem Beispiel erklären. Stellen Sie sich vor, dass Sie am Morgen auf dem Weg zur Arbeit einen Autounfall beobachten. Sie schauen auf Ihr Handy und sehen, dass es genau 7.57 Uhr ist. Am Nachmittag telefonieren Sie mit einem Bekannten, der fragt, was geschehen ist und wann. Und Sie antworten, dass der Unfall um 8 Uhr passiert ist oder vielleicht gegen 8 Uhr. Später nimmt eine Polizistin eine Zeugenaussage von Ihnen auf. Sie fragt, um wie viel Uhr der Unfall passiert ist und Sie sagen, um 7.57 Uhr. Das Beispiel zeigt, wir kommunizieren häufig nur ungefähre oder gerundete Werte, auch wenn wir eigentlich über die präzisere Information verfügen. Aber ob und inwieweit wir das tun, hängt von der Sprechsituation ab. Unter anderem davon, mit wem wir sprechen. Und das ist nicht nur bei Zeitangaben so. Auch wenn wir zum Beispiel den Preis eines neuen Autos oder die Größe einer Wohnung angeben, hat die Situation einen Einfluss darauf, wie präzise wir uns ausdrücken. Wir alle wissen, dass wir je nach Situation und Gesprächspartner unterschiedlich sprechen. Mit Freunden sprechen wir in der sogenannten Umgangssprache, mit Behördenmitarbeitern wahrscheinlich nicht. Aber das alles ist komplexer, als man vielleicht denkt. Studien zeigen, dass wir uns nicht nur mit unserer Wortwahl an die Situation anpassen, sondern auch mit unserer Aussprache, der Komplexität unserer Sätze und vielem mehr. Sogar, wie wir über Zahlen und Zeiten reden. Und die Gründe haben oft nichts mit dem Unterschied formell-informell zu tun. Um zu dem Autounfall zurückzukehren, in dem Fall wäre es merkwürdig, gegenüber einem Bekannten die exakte Uhrzeit 7.57 Uhr zu äußern. Allerdings würde ich ihm sehr wohl eine genaue Zeit nennen, wenn es um die Abfahrtzeit eines Zuges geht. Warum machen wir Menschen das? Warum hängt die Entscheidung, ob wir eine Zahl runden oder nicht, von der Sprechsituation ab? Und welche Faktoren spielen bei dieser Entscheidung eine Rolle? Das sind nicht nur für sich genommen interessante Fragen. Die Untersuchung kleiner Fallstudien wie diese gibt uns SprachwissenschaftlerInnen die Chance, auch allgemeinere Einsichten in die Situationsabhängigkeit von Sprachverwendung zu gewinnen. Kommen wir also zu der Frage, welche Faktoren eine Rolle spielen. Eine naheliegende Möglichkeit ist, dass wir uns aus Unsicherheit oder Unwissenheit ungenau ausdrücken. Ich könnte zum Beispiel sagen, dass ein bestimmtes Haus Mitte der 70er Jahre gebaut wurde. Wenn ich keine Ahnung habe, in welchem Jahr genau das war, oder auch wenn ich glaube, dass es 74 war, mir aber nicht sicher bin. Durch die Wahl eines vagen Ausdrucks kann ich vermeiden, etwas Falsches zu behaupten. Aber im Autounfallbeispiel haben wir die genaue Uhrzeit gekannt und das gegenüber der Polizistin auch kommuniziert. Hier kann es also nicht um Unsicherheit gehen. Und sogar wenn Wissenschaftler und Wissenschaftlerinnen ihre eigene Forschung vorstellen, verwenden sie häufig vage Ausdrücke. Sie sagen beispielsweise, dass rund 30 Probanden an einer Studie teilgenommen haben oder dass sich ein bestimmter Wert fast verdoppelt hat. Sie haben natürlich präzisere Informationen, runden aber trotzdem. Unwissenheit kann nicht der Grund sein. Eine zweite Möglichkeit ist, dass wir uns ungenau aussprechen, weil es für uns als Sprecher einfacher ist. Runde Zahlen sind in der Regel kürzer als nicht runde Zahlen. Und in der Sprache sind kürzere Ausdrücke tendenziell bevorzugt, was als Auswirkung eines allgemeineren Ökonomieprinzips verstanden werden kann. Aber die Ungenauigkeit ist nicht immer leichter für den Sprecher. Tatsächlich erfordert das Runden, zum Beispiel von 7.57 Uhr auf 8 Uhr, zusätzlichen kognitiven Aufwand. Warum sind wir bereit, uns diese Mühe zu machen? Also, wir haben gesehen, Sprecherunsicherheit und Sprecherökonomie können Gründe für das Runden sein, aber das ist sicher nicht die ganze Geschichte. Aber wenn die Gründe nicht beim Sprecher liegen, wo dann? Liegen sie vielleicht im Hörer und der Sprechsituation? Forschungsstudien zeigen, dass Sprecher sich in der Tat sehr stark an das vermeintliche Informationsbedürfnis des Gegenübers anpassen. Hier ein Beispiel, das auf ein Experiment basiert. Wenn um 9.14 Uhr jemand mich fragt, wie spät ist es, ich habe um 11 Uhr einen wichtigen Termin, würde ich wohl antworten, es ist 9:15 Uhr. Aber wenn die Person sagt, wie spät ist es, ich habe um 9.30 Uhr einen wichtigen Termin, dann würde ich eher 9.14 Uhr antworten. Denn in der zweiten Situation, aber nicht in der ersten, können eine oder zwei Minuten einen großen Unterschied machen. Ähnlich war es beim Autounfallbeispiel vom Anfang meines Vortrags. Die Polizistin benötigt eine genaue Uhrzeit, der Bekannte am Telefon wohl nicht. Sprecher versuchen also, sich in die Lage des Zuhörers zu versetzen und je nach Situation die für ihn oder sie relevanten Informationen mitzuteilen. Wir haben erklärt, warum wir in manchen Situationen vage kommunizieren dürfen. Was wir noch nicht erklärt haben, ist, warum eine ungefähre Zahlenangabe oft sogar die bessere Option ist und die Wahl eines präzisen Ausdrucks unangemessen wäre. Im Gespräch mit dem Bekannten wäre es seltsam zu sagen, dass etwas um genau 7.57 Uhr passiert ist. Normalerweise ist es unproblematisch, jemandem mehr zu geben, als er braucht. Wenn Sie 10 Euro brauchen und ich Ihnen 20 Euro gebe, freuen Sie sich wahrscheinlich. Aber wenn Sie nur eine ungefähre Zeit oder Zahl wissen wollten und ich Ihnen eine präzisere Information gebe, kann das unwillkommen sein. Warum ist das so? Hier kommen zwei weitere Faktoren ins Spiel. Erstens, runde Zahlen lassen sich einfacher merken und verarbeiten als nicht runde Zahlen. Hier ein weiteres Beispiel aus unseren Experimenten. Was ist eine Dreiviertelstunde vor 10.30 Uhr? Sehr einfach, 9:45 Uhr. Aber was sind 47 Minuten vor 10.24 Uhr? Nicht ganz so einfach. Durch das Runden können wir es dem Gegenüber leichter machen, indem wir ihm oder ihr die Informationen in einer Form geben, die am einfachsten zu verwenden ist. Ein zweiter Faktor hat damit zu tun, was die Wahl zwischen Genauigkeit und Vagheit für einen Eindruck von dem Sprecher vermittelt. Wir nennen das die soziale Bedeutung eines Ausdrucks, nämlich was durch seine Äußerung über die Eigenschaften des Sprechers kommuniziert wird. Sprecher, die präzise Angaben wie 7.57 Uhr machen, werden oft als kompetenter, intelligenter und gebildeter wahrgenommen als diejenigen, die vage Angaben wie gegen 8 Uhr machen. Und das kann ganz praktische Folgen haben, zum Beispiel beim Verhandeln. Ungerundete Erstgebote erzeugen im Durchschnitt für mich als Käufer bessere Gegenangebote als gerundete Erstgebote. Wenn ich einen gebrauchten Laptop kaufen möchte und dem Verkäufer 1.000 Euro anbiete, würde er mir vielleicht 1.100 vorschlagen. Aber wenn ich stattdessen 1.035 Euro anbiete, wäre das Gegenangebot vielleicht nur 1.080 Euro. Ein Grund dafür ist, dass ein Sprecher, der einen präziseren Wert benennt, sich als kompetenter und informierter darstellt, sodass der Verkäufer den vorgeschlagenen Preis für durchdachter und angemessener hält. Warum sind wir dann aber nicht immer völlig präzise? Weil die Wahl eines präzisen Ausdrucks auch Nachteile haben kann, indem der Sprecher als pedantisch wahrgenommen werden kann. Und das ist insbesondere so, wenn eine grobe Angabe völlig ausreichend wäre. In dem Fall wird der ungenaue Sprecher als sympathischer wahrgenommen. Je nachdem, wie wir uns darstellen wollen, können wir uns also entweder für Genauigkeit oder Vagheit entscheiden, um den gewünschten Eindruck zu hinterlassen. Um zusammenzufassen, die Entscheidung, wie präzise Zahlenwerte und Zeitangaben kommuniziert werden, hängt von verschiedenen Faktoren ab. Wie sicher ist sich der Sprecher? Was ist leichter für den Sprecher, aber auch für den Hörer? Wie viel Wissen benötigt der Hörer? Und nicht zuletzt, welchen Eindruck möchte der Sprecher in einer bestimmten Situation über sich selbst vermitteln? Das klingt jetzt alles erstmal kompliziert, aber als Sprecher können wir all diese Faktoren blitzschnell gegeneinander abwägen, ohne groß darüber nachzudenken. Dieses unbewusste Abwägen ist ein systematischer Prozess. Wir SprachwissenschaftlerInnen sind in der Lage, die zugrunde liegenden Regeln zu beschreiben und formale probabilistische Modelle des Entscheidungsprozesses zu entwickeln. Und dies gilt nicht nur für die überschaubare Domäne der numerischen Ausdrücke, sondern auch ganz allgemein, wenn Sprecher zwischen verschiedenen sprachlichen Alternativen wählen müssen. Damit bin ich am Ende meines Vortrags angekommen. Ich hoffe, es hat Ihnen Spaß gemacht. Und ich entlasse Sie mit einem kleinen Tipp. Wenn Sie das nächste Mal versuchen, mit einem Käufer oder Verkäufer zu handeln, nennen Sie als Startpreis am besten einen präzisen Betrag. Es könnte sich lohnen. Danke.
1: Und das waren Sie, die Campus Talks, Forschung auf den Punkt gebracht. 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Schön, dass Sie dabei waren. Bis zum nächsten Mal.

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Wir atmen tief ein und aus. Schön weit nach oben strecken. Und ausatmen. Noch einmal tief ein und aus. Wir rollen den Körper zur Seite und wieder zurück. Die andere Seite. Einatmen und aus. Den Arm einzeln mit etwas mehr Tempo. Jetzt wieder beide Arme durch die Mitte nach oben. Ausatmen. Unsere Energie fließt von unten nach oben und aus. Letztes Mal. Dann nehmen wir den Kopf zur Seite. Die Bewegung ist schön gleichmäßig und kontrolliert. Jetzt drehen wir den Kopf. Und jetzt kommen unsere Schultern beide nach oben. Schön dynamisch. Tief gehen. So, eine Schulter zur Seite. Mit Bewegung. Schulter rollt schön nach hinten. Jetzt die Ellbogen und die Hand zieht an der Brust vorbei. Jetzt werden wir größer, weit nach oben. Die letzten Wiederholungen. Dann nehmen wir die Hände vor die Brust. Hier, Spannung. Und dann geht's nach oben wieder von außen. Zieht. Die letzten Wiederholungen. Dann beginnen wir zu marschieren. Hier, jawohl, Knie nach oben. Schön abrollen über die Fußballen. Die letzten Wiederholungen. Dann nehmen wir abwechselnd die Knie nach oben, langsam. Auf geht's. Die Hände an die Hüften, Knie nach oben. Und jetzt mit Tempo, Fersen nach oben und die Hände fest an die Seiten. Die Beine zusammen, ins Jogging wechseln. Die Hände curlen locker mit. Und wir springen zur Seite. Das Ganze jetzt mit Tempo. Hände an die Hüften und kleine, schnelle Jumps. Die letzten. Marschieren. Nach außen gehen. Und wir kommen zum Oberkörper. Eine Hand nach oben, die andere. Und wir ziehen fest zurück. Und wieder nach vorne. Ellbogen hinter den Körper und zurück. Etwas schneller. Von unten nach oben ziehen. Und lösen. Noch einmal. Jetzt mit Tempo. Die letzten Wiederholungen. Dann drehen wir uns in den Bizeps Curl hinein. Zur Seite. Und wieder lösen. Schön anspannen. Und jetzt mit Tempo. Die letzten Wiederholungen. Halten und drehen. Trizeps drückt nach hinten.

die letzten Wiederholungen. Dann greifen wir zur Seite nach oben und ziehen fest nach unten. Nochmal schön abrollen über den Fuß hin mit Tempo. Jetzt gehen die Ellbogen nach außen mit Spannung. Sehr schön. Noch einmal. Das war's. Marschieren. Wir kommen zu den Beinen. Wir drehen uns zur Seite. Die erste Übung. Die Ferse sitzt vorne auf. Der Po geht hinten heraus. Die Hände curlen ganz locker mit. Achtung. Und es geht los. Zieh. Und jetzt mit Tempo. Die letzten Wiederholungen und wir kommen wieder nach vorne, Beine weit, Knie nach außen, Bauch ist fest und wir drücken langsam nach oben und wieder tief, nochmal. Die Kraft aus den Beinen und jetzt mit schnellerem Tempo, los geht's. Achtung, noch etwas schneller und kleine feste Wiederholungen. Dann nehmen wir die Beine zusammen und ziehen das Bein nach außen. Das Standbein ist leicht gebeugt. Nochmal. Die Seite wechseln und die andere Seite zieht. Der Bauch ist angespannt und auch dieses Standbein leicht gebeugt. Fest. Die letzten Wiederholungen. Dann wechseln wir die Seite und das Bein drückt nach hinten. Schön und fest nach hinten drücken. Ferse schiebt und die Zehenspitzen sind angezogen. Nochmal. Achtung, wir wechseln die Seite wieder. Und diese Seite drückt fest nach hinten. Trainieren die Po-Muskulatur. Und immer darauf achten, das Standbein ist leicht gebeugt, Bauchmuskeln sind angespannt. Die letzten Wiederholungen, dann geht es nach außen und wir ziehen die Ferse an. Hopp, Beinbizeps wird trainiert jetzt. Und das Ganze mit Tempo. Jawohl. Die letzten Wiederholungen, dann geht's auf die andere Seite. Ferse zieht wieder an. Und jetzt schnell. Die letzten vier Wiederholungen, dann geht dieses Knie nach oben, wir ziehen an und fest. Seite wechseln. Und marschieren. So, Oberkörper und Beine sind fertig. Wir kommen zum Ausdauerteil. Erste Übung, ein kleiner Lunge zur Seite. Die Beine gehen abwechselnd nach außen. Auf geht's, ganz klein. Die Bewegung wird immer größer. Die Hände gehen mit. Und dann kleine Sprünge. Richtig dynamisch jetzt. Und noch ein Durchgang. Achtung, die letzten Wiederholungen. Zwei noch, dann einen Step Touch. Step Touch. Und die Hände ganz locker nach außen. Das Ganze jetzt gesprungen. Und jetzt so richtig mit Tempo. Wieder langsam. Hopp. Marschieren. So, zwei March, ein Kick. March, Kick, March, Kick. Die letzten. Und dann etwas mehr Bewegung. Jogging, Kick, Jogging. Kick. Noch einmal. Okay, Jumping Jacks, die Beine auseinander. Und ein Twist, die Hüften. Jumping Jacks mit Armen. Und der Twist. Und jetzt, schnelle Wechsel. Auf geht's. Hopp, Twist. Nochmal. Twist. Letztes Mal.

0: und das Knie kommt nach oben.
1: Knie?
0: Das andere. Abwechselnd. Einmal durchatmen. Jetzt schnelleres Tempo. Endspurt. Und jetzt kleine Hüpfer. Wir nehmen die Arme zu. Boxen nach oben. Mit beiden Händen. Wieder einzeln. Beide Hände. So, wieder einzeln. Und mit beiden Händen drehen wir uns in diese Richtung. Auf geht's. Vorne einzeln. Und mit beiden Händen in diese Richtung. Los geht's. Und marschieren. Sehr schön. So, die Beine weit. Einmal tief durchatmen. Einatmen. Und aus. Und wir drehen uns zur Seite. Zum Dehnen, zum Stretching. Das Bein ist vorne, das andere fest im Boden. Und wir legen das Oberkörpergewicht weit nach vorne. Die Wade wird gedehnt. Schön fest nach vorne. Und die Ferse bleibt im Boden. Dann gehen wir nach hinten. Das Bein bleibt auf dem Boden. Die Dehnung für die Oberschenkelrückseite. Schön tief gehen. Jetzt wieder nach vorne. Wir gehen nach oben. Nehmen dieses Bein am Sprunggelenk. Beide Beine parallel. Hüfte schön nach vorne. In den Bauch einziehen. Dehnung für die Oberschenkelvorderseite. Dann die andere Seite. Wir drehen uns zur anderen Seite, die Ferse fest in den Boden, das Oberkörpergewicht wieder nach vorne schieben. Und die Dehnung für diese Wade. Stützt euch hier ab. Dann ziehen wir zurück. Das Bein bleibt auf dem Boden, der komplette Fuß. Und schön tief nach unten. Dehnung für diese Oberschenkelrückseite. Halten. Vorne, wir greifen uns dieses Bein, halten, Hüfte nach vorne. Standbein ist immer leicht gebeugt. So, das Bein setzen wir einfach hinten ab und nehmen die Arme, die Ellbogen weit zurück. Wir gehen in den Oberkörper, Oberkörperdehnung. Hier, Brustmuskulatur, Schultermuskulatur, die Ellbogen ziehen weit zurück. Lösen, die Arme hinter dem Körper verschränken und weit nach hinten. Dehnung für den Bizeps, für die Brustmuskulatur nochmal. Und halten. Wenn wir können, verstärken wir noch ein bisschen. Und auflösen. Dann gehen wir nach oben, weit nach oben und ziehen zur Seite. Dehnung für den Rücken. Schön zur Seite ziehen. Die andere Seite. Eine kleine Drehung nach unten. Schön den Rücken rund und wieder nach oben. Die andere Seite. Gleichmäßige runde Bewegung. Dann wieder lösen. Den Kopf zur Seite. Dehnung für die Nackenmuskulatur. Der Arm will gegen den Boden, fest gegen den Boden. Dann unten herum. Zur anderen Seite. Kopf auf die Seite, der Arm gegen den Boden. Wieder auflösen. Und die Schulter nach hinten rollen. Dann atmen wir noch einmal. Tief ein, weit nach oben und ausatmen. Locker

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Herzlich willkommen zu einer neuen Folge Yoga Pilates 50+. Heute kräftigen wir unsere Zaubermuskeln, nämlich die tiefe Bauch- und Rückenmuskulatur. Die stabilisiert und richtet die Wirbelsäule gerade auf. Und somit bekommen wir wie von selber eine ganz aufrechte Haltung. Ich wünsche Ihnen jetzt ganz viel Spaß beim Mitmachen.

langsam hin und her schaukeln. Wenn Sie möchten, können Sie gerne die Augen schließen. Kleiner werden und die Augen wieder öffnen. Die Mitte finden, Hände schließen und mit dem Einatmen ganz lang nach oben ziehen. Dem Ausatmen abrollen. Wieder aufrollen. Einatmen. Ausatmen, wieder aufrollen. Einatmen und noch einmal tief rollen. Mit dem Einatmen die Beine beugen, mit dem Ausatmen strecken. Der Kopf hängt. Im Wechsel. Beide Beine lang, ausatmen und aufrollen. Mit dem Becken schaukeln. Die Mitte finden. Tief in die Rippen ein- und wieder ausatmen.

Ausatmen, langsam wieder tief rollen. Die Beine nacheinander absetzen, über die Seite drehen und ins Sitzen kommen. Setzen Sie sich ganz aufrecht hin und damit Sie besser sehen, was wir tun, drehen wir uns jetzt für Sie um. Wir ziehen den Bauchnabel ganz fest nach innen oben und rollen jetzt rund in die Rückenlage zurück. Nehmen die Knie gleich mit und schließen die Beine ganz, ganz fest. Die Arme legen wir auf Schulterhöhe ab. Wenn Ihnen das sehr unangenehm ist, können Sie auch gerne die Arme neben den Körper legen. Wichtig ist nur, dass die Schultern und die Arme ganz entspannt bleiben während der Übung. Das Brustbein sinkt, der Bauchnabel geht weit nach innen und weit Richtung Brustbein und wir atmen ganz tief in die Rippen ein und wieder aus. Jetzt beginnen wir mit den Beinen hin und her zu schaukeln. Nur aus dem Bauch halten, der Rücken bleibt dabei ganz entspannt. Knie kommen nach dem nächsten Mal hin und her schaukeln, langsam zur Mitte. Ziehen die Knie weit zur Nase und senken die Zehenspitzen so weit ab, dass Ihre Lendenwirbelsäule ganz entspannt noch auf der Matte liegen bleibt. Bauch fest nach innen ziehen, Beine kommen wieder zur Mitte und wir beginnen mit Kreisen in die eine Richtung und wechseln jetzt in die andere. Knie kommen langsam wieder zur Mitte. Beide Hände wandern in die Kniekehlen. Mit dem Einatmen holen wir den Oberkörper hoch. Mit dem Ausatmen rollen wir ganz in den Sitz auf. Die Füße schweben. Ausatmen, nur bis zum Hosenbund nach hinten abrollen, einkugeln und wieder aufrollen. Ganz gerade aufrichten. Der Bauchnabel zieht immer noch mehr nach innen und wieder strecken. Letztes Mal. Schultern bleiben ganz entspannt. Und wieder aufrollen. Wir stellen die Füße ab, lassen die Beine nach vorne rutschen und Sie entscheiden, ob Sie die Knie leicht anheben oder die Beine ganz ausgestreckt lassen. Wichtig ist, dass Sie in ganz aufrechten Sitz kommen. Die Arme legen wir seitlich ab, den Bauch nochmal nachspannen nach oben und mit dem Ausatmen rollen wir über die Beine weit drüber. Und von unten nach oben langsam wieder aufrichten. Gleich nochmal. Achten Sie bei dieser Übung wirklich darauf, ganz, ganz rund zu werden, Bauchfeste einzuziehen und wirklich mit jedem Aufrollen immer größer nach oben ziehen. Die Schultern bleiben dabei ganz entspannt. Sehr schön. Gleich nochmal. Ausatmen. Großen Bogen. Und von unten nach oben. Lang aufrichten. Beim letzten Mal vorgehen, den Bauch entspannen und soweit es geht, einfach nach vorne ablegen. Locker lassen. Wir spüren eine ganz angenehme Dehnung in den hinteren Oberschenkeln. Dann nehmen wir die Hände in die Kniekehlen, beugen die Beine etwas an. Und rollen langsam wieder in die Rückenlage zurück. Wenn Sie jetzt etwas steigern möchten, strecken Sie die Beine etwas weiter nach oben. Wir bleiben immer noch in einem kleinen Kniewinkel und die Zehenspitzen schauen zur Decke. Wir beginnen wieder zu schaukeln. Zu einer Seite und zur anderen Seite. Sie merken, es kommt zu viel Spannung auf den hinteren Oberschenkel oder den unteren Rücken. Halten Sie sich einfach wieder an Angela. Letztes Mal, die Beine bleiben in der Mitte, ziehen die Knie zur Nase, soweit es geht, und senken die Beine nach unten ab. Wieder darauf achten, dass die Lendenwirbelsäule ganz entspannt auf der Matte liegen bleibt. Ein letztes Mal, anziehen und nach unten wegschicken. Wir holen die Beine zur Mitte und beginnen zu kreisen. Bauch feste nach innen oben ziehen und die Schultern sind ganz entspannt. Richtungswechsel. Atmen.
Sehr schön. Die Beine in der Mitte lassen. Die Hände wandern wieder in die Kniekehlen. Und wir rollen Wirbel für Wirbel in den Sitz auf. Aufrichten. Ausatmen. Wir rollen zurück bis zum Hosenbund. Und probieren Sie ruhig mal aus, ob Sie weiter rollen können bis zu den Schulterblattspitzen. Und genauso rund wieder hoch. Und aufrichten. Sie merken, Sie müssen dabei schummeln. Einfach wieder nur bis zum Hosenbund rollen. Und wieder aufrollen. Die Beine so weit nach vorne strecken, wie es möglich ist, von der Dehnung her. Und wir versuchen mal, die Arme auf Schulterhöhe nach vorne zu nehmen. Die Schultern bleiben tief. Ausatmen, vorrollen. Und von unten nach oben wieder Wirbel für Wirbel nach oben strecken. Wenn Sie merken, die Schultern wollen nicht unten bleiben, einfach die Hände, so wie die Angela, auf der Matte entlang führen. Nochmal wirklich lang strecken, jedes Mal etwas größer werden. Und beim letzten Mal bleiben wir vorne liegen. Wer die Dehnung jetzt noch ein bisschen verstärken möchte, schiebt jetzt nur im Wechsel die Fersen ganz weit nach vorne weg. Ein Fuß wird lang und bei dem anderen Fuß die Ferse weit nach vorne strecken. Der Kopf hängt, der Bauch darf sich eine Runde entspannen und locker lassen. Die Hände wandern wieder in die Kniekehlen, die Beine beugen. Und wir beginnen den letzten Durchgang. Langsam abrollen. Wenn es geht, strecken Sie die Beine jetzt ganz nach oben aus. Die Arme wieder in ihre Position legen. Der Nacken ist lang, das Kinn wandert Richtung Brustbein. Und wir beginnen zu schaukeln. Jeder in seinem Level. Bauch feste nach innen oben ziehen. Einmal noch. Eine und die andere Seite. Zur Mitte kommen. Wir holen die Beine ran, soweit es geht, und wieder absenken. Wichtig ist, dass Sie immer Kontrolle über Ihren Körper haben. Einmal noch. Ranziehen und wegschicken. Wir beginnen zu kreisen. Schöne große Kreise. Ihr Rücken ist entspannt und der Bauch darf kräftig arbeiten. Richtung wechseln. Holen die Beine langsam wieder zur Mitte. Nehmen die Hände in die Kniekehlen. Atmen ein und mit dem Ausatmen in den Sitz aufrollen. Aufrichten. Bis zum Hosenbund abrollen. Vielleicht auch bis zu den Schulterblattspitzen. Oder auch ganz. Einatmen, ausatmen, wieder aufrollen. Letztes Mal, aus. Ein und ausatmen. Die Beine nach vorne lang machen. Die Arme, wenn möglich, auf Schulterhöhe heben und wieder ganz rund nach vorne ziehen. Strecken, strecken, strecken, strecken. Und von unten nach oben aufrollen. Und wer möchte, zieht jetzt die Arme weit nach oben. Ausatmen. Wirbel für Wirbel von unten nach oben aufrichten. Die Schultern sind entspannt. Und beim letzten Mal bleiben wir vorne wieder liegen. Wer die Dehnung jetzt noch mal ein bisschen verstärken möchte, schiebt jetzt gleichzeitig beide Fersen nach vorne. Und streckt die Füße wieder lang. Etwas einfacher ist es, wie Ingrid ihre Dehnung macht. Und noch ein bisschen einfacher, wie es bei Angela ist. Und die Füße locker lassen. Die Hände wandern in die Kniekehlen. Wir rollen Wirbel für Wirbel in den geraden Sitz wieder auf. Für die Entspannung drehen wir uns zu Ihnen wieder zurück. Aus dieser Position rollen wir langsam in die Rückenlage zurück. Ganz klein hin und her schaukeln. Atmen Sie tief in den Bauch
langsam zur Mitte. Hochziehen in den Sitz. Mit dem Einatmen einen Arm lang zur Decke hoch und weit nach vorne beugen. Und wechseln. Zur Mitte kommen und über die Knie, auf die Füße, aufrollen in den Stand. Genießen Sie diese aufrechte Haltung und wir wünschen Ihnen noch einen schönen Tag.

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2: Mehr als ein Drittel der weltweit ausgestoßenen Treibhausgase kommen aus dem Gebäudebereich. Also einer der ganz großen Klimawandeltreiber. Wie geheizt, gedämmt und gebaut wird, ist entscheidend. Wir schauen heute, wie es klimafreundlich geht. Hallo zur Klimazeit. Wer ein Gebäude saniert, das es schon gibt, statt neu zu bauen, der spart schon mal knapp die Hälfte an Emissionen, nur weil das Material bereits produziert wurde und das Grundstück erschlossen ist. Und beim Sanieren gibt es ein Zauberwort: seriell, also industriell vorgefertigte Einzelteile, die auf viele Gebäude passen. Gerade beim Dämmen geht es so schnell und einfach.
3: 6 cm Holzfaser, dann Latten und Zellulose, darunter eine Zwischenschicht und dann erst kommt die alte Außenhülle. Quasi eine Fassade vor der Fassade. In Rechberghausen bei Göppingen stellt die Deutsche Energieagentur eine Methode vor, die das Dämmen von Häusern einfacher und nachhaltiger machen soll. Möglich wird das durch standardisierte Dämmelemente. Solch gut gedämmte Häuser sparen in der Nutzung Energie, sind daher gut fürs Klima und werden deshalb vom Bund gefördert.

0: man, wie wichtig auch die Energieeffizienz ist und insbesondere im Gebäudesektor, weil der hat eben auch einen großen Hebel. Und deswegen ist das serielle Sanieren ein guter Baustein, also ein guter Weg, um den klimaneutralen Gebäudesektor zu erreichen.
1: Noch ist die neue Methode deutlich teurer als klassische Dämmung mit Styropor, aber im großen Stil angewendet soll in Zukunft gespart werden können. Der erste Schritt, die Erstellung eines 3D-Modells. Auf dieser Basis werden die einzelnen Bauteile gefertigt. In Handarbeit und mit viel Holz entsteht das Grundgerüst. Das wird anschließend mit Zellulosefasern befüllt, die sorgen für die Dämmung. Verschlossen werden die Kammern mit 6 cm dicken Holzfaserplatten. Sie dämmen ebenfalls und dienen später als Untergrund für den Putz. Im Werk werden dann, wenn nötig, auch direkt neue Fenster und Rollläden eingebaut. Bei Einfamilienhäusern etwas aufwendiger.
0: Bei den Einfamilienhäusern ist der Bestand sehr individuell. Das heißt, da gibt es oft Anbauten, selbst wenn es ein gleicher Typ ist von Gebäude her, zum Beispiel in einem Quartier, dann sind es oft unterschiedliche Sanierungszustände, weil der eine vielleicht oder die eine schon mal eine Sanierung vorgenommen hat, gedämmt hat, die Fenster getauscht hat.
1: Die fertigen Bauteile werden auf die Baustelle transportiert, müssen dort dann nur noch montiert werden. Das Haus in Rechberghausen ist eines der ersten Einfamilienhäuser bundesweit, die seriell saniert werden. Bisher wurde das Prinzip vor allem bei baugleichen Gebäuden angewendet. Das macht es einfacher. Bauteile können oft wiederverwendet werden. Fertig kann das dann so wie hier in Stuttgart aussehen. Wissenschaftler sehen Zukunft in der Methode.
2: Ich glaube, wir brauchen Massenproduktion. Wir brauchen mehr Aufträge in diesem Bereich. Wir sollten weniger den Fokus nur auf Einzelgebäude legen, sondern auch Quartiere damit sanieren, damit wir mehr Auftragsvolumen generieren und damit auch die Preise sinken.
1: Pilotprojekte wie hier in Rechberghausen können das serielle Dämmen voranbringen und dafür sorgen, dass die noch recht teure Dämmmethode in Zukunft billiger werden könnte. Weitere Projekte im gleichen Stil sind schon geplant.
3: Nachgefragt bei Michael Jäger. Er beschäftigt sich beim Fraunhofer Institut für Bauphysik mit nachhaltigem Bauen. Herr Jäger, jetzt sehen wir, die Sektoren Bauen, Gebäude hängen bei den Klimazielen ordentlich hinterher. Was muss passieren, um hier auf Klimakurs zu kommen?
4: Ja, das ist richtig. Wir haben noch einen ganz schön weiten Weg vor uns. Aber zunächst die gute Botschaft ist, wir wissen, was zu tun ist. Wir kennen das Thema nachhaltiges Bauen sehr gut. Das liegt auch an Jahre- oder jahrzehntelanger Forschung, wie bei unserem Fraunhofer Institut für Bauphysik. Wir wissen, was notwendig ist, um ein Gebäude zukunftsfähig zu planen, zu errichten, sodass es über die nächsten 60, 80 oder 100 Jahre zukunftsfähig funktioniert. Der viel größere Hebel ist allerdings der Bestand. Das heißt, die Ökobilanz von Gebäuden müssen wir in den Griff bekommen, die dazu führt, dass wir die CO2-Emissionen auf null zurückfahren. Wir haben in Deutschland 20 Millionen Wohngebäude, von denen immer noch mehr als 3/4 aus Öl- und Gasheizungen betrieben wird. Und nicht nur durch unsere Klimaziele, sondern auch durch die Energiekrise sehen wir, dass wir uns dringend von dieser Abhängigkeit befreien müssen und umstellen müssen. Wir haben ein Umsetzungsproblem in Deutschland und wir müssen hier dringend Fahrt aufnehmen, damit wir die Klimaziele erreichen.
3: Jetzt klingt nachhaltig und klimafreundlich bauen für manche aber gleichzeitig auch noch teuer bauen. Und trotzdem muss Wohnraum ja bezahlbar sein. Wie kriegt man das alles zusammen?
4: Ja, das ist leider noch ein weit verbreitetes Missverständnis. Das liegt auch daran, dass nachhaltiges Bauen immer so verstanden wurde als ein Zusatzfeature, als ein Premium-Add-on, das man sich eben leisten können muss zum normalen Standard. Aber die Realität ist eigentlich genau andersrum. Nachhaltig bauen bedeutet, dass Bauen wirtschaftlich ist, und zwar langfristig. Über den gesamten Lebenszyklus betrachtet. Die Lebenszykluskostenrechnung hilft uns dabei einzuschätzen, welche Investitionen in zukunftsfähige Lösungen die richtigen sind, um langfristig Kosten zu sparen und damit auch bezahlbares Wohnen zu ermöglichen. Nicht nachhaltige Gebäude werden langfristig teuer, einfach dadurch, dass sie hohe Energiekosten verursachen, dass sie einen Wertverlust bedeuten oder dass hohe Anpassungskosten erforderlich sind.
3: Wie steht Deutschland beim Thema Klima und Bauen im internationalen Vergleich da?
4: Zunächst mal muss ich Deutschland nicht verstecken. Wir sind allerdings nur solides Mittelfeld. Wenn wir beispielsweise in die skandinavischen Länder schauen, dann sehen wir, dass sie schon viel frühzeitiger umgestiegen sind auf erneuerbare Energiequellen. Wir müssen jetzt wirklich in Deutschland ins Tun kommen, um die Bauwende zu schaffen, also mehr Tempo aufnehmen und wirklich in der Breite für nachhaltige Lösungen sorgen.
3: Sagt Michael Jäger vom Fraunhofer Institut für Bauphysik.

0: Kiesig, vielen Dank für Ihre Einschätzungen. Fast die Hälfte der neu verkauften Heizungen sind Wärmepumpen. Das klingt top, aber dann sind da ja auch noch all die Heizungen, die schon irgendwo laufen. Und im Bestand, da werden noch fast 3/4 der Heizungen mit Öl oder Gas betrieben. Ganz schön fossil. Vor allem für Mehrfamilienhäuser galt die Wärmepumpe lange als kaum machbar, zum Beispiel wenn vorher eine Gasetagenheizung verbaut war. Doch inzwischen gibt's eine Lösung.
1: Sie hier hat ausgedient. Eine marode Gasetagenheizung, die ganz schön für Probleme gesorgt hat. Immer wieder kaltes Wasser, laute Klopfgeräusche über Monate, erzählt uns die Stuttgarter Mieterin.
2: Es war nachts halt teilweise dann so laut, dass man halt 4-5 Mal in der Nacht aufgewacht ist davon. Irgendwann hat unser Vermieter dann halt immer wieder Anrufe von uns bekommen und sich dann dafür entschieden, eine Lösung zu suchen. Und die Lösung ist jetzt da.
1: Diese Lösung, eine sogenannte Etagenwärmepumpe. Drin wird der Heizkessel der alten Gasheizung ersetzt. Draußen an der Hauswand eine Außeneinheit, die die warme Luft ansaugt. Für Warmwasser und Wärme. Marktreif gemacht haben die Etagenluftwärmepumpe diese beiden Gründer.
3: So kann ich innerhalb von 2 Tagen eine Wohnung umrüsten. Ich spare ungefähr 1 Tonne CO2 pro Jahr und Wohnung ein. Und ich kann vor allem dezentral umrüsten, das heißt, eine Wohnung unabhängig von allen Wohnungen im Haus kann ich mit der Etagenwärmepumpe auf den neuesten Stand bekommen.
1: Der Markt sei groß. Etwa 4 bis 5 Millionen Wohnungen mit Gasetagenheizung gibt es in Deutschland noch. Für etwa die Hälfte passt die neue Lösung des Startups, so die Gründer. Aber es gibt Grenzen.
3: Der Daumenwert sind so circa bis 120 Quadratmeter Wohnfläche. Das ist entsprechend die Leistung oder die Größe, die wir dann abdecken können mit der Leistung unserer Geräte.
1: Doch was sagen Energieexperten? Das Energieberatungszentrum in Stuttgart rät allgemein zu zentralen Heizsystemen. Die dezentrale Etagenwärmepumpe sei aber ein guter Ersatz für die Gasetagenheizung. Sie weisen jedoch darauf hin,
4: die größte Herausforderung von den Etagenwärmepumpen sehe ich tatsächlich in der Abstimmung mit der Eigentümergemeinschaft. Gerade wenn ich mir was an die Hauswand dran schrauben möchte und das dann der WEG gehört und alle damit zustimmen müssen, dass ich das möchte, wenn ich zum Beispiel keinen Balkon habe.
1: Beim Einbau in Stuttgart war das kein Problem. Eigentümer Erwin Schweizer gehören hier alle Wohnungen. Weil der Aufwand für den Umbau geringer ist, hat er sich gegen eine zentrale Lösung entschieden. Für die Etagenwärmepumpe zahlt er 21.000 Euro, bekommt etwas mehr als 7.000 Euro Förderung. Er hofft,
5: dass die Heizungseffizienz besser wird und dass die Wärmepumpe auch günstiger ist im Verbrauch wie Gastherme.
1: Die ersten Zahlen des Startups zeigen auch bei der Etagenwärmepumpe, dass sie effizienter läuft als die Gastherme.
3: Solange der Strompreis nicht mehr als 3,5 Mal so teuer ist als der Gaspreis, ist man einfach im Betrieb mit der Wärmepumpe günstiger.
1: In diesem Jahr wollen sie ihr Geschäft in ganz Deutschland ausrollen. Mieterin Nina Alber hofft nach dem Wechsel von Gastherme auf Etagenwärmepumpe wieder auf ruhigere Nächte. Die Lärmgrenzwerte sollen die Etagenwärmepumpen laut Gründern jedenfalls einhalten.
0: Auch wenn es auf den ersten Blick idyllisch und oft auch ein bisschen öko aussieht, Tiny-Häuser sind nicht automatisch nachhaltig. Verglichen mit schlau gebauten Mehrfamilienhäusern kommt bei so einem Tiny-Haus pro Kopf relativ viel Baumaterial, Außenfläche, Heizenergie zusammen. Dafür lässt sich auf kleinem Raum oft leichter umsetzen, was im Großen meist aufwendig wird: Kreisläufe.
6: Clemens Jakob hat seinen Traum verwirklicht. Ein zukunftsweisendes, nachhaltiges Wohnkonzept. Mit geringstem Flächenverbrauch. Sein Haus mit 18 Quadratmetern Grundfläche sieht nach einem Tiny House aus, ist aber viel mehr. Ein autarkes Own Home. Ein Haus mit geschlossenen Kreisläufen.
7: Mein Ziel war ja, so zu leben, dass ich niemand anderes schädige. Und da war ein kleines Haus eine sehr gute Basis dafür. Der Name Own Home ist entstanden aus der Idee, dass möglichst jeder sein eigenes Heim, sein eigenes Haus bauen kann.
6: Vor allem nachhaltig sollte es sein. Denn wir verbrauchen viel mehr Ressourcen, als die heimische Natur uns zur Verfügung stellt. Clemens Jakob will umweltfreundlicher leben. Angefangen bei den eigenen 4 Wänden. Auf 2 Stockwerken entsteht alles, was ein Haus braucht. Schlafzimmer, Wohnzimmer, Küche und Bad. 2 Jahre hat er gebaut. Zum Einsatz kamen im Wesentlichen nur 3 Baustoffe.
7: Ein wichtiger Aspekt ist, dass ich versucht habe, wirklich nur natürliche Materialien zu verwenden. Das heißt, es ist Lehm, Holz und Kalk. Es ist sehr gut gedämmt und es hat sowohl im Strombereich als auch im Wasserbereich einen autarken Kreislauf.
6: Sein Ziel? Beim Wohnen keine Ressourcen verschwenden und möglichst wenig auf die Umwelt einwirken. Das fängt beim Strom an. Die Energie liefert die Sonne. Der Solarstrom wird mit Batterien gespeichert. Den kompletten Wasserbedarf deckt der Tüftler mit Regenwasser, gelagert in Tanks. Eine Pflanzenkläranlage filtert es zu Brauch- und Trinkwasser für Küche und Bad. Ein Heizkessel sorgt für Warmwasser. Das Abwasser wird separat erneut gefiltert und kann dann wiederverwendet werden.
7: Ich habe nur Grauwasser. Das ist praktisch alles an Wasser, was aus Bad und Küche kommt. Mit der wichtigste Punkt bei dem Wasserkonzept war, dass es Grauwasser in einem geschlossenen Kreislauf bleibt, sodass praktisch kein Tropfen Wasser irgendwo in die Umwelt abgegeben wird.
6: Auch vom Toilettenabfluss darf nichts in die Außenwelt gelangen. Clemens Jakob baut sich deshalb eine Komposttoilette ein. Die funktioniert ganz ohne Wasser. So spart er sich den Anschluss an das öffentliche Abwassersystem. Sein ökologisches Wohnkonzept macht Schule. Etliche Interessierte wollen seinem Beispiel folgen und informieren sich regelmäßig bei ihm. Wie das befreundete Ehepaar Eddie und Annegret Hahn-Bartusch. Sie bauen sich ihr eigenes Own Home direkt nebenan. Und wie sieht es mit den Kosten für das Mini-Öko-Haus aus?
7: Und ganz am Ende, wenn ich dann zusammengerechnet habe, waren die Materialkosten von allem zusammen, Technik, Materialien, alles ca. 60.000 Euro. Der größte Posten war die autarke Wasserversorgung. Aber wenn man bedenkt, dass es dadurch auch keine Folgekosten mehr hat, dann ist es tatsächlich sehr relativ.
6: Denn es fallen nur geringe Wartungsarbeiten an. Auf lange Sicht gesehen lohnt sich die ressourcenschonende Investition. Und auf Lebensqualität muss Clemens Jakob seiner Meinung nach auch nicht verzichten.
7: Mein Ziel war ja, sehr komfortabel zu leben. Auf einem Niveau, wo man tatsächlich nicht mehr an Ressourcen und Energie verbraucht, als für einen vorhanden ist. Das heißt eben, ich muss mich da nicht extrem einschränken oder auf wichtige Dinge verzichten. Und es macht eigentlich sogar mehr Spaß und mehr Lebensfreude.
6: Komplett autark und nachhaltig wohnen. Clemens Jakob zeigt, dass das möglich ist. Vielleicht ist das ja Inspiration und Blaupause für viele weitere Own Homes.
0: Ja, oder auch Inspiration für große Bauträger, Kreisläufe auch in ihren Projekten mitzudenken. Das war's für heute von der Klimazeit. Schön, dass Sie dabei waren.

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1: So, jetzt sind wir perfekt ausgerüstet für eine nächtliche Tour mit den Wolperern. Da geht's nicht um Wolperdinger oder so ähnlich, sondern die Wolperer sind Gestalten, die sich in der Nacht herumtreiben und ein bisschen Schabernack machen. Und da sind wir dabei. Servus und grüß Gott zwischen Spessart und Karwendel. Zu Gast sind wir heute in Freudenberg, einer kleinen Gemeinde östlich von Amberg in der Oberpfalz. Ein paar Leute hier im Dorf, die finden die Nacht auf den 1. Mai besonders spannend. Denn in der sogenannten Freinacht, da werden ja immer ein bisschen Streiche gespielt. In der Oberpfalz sagt man dazu, es wird gewolpert. Aber die Wolperer hier, die wollen nicht irgendwas kaputt machen oder vielleicht Menschen zu Schaden kommen lassen, sondern sie wollen einfach nur, dass die Leute mit ihrem Streich einen Spaß haben.
2: Darauf hat Manuela Nübler lange hingefiebert.
3: Total aufgeregt, dass wir erwischt werden. Weil es sind ein paar Leute unterwegs, mit Sicherheit schon in der Früh.
2: Es ist 5 Uhr in der Nacht zum 1. Mai, der Freinacht. Manuela und ihre Wolperer wollen ihren Streich aufbauen, ohne dass es jemand mitkriegt. Niemand weiß bisher, wer sie sind.
3: Jetzt geht's los. Wir freuen uns wie Sau, als wir die kleinen Kinder, die erwischt werden. Und jetzt müssen wir das schnell sein, leise sein und auf geht's.
2: Sie legen sogar einen Lappen als Schalldämpfer auf den Pflock. Und trotzdem ist es laut. Hoffentlich hört's keiner. Wichtig ist ihnen vor allem das. Sie tun nichts Verbotenes. Der Freinachtsstreich ist mit dem Grundstücksbesitzer abgesprochen. Aber was genau treiben Sie da eigentlich am Pfarrerweiher von Freudenberg in der Oberpfalz? Das lässt sich besser am Tag vorher erklären bei hellem Sonnenlicht. Gut versteckt vor den neugierigen Augen des Dorfes bereiten Sie alles vor. Im Hinterhof der Freudenberger Bauernbühne, da steht noch die Bergkulisse von der letzten Aufführung. Beim geplanten Freinachtsstreich ist Manuela Nübler die Ideengeberin und treibende Kraft. Als sie klein war, war die Freinacht nämlich noch allgegenwärtig.
4: Als Kind hat es geheißen, zwei Tage vorher alles aufräumen. Sämtliche Radeln weg, Garage zusperren. Gartentürl ist zugesperrt worden, es war das ganze Jahr offen, aber da ist zugesperrt worden, dass nicht ausgehängt werden konnte. Weil sonst landet es irgendwo am Dorfplatz und man muss suchen. Und das war immer so prägend und dann ist mir das wieder eingefallen, dass ein wenig eingeschlafen ist. Und jetzt möchte ich halt, dass das die Jungen wieder ein wenig aufgreifen und halt ganz wichtig keinen Schmarrn machen. Also es muss ein wenig mit Köpfchen sein, keinen verletzen, nichts kaputt machen.
2: Uli Pieler schaut vorbei. Er ist Lokalreporter der Amberger Zeitung und Vorsitzender des Heimat- und Kulturvereins Freudenberg. Er ist eingeweiht. Und als studierter Volkskundler weiß er, warum es hier in der Oberpfalz Wolpern heißt.
5: Das Wort Wolperer oder das Wolpern geht in erster Linie auf die Walburga zurück, die heilige Walburga. Bis ins Mittelalter war der 1. Mai das Patrozinium von der heiligen Walburga.
2: Egal ob Wolpern oder Freinacht, das Streichespielen ist das Gleiche. Entstanden könnte es im Mittelalter sein. Am 1. Mai wurden die jungen Burschen gemustert. Sie durften noch mal richtig über die Stränge schlagen, bevor beim Militär der Ernst des Lebens losging. Demnach wäre der Brauch Jahrhunderte alt, ist aber immer mit viel Fantasie weiterentwickelt worden.
6: Also mir hat besonders gut gefallen bei der Brauerei Merkel. Der hat so eine Luke, wo die Bierkästen rausgefahren sind. Und da haben sie ein Schild hingehängt zum Paradies.
7: Bei uns gibt es einen Strauß, da haben immer die Hähner zusammengefahren worden. Das war so eine komische Kurve. Auf jeden Fall hat es immer da die Hähner gegeben. Und beim Wolpern am nächsten Tag war da ein Zebrastreifen hingemalt. Also quasi der Weg für die Hähner, dass nimmer zusammengefahren werden. Das war echt lustig.
8: Vor etlichen Jahren, da hat unser Nachbardorf, oder kurz vor unserem Nachbardorf, einen neuen Kreisverkehr gekriegt. Und das ist sowieso ein Ort, der so eine gewisse Hassliebe zu uns hat, wie es halt oft bei Nachbardörfern ist, Freudenberg-Lindach. Und dann haben wir, oder einige von uns, unser Wahrzeichen, die Johannisbergkirche, auf diesem neuen Kreisel postiert, damit wir praktisch unseren Fußabdruck bei Lindach setzen. Und das war ein Riesengaudi.
2: Was Sie jetzt noch nicht wissen, die Lindtacher werden sich dieses Jahr revanchieren. In Freudenberg. Aber was ist denn jetzt heuer das Thema vom Wolperer Streich?
4: Wir haben in Freudenberg ein wunderbares Freibad, ein sehr schönes, ist leider in die Jahre gekommen. Die Gemeinde renoviert jetzt, saniert, wird wunderbar, wir freuen uns auch riesig drüber. Aber es wird heute halt leider zum Sommer nicht fertig.
2: Und deshalb werden sie ein Ersatzbad aufbauen. Samt erstem Badegast, die Traudel.
4: Der erste Badegast kriegt einen Blumenstrauß. Das war schon immer so.
2: Natürlich wissen die Wolperer, dass bei der Verzögerung der Freibadrenovierung höhere Mächte im Spiel waren. Es hat im Winter ungewöhnlich viel geschneit und war lange kalt, sodass man auf der Baustelle nicht arbeiten konnte. Aber
4: das ist schon die zweite kleine Panne, die halt der Gemeinde leider widerfahren ist. Wir haben einen super Skilift auch und heuer hat es endlich mal wieder geschneit. Jetzt war er mal wieder zum Laufen gekommen, aber leider ist das Skiliftseil nicht rechtzeitig gekommen. Also viel Schnee, kein Lift. Jetzt haben wir viel Sonne, kein Bad.
2: Und da darf man schon mal einen Finger in die Wunde legen. Es ist ja besser, über sowas zu lachen, als sich zu ärgern. Manuela, die Dekorateurin ist, engagiert sich auch im Heimat- und Kulturverein, bei Festen und Führungen, obwohl sie nicht aus Freudenberg stammt. Ihr Mann Christian ist ein Hiesiger. Und Manuela hat sich schon vor langem in das Dorf verliebt.
4: Freudenberg ist einfach das schönste Dorf, was es gibt. Da ist ein Zusammenhalt da und da haben so viele kreative Leute. Und ich glaube, wenn man da geboren ist, ist es einem gar nicht so bewusst, weil man kennt es ja so. Aber wenn man herzeigt, dann fällt einem so viel auf und das ist so eine Freude in Freudenberg. Und da möchte ich halt alles dafür tun, dass man das sieht und merkt und dass sie andere begeistert, dass sie da mitmachen.
2: Ihre Idee? Sie werden einfach ein alternatives Freibad bauen. Am Dorfweiher. Zurück in der Nacht zum 1. Mai. Der Endspurt. Nicht direkt beim Weiher, sondern ein paar Meter weiter auf dem Gelände der Bauernbühne entsteht der Freibad-Kiosk.
4: Ich bin jetzt einfach so froh, dass wir das alles hingebracht haben, dass uns keiner erwischt hat. Ich bin noch nie so gern so früh aufgestanden. Das ist jetzt super, alles passt. Jetzt machen wir gemütlichen Frühschoppen und dann schauen wir, was da durchbringt. Ich bin total gespannt.
2: Schaut schon ziemlich gut aus, das Freudenberger Ersatzfreibad. Beim Frühschoppen spekulieren die Wolperer, was sich wohl die Nachbardörfer ausgedacht haben. Nachricht darüber bringt Lokalreporter Uli Pieler.
9: Ja, ich hab schon mal runden Draht. Ich hab
10: und?
9: Schon ein wenig
10: und?
9: Geschaut.
10: Ist was?
9: Ihr seid nicht die Einzigen.
10: Nein. Ja, ja.
9: War nur wer unterwegs. Die weiße Frau ist auftaucht.
10: Oh,
11: ich sag's dir. Das ist doch normalerweise Lindach.
9: Und das Beste daran ist, da haben wir das gleiche Thema.
10: Nein, Amiga.
9: Geht's auch ums Freibad?
10: Ah, ja. Das passt ja super.
2: Die weiße Frau, das Erkennungszeichen der Dorfgemeinschaft von Lindach, steht auf dem Dach des unfertigen Freibads. Sie hat fleißige Zwerge mitgebracht, die helfen sollen, dass das Bad vielleicht doch noch zum Sommer fertig wird. Werden die Lindtacher jetzt zu Rivalen?
10: Nein, ist keine Konkurrenz. Ich find's gut. Auf jeden Fall.
2: Erstes Leben in der Ortsmitte. Ein katholischer Bittgang soll gleich hier starten.
12: Der macht denn sowas wieder. Den gibt dann den Freibad. Da müssen wir jetzt mal schauen. Kommt.
2: Der Freihnachtsstreich ist ganz schön ausgefeilt.
12: Da hat sich da richtig jemand aber gemacht. Wahnsinn, toll.
10: Na. So viel Mühe.
12: genau. Das neue Freibachmesser.
2: Natürlich wird gerätselt, wer dahinter steckt.
13: Vielleicht war es der Bürgermeister.
12: Oder der neue Bürgermeister. Ja, entweder der alte als letzte gute Tat oder der neue,
13: oder
12: zum,
13: der
12: Einstand.
13: Neue zum Einstand.
12: Ja. Ja, ja.
14: Unsere Hilfe ist im Namen des Herrn.
2: Und während die einen jetzt zum Bittgang ins Nachbardorf aufbrechen, zieht es schon die nächsten zum neuen Freubad.
15: Oh ja,
16: wir haben so eine schöne Aktion gemacht. Ja, wenn das Bad schon nicht offen ist, dann müssen wir Alternativen suchen.
15: Ich will jetzt am liebsten bis dahinter schwimmen.
17: Ja, früher war es eher so, dass was angestellt worden ist, dass halt aus den Gärten was verschwunden ist. Und heutzutage ist es eher auf die lustige Art und Weise. Es ist natürlich viel schöner, weil es für das ganze Dorf ist, nicht für einen privat.
2: Manuela lurt, wie der Streich ankommt. Noch heimlich. Aber spätestens jetzt, wo dieser Film gesendet wird, weiß jeder, dass sie und ihre Freunde dahinter stecken.
4: Das erste Kind wollte schon reinspringen. Also ist auf jeden Fall angekommen, die Botschaft. Und wenn nächstes Jahr jemand weiter wolpern will, weil wir haben ja aufgeflogen, darf man uns freuen, wenn wir wieder junge Leute jetzt motiviert haben.
2: Können die beiden sich vorstellen, das Wolpern nächstes Jahr zu übernehmen?
10: Ich hätte echt Lust gehabt, dass wir mal sowas machen, aber du brauchst ja die richtigen Leine und der meint halt Staatser und dürfen natürlich nichts weiterverzahlen. Ja.
18: Aber nächstes Jahr.
10: Schauen wir mal. Wenn wir eine gute Idee finden, das, wo wir gut umsetzen können, wo passt zu uns, dann ja.
16: Okay, jetzt.
2: Und dabei würden die Senior-Wolperer gern helfen. Sie planen fürs Sommerferienprogramm einen Workshop Achtsam Wolpern.
16: Ach ja.
1: Da bin ich jetzt schon gespannt, was sich die Wolperer nächstes Jahr so alles einfallen lassen werden. Wenn es im Film einmal brenzlig wird, dann kommen statt den Schauspielern gerne mal Stuntmen zum Einsatz. Oder eben eine Stuntfrau. Wobei, von denen gibt es herzlich wenig. Katja Jerabek ist eine Stuntfrau. Sie macht den Beruf schon seit Jahrzehnten. Und bei großen Filmproduktionen wird sie gerne um ihren Rat gefragt.

0: München. Der Frühstücksraum im Hotel Bayerischer Hof. Der BR dreht einen neuen Tatort. Die Augen der Kommissare suchen angestrengt einen Täter. Die Augen von Katja Jerabek gelten allein den beiden Kommissaren, Carlo Ljubeck und Ferdinand Hofer. Hofer hat gleich eine wichtige Szene. Er muss ein Leben retten. Und Katja Jerabek weiß, wie ihm das am besten gelingt.
1: Du reißt sie einfach weg von der Szenerie. Und sonst würde ich dich einfach mit ihr so parallel auf die Matte fallen lassen. Hauptsache, sie ist weg aus der Schusslinie.
0: Jerabek ist Standfrau und koordiniert die gefährlichen Aktionen am Set.
1: Wir machen immer Worst-Case-Szenario. Wir müssen immer davon ausgehen, dass sich jemand verletzen kann. Deswegen sind wir da und bereiten es vor und sagen, wie man es machen muss oder machen kann. Und schauen, dass wir mit Matten auslegen oder eventuell die Stöckelschuhe verlieren.
2: Das Geheimnis ist, er gibt dir diesen Schubs und du... Ja, genau. Ich würde die Schuhe ausziehen. Das ist kein Problem. Sicher? Sicher.
1: Muss es gar nicht ganz so hart machen. Ich überlege nur, ja. Darf ich einmal ganz kurz mit den beiden besprechen? Sie dürfen sich nicht verletzen, also sie dürfen sich nichts brechen und keine Platzwunden haben. Also nichts darf passieren, was natürlich den Dreh unterbricht. Und an sich, der Mensch muss geschützt werden, das ist die oberste Prämisse.
3: Du hast natürlich Reflexe, dass man sich irgendwie, du weißt, es passiert was. Man würde sich anders abstützen. Und wenn sowas im Impuls passiert, muss es natürlich fürs Bild einfach gut aussehen. Und da gibt es natürlich ein paar Tricks, die Katja kennt.
2: Du kannst mich so halten und ich strecke meinen Arm aus. Nein, lass ihn eng am Körper und achte auf deinen Kopf, sonst hast du morgen Schmerzen.
1: Ja. Like jumping parachute. Exactly.
2: Hier ist es weicher und da etwas härter. Ich denke, es ist gut so, weil hier der stärkste Aufprall ist. Zufrieden? Für mich ist es gut. Wenn es für dich passt, ja, passt.
1: Also ich versuche immer so nah wie möglich an den Schauspielern zu sein während solchen Aktionen, weil ich auf dem Bildschirm natürlich nicht sehe, ob es denen gut geht, wenn die aus dem Bild fallen. Also versuche ich immer irgendwo mich in der Szene zu verstecken, damit ich sofort auf die Schauspieler gucken kann, auch wenn sie nicht mehr im Bild sind.
0: Katja Jerabek hat alle auf die Aktion vorbereitet. Schiefgehen kann trotzdem immer was. Sie ist seit fast 30 Jahren Stuntfrau und hat zu Beginn ihrer Karriere heiße Sachen gemacht.
4: Nein, wie toll! Wo kommt denn das her? Ich flippe aus!
0: Eine tägliche Stuntshow in den Bavaria-Studios.
4: Der brennende Feuerball.
1: Ja, ich habe so gerne gebrannt. Ich glaube, hat immer ein bisschen gestunken danach.
0: Ursprünglich hat Katja Grafikdesign studiert, parallel aber als Regieassistentin gearbeitet.
1: Beim Kinofilm habe ich die ganzen Stuntleute kennengelernt und die haben mich mitgenommen und ich durfte mit ihnen trainieren, weil sie mich halt kannten und sie wussten, ich bin jetzt nicht irgend so ein Miezi-Mäuschen, was einfach nur cool sein will, sondern ich, mein Gott, ich war halt fit, ich habe irgendwie reingepasst in das Format. Und dann habe ich, glaube ich, einfach eine Lücke gefüllt, weil es gab praktisch keine kleinen, dünnen Mädchen, die facettenreich Stunts machen konnten.
0: 2005 wurde sie beispielsweise als Stunt-Double für den Jugendfilm Der Schatz der weißen Falken engagiert.
1: Und man sieht überhaupt nicht auf dem Video, wie schwierig das war. Und wurden dann von dem Pfad runtergezogen. Und einmal haben wir uns so abgelegt, so brutal, dass ich auch echt ohnmächtig geworden bin.
0: Neunmal mussten sie die Szene wiederholen.
1: Wenn man diese Clips sieht, dann denkt man so, ah ja, ist ja easy peasy, aber es war so ein unglaublicher Impact.
0: Am Set hat sie das nicht erwähnt. Auch ein Jahr zuvor hat sie nichts gesagt, nachdem sie in der Talkshow von Frank Markus Barwasser von einem Hausdach gesprungen ist.
5: Kein Scheiß, ja? Hopp!
1: Ich habe einfach überdreht, man sieht's. Die Kartons waren zu nah, ich habe einfach konnte die Spannung nicht halten. War ein Fehler. Habe ich teuer bezahlt.
0: Sie hatte sich die Schulter gebrochen.
1: Wenn du dich verletzt als Stunty, was natürlich sein kann, dann fühlst du dich als Stunty, dass du deinen Job nicht perfekt gemacht hast. Auch wenn du weißt, dass es ein Restrisiko gibt. Also versucht man es natürlich zu kaschieren, logischerweise. Show must go on.
0: Und deshalb sprang sie

0: wie vereinbart, mit gebrochener Schulter noch durch eine Glasscheibe.
1: Aber gut, wenn man das alles zusammenzählt, wie oft ich mich in eine, sag ich mal, Situation begeben habe aufgrund meines Berufes, die man für Schauspieler als zu gefährlich definiert, sind meine Verletzungen echt ein Witz.
0: Sie ist Haupt am Starnberger See. Hier lebt Katja Jerabek. Und hier plant sie alle ihre Projekte. Das wird ein Stunt für einen Kinderfilm. Freundin Vanessa und Katjas Mann Marc helfen. Beide Stuntleute.
1: Wir hängen jetzt nachher meine Tochter, die Ronja, an diese Stange. Und dann lassen wir die Stange runterrutschen und gucken, wie, also für die Produktion, wie man das technisch umsetzen kann, dass man in einen Tisch fällt, der dann umklappt.
0: Ronja ist das älteste ihrer drei Kinder. Sie probt häufig für und mit der Mama. Gerade muss sie aber fürs Abitur lernen.
1: Naja, die nächste Generation, und da sie jetzt volljährig ist seit einem Jahr, darf sie auch so Zeugs machen.
2: Macht mir sehr viel Spaß. Ich freue mich schon drauf, nach dem Abi das ein bisschen öfter zu machen.
0: In einem Münchner Tatort war sie vor kurzem schon mit einem Stunt zu sehen. Heute geht es darum, eine ganze Szene zu choreografieren. Mama Katja gibt die Kommandos. Stiefpapa Marc und Freundin Vanessa sichern.
1: Kannst du die Leiter umschmeißen?
3: Beide Hände noch.
4: Genau.
1: Achtung, und 3, 2, 1, go.
4: Genau.
1: Nicht wedeln, Füße einziehen, genau. Und 3, 2, 1, go.
2: Es ist anstrengend, jedes Mal, aber es macht Spaß und ich baue gerne mit dran rum. Ich finde es irgendwie cool, wenn man so eine Idee hat und dann schaut, wie man sie umsetzen kann.
1: Go!
4: Das, ja.
1: Das wäre es aber gewesen, nur halt da rein.
4: Ja, ja.
1: Also man braucht so Teamfähigkeit, du musst dich selbst gut einschätzen können, du musst über eine gute Körperkoordination verfügen. Und dadurch, dass sie Partnerakrobatik macht und auch sonst einfach total sportlich, ist sie halt super fit in solchen Sachen. Und man muss natürlich Spaß dran haben und man muss auch hart anpacken können und das kann sie alles. 3, 2, 1, rums. Go. Ich finde es ziemlich lustig, ehrlich gesagt. Wie geht's dir da?
2: Super.
1: Ich würde das jetzt einmal kurz in die Produktion stellen.

0: Im lachenden, einen weinenden Auge entlassen wir sie natürlich jetzt in die Freiheit nach der Schule. Und ich hoffe natürlich, dass sie irgendwas Kluges, Cooles studiert, was ihrem Intellekt entspricht und die Stunt-Welt einfach trotzdem lebt. Schauen wir mal, wo es dich hintreibt.
1: Zurück am Tatort Set. Ferdinand Hofer alias Kommissar Hammerschmidt muss gleich eine Frau zu Boden reißen. Aber eben so, dass niemandem etwas passiert. Katja Jerabek hat sich die Szene aus nächster Nähe angesehen, damit sie vor der nächsten Klappe Korrekturen anbringen könnte. Braucht's die?
2: Ist gut.
0: Ja, zack, ist gut. Ja, die schmeißen sich halt hin, ist gut. Das machen sie einfach gut.
1: Auch die nächsten Male funktioniert der Stunt. Cut. Katja fragt nach.
3: Bei euch alles gut oder habt ihr was? Nice.
4: Aber you safe? Alles in Ordnung? Ich lege es weg und dann sehen wir weiter.
3: Ich liebe meinen Beruf, weil ich es liebe, mit den Menschen zu arbeiten. Und ich mag die Facetten, die jeden Tag wieder sind. Das ist ja immer wieder was anderes, auch wenn es ganz banale Dinge sind, wie jetzt zum Beispiel. Und ich freue mich jedes Mal, wenn wir eine Lösung finden, das gut umzusetzen und es dann im Film funktioniert, um die Geschichte zu transportieren. Das ist einfach ein total toller Beruf.
1: Und wir Zuschauer dürfen uns jedes Mal aufs Neue verzaubern lassen von Katja Jerabeks kreativen Ideen.
5: Der neue Tatort wird übrigens dann nächstes Jahr im Februar zu sehen sein, anlässlich der Münchner Sicherheitskonferenz. Mit schönen Kochrezepten hat uns unser Genießer Paul Enghofer lange Zeit verzaubert. Und an einen Ausflug kann ich mich besonders gut erinnern. Der war nämlich in Kastel südlich von Altötting. Da war der Paul auf einem kleinen Selbstversorgerhof eingeladen. Und für mich war das so der idealtypische Bauernhof, wie ich mir den als Kind vorgestellt habe. Also eine kleine Hofstelle mit einem alten Bulldog und dazu ein paar Schweine und Hühner am Hof. Und auf seinem Selbstversorgerhof, da kann man natürlich auch für den Eigenbedarf selber noch schlachten. An einem Schlachttag geht's richtig rund.
6: Allerhand Gviecherats haben die Bärnhofers im Kastel um ihren Hof. Ein Schwein ist geschlacht worden und heute wird's zerteilt. Es werden Würst und das Kesselfleisch gekocht. Für Mittag hat der Bärnhofer Leute eingeladen. Bis dahin soll ja auch der Zwetschgenschnaps fertig sein, den er für den Metzger brennt. Der Metzger hat ihm die Maische mitgebracht. Und mich hat der Bärnhofer gleich eingespannt zum Mithelfer. Zum Andreas Bärnhofer sagen übrigens alle nur der Bärnhofer.
7: Muss dann nicht der Brennrichter da sein?
8: War, dabei.
7: War da dabei am Hof?
8: Nein, nicht. Bei der Anlage war es dabei.
7: Ach so.
6: Drüben im Haus ist Bärnhoferin. Da wird Brot backen und es soll später auch Apfelkropfen geben.
7: Wo ist Bayerin? Ah. Grüß dich. Marlene, hä? Bist du? Wo ist Mama?
9: In der Küche.
7: In der Küche, schau mal.
6: Die Bärnhoferin ist die Martina Bärnhofer. Sie dürfen wir schon mit ihrem Vornamen anreden. Es geht noch gemütlich zu in der Küche vor dem Bacher.
9: Also der braucht eh seine Ruhe jetzt, der Tag. Oh. Da habe ich jetzt, noch ein bisschen Korianderkernel. Da war ich drüber geschnitten, den tue ich dann noch mit rein.
7: Da ist der Ofen, oder?
9: Das ist der Brotofen.
7: Ach, da drin ist der. Ah, ja.
9: Das ist eben das Tolle. Also meine Mutter hat mir den noch, den ich den vor 12 Jahren gekauft habe, um 100 Euro von einem Bauern. Der war, haben die nicht mehr gebraucht. Hat er mir endlich eingebaut. Allerdings die Schnapsanlage, die haben wir auch gekauft vor ein paar Jahren. Die war dann auf 2 Monate poliert und eingebaut.
7: So.
9: Und
7: der Ofen?
9: Ja, genau. Ich habe lange gewartet, aber jetzt bin ich so glücklich.
6: Das Butterschmalz in der großen Pfanne ist noch fest. Aber Sauerkraut zum Kesselfleisch ist schon vorgekocht.
9: Das Schmalz habe ich hingestellt, weil nachmittag kommen noch ein paar Freundinnen dann und dann werden wir dann immer im Apfelkropfen.
6: Der Metzger, der jetzt gleich in Aktion tritt, heißt eigentlich Matthias Weilbuchner. Aber er ist der Metzger Hirs.
10: Ein Kieselfleisch gibt's, ein Pressack machen wir.

0: Blöder Leberwurst.
1: Wie läuft das jetzt dann?
0: Ja, jetzt legen wir das auch, richten wir fürs Kesselfleisch her, warten wir ein. Kessel einwarzen, Wasser rein.
1: Der Saukopf kommt nicht rein.
0: Schon?
1: Ah, schon. Schon, gell, das Ding mal, der muss ja drin sein.
0: Ja, ja. Der
2: zweite Metzger. Der Bruder.
3: Was? Der Bruder Thomas Bernhofer kommt mit der kleinen Theresa und Frau Regina zum Helfer. Der Thomas ist auch ein Metzger.
1: Was ist denn das da für, das was da ausschaut, das ist Backerl?
0: Das ist Backerl, ja. Das ist Kesselfleisch.
1: Das Bisse.
0: Was Feins. Kann man, wenn du jetzt mehrere hättest, kannst du es ausschneiden, schön dünsten. Auch ganz was Feins.
3: Der Kessel wird zweimal befüllt. Zuerst mit dem Fleisch, aus dem Wurst und Presser gemacht wird. Und die Spezialitäten fürs Kesselfleischessen werden erst einmal nur hergerichtet. Der Kopf und das Kronfleisch. Drin sind die Frauen und die Kinder dabei, das Gemüse für die Kesselsuppen herzurichten. Die Bernhofers haben übrigens 4 Mädel. Dann sind es mit der Cousine 5 für die Mithelfern. Ja, da zwiefelt's gescheit in der Küche. Nach dem Lüften ist dann besser geworden. Draußen hat der Metzger Hirst die Sachen aus der Küche alle gebraucht.
1: Und die kommen ins Kesselfleisch?
0: Die kommen mit dazu zum Mikro.
1: Du hast das nur mehr auseinander.
0: Nein.
1: Im Ganzen.
0: Zwei.
1: Ach so, dann gebe ich ihm auch ganz alles.
0: Alles ganz eins.
1: Sellerie auch große Stückchen.
0: Genau. Gute Schnecke.
3: Das Fleisch wird zum größten Teil eingefroren. Aber jetzt wird's Kochfleisch hergerichtet.
0: Lauch braucht man nur ein wenig.
4: Ah, da hab ich eh noch einen im Garten.
0: Hast du einen? Ja, bringst du noch ein bisschen an.
4: Gut.
1: Hat der Geh mit, gell? Schauen wir oben. Im Garten. Wo ist der?
4: Da haben wir doch.
3: Ein schönes Gartl hat's, die Martina Bernhofer.
4: Was lass ich da?
1: Weißer Lot schon drin.
4: Genau, schon langsam geht's los. Ich trau mich auch immer ein bisschen bald. Hab meistens Glück, dass man es nicht noch friert und so.
3: Jetzt hat der Metzger hier seinen Lauch, der ihm noch gefällt hat.
0: Du hast das Zeug für die Leberwurst essen.
5: Ja.
0: Und Blutwurst, damit wir die schneiden und das Kesselfleisch rein, dass wir was zu essen kriegen zum Mittag. Die sind Angola. Die sind Angola und ich komme eine Blutwurst rein. Fein Würfel. Da. Muschula.
3: Wie sagst du die Suppen?
0: Brill.
3: Brill. Ich kenne das von daheim unter dem Namen Britzsuppen.
1: Das können wir Kipfer.
0: Kipfer.
3: Zum Kopf kommen fürs Kesselfleisch jetzt noch vor allem Wammerlstückel ins Brill. Nur pressieren tut es immer noch nicht, obwohl es schon auf Mittag zugeht. Bei den Bernhofers ist zwar alles gut getimt, aber kein Stress. Aber jetzt kommt noch einer mit einem alten Brot daher.
6: Martina!
4: Jeder
6: Brot da alles für die Sau.
4: Ja, gut.
6: Weil bei uns werden die kriegsgeschmissen.
4: Magst du es einer gleich selber?
6: Gern, ganz gern.
4: Weil wir haben nämlich kleine Facki.
6: Die schaut, die zeigst du mir.
3: Das Brot für Zau gibt es später, weil die Fackeln sind gerade bei der Milch.
6: Ja, so frisch ausschauen. So was ist doch Augenweide, wenn man sieht.
4: Ein bisschen müssen wir
6: es machen. Das ist ja so ein Mutter Sau und die junge Kinder, gell?
3: Die Hähner machen eine Gaude, wo die überall hinlegen. In der Küche muss aber jetzt endlich das Brot in den Ofen, sonst wird es nicht fertig zum Kesselfleisch essen am Mittag. Das Eischießen muss der Bauer machen. Dann kommt die Bäuerin wieder allein zurecht mit dem Brot.
4: Ich tue einmal umrichten, weil es ja gerade hinter so heiß ist. Mhm. Wir haben noch ein bisschen am Erfahrung sammeln von Mal zu Mal.
1: Weil es einen Ofen kennenlernen.
4: Richtig so ist es, ja, wirklich. Aber es ist schon mein Freund. Genau, die Oma, seine Mama hat mir hat ja auch einen Brotofen, die hat aber noch gesegnet. Das hat man jetzt nicht da gewohnt, aber ja.
3: Aus dem ersten kochten Fleisch werden jetzt endlich die Leber- und Blutwurst gemacht. Da haben sie sich aber den allerpassendsten Fleischwolf ausgesucht für die Menge Fleisch. Für die Wurstmasse braucht es ein bisschen Flüssigkeit aus dem Kessel. Und in den Kessel kommen jetzt die zarteren Sachen dazu.
1: Kommt jetzt Grohfleisch auch da rein?
0: Dann wird's klein. Dann passt das auch grad mal. Das Herz ist auch dabei, ja? Schau mal rein.
3: Das Brot ist umgerichtet und fertig geworden. Und auf die Schnelle hat die Martina Bernhofer noch den weichen, luftigen Hefeteig gemacht, aus dem jetzt gleich die süßen Apfelkrapfen werden. Die Tochter Kathi hilft fleißig mit. Sie hat schon mit den Schwestern die Apfelstückerl hergeschnitten.
4: Und da kann man einfach wirklich auf die Schnelle viel gute Sachen herrichten. Der geht fast zu der Fuß-Sushi-Weiche.
3: Und bevor der Teig ganz davon geht, werden die Krapfen im Butterschmalz ausgebacken. Einmal umdrehen und dann sind sie goldbraun. Die Krapfen kann man übrigens gut einfrieren. Dann werden sie aber nicht in Zimtzucker gewetzt. Die Nachspeise ist fertig und draußen wird schon hergerichtet fürs Mittagessen. Die Leute sind schon fast alle da.
1: Wo ist jetzt Grohfleisch?
0: Haben wir das Grohfleisch?
3: Aha.
0: Das ist jetzt gut. Das passt jetzt perfekt. Ja. Muss man schräg aufschneiden. Ja. Schön. Saftig, nicht. Aha. Überhaupt nicht verkocht. Probier's. Hat ein Biss, ja. Aber zahlt er nicht.
1: Ja.
0: Gell?
1: Ha? Das ist ein Traum.
0: Vom Geschmack her gar, ja. Gell?
1: Super.
0: Schau her. Bernhofer, der ist auch.
2: Ja.
0: Ha, da ist ja auch.
2: Mit Liebe gefüttert.
0: Ja,
2: okay.
0: Ja, und wir haben sie brav angeschoben.
3: Ja, am Metzgertisch wird probiert und probiert. Das Grohfleisch, Backerl und die zerrissene Würst. Aber es muss ja noch was bleiben für die Leute.
2: Bloß durch die Schmerzen da hinten.
3: Eins ist gewiss, nicht mehr Metzger kriegt man die wahren Schmankerl.
0: Hast du schon probiert?
1: Kann ich da mal probieren?
0: Ja!
3: Geizig war der Bernhofer gewiss nicht. Es war mehr als nur da für alle.
2: So, los geht's.
3: Und wer war eigentlich eingeladen zum Kesselfleisch? Ja, die Leute aus dem Dorf und aus der Umgebung, die vielleicht einmal beim Dreschen geholfen haben oder was repariert haben am Hof. So kann man sich halt revanchieren.
1: Egal eigentlich.
2: Kraut gibt es auch noch.
1: Oh,
2: mein
1: Gott. Oh, gut.
2: Ja, ich brauche Kraut. Ich stehe da.
4: Nicht gleich eins, Kinder.
3: Die Apfelkrapfen sind allesamt nicht eingefroren worden. Es waren ganz schön viele, denen die Kinder allein nicht her geworden sind. Die Erwachsenen haben aber vorher einen Schnaps gebraucht.
2: Du musst. Hat er jeder einen Schnaps?
0: Nein.
3: Ja, Gastlichkeit und alte ländliche Esskultur. Die Bernhofer sind Kastl, pflegen die noch.
0: Kastler Südhang. Wie ist das?
5: Also das mit dem Kesselfleisch ist jetzt schon eher was für Spezialisten. Aber das Rezept für die Apfelkrapfen können Sie wieder bei uns im Internet nachlesen. Und die Martina verkauft ihr Brot mittlerweile übrigens jeden Freitagnachmittag frisch ab Hof. Zum Schluss begleiten wir noch einen Kunsthandwerker mit einem grünen Daumen. Stefan Gößwein ist in Zellingen, nördlich von Würzburg, zu Hause. Und er beschneidet Bäume. Und zwar so, dass sie zum Schluss höchstens so groß bleiben. Bonsai-Bäume nennt man die. Diese Kunst stammt aus Japan. Und am Ende soll jeder Baum so eine individuelle Geschichte erzählen. Der Stefan nimmt auch regelmäßig an Wettbewerben teil. Und bei seinem ersten großen Auftritt haben wir ihn schon einmal begleitet.
7: Stefan Gößwein hat sich viel vorgenommen. Der Unterfranke will in 4 Stunden einen Bonsai gestalten, der die Jury beim Deutschen Bonsai-Preis im hessischen Bad Orb überzeugt.
8: Tatsächlich bin ich ein bisschen aufgeregt jetzt, tatsächlich, ja.
7: Diese Wacholderbüsche sind das Arbeitsmaterial für die 12 Teilnehmer. Aussuchen darf sich Stefan aber keinen. Er bekommt seinen Baum zugelost. Ein Blick im Vorfeld ist erlaubt.
8: Schaut gut aus. Ja, es ist gutes Material zum Arbeiten.
7: Zu Hause in Zellingen hat der Tontechniker für den Nachwuchswettbewerb trainiert. Immer wieder neue Wacholder betrachtet, geschnitten und gedrahtet. Eine meditative Arbeit, für die sich Stefan normalerweise viel Zeit nimmt.
8: Das schneide ich frei, dass man diese ganzen Verzweigungen sieht. Das ist das wichtigste Unterscheidungsmerkmal von einem Gebüsch zu einem Baum.
7: Ziel ist ein Baum in Miniaturformat. Die Gestaltung und das Erkennen der Form ist die Kunst.
8: Der wächst im Schatten vom anderen, streckt sich dem Licht entgegen und der andere thront über dem kleineren und beschützt den. Man sagt auch Vater und Sohn zu der Gestaltung.
7: Mit dem Draht kann Stefan die Form beeinflussen und die Äste zunächst in die richtige Position bringen. Hält der Baum diese Form dann selbst, kann der Bonsaianer den Draht nach vielen Monaten wieder abnehmen. Die Gestaltung geht bis in die Spitzen.
8: dann schaue ich, dass ich diese ganzen Büschel hier so verteile, dass jeder optimal Licht bekommt. Zack, zack, zack. Jeder hat seinen Platz an der Sonne. Und so arrangiere ich das, dass das ja, auch botanisch passt, weil das ist das Wichtigste, dass dem Baum gut geht.
7: Die Liebe zu den Pflanzen hat er von den Eltern. Zitronenbäume und riesige Bananenstauden sind deren Stolz. Was sagen Sie zu Stefans Wettkampfambitionen?
9: Da baue ich immer nicht. Das lassen wir den Junior.
10: Da lassen wir uns überraschen.
7: In Bad Orb ist erstmal Losglück gefragt.
11: Man kann ja eh nicht rein. Ich hab die Dry.
7: Es ist Stefans erster Wettbewerb. Seit 6 Jahren befasst er sich mit Bonsai. Lang ist das nicht. Der Sieger darf zur Europameisterschaft fahren. In den nächsten 4 Stunden zählt aber jetzt nur dieser eine Baum.
8: Ich habe gesehen, dass er halt sehr niedrig und sehr kompakt war. Mir wäre ein höherer Baum lieber gewesen, weil da kann man das alles schöner verteilen. Und so mit so einem kleinen, kompakten Baum ist man immer eingeengt. Am Anfang war erstmal Stress und erstmal gucken, was macht man draus, weil so einfach ist er nicht.
7: Links, das ist Udo Fischer, Stefans Bonsai-Lehrer. Er weiß vielleicht am besten, wie gut sein Schützling für diese Aufgabe gerüstet ist.
12: Dass er Talent hat, habe ich gleich gespürt. Aber sag mal, dass er jetzt so früh schon Ambitionen hat, hier mal mitzumachen, das war natürlich noch nicht vorauszusehen.
7: Das Naturschutzgebiet Höfeldplatte liegt fast vor Stefans Haustür.
8: Als Kinder waren wir hier und haben hier gespielt. Und ja, da habe ich so diese knorrigen Bäume lieben gelernt.
7: Auf dem abgeflachten Bergsporn steht ein lichter Kiefernbestand. Die Pflanzen müssen mit dem kargen, trockenen Boden zurechtkommen. Die Bäume trotzen Wind und Wetter.
8: Das ist halt so Inspirationsgeber, solche von den Elementen geformte Bäume. Du siehst, was ist abgestorben, wo ist er dann wieder hochgewachsen. Und der Baum erzählt ja die Geschichte. Und in klein erzähle ich diese Geschichten nach.
7: Im Wettkampf ist aber erstmal der Stamm des Wacholderbusches eine Herausforderung.
8: Wichtig ist, dass der Stamm nicht senkrecht im Boden steht und dass man keine waagrechten haben. Das war bei dem Baum ein bisschen schwierig, weil der 90-Grad-Winkel hatte. Dann habe ich so noch ein bisschen mehr gekippt und dann geht das alles so nach unten und habe die Äste dann entsprechend ausgerichtet.
7: Abgestorbene Äste zu gestalten gehört mit dazu. Das Schälen der Rinde kostet Stefan aber auch viel Zeit. Wenn er zum Draht greift, hat er die Struktur für seinen Bonsai schon klar vor Augen.
8: Nach einer Stunde, dann gucke ich auf die Uhr und ich bin schon beim Drahten und denke mir, läuft.
7: Und was macht die Konkurrenz? Es geht in Richtung Zielgerade. Udo Fischer beobachtet die Arbeit seines Zöglings.
12: Er hat ja noch bei mir noch mal ein bisschen trainiert oder sowas vorher. Das war auch schon okay. Also da bin ich schon zufrieden. Es sind 3 Favoriten dabei. Zu den 3 gehört er mit dazu.
7: Ob die Jury seine Einschätzung teilt?
13: So, der Deutsche Bonsai-Preis 2024 ist jetzt beendet.
7: Fehlt noch die Bewertung. Und wie sieht Stefan seine Chancen?
8: Ja, es sind schon ein paar gute dabei. Muss mal gucken, was wird. Ah, ich bin guter Dinge. Hab was Ordentliches abgeliefert.
7: Jeder Gestalter hat eine Frontseite festgelegt. Entsprechend stellen sie ihre Bäume für die Jury auf. Die Juroren bewerten Technik, Stammneigung und die gewählte Front. Wichtig ist auch, dass der Baum den Eingriff überleben kann. In 4 Stunden sind aus Rohpflanzen Bonsai entstanden. Zu Hause nimmt sich Stefan dafür viel mehr Zeit. Er will eine klein gebliebene Kiefer ausgraben. Die Erlaubnis vom Grundstücksbesitzer hat er. Seit einem halben Jahr arbeitet er schon an dem Projekt.
10: Das Wichtigste ist immer unten die erste Bewegung. Weil das kann man nicht mehr bei einem Baum ändern. Der geht halt so richtig schön in einer Biegung hoch. Dann war er total gerad, deswegen habe ich den da abgeschnitten, dass der quasi hier nach oben geht und einen Richtungswechsel hat.
7: Die Kiefer soll in eine Schale umziehen. Dafür braucht er kurze, feine Wurzeln.
10: Ja, großer Stein, vielleicht ist er deswegen so schief gewachsen. Das ist auf jeden Fall schon mal gut, dass hier einige kleinere Wurzeln direkt am Stamm sind. Das ist schon mal ein gutes Zeichen fürs Ausgraben. Aber ich würde noch mal ein Jahr warten mit dem Ausgraben. Und da ich jetzt an den Wurzeln nichts mache, kann ich hier auch ein bisschen weiter zurückgehen, dass der quasi näher am Baum Verzweigung bekommt.
7: Solche Yamadori, in der Natur gesammelte Zwergbäume, sind für Stefan ein Glücksfall. Seine Bonsai-Sammlung umfasst inzwischen rund 260 Bäume. Die Pflege allein ist eine Herausforderung, die Gestaltung eine Kunst mit Risiko.
8: Ich habe auch am Anfang Lehrgeld bezahlt und habe halt auch viele Bäume verloren, weil ich zu viel machen wollte und die Zeichen nicht erkannt habe, dass der Baum dafür noch nicht bereit ist, dass der auch nicht fit genug ist für sowas.
7: Und diese Prachtexemplare entstehen, wenn in der Pflege über viele Jahrzehnte alles klappt. 150 Jahre und älter sind die Exponate, die sich Stefan bei der Bundesausstellung des Bonsai Club Deutschland in Bad Orb anschaut. Und er wartet immer noch auf das Urteil der Jury. Erst bei der Preisverleihung wird er erfahren, ob er beim Nachwuchswettbewerb ganz vorne mit dabei ist. Bronze ist schon vergeben. Silber geht auch gerade weg. Darf er auf Gold hoffen?
14: Oliver Kurz.
7: Der Sieger heißt Oliver Kurz, auch ein Franke aus Heilsbronn im Landkreis Ansbach.
10: Schon irgendwie enttäuscht. Also ich habe schon eigentlich mit 1 bis 3 gerechnet. Aber die Konkurrenz war echt gut. Also die haben sehr, sehr gute Bäume abgeliefert.
7: Mit diesem Werk hat Oliver Kurz sich den Sieg geholt.
14: Bin ich schon happy, muss ich sagen. Ich habe zwar viel geübt, also jede Woche mindestens einen. Also tolles Team gehabt, tolle Leute, wo wir geholfen haben halt. Ne?
7: Und Stefan?
10: Dann drehe ich vielleicht nächstes Jahr nochmal an. Es geht weiter, klar.
7: Er besinnt sich derweil auf zwei Tugenden: Geduld und Durchhaltevermögen.
5: Letztes Jahr hat der Stefan übrigens den 2. Platz belegt und auch heuer will er bei dem Wettbewerb wieder antreten. Wir werden nächste Woche einen Schneckenexperten in Oberbayern besuchen. Der zeigt uns, wie man die Schnecken nach Möglichkeit aus dem Garten fernhalten kann. Und für heute verabschiede ich mich erst einmal aus Freudenberg im Landkreis Amberg-Sulzbach, wo wir unterwegs waren. Jetzt geht's im Programm wieder weiter mit BR24 und ich sag Servus und auf Wiedersehen. Bis nächste Woche.
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18: Von einem Fluss, der eigentlich ein Bach ist, einem Bahnhof,
16: der eigentlich eine Insel ist. Und dem, was einer erlebt, der eigentlich eine Radtour macht. Auf dem Ruwer Hochwaldradweg geht es von Hermeskeil im Saar-Hunsrück-Kreis bis nach Trier.
18: Sehr schön.
19: Das sieht aus wie Frau Holle.
20: Herzlich willkommen zu Expedition in die Heimat. Diesmal muss ich sportlich sein. Ich bin mit dem Fahrrad unterwegs, zum Glück ein E-Bike. Und ich bewege mich entlang der Ruwer. 50 Kilometer habe ich Zeit, um spannende Menschen und schöne Geschichten zu entdecken.

0: Da bin ich.
1: Ach, da oben stecken Sie. Wie ein richtiger Lokführer sieht das ja schon aus. Ich komme hoch zu Ihnen.
0: Ja, bitte kommen Sie hoch.
1: Boah, schön sieht das aus hier. Wie kommt man dazu, sich Lokomotiven zu kaufen?
0: Ja, ich wollte dazu beitragen, dass diese alte Technik nicht total vernichtet wird, sondern einige Loks für die Nachwelt erhalten.
1: Und jetzt haben Sie einfach hier, wie viele stehen hier drin?
0: Die Sammlung hier in Hermeskeil umfasst etwa 50 Loks.
1: 50 Loks haben Sie hier stehen?
0: Ja.
1: Warum so viele?
0: Ja, damit sie nicht verschottet wurden. Sie können davon ausgehen, dass mit wenigen Ausnahmen von den Loks, die hier sind, keine einzige mehr bestehen würde.
1: Das heißt, Sie sehen sich selbst als Bewahrer?
0: Ja.
1: Darum geht es Ihnen?
0: Ja, darum geht es mir nicht, dass sie wieder fahren. Nur das erhalten blieben.
1: Toll. Dann lassen wir die Lok mal frei.
0: Ganz langsam.
1: Ganz langsam.
0: Ist nicht so Protest, dann können Sie das einrasten lassen.
1: Ah, ich sehe. Okay, hier. TÜV hin oder her. Theoretisch könnten wir uns jetzt da reinsetzen und losfahren.
0: Ja.
1: Ja?
0: Die Lok hat keine Schäden.
1: Wie weit würden wir kommen?
0: Moment, gar nicht weit, weil wir haben kein Wasser und keine Kohle.
1: Aber wie kriegt man denn die Lokomotiven jetzt von hier weg?
0: Ja, grundsätzlich nicht mehr. Ich bin eisenbahnmäßig auf einer Insel.
1: Aber gibt es jemanden, der sich kümmern wird?
0: Ich denke, meine beiden Söhne werden das
1: ja
0: schon fortsetzen.
1: Toll.
2: Und dann lerne ich noch Ludmilla kennen. Die große Liebe von Herrn Falz.
1: Das ist Ihre Lieblingslok?
0: Das war meine Lieblingslok.
1: Und so saßen Sie dann hier im... Das müssen Sie sich mal aufziehen. Ja, so saßen Sie so dann hier und haben stundenlang die Gleise Deutschlands befahren.
0: Ja, schöner konnte ich es nicht haben.
1: Würde die auch jetzt noch funktionieren?
0: Ja. Und letztes Jahr hatte ich sie mal am Laufe. Nur so zum Spielen.
1: Ja. Und war schön, oder?
0: Ja, sicher.
1: Alles Gute wünsche ich Ihnen.
0: Alles Gute Ihnen auch.
1: Tschüss. Das fängt ja schon mal imposant an, auf jeden Fall, diese Nummer. Ich sattel jetzt meine, Ludmilla. Und bevor hier die ersten E-Mails kommen, der Mann im Fernsehen fährt ohne Helm. Ich gehe mit der Zeit. Das hier ist ein Airbag-Helm. Den muss man so anziehen. Oh, jetzt habe ich's. So anziehen. Hier hinten ist eine Kartusche drin. Und wenn ich mich zu wild bewege, dann wird die ausgelöst. Und ich habe einen Helm. So, jetzt muss ich nur noch den Kontakt aktivieren. Und dann geht's auf Richtung Ruwa. Kilometer 0 von 50. Auf geht's, Ludmilla. Ruwa, wir kommen!
2: Auf diesem Fahrradweg kann ich der Ruwa folgen, bis sie schließlich in Trier in die Mosel mündet.

Aber bevor ich die Ruwer entdecke, entdecke ich noch mehr regionale Bahngeschichte. Bis 1981 war diese Lok auf der Ruwer-Hochwald-Bahnstrecke unterwegs. Dann wurden die Gleise lahmgelegt. Die Strecke kann man dafür heute via Drahtesel zurücklegen. 2005 ist der Ruwer-Hochwald-Radweg gebaut worden. Und ich werde ihn, zusammen mit Ludmilla, ausgiebig erkunden.

0: So, genug geradelt. Ich will ad fontes, zur Quelle. Das geht aber nur zu Fuß. Ein Premium-Wanderweg führt mich zum Rösterkopf. Dort wartet schon Dietmar Lauer auf mich. Der kennt sich hier aus.
1: Aha. Hallo, haben Sie sich schon mal gemütlich gemacht da unten?
2: Hallo, ja.
1: Das
2: ja.
1: ist die Quelle, der Ruwer, richtig?
2: Das ist die Ruwerquelle.
1: Endlich ja. sehe ich die mal. Ich suche die nämlich schon eine ganze Weile. So. Hallo, schön Sie zu sehen. Sie sind sehr gut bewandert, was die Gegend hier angeht. Ja? Hier geht die Ruwer los. Was sind so Highlights auf dem Weg? Worauf kann ich mich schon freuen vielleicht?
2: Also als Radfahrer jetzt in jedem Fall die fantastische Landschaft. Sehr abwechslungsreich und auch sehr kurvenreich, weil die Ruwer sehr meandriert.
1: Das finde ich super. Zum Fahrradfahren ist es ja schöner, wie wenn es nur geradeaus geht.
2: Wobei natürlich immer dann, wo Gewässer ist, ja auch Mühlen betrieben werden. Aber die Mühlendichte und die Mühlenvielfalt, die ist schon erstaunlich hier bei der Ruwer. Ja.
1: Was ist denn die nächste Mühle hier in der Gegend?
2: Die nächste Mühle befindet sich in Kell.
1: Aber da können Sie bestimmt noch ein bisschen mehr dazu erzählen, oder?
2: Da werden wir am besten uns da unten mal umschauen an der Mühle.
1: Dann gehe ich mein Fahrrad holen und wir treffen uns bei der Mühle. Ja?
2: So machen wir es.
1: Ja. Sehr schön. Dann bis später.
2: Ja, bis später.
0: Ich habe sie gefunden, die Ruwer. Und ab jetzt werde ich sie nicht mehr aus den Augen lassen. Was nicht so schwer ist, denn ab jetzt schlängelt sich der Fahrradweg eh direkt an ihr entlang. Ich hätte nur ein bisschen mehr Gas geben sollen.
1: Ach, schade. Ich dachte, ich bin schneller als Sie.
2: Ja.
1: Das war eigentlich der Plan. Sie haben das Auto genommen, aber, ne?
2: Selbstverständlich.
1: Ja, das ist ja unfair. Ja. Aber, und das habe ich mich schon beim Herfahren gefragt, das hat ja gar keine Stromschnelligkeit hier. Das würde doch für eine Mühle gar nicht ausreichen.
2: Zum Mühlenantrieb hat man in der Regel ja den Mühlengraben gehabt oder den Mühlteich, der sich dort hinter der alten Mühle auch hier befand. Und von dem Mühlenteich wurde dann je nach Bedarf über eine Rutsche, über einen Holzkanal, das Wasser über das Mühlrad geleitet. Und dann fing das an,
1: damit
2: sich zu drehen.
1: Genug Kraft hat überhaupt. Und hier sieht man natürlich auch, warum Fluss jetzt vielleicht nicht der adäquate Begriff für die Ruhe
2: ist. Der exakte Begriff ist nach wie vor für meinen also ein Bach.
1: Ein Bach.
2: Diese Mühle geht bis an den Anfang des 13. Jahrhunderts zurück. 1214.

0: Und dann passiert was wirklich Blödes, wie es nur mir passieren kann.
1: Nein, es ist aufgegangen. Gut, aber es funktioniert, ja? Es funktioniert.
2: Was ist denn passiert?
0: Und jetzt kommt auch noch Lars, der Kameramann.

0: Hier wirkt die Ruwer ganz besonders unberührt. Damit der Bach überall so natürlich fließen kann, haben Bund und Landkreis viel Geld in die Hand genommen und renaturiert. Annette Haas war dabei und hat diesen Umkehrprozess begleitet und geleitet.
1: Boah, das hat jetzt richtig Spaß gemacht, der Streckenabschnitt, weil die Ruwer hier so schön durch den Wald fließt und so Kurven nimmt. Oft ist es ja so, dass Flüsse und Bäche begradigt worden sind. Ja klar, die Menschen pushen wieder mal der Natur ins Handwerk. Frau Haas dreht die Uhr zurück. Die Ruwer soll wieder so fließen dürfen, wie sie fließen will. Wie macht man denn das?
2: Ja, der erste wesentliche Punkt ist, ich gebe dem Gewässer wieder Fläche. Viele Tiere haben eine Lebensstrategie, dass sie wandern wollen. Und wenn sie jetzt so eine Barriere sehen im Gewässer, dann ist klar, hier kommt ein Fisch beispielsweise nicht mehr hoch.
1: Ist ja aber alles sehr abstrakt, ne, wenn man hier oben so rumsteht.
2: Ja, das ist richtig. Deswegen würde ich vorschlagen, dass ich Ihnen mal was zeige.
1: Sehr gerne. Sehr gerne. Da geht's lang?
2: Ja.
1: Ja. Boah. Schön. Das hat was. 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Aber jetzt liegen hier ja auch einfach Baumstämme rum. Das heißt, hier darf die Natur einfach machen, was sie will, oder? Kann man das so
2: richtig
1: verstehen?
2: Ja, hier darf die Natur sein, wie sie will.
1: Wann genau hat denn das Projekt überhaupt angefangen?
2: Also 1993 wurde das Projekt.
1: 1993?
2: Ja. Es hatte eine Förderphase von 12 Jahren und war 2004 beendet.
1: Ja, ist schon frisch. Frisch ist es.
2: Moment.
1: Aber es geht. Aber jetzt mal ganz ehrlich, wie abstrus ist das, dass wir jetzt für viel Geld alles wieder rückgängig machen müssen, was wir verbockt haben? Sind wir einfach blöd, wir Menschen?
2: Also ich glaube, so kann man es pauschal nicht sagen, weil es war ein anderer Zeitgeist in einer anderen Gesellschaft, mit anderen Prioritäten, mit anderen Wertigkeiten. Die Menschen damals haben ja auch gedacht, sie tun das Richtige. Wir heute denken auch wieder, wir tun das Richtige. Aber ich bin mir relativ sicher, dass wir richtig liegen, weil wir uns wieder am Natürlichen orientieren.
1: Und ich finde es gut, dass dann trotzdem auch ein bisschen Geld in die Hand genommen wird. Das sollte es uns wert sein.
0: Denn wie wunderschön ist dieses Stückchen Original-Ruwer, bitteschön. Nur langsam ein bisschen kalt.

0: In dem ehemaligen Bahnhof von Zerf wohnt Familie Müller. Das Ehepaar hat viel Arbeit in ihr historisches Zuhause gesteckt, mit ganz viel Leidenschaft.
1: Herr und Frau Müller, Sie haben sich hier wirklich ein kleines Paradies geschaffen. Wie kommt man auf die Idee, in den Bahnhof zu ziehen?
2: Ja, das hat sich so ergeben, dass, als wir in Trier gewohnt haben, in Schwanger waren. Dann wollten wir wieder zurück aufs Land und zufällig war dann dieser Bahnhof zum Verkauf angesetzt und wir haben dann zugeschlagen.
1: Kannten Sie den Bahnhof denn schon vorher?
2: Ja, mit Dampflok und dem roten Elias, der hier fuhr, der Triebwagen, ja. Das haben wir alles erkannt, ja.
1: Das glaube ich, das würde ich mir gerne auch ein bisschen genauer anschauen. Vor allem wüsste ich gerne, wo denn die Gleise eigentlich genau verlaufen sind. Können Sie mir das zeigen?
2: Ja, also hier vorne war direkt der...
1: Ach, hier schon?
2: Also hier waren vier Gleise rüber. Ne?
1: Ja, auch, dass Sie sich darum kümmern, dass das einfach erhalten bleibt, das finde ich halt toll. Ne? Also wenn man das eben nicht einfach achtlos wegwirft, sondern schon auch den Wert darin erkennt.
3: Das wird alles immer 10-mal gedreht.
1: Bevor was wegkommt.
3: Ja.
1: Und das sieht auch so toll aus. Hat so ein bisschen was von Villa Kunterbunt.
3: Ja.
1: Gewächshaus. Aber da haben Sie da auch was vom Bahnhof?
2: Ja, das sind die alten Fenster vom Stellwerk sind da verbaut worden. Das sind alte Eichenfenster und
3: genau.
2: Die waren zu schade zum Wegwerfen.
1: Also man findet immer für alles wieder was Verwendung.
3: Ja.
1: Toll, wirklich toll. Das wirkt so liebevoll alles. Wissen Sie, wie

0: Wenn man heutzutage zu sagen würde, was Sie hier machen? Upcycling.
1: Upcycling,
0: das ist
1: ja,
0: eigentlich klassisches
1: das auch,
0: Upcycling,
1: ja.
0: Was Sie machen.
1: Ja.
2: Ich mag vor allem die vielen Details. Nichts ist hier weggeschmissen worden. Alles stimmig arrangiert. Und man sieht einfach immer noch ganz genau, was das mal war.

0: So, Ludmilla, das war's für heute. Stehst du direkt beim Mühlrad. Konnte nicht anders. Ich bin sehr froh, dass Schluss ist für heute. Ich habe ein bisschen Popo-Aua. Eieiei. Herr Pester.
1: Ja,
0: richtig. Hallo. Ja. Oder ja. So?
1: Von den Pfadfindern.
0: Von den Pfadfindern?
1: Ja, genau.
0: Dachte ich mir. Boah.
1: Na, wutz.
0: Aha. Und dann sitzen hier die Pfadfinder abends auf der Terrasse, ne?
1: Genau.
0: Trinken ein Weinchen und dann der Ausblick.
1: Genau. Ja, ja.
0: Boah.
1: Die Kühe gehören auch dazu.
0: Die Kühe gehören auch noch dazu?
1: Ja, ja,
0: ja. Ja, genau. Nicht schlecht. 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
2: 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Mit einem leckeren Weinchen kann man den Tag gut ausklingen lassen. Das hilft auch vorzüglich bei Schmerzen am Gesäß, habe ich gehört. 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Hier sind oft Pfadfindergruppen zu Gast und sollen den Umgang mit der Natur lernen.
0: Ja, gerade heute hatten wir es ja davon, dass man versucht, die Ruwa wieder natürlich zu gestalten.
1: Mhm.
0: Und so ein bisschen ist die Denke doch immer, wir bedienen uns, ne, und nehmen, aber wir geben nichts zurück. Und, ja, und dem was entgegenzusetzen, darum geht's?
1: Ja, zumindest mal ein Verständnis dafür zu wecken, wie bewege ich mich in der Natur. Geht?
0: Oha!
1: No.
0: Yeah! Also gut, das mit dem Minimalismus, das probiere ich vielleicht mal.
1: Mhm.
0: Gut.
1: Mhm.
2: Die vielen Eindrücke des Tages hallen noch nach. Wie schön, dass es Menschen gibt, die so viel Wert darauf legen, das Alte zu bewahren und ihre Vorstellung von einem Leben mit der Natur weitergeben wollen.
0: Lars, jetzt machen wir Feierabend.

Also der Hintern tut mir nicht mehr weh, aber Rücken habe ich ganz schön. Trotzdem freue ich mich auf die nächsten 25 Kilometer. Und wenn die Ruwa kalt genug ist, dann bin ich jetzt mal wieder fit genug für die Reststrecke. Oh, hei, hei, hei. Oh, frisch jetzt aber.

0: Nächste Station, Hentern. Familie Niesmann hat in dieser alten Mühle ein kleines Tagungshotel eingerichtet.
1: Hallo, ich störe bei der Gartenarbeit.
2: Hallo, das ist kein Problem.
1: Freut mich.
2: Kennen Sie gerne.
1: Ich bin da, um mir Ihr Heim anzuschauen.
2: Ja, gerne.
1: Ja?
2: Ich kann hier später weitermachen, kein Problem.
1: Das wäre super.
2: Ich zeig's Ihnen gerne.
1: Das wäre super, ich danke Ihnen.
2: Okay, kommen Sie gerade mit.
1: Ach, direkt über eine Brücke in den Garten.
2: Ja, und das ist auch eine ganz besondere Brücke, wenn Sie mal da unten schauen. Das ist nach römischem Vorbild gebaut.
1: Ja, das hat natürlich was hier.
2: Ja, das ist schon ein Kleinod. Kommst du mal raus?
1: Ach.
2: So, wir haben Besuch.
3: Hallo.
1: Hallo.
3: Guten Tag.
1: Guten Tag.
3: Herzlich willkommen.
1: Ja, schön, dass ich da sein darf.
3: Sie wollen sich die Mühle anschauen?
1: Exakt. Okay, dass das nicht original ist, das erkenne sogar ich.
3: Ja, das Mühlrad ist ja viel zu groß, ne? Da ist der Wassereinlauf. Aber das haben wir mal gebraucht von einem Hobbybastler in Hermeskeil gekauft und dann hier mit dem großen Kran übers Haus hier runter abgesenkt und eingebaut.
1: Aber warum sind Sie jetzt ausgerechnet in eine Mühle gezogen? Aus Nostalgiegründen oder?
3: Mühle ist in der Regel an einem schönen Ort gelegen, ja, hat Wasser dabei, liegt nicht irgendwo eng in einem Dorf, sondern man hat Platz und das haben wir hier in großer Menge.
1: Ja, ja. Das ist unschwer zu erkennen, allerdings.
3: Besonders interessant ist dann der Ökoweiher hier,
1: ja.
3: Der Schwimmteich.
1: Der Ökoweiher.
3: Keine chemische Reinigung.
1: Aber geht es darum, Lebensraum für Tiere zur Verfügung zu stellen oder einfach um was zum Gucken zu haben? Oder was ist der?
2: Beides.
3: Und um zu schwimmen hier.
1: Echt jetzt?
3: Ja, sicher.
1: Man hat so ein bisschen das Gefühl, dass sie schon versuchen, auch so in Symbiose mit der Natur hier zu leben, oder ist das übertrieben?
3: Nö, das kann man schon so sagen, ja.
1: Warum ist Ihnen das wichtig?
3: Einfach bei der Umweltverschmutzung da Punkte gesetzt werden müssen, wo was dagegen gemacht wird.
2: Und wir müssen im Prinzip den ganzen Sommer über kein Gemüse, keinen Salat kaufen. Wir brauchen also einfach nur rüber in den Garten zu gehen und da haben wir dann unser Mittagessen zusammengestellt.
1: Aber auch ein Ideal, Selbstversorger zu sein, deswegen auch hierher gekommen?
2: Ja, das war schon damals. Da habe ich nach Menschen gesucht, die auch aus der Stadt raus wollen und ja, so mehr kommunemäßig eben aufs Land gehen wollten.
1: Bisschen die Exoten aber auch gewesen hier erstmal am Anfang?
3: Hier im Dorf waren wir schon die Exoten, ja, weil es war ein bisschen, ja, sie konnten nicht ganz verstehen, wie hier 20 Leute übernachten. Auf dem Heuboden, was da wohl passiert. Aber das hat sich eigentlich gegeben.
1: Erfolgreich integriert, ja, mittlerweile. Ja. Sehr schön. Und sehr lecker übrigens.
2: Schön, freut mich.
0: Wenn der selbstgemachte Apfelsaft schon so gut schmeckt, da fragt man sich doch zwangsläufig, wie gut es sich wohl im selbstgebauten Ökoweiher schwimmen lässt.
1: Ja. Wenn der Herr Niesmann sagt, das ist zum Schwimmen hier, dann sollte man ja schwimmen hier. Oh. Sehr refreshing. Herr Niesmann. Oh. Lars, komm, du willst doch auch, Lars.
4: Nein.
1: Du willst doch auch?
4: Nein.
1: Komm rein, Junge.
4: Jetzt komm.
5: Nein.
1: Ist wundervoll.
5: Nein.
1: Du bist so ein Weichei, Lars. Ich mach dich nass. Ist wirklich gut. Ist wirklich gut.
5: Ja.
1: Schön für dich.

0: Boah, das ist aber schön bei Ihnen.
1: Ja.
0: Burgherr und Burgherrin, nehme ich an. Hallo. Freut mich sehr. Hallo.
1: Hallo.
0: Wie kommt man denn dazu, hier zu leben?
1: Durch Familie.
0: Familie?
1: Ja, mein Großvater hat das vor dem Krieg gekauft und dann war das lange für uns auch Feriendomizil und irgendwann haben wir dann uns entschlossen, aus Mönchengladbach hier in die Einöde zu ziehen.
0: Und wie ist es?
1: Toll.
2: Schön.
0: Ja? Ja, allein nach Hause kommen muss der Wahnsinn sein, oder?
1: Ist schön. Nein, ist wirklich schön. Ja, ja. Wir wohnen da, wo andere Urlaub machen.
0: Aber es hat so was von Gutshof und gleichzeitig von einer Burg. Was ist es denn genau?
1: Es ist eigentlich ein Bauernhof immer gewesen.
0: Ja.
1: Und der gehörte früher der Familie von Nell. Und die haben Mitte des 19. Jahrhunderts hier groß umgebaut, unter anderem eben auch die Türme gebaut.
0: Soll halt schick ausschauen.
1: Genau.
2: Mode zu der Zeit.
1: Ja, ja.
0: War Mode tatsächlich? Das ist aber schon recht pompös.
2: Die Schlösser am Rhein zum Teil, die Burgen und das ist alles aus der Zeit.
0: Ich habe sie jetzt natürlich auch so ein bisschen überfallen. Weil man aber automatisch denkt, dass das hier auch für Touristen irgendwie geöffnet ist, aber das ist wahrscheinlich gar nicht so,
1: nee,
0: oder?
1: Das ist eigentlich das ganze Jahr über nicht geöffnet, aber wir haben am Samstag vom ersten Advent ist hier mal ein großer Weihnachtsmarkt. Und da ist dann...
0: Da darf jeder kommen.
1: Da darf jeder kommen und da soll jeder kommen.
0: Aber sonst leben Sie hier einfach ganz normal als Familie, nur halt ein bisschen größer.
2: Ja, noch schöner. So ist es. Genau. Und nicht alleine, genau.
0: Aber hier gibt es doch bestimmt alte Sachen. Haben Sie nicht irgendwelche spannenden Sachen hier gefunden, als Sie hier eingezogen sind?
2: Ja, nicht dann erst gefunden, aber es gibt schon interessante Sachen, ja, zu entdecken. Wir haben einen Keller, in dem Soldaten stationiert waren. Also die waren hier auf der Burg stationiert und haben den Keller als Kantine benutzt. Und da war wohl ein Künstler dabei, der sich mit Karikaturen verewigt hat.
0: Dann schauen wir uns das jetzt aber an.
2: Den können wir uns ansehen.
0: Sehr,
2: ja.
0: Gerne. Sehr gerne.
2: Dann gehen wir schon gerade da vorne rein.
1: Vorsicht, dunkel und glatt.
0: Ja, allerdings. Ach, so. Oh.
2: Ja.
3: Eigentlich wie ein uraltes Comicbuch, aber mit ziemlich derbem Humor.
1: Ja, das ist der Künstlerkeller.
0: Ich habe mir so einfach so Fotos oder Bilder vorgestellt, die an der Wand hängen. Aber nicht Höhlenmalerei quasi. Aber das ist schon ein kleiner Schatz, oder? Also,
1: ja.
0: Also ich kenne niemanden, der einen bemalten Keller hat, von dem man nicht weiß, wer es war.
1: Das ist so alt, ja, genau. Nee, ist schon schön, aber ist eben auch vom Verfall bedroht. Ne? Also ich sag mal, wenn es dann nass wird.
0: Ja, man kann schon teilweise nicht mehr so gut lesen.
1: Ja. Aber so wir wollen es auch nicht nachmalen, ne? Also ich meine...
0: Da würde der Künstler sich wahrscheinlich auch ärgern. Nee, toll.
1: Ja.
0: Wirklich toll.

0: Nachdem ich diesen Schatz gehoben habe, heißt mein nächstes Ziel Sommerau.
1: Also an so einer schönen Burgruine wie hier in Sommerau kann man einfach nicht vorbeifahren. Es gibt noch einen guten Grund hier zu sein. Hier gibt es eine Mühle, die ist wirklich noch in Betrieb.
0: In dieser Mühle trifft ursprüngliche Mühlentechnik auf moderne Hightech-Maschinen. Das ist eine Mühle. Ganz schön viel los hier drin. Und einer, der weiß, wie das hier alles funktioniert, ist Frank Jung.
2: Hallo. Jetzt bin ich direkt im Herzstück gelandet, oder?
3: Genau.
2: Also hier findet das Mahlen statt?
3: Ja. Also da wird das Roggen gemahlen, da kommt das volle Korn an.
2: Ja.
3: Dann geht das von Station zu Station, wird immer feiner gemahlen.
2: Also immer das Gleiche?
3: Genau.
2: Ach so, okay. Und kann man eigentlich schon, kann ich mal reinschauen?
3: Ja, natürlich.
2: Und so sieht Mühlstein heute aus, quasi?
3: Ja. Das sind zwei große Steine, die gegeneinander mahlen.
2: Also mich würde interessieren, wo geht's denn überhaupt los? Also wo kommt Weizen und Roggen denn eigentlich an und wie geht's ab da weiter? Ne?
3: Draußen ist eine Gosse, da kippt der Bauer das erstmal rein.
2: Okay.
0: Und das gehen wir uns jetzt mal genauer anschauen.
3: Hier unten drunter sind die Silos. Das, was der Bauer bringt, läuft durch die Rohre dann hier rein.
2: Also der Roggen quasi?
3: Genau.
0: Okay. Klingt komisch, ist aber so.
3: Hier wird jetzt, was im Mehl noch an Kornanteil drin ist, nochmal rausgesiebt aus dem Mehl raus.
0: Ganz schön heftig, wie das hier wackelt.
2: Eigentlich wie eine Waschmaschine im Schleudergang.
3: Nach der Reinigung wird hier vermahlen, aber das kennst du ja.
2: Das kenne ich schon. Das
3: hier ist unsere letzte Station, da wird das Mehl in Säcke abgefüllt.
2: So wie hier, oder?
3: Genau.
2: Guck mal hier, da sieht man das. Boah.
3: So, und hier machen wir unseren Kleinpack und da ist auch schon der Chef.
2: Der Chef.
4: Hallo.
2: Hallo, servus, freut mich. Ganz ehrlich, ihr seid ja ein relativ kleiner Laden.
4: Ja.
2: Ich habe mich gefragt, wie schafft man es denn überhaupt, wenn man so eine kleine Mühle ist, heutzutage noch zu existieren?
4: Nur mit Spezialitäten.
2: Was heißt das?
4: Wie hier zum Beispiel Müsli, was wir selber machen. Hier ist Weizenkeime, die geröstet sind. Also nur gute Sachen dran.
2: Ja.
4: Und damit geht das heute. Qualität herstellen.
0: Und jetzt das Mühlrad.
3: Neues Mühlrad. Da läuft Wasser unten drunter durch, werden Schaufelräder angetrieben, das wird übertragen auf Generator. Und damit machen wir zu 100% Strom für unsere Mühle. Wir sind komplett autark.
2: Mühlrad 2.0. Das hat Powerlase, da kannst du sicher sein.
3: Dafür brauchen wir die Turbine, damit ja alles schön angetrieben wird.
2: Aber das sieht ja eigentlich so ein bisschen aus, wie es früher auch schon war, oder?
3: Ja. Nur, dass nicht mehr das Mühlrad alles antreibt, sondern jetzt die Turbine.
0: Super. Jetzt wissen wir, wie so eine Mühle funktioniert. Eigentlich ganz einfach.
1: Herr Wagner, vielen Dank für Ihre Zeit und für das viele Wissen übers Mahlen.
3: Gerne.
1: Ich schaue mir jetzt euren bezaubernden Ort noch eine Runde an.
4: Hat mich gefreut.
1: Ebenso.
0: Das Schöne an der Region Ruwertal für mich, wie abwechslungsreich es hier ist. Und Altes und Neues führen eine friedliche Koexistenz. Die Menschen hier legen offensichtlich Wert auf ihre Tradition.

0: Turnpike Lane.
1: Sobald man den Lauf der Huber verlässt, wird's steil. Aber diesen Abstecher kann ich mir nicht entgehen lassen. Ich habe da noch so einen Kindheitstraum offen.
2: Und das sind genau die Momente, da bin ich sehr froh, dass ich meine Ludmilla habe. Hast du gut gemacht. Das ist ein Arbeitsplatz. Das hat ein bisschen was von Mondlandschaft, finde ich.
3: Aber nur, wenn es so verstaubt ist wie jetzt. Ansonsten sieht es eher so aus, wie doch da oben.
2: Aber so richtig so mit der Familie groß geworden im Bergbau?
3: Wir sind 1963 hier hingezogen. Wird jetzt hier in der dritten Generation geführt. Ich bin die zweite, Isabel, die Tochter, schon in der dritten Generation.
2: Aber was macht am meisten Spaß an der Arbeit?
3: Sprengen.
2: Ja, sprengen?
3: Ja klar, wenn es richtig geht.
2: Ist es eher so für das Außen, für die Fassade, dass es schön aussieht? Oder hält das auch wirklich was aus, der Stein?
3: Schiefer hat also faktisch so gut wie keine Feuchtigkeitsaufnahme. Deshalb liegt er auf dem Dach und kein Sandstein oder Kalkstein.
2: Gibt es so Trends im Steinbereich, dass Schiefer eine Phase hat, wo es mal sehr populär ist und dann ist es plötzlich nicht mehr so populär?
3: Aktuell ist er sehr populär, weil er dunkel anthrazitfarben dem heutigen Zeitgeist beim Bauen entspricht.
2: Also ich finde, Schiefer ist ein sehr schöner Stein, aber weil der hier so geschichtet ist, hat man immer so das Gefühl, er ist nicht sonderlich stabil oder ist das Quatsch?
3: Das ist in dem Fall Quatsch, weil genau durch diese Schichtung wird er sehr, sehr stabil. Das heißt, er hat die höchste Biegezugfestigkeit von allen Natursteinen.
2: Okay. Jetzt ist es ja so, ich bin ein unglaublich selbstloser Typ.

0: Ich glaube, ich habe mich ein bisschen verliebt.
1: Sehr geil.
2: Ein kleiner Jungsdorf ist wahr geworden und ich habe mein Herz in die zweite Dame verloren.
0: Aber Ludmilla bleibt natürlich die Nummer 1 für mich. Selbst die Römer haben an die Ruwer schon Hand angelegt. Die haben nämlich eine riesige Wasser.

immer wieder beeindruckend, was die damals schon drauf hatten. Jetzt muss ich aber weiter, denn eine Station habe ich noch und auf die freue ich mich ganz besonders.

0: Mein Ziel, das Weingut von Nell. Kommt Ihnen bekannt vor? Dieselbe Familie hat die Burg Heid gebaut, den Gutshof mit den Karikaturen im Keller. Hier treffe ich meine Weinkönigin. In 11. Generation kümmert sich Carmen von Nell um die edlen Tropfen. Und sie bringt frischen Wind in die alten Gemäuer.
1: Hallo Steffen.
2: Hallo Carmen, schön, dass ich da sein darf.
1: Ja, sehr gerne.
2: Ich würde gerne gute Tröpfchen gucken.
1: Ja, prima, komm, dann lass uns gleich in den Wein kennen.
2: Sehr gerne, sehr gerne. Deswegen bin ich ja da.
1: Super.
2: Hier bin ich schon mal genau richtig. Alles klar. Boah.

0: Ja, hier sind wir in unserem Gewölbekeller. Da liegt unser Rieslingwein.
1: Okay, das ist der Riesling?
0: Genau, das ist der Spätburgunder aus dem Kaselnieschen. Die ganz klassischen Barrique-Fässer, die sind ja mal kleiner.
1: Ja.
0: Und hier hinten liegt unser Sekt. Den stellen wir her, wie Champagner auch hergestellt wird. Also auf der Seite liegen die Flaschen zunächst 2 bis 3 Jahre auf der Hefe.
1: Ja.
0: Und dann muss die Hefe irgendwann abgerüttelt werden. Und das passiert hier auf den Rüttelpulten. Also hier sieht man die Hefe, die sich unten schon abgelagert hat durchs Abrütteln. Da liegt sie jetzt.
1: Ja.
0: Und der nächste Schritt ist jetzt das Degorgieren. Da wird dann der Kronkorken wird abgemacht, die Hefe rausgedrückt, spritzt raus. Und dann kommt der Naturkorken auf die Flasche und dann ist der Sekt fertig.
1: Cool. Ich gehe jetzt mal davon aus, dass hier eher so die normalen Sachen sind. Und es gibt bestimmt einen Platz mit den richtig alten Flaschen. Habt ihr sowas?
0: Ja, das haben wir. Das ist ein guter Riecher. Ja.
1: Ja.
0: Geht ja schon in die richtige Richtung. Da hinten ist unsere Schatzkammer.
1: Oh, sehr schön.
0: Da liegen unsere wertvollsten und ältesten Rieslingweine, die wir haben.
1: Ich will nicht gemein sein, aber die meisten machen nur mal sauber, wenn das Fernsehen kommt, ne?
0: Das stimmt, aber das lassen wir extra so, weil das ist Kellerschimmel und das ist super. Den kann man anfassen, dann kannst du auch dran riechen. Der riecht eigentlich ganz neutral, also fast nach gar nichts. Und der Kellerschimmel zeigt uns, dass unser Klima hier im Gewölbekeller ideal ist, um Weine lange reifen und lagern zu lassen. Deswegen sind wir ganz stolz auf diesen Schimmel. Und hier sieht ja, darfst du.
1: Oh, ja, okay, das ist nicht sehr aufschlussreich.
0: Nee, die Flaschen sind natürlich noch nicht etikettiert, aber hier, wenn du schaust, da siehst du die Etiketten, da sind die Flaschen beschriftet. Zum Beispiel, wenn wir hier schauen, 1994er Auslese, das war ein absoluter Top-Jahrgang. Und das sind Rieslingweine, also alles Weißweine, die wir auch in die ganze Welt versenden. Also das sind wirklich Schätze. Da kann man schon erkennen, das ist ein ganz dichter Wein, der ist von der Farbe, kann man selbst durch die Flasche erkennen.
1: Das stimmt, ja.
0: Goldgelb.
1: Ja, das stimmt, ja.
0: Und das ist ein ganz, ganz großer Genuss. Die Weine schmecken ganz anders. Man sagt, der Riesling entwickelt sich von der Frucht zur Erde, wenn er älter wird, wenn er reifer wird.
1: Pass auf, Lars, du holst einfach schon mal das Auto und dann fährst du mit dem Auto vor, ich lenk's hier ab und dann packen wir uns ein bisschen was in den Kofferraum, okay?
2: Alles klar, bis gleich.
1: Ich habe jetzt eine Pulle vom Rüttelregal geschnappt und jetzt hole ich die Hefe aus der Flasche und die Fachfrau sagt,
0: degorgieren.
1: Degorgieren.
0: Genau, ja.
1: Reich mir mein Werkzeug bitte.
0: Sehr gerne. Das ist der Degen.
1: Ja.
0: Pass bitte gut drauf auf den Degen, auf die Flasche und auf uns.
1: Das ist deiner, ne?
0: Das ist meiner, den hat mein Vater mir zur Weingutsübernahme geschenkt.
1: Total romantisch als Frau, oder? Degen zu bekommen, hast du dich gefreut?
0: Ich war etwas überrascht.
1: So, ich ziehe den jetzt einmal hier runter. Geh bitte.
0: Genau,
1: geh bitte.
0: Und wir passen auf. Genau.
3: Na gut,

0: sie ihn etwas öfter darunter. Aber am Ende...
1: Na, prima. 1A. Ja, ich glaube, das ist auch am Ende irgendwie dann doch immer so. Keine Ahnung.
2: Okay.
1: Super, jetzt die Flasche degorgiert. Die Hefe ist draußen.
2: Wundervoll.
1: Und das ist jetzt ein Sekt Brüt Natur. Ganz naturgelassen, wie er ist.
2: Sehr gespannt.
1: Ja, zum Wohl.
2: Zum Wohl. Selbst geköpft schmeckt er am besten.
1: Köstlich, oder?
2: Ist echt lecker. Ist wirklich sehr lecker. Es war sehr, sehr, sehr schön mit dir.
1: Gleichfalls, Steffen. Hat mich sehr gefreut. Schön, so soll es sein.
2: Ja.
1: Und übrigens, bevor du gehst, die Weine, die wir getrunken haben, die wachsen dort.
3: Ach, echt jetzt? Da oben?
1: Ja, ja.
2: Da ging so viel Sonne ab, offensichtlich. Ne?
1: Das stimmt, so soll es sein. Ja.
2: Danke.
1: Mach's gut. Tschüss. Ciao.
2: Ciao.
0: Und ich mache mich jetzt auf die letzten Kilometer bis zur Mündung der Ruber kurz vor Trier. Das nahende Ende macht mich fast ein bisschen wehmütig. Selbst mein Hintern hat sich ans Radeln gewöhnt und Ludmilla würde mich bestimmt noch bis ans Ende der Welt tragen.

0: Und hier an dieser Stelle mündet die Ruwer in die Mosel. Das heißt, die Ruwer ist zu Ende, leider auch meine Reise. 50 Kilometer mit unglaublich schöner Landschaft, mit unglaublich liebenswerten Bewahrern, egal ob das die Natur ist oder alte Mühlen oder sogar Lokomotiven. Und Ludmilla muss ich zurücklassen, das tut mir sehr weh. Wir hatten eine fantastische Zeit zusammen und ich ruhe mich jetzt erstmal aus, weil das habe ich mir wirklich verdient.
1: Irgendwie, irgendwas krabbelt da rum. Ich glaube, es ist eine Wespe in deinem Haar.
0: Wespe? Oh, nicht dein Ernst, Lars! Oh Mann! Bis zur nächsten Expedition. Ey, Lars, ey, Alter, was kriegst du zurück? Ey, das darf ja wohl nicht wahr sein. Mac Nummer 85. Wie sitzt einer?
2: Vielleicht was von Amazonas-Fest da unten, die Ruwer.

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0: Jetzt in Visite. Hunter-Virus-Ausbruch. Warum das Virus auf dem Kreuzfahrtschiff gefährlicher ist als heimische Hunter-Viren.
1: Das Besondere am Andes-Virus ist es, dass es noch mal von Mensch zu Mensch übertragen werden kann.
0: Außerdem nach einem Schlaganfall zurück ins Leben, was eine gute Reha leisten kann.
2: Ohne diese Unterstützung wäre es nicht möglich, dass ich heute normal sprechen könnte.
0: Und Osteoporose, wieso ein Knochenbruch auch bei jüngeren Menschen ein Warnsignal für gefährlichen Knochenschwund sein kann. Herzlich willkommen bei Visite. Ich bin Dr. Julia Fischer und ich darf Sie heute hier begrüßen, weil Vera Cordes im Urlaub ist. Schön, dass Sie da sind. Die aktuellen Bilder wecken Erinnerungen an die Corona-Zeit. Berichte über einzelne Infektionen mit einem Virus, das sich ungewöhnlich verhält. Dieses Mal ist es das Hunter-Virus, das normalerweise vor allem von Nagetieren übertragen wird. Auf einem Kreuzfahrtschiff haben sich nun mehrere Menschen angesteckt. Wie gefährlich ist das Hunter-Virus? Und wie unterscheidet es sich von der Variante, die wir in Deutschland kennen? Ulrike Heimes.
3: Unter extremen Sicherheitsbedingungen wurden gestern die letzten Passagiere von Bord gebracht. Auf dem Kreuzfahrtschiff MS Hondius war das Hunter-Virus ausgebrochen. Bislang haben sich 11 Menschen infiziert, 3 sind gestorben. Nun geht es darum, dass das Virus sich nicht außerhalb des Schiffs weiter ausbreitet. Denn es handelt sich um einen außergewöhnlichen Subtyp des Hunter-Virus, sagt Virologe Jonas Schmidt-Chanassit.
1: Das Andes-Virus, was in Argentinien und Chile verbreitet ist, das ist das einzige Hunter-Virus, das von Mensch zu Mensch übertragen werden kann. Aber eben unter bestimmten Bedingungen. Enge, langanhaltende Kontakte, normalerweise innerhalb einer Familie oder zwischen Ehepartnern, also die wirklich engen Kontakt haben, Körperflüssigkeiten austauschen.
3: Sorgen macht der Ausbruch auf dem Kreuzfahrtschiff auch, weil das Andes-Virus häufiger lebensgefährlich krank macht als andere Hunter-Virus-Subtypen.
1: Das Andes-Virus gehört zu den südamerikanischen Hunter-Viren, die mit einer besonders hohen Fallsterblichkeit einhergehen. Das heißt, 50% der Erkrankten können versterben. Das betrifft natürlich insbesondere Menschen, Patienten, die schon Vorerkrankungen haben, insbesondere Lunge, Herz. Die haben natürlich eine besonders hohe Fallsterblichkeit.
3: Nicht jeder Infizierte erkrankt so schwer, doch einige entwickeln im Verlauf heftige Atemnot. Das Andes-Virus greift die Lunge an. Auch das ein typisches Merkmal dieser südamerikanischen Virusvariante.
1: Es gibt erstmal keine spezifischen Symptome in der Anfangsphase. Man fühlt sich unwohl, man hat Fieber, Bauchschmerzen. Und dann kann es innerhalb von wenigen Stunden zu diesem akuten Lungenversagen kommen, was eine sehr, sehr schwerwiegende Erkrankung ist, was dann eigentlich intensivmedizinisch sofort behandelt werden muss. Und dann kann man, wenn das eben nicht passiert oder nicht ausreichend passiert, innerhalb weniger Stunden versterben.
3: Eine Gefahr, die bei einer Infektion mit den in Deutschland verbreiteten Hunter-Viren nicht besteht. Die Erkrankung verläuft hier anders. Philipp hat es im Januar erwischt.
4: Dann ging es so los, dass ich so grippeartige Symptome bekommen habe. Also starke Gliederschmerzen, sehr starke Gliederschmerzen tatsächlich und so eine Abgeschlagenheit. Und irgendwie haben die genommenen Schmerzmittel, die man so üblicherweise nimmt, dann nicht mehr angeschlagen. Und man weiß nicht, wie man sich hinlegen soll, weil es einfach wirklich brutal wehtut.
3: 10 Tage zuvor hatte er den Dachboden ausgeräumt und altes, schmutziges Dämmmaterial entsorgt.
4: Und das hat entsprechend gestaubt. Ich gehe zu 99% davon aus, dass es in dieser Situation passiert ist.
3: Infizierte Rötelmäuse sind bei uns die Überträger des Hunter-Virus. Von Mensch zu Mensch wird es nicht weitergegeben. Die Mäuse leben vor allem in Buchenwäldern, verstecken sich aber auch gerne in Schuppen oder auf Dachböden. Und an solchen Plätzen muss man mit Kot oder Urin von infizierten Tieren rechnen. Auch bei Philipp auf dem Dachboden muss eine infizierte Rötelmaus ihren Kot hinterlassen haben –

0: Das verursacht die höllischen Schmerzen.
1: Es kommt auch zu Übelkeit, zu Erbrechen, zu Fieber. Die Leute sind, kurzum gesagt, richtig, richtig krank.
0: Versagen die Nieren ganz, müssen Erkrankte an die Dialyse. Doch so weit kommt es äußerst selten. Philipp wurde ein paar Tage auf der Intensivstation behandelt. Dann hatte sein Körper das Virus besiegt.
1: Kreatininwert von 4,3 Milligramm pro Deziliter. Eine spezielle Therapie gegen eine Hantavirus-Infektion gibt es nicht. Die Leute bekommen Schmerzmittel, sie erhalten fiebersenkende Maßnahmen, erhalten Medikamente gegen Übelkeit und kriegen je nachdem Flüssigkeit in die Vene oder man muss auch an Flüssigkeit sparen. Also eine rein symptomatische Behandlung.
0: Nur in bestimmten Regionen kommt das Hantavirus regelmäßig vor. Häufiger im Süden und Südwesten Deutschlands. Im Norden vor allem in Westniedersachsen und rund um Osnabrück. Jedes Jahr erstellen Biologen Prognosen, wie hoch das Infektionsrisiko in den einzelnen Gebieten ist. Das geht recht exakt, denn das Virus wird bei uns nur von Mäusen übertragen. Und eine Maus lebt auf einem eng begrenzten Gebiet von maximal einem Kilometer. Deshalb bleiben die Hantavirusstämme mit ihren Wirten in der Regel in denselben Gebieten. Doch wie viele Mäuse und damit auch wie viele Hantavirus-Infektionen es gibt, schwankt von Jahr zu Jahr stark.
2: Das sind ganz interessante Faktoren, die zu diesen Schwankungen führen. Zum einen klimatische Faktoren, aber auch das Nahrungsangebot. Es gibt sogenannte Mastjahre bei Bucheneichen, wo besonders viele Früchte sozusagen gebildet werden. Und wenn diese Früchte dann runterfallen und die Rötelmäuse ernähren, dann können sie sich sehr stark vermehren. Und diese Massenvermehrung der Rötelmaus führt dann eben auch zu mehr Hantavirusinfektionen.
0: Philipp hat sich mittlerweile vollständig von der Infektion erholt. Das Gute für ihn: Wer einmal eine schwere Hantavirus-Infektion durchlitten hat, ist für den Rest seines Lebens immun. 4 deutsche Passagiere wurden nach Deutschland ausgeflogen und in Krankenhäusern auf speziellen Isolierstationen untersucht. Alle, die Kontakt zum Virus hatten, müssen jetzt mehrere Wochen streng in Quarantäne bleiben. Werden diese Maßnahmen eingehalten, sehen Experten keine Gefahr, dass sich das Virus weiter ausbreitet.
3: Ein Schlaganfall kommt oft ohne Vorwarnung und plötzlich ist nichts mehr wie vorher. Bewegungen geraten aus dem Gleichgewicht, einfache Handgriffe gelingen nicht mehr und besonders häufig ist die Sprache betroffen. Rund ein Drittel der Patientinnen und Patienten entwickelt eine Aphasie. In der Schlaganfallrehabilitation erhalten sie dann Logopädie, also Sprachtherapie. Wie anstrengend ist es ist, das Sprechen wieder zu lernen und worauf es ankommt, damit das möglichst gut gelingt, Susanne Kluge-Paustian hat 2 Menschen begleitet.
4: Liane Bölkis kann vor 3 Jahren schlagartig nicht mehr sprechen. Ein Schlaganfall. Sie muss ihre Hände benutzen, um zu begreifen, was mit ihr geschieht.
5: Für mich war das Bild eben mit der Faust so, war für mich das Bild, das habe ich jetzt. Ich habe jetzt Schlag und hab versucht, im Kopf herauszufinden, was ist das denn jetzt?
4: Ohne Vorwarnung bei der Arbeit im Jobcenter passiert es. Ganz plötzlich bringt die damals 63-Jährige kein Wort mehr heraus und hat rasende Kopfschmerzen. Die Kollegen reagieren sofort und rufen den Rettungswagen. Die Ärzte entdecken im MRT, dass ein Gefäß in ihrem Gehirn verschlossen ist. Sofort bekommt sie ein Medikament, das das Blutgerinnsel im Kopf auflösen soll. Lähmungen hat sie keine, aber das Sprachzentrum ist betroffen. Eine Aphasie. Schon jetzt ist klar, sie wird eine lange Rehabilitation brauchen.
5: Die Ärzte haben ja deutlich auch gesagt, dass ich geduldig sein muss, dass ich mindestens ein halbes Jahr benötige, um wieder sprachfähiger zu werden.
4: Das war ihr Ziel von Anfang an. Einige Tage bleibt sie im Krankenhaus, direkt im Anschluss beginnt sie mit der Reha. Erst stationär, dann ambulant, macht sie Intensivlogopädie, Sprachtherapie. Bei Logopädin Stefanie Elvering, die ihr hilft, ihre Sprache zurückzugewinnen, die Aphasie zu überwinden.
6: Aphasie ist nicht nur das Sprechen von Wörtern, sondern es ist eben auch Wörter verstehen, es ist auch Lesen, es ist auch Schreiben, was mit dazu gehört. Und weil zur

0: Sprache so vieles gehört, ist es eben auch wichtig zu gucken, was genau ist eingeschränkt und wo genau kann die Therapie ansetzen.
1: Ein sofortiger Start von Therapien direkt in der Akutklinik ist für eine erfolgreiche Rehabilitation wichtig. Das erleben Neurologe Dr. Beck-Tepe und sein Team vom Landesaphasiezentrum in Bad Malente immer wieder.
2: Die Akutphase ist schon ganz entscheidend, auch für den weiteren Verlauf. Natürlich hängt die Prognose immer auch von der Ursache und dem Ausmaß der Schädigung des Gehirns ab, aber eben auch, ob frühzeitig mit der richtigen Therapie begonnen wird.
1: Er befindet sich noch mitten in der stationären Reha. Peter Schmidt, der in echt anders heißt, hat bereits den 4. Schlaganfall und muss bei Logopädin Tina Mainz sehr vieles wieder lernen. Wörter finden, Sprache verstehen, sprechen, lesen und schreiben. Der 79-Jährige ist seit gut 8 Wochen hier in Bad Malente.
3: Es fängt doch einfach daran an, dass ich etwas sagen will. Und das kann ich nicht. Ja? Und dann fange ich an zu griebeln. So am Anfang, ich habe ja Quatsch geredet, richtig Quatsch. Ich habe Worte mit anderen Worten. Dann denke ich manchmal, ich sag mal, bist du bescheuert oder was? Ja. Und fehlt nur noch einer, sagt, ja, stimmt.
2: Der ganze Austausch mit der Umwelt ist beeinträchtigt. Und für viele Patienten stellt das wirklich einen Identitätsverlust dar. Ja, das ist auch der Grund, warum die Aphasie häufig mit Depressionen einhergeht, teilweise auch mit existenziellen Krisen, in die die Patienten gestürzt werden.
1: Auch solche Folgen behandelt das interdisziplinäre Team in der Reha. Bei der Logopädie gibt es Selbstlernübungen, entweder in Papierform oder als KI-gestützte Trainings, medizinische Apps auf Tablets.
3: Fällt mir wirklich unheimlich gut. Das erste Wort und von mir aus das dritte Wort oder fünfte Wort, das musst du selber zusammenbringen. Das ist schon ganz schön haarlich.
1: Eine Schlaganfallreha besteht aus vielen verschiedenen Disziplinen und Therapien. Ein tägliches Training. Physiotherapie ist sehr wichtig, besonders für Patienten mit Lähmungen, aber auch bei Sprachstörungen. Denn Körperhaltung, Koordination in der Bewegung und das Atmen sind ebenfalls wichtig für das Sprechen.
4: Es hängt halt damit zusammen, dass das Zwerchfell sich besser entfalten kann, unser Sprachzentrum wieder neue Impulse kriegt und das Gehirn neue Verknüpfungen schalten kann. Und darüber kann der Patient besser sprechen.
1: Oft dauert eine stationäre Reha 3 Wochen. Je nach Schwere kann sie verlängert werden. Neben Logopädie gehört auch Ergotherapie dazu, die Feinmotorik, das räumliche Denken und Probleme lösen fördern soll. Und es wird Neuropsychologie angeboten, unter anderem Gespräche mit spezialisierten Psychologinnen, um die Krankheit auch seelisch gut verarbeiten zu können.
2: Es geht darum, den Patienten als Ganzes zu sehen, mit seinen individuellen Bedürfnissen und Zielen, die er erreichen möchte. Nicht jeder Patient geht asymptomatisch aus der Reha raus, aber wir möchten ihnen eben einen möglichst guten Weg zurück ins Leben ermöglichen und eine möglichst hohe Lebensqualität.
1: Rehabilitation endet nicht in der Klinik. Für die meisten Menschen ist eine ambulante Versorgung danach ein Muss. Liane Bölkis trainiert zu Hause weiter, am Anfang täglich 1 Stunde mit ihrer Logopädin. Das ist in den ersten 3 Monaten nach dem Schlaganfall nötig, um das Gehirn bestmöglich zu fördern.
0: Das ist das, was wir aus Studien wissen, was wirklich am effektivsten ist, weil wir ja versuchen, Strukturen im Gehirn wieder zu schaffen, Umwege zu finden, neue Nervenverbindungen müssen sich knüpfen und das geht nur über Wiederholen, Wiederholen und Wiederholen. Deswegen ist es wichtig, da dran zu bleiben, auch nach der stationären Reha und möglichst viel daran zu machen, in der Praxis, aber auch zu Hause da dran zu bleiben.
1: Heute, 4 Jahre nach ihrem Schlaganfall, übt Liane Bölkis immer noch. Und immer wieder mit Übungszetteln und auf Tablets.
5: Butter.
1: Mit medizinischen Apps. Sie sieht und Butter. Genießt ihre Erfolge.
5: Gurke.
6: Also ich habe die ersten Male wirklich danach 1 Stunde geschlafen. Das war sehr anstrengend, aber hat auch das ist zum Beispiel. war sehr anstrengend und hat riesig Spaß gemacht, um das alles im Kopf hinzukriegen. Das hat richtig Spaß gemacht.
1: Liane Bölkis ist extrem dankbar, dass sie seit dem Schlaganfall jahrelang eine so intensive Rehabilitation bekommt.
6: Ohne diese Unterstützung wäre es nicht möglich, dass ich heute normal sprechen könnte.
1: Auch Peter Schmidt ist motiviert, sich sein Leben zurückzuerobern mit dem, was er in der Reha-Klinik in Bad Malente gelernt hat.
3: Ich bin jetzt in der Phase, wo ich sage, ich muss das üben.
1: In ein paar Tagen kommt er nach Hause und ist entschlossen, seine Rehabilitation ambulant fortzusetzen, damit er wieder leicht Gespräche mit anderen Menschen führen kann.
5: Jetzt begrüße ich Professor Dr. Philipp Hüllemann bei mir, Neurologe aus Soltau. Hallo, schön, dass Sie da sind.
7: Vielen Dank, dass ich hier sein kann.
5: Wenn man direkt anfängt zu üben, sei es mit Sprach- oder auch Physiotherapie, wie schnell stellen sich Effekte ein?
7: Da gibt es tatsächlich viele Untersuchungen, die gezeigt haben, dass wenn man schon in der ersten Zeit, also schon nach 24 Stunden nach dem Schlaganfall anfängt, dass man dann die besten Effekte hat, auch in der Rehabilitation. Es ist aber auch so, dass Patienten, die einen Schlaganfall haben, nicht nur eine Störung in dem Bereich, wo der Schlaganfall sitzt im Gehirn, haben, sondern es entsteht auch eine Schwellung, ein Ödem. Und dieses Ödem irritiert das umliegende Nervengewebe und das funktioniert dann erstmal nicht vernünftig. Und wenn sich dann aber diese Schwellung zurückbildet innerhalb der ersten drei Tage, dann können die Nervenfasern wieder ihre Funktion zurückgewinnen. Und das ist dann meistens auch der Moment, wo die Patienten in den ersten drei Tagen massive Fortschritte machen. Dass also zum Beispiel ein Patient, der seinen Arm nach dem Schlaganfall nicht heben konnte, ihn plötzlich wieder anheben kann.
5: Das heißt, der Rückgang dieses Ödems ist eine Sache. Die Nervenzellen erholen sich. Mhm. Werden danach auch tatsächlich wieder neue Nervenverbindungen geknüpft?
7: Ja, also tatsächlich kann das Gehirn. Ich habe da ein ganz spannendes Beispiel mal gehabt von einer 16-jährigen Patientin, die leider Gottes in diesen frühen Jahren einen großen Schlaganfall der linken Gehirnhälfte hatte, die schwerst halbseitengelähmt war, nicht sprechen konnte. Und die kam ein Jahr später in die Hochschulambulanz und wollte einen Attest haben, weil sie Probleme hatte mit der Konzentration in der Schule. Und die hatte überhaupt keine neurologischen Defizite mehr. Sie konnte ganz normal sprechen, sich ganz normal bewegen. Und das Einzige, was nach einem Jahr geblieben war, war eine leichte Konzentrationsstörung.
5: Wow, weil sie viel geübt hat und sich das Gehirn erholt hat, glücklicherweise. Richtig. Was ist denn, wenn man nicht direkt anfängt?
7: Also da gibt es auch Untersuchungen, die dann zeigen, dass der Therapieerfolg ein ganz kleines bisschen schlechter ist. Mhm. Aber es ist trotzdem extrem sinnvoll, dann die Therapie noch zu machen. Das Entscheidende ist dann die Therapiefrequenz, möglichst hochfrequent die unterschiedlichen Therapieformen zu machen und die Therapiedauer. Und da kann man deutlich großen Unterschied auch machen, auch nach Wochen, wenn man verspätet beginnt.
5: Mhm. Wie lange kann man denn noch Fortschritte erwarten? Wir haben gesehen, eine Patientin im Beitrag übt seit 4 Jahren. Mhm. Wie lange kann man Fortschritte erwarten?
7: Ja, das ist das beste Beispiel. Letztlich kann man kontinuierlich Fortschritte machen. Es ist so, dass die Fortschritte am Anfang in der Regel ganz steilen Funktionszugewinn ermöglichen den Patienten und dass dann im Bereich von Wochen und Monaten die Kurve etwas abflaut. Mhm. Aber auch nach vielen Monaten können da noch deutlich mehr dazukommen. Zum Beispiel eben diese Patientin, die eine Sprachstörung hat, die kann dann noch mal besser lernen, flüssiger zu sprechen, nicht mehr falsche Worte zu benutzen, nur als Beispiel.
5: Lohnt sich also auf jeden Fall dran zu bleiben. Wir haben im Beitrag gehört, was alles zu einer guten Reha dazugehört, damit das möglichst gut funktioniert mit dem Rückerlernen der Fähigkeiten. Wo finde ich denn eine gute Reha-Klinik oder wie finde ich die, die all das anbietet?
7: Also zum einen ist es oft so, dass es sinnvoll ist, die Ärztinnen und Ärzte und den Sozialdienst des zuweisenden Krankenhauses zu befragen. Die haben in der Regel ein Netzwerk von kooperierenden Kliniken, wo sie genau wissen, wenn sie ihre Patientinnen, ihren Patienten dorthin verweisen, dann sind die da optimal versorgt. Das ist die eine Möglichkeit. Die zweite Möglichkeit, dass die meisten Reha-Kliniken eine Internetpräsenz haben, eine Homepage haben, wo man sich dann über das Spektrum der Klinik informieren kann, wo man auch bestimmte Schwerpunkte angucken kann. Jetzt bei uns zum Beispiel kann man gucken, dass wir sowohl schwerst betroffene Intensivpatienten, die noch beatmet werden müssen und schwere neurologische Ausfallserscheinungen haben, bis hin zu neurologischen Patienten, die sich schon überwiegend wieder selbst versorgen können, versorgen. Wir haben einen Parkinson-Schwerpunkt und das sind alles solche Dinge, die kann man dort nachlesen. Oder es ist auch meistens so, dass die zuweisenden Kliniken oder der Sozialdienst das oft schon wissen und sagen, wenn Sie ein Parkinson-Syndrom haben und einen Schlaganfall, macht es zum Beispiel Sinn, dahin zu gehen.
5: Dass man möglichst individuell gefördert wird. Wie können denn vielleicht auch Angehörige unterstützen in der Zeit?
7: Die Angehörigen sind extrem wichtig, schon in der Rehabilitationsphase mit einzubinden. Viele Kliniken, auch wir zum Beispiel, bieten einen Pflegetherapietag an. Das heißt, die Angehörigen können damit dazukommen, können die Pflegenden bei dem Tag begleiten, die Therapeutinnen und Therapeuten begleiten, können sich das ansehen, wie kann ich jetzt meine Angehörige vom Bett in den Rollstuhl transferieren, also umlagern, wie kann ich ihnen helfen, am Rollator mobil zu sein, wie funktioniert das mit der Bremse am Rollator, nur als Beispiel. Oder bei anderen Dingen im täglichen Leben. Und was auch sehr, sehr wichtig ist, dass sie frühzeitig auch schon mit in dieser Entscheidung sind, was brauche ich eigentlich alles für zu Hause? Und die Angehörigen spielen eine ganz zentrale Rolle. Wir machen dann so eine ganz sogenannte Hilfsmittelberatung. Das heißt, braucht die Patientin einen Rollator, braucht sie eine Sitzerhöhung, braucht sie vielleicht ein Rutschbrett zum Umlagern, solche Dinge. Und die können dann alle vorbereitet werden durch die Angehörigen und dann ist das alles schon perfekt geplant, dass wenn die Reha zu Ende ist, dass sie gut zu Hause ankommen.
5: Herzlichen Dank, Herr Professor Hüllemann, dass Sie heute bei uns waren.
7: Sehr gerne, vielen Dank.
5: Bei Osteoporose, also Knochenschwund, denken die meisten an Frauen jenseits der Wechseljahre. Doch das Bild stimmt so nicht ganz. Auch junge Menschen, Frauen wie Männer, können betroffen sein. Allerdings wird die Krankheit in Deutschland zu selten erkannt. Anna Schubert.
8: So ähnlich wie bei diesem Schwamm sieht Osteoporose, also Knochenschwund, aus. Der Knochen ist porös, hohl, kann leicht brechen. Osteoporose, daran erkranken vor allem ältere Frauen, so hört es Unfallchirurg Ralf Oheim von der Uniklinik Hamburg oft, aber weit gefehlt.
9: Was ist mitnichten eine reine Frauenerkrankung und mitnichten ist es nur eine Erkrankung alter Patientinnen?
8: Denn auch er hat Osteoporose, Stefan Jakob Wulff. Er ist Patient einer Studie zum Thema Knochenschwund bei jüngeren Menschen am Institut für Osteologie der Uniklinik Hamburg. Alles beginnt mit einem eigentlich unspektakulären Sturz vor 5 Jahren. Damals ist er gerade 54. Stefan Jakob Wulff geht mit seiner Frau spazieren. Da passiert es.
10: Ich wollte auf den Bürgersteig rauf, bin mit relativ glatten Schuhen ausgerutscht, auf die Seite gefallen und kam dann nicht wieder hoch.
8: Er muss ins Krankenhaus und die Diagnose dort lautet Oberschenkel-Halsbruch. Stefan Jakob Wulff wird damals operiert, der Bruch mit diesem riesigen Nagel wieder stabilisiert. Ihm aber ist das alles nicht ganz geheuer. Ein Oberschenkel-Halsbruch mit 54?
10: Ich habe den Chirurgen dann gefragt, ob es sein kann, dass ich eventuell dort Knochenschwund, also Osteoporose habe. Was er eigentlich verneinte, weil er meinte, ja, die Schrauben, die dort reingekommen sind, die hat er gut festbekommen.
8: Weitere Untersuchungen, wie zum Beispiel eine Knochendichtemessung oder gar eine Therapie, Fehlanzeige. Er wird weder im Krankenhaus mit Medikamenten versorgt, noch bekommt er eine Überweisung für eine niedergelassene Praxis. Ein schwerer Fehler, der aber öfter passiert, als man denkt, sagt die Hamburger Orthopädin Anna-Katharina Döpfer.
11: Ich glaube, das Bewusstsein in Deutschland für Osteoporose ist nicht besonders groß und niedrigenergetische Traumata oder Niedrigenergietrauma, wenn man eben aus Standhöhe stürzt und eben keinen Verkehrsunfall hat, sind immer Indikatoren für eine Osteoporose. Und das muss man natürlich abklären.
8: Bei Osteoporose reduziert sich das stützende Gerüst aus Knochenbälkchen. Es entstehen Hohlräume. Der Knochen wird immer instabiler und damit steigt das Risiko für Brüche. Und eine osteoporotische Fraktur ist nicht nur einfach ein Bruch, der wieder heilt. Er kann schwere Folgen haben. Ob bei Frau oder Mann, ob jung oder alt.
9: Diese Knochenbrüche, je nachdem, wo die dann sind, ob das Wirbelkörperfrakturen sind, Schenkelhalsfrakturen sind oder andere Frakturen, geht es dabei um Schmerzen, Operationen, um Risiken, die mit der OP einhergehen, um Immobilität, dann auch sekundäre Risiken wie Lungenentzündung, Thrombosen.
8: Eine Knochendichtemessung, bei der mit Röntgenstrahlen der Kalksalzgehalt an Wirbelsäule und Hüfte ermittelt wird, bezahlen die Krankenkassen nur unter bestimmten Voraussetzungen. Wenn bereits ein typisch osteoporotischer Bruch vorliegt? Zur Verlaufskontrolle, wenn es schon eine Osteoporose-Diagnose gibt? Oder zur Therapieentscheidung? Häufig wird die Messung nur als Selbstzahlerleistung angeboten. Sie kostet etwa 50 bis 80 Euro. Auch das erschwert die Früherkennung und die notwendige Behandlung.
9: Wir wissen, dass wir seit Jahrzehnten haben wir bei der Osteoporose eine Behandlungslücke von 75%. Also 3/4 der Patienten, die eine Osteoporose haben, werden nicht therapiert. Und an dieser Behandlungslücke hat sich auch in den letzten 10, 20 Jahren nichts geändert. Also da braucht es dringend mehr Aufmerksamkeit.
8: Stefan Jakob Wulff vertraut damals seinem Bauchgefühl und macht nach OP und Reha-Aufenthalt sicherheitshalber einen Termin in der Uniklinik Hamburg. Und schnell steht fest, seine Knochen sind krankhaft porös.
9: Die Osteoporose war stark fortgeschritten, gerade für einen Mann im besten Alter mit Anfang 50. Ungewöhnlich, weil auch keine anderen Erkrankungen vorlagen, die das erklären würden, diesen Befund. Tatsächlich. Und die Knochendichtewerte waren stark reduziert.
8: Die Ursache für seinen frühen Knochenschwund ist ein mutiertes Gen. Er bekommt verschiedene Spezialuntersuchungen im Rahmen der Studie, dem National Bone Board. Mediziner und Wissenschaftler der Hamburger Uniklinik wollen damit tiefer ergründen, welche Ursachen es für Osteoporose bei Patienten um die 50 oder jünger gibt. Und diese Ergebnisse könnten dann allen Betroffenen helfen.
9: Das ist die Idee, dass wir verstehen, welche systemischen Prozesse führen dazu, dass sich eben Knochen verschlechtert oder auch verbessert. Und wenn man dann Rezeptoren, kleine Moleküle oder was auch immer entdeckt, die ganz relevant sind, dann kann man das auch nutzen für große Patientengruppen. Denn die Osteoporose per se ist ja eine Volkserkrankung.
8: Die Therapie von Stefan Jakob Wulff, er bekommt verschiedene moderne Medikamente. Zunächst zum Knochenaufbau, im Anschluss zur Stabilisierung. Denn die gute Nachricht ist, Knochendichte lässt sich wieder verbessern.
11: Es ist nie zu spät. Also eine Osteoporose kann man in jedem Alter therapieren. Wir wissen aus Studien, dass wenn wir nach einem Bruch Knochen-Osteoanabol, also knochenaufbauend arbeiten, sinkt das Frakturrisiko sehr deutlich.
8: Einmal im Jahr messen die Ärzte jetzt die Knochendichte bei Stefan Jakob Wulff. Und die letzte Untersuchung hat gezeigt, seine Werte sind gestiegen. Um 7%.
9: Wir haben mittlerweile auch Therapien, die schaffen 10, 15, manchmal 20% Knochendichte gewinnen an der Wirbelsäule. Das wäre früher nicht vorstellbar. Das ist wirklich viel.
8: Um auch selbst etwas zu tun, geht Stefan Jakob Wulff zum Sport. Dreimal in der Woche ist der heute 59-Jährige im Fitnessstudio. Denn wer seine Muskeln trainiert, stärkt und stabilisiert auch seine Knochen. Angst, wieder zu stürzen, hat er mittlerweile nicht mehr.
10: Man muss damit umgehen. Das Leben wird dann ja auch sehr viel verlieren, wenn sie immer nur an diese Möglichkeit, dass wieder was passieren könnte. Das mache ich nicht, nein.
8: Positives Denken, kalziumreiches Wasser und Vitamin D tanken. Stefan Jakob Wulff tut jetzt alles für seine Knochen.
5: Vielleicht kennen Sie das ja, die Unsicherheit oder auch die Angst davor, nicht wieder hochzukommen, wenn man einmal auf dem Boden sitzt. Für viele wird das irgendwann zur Herausforderung. Ich begrüße jetzt Dr. Christian Sturm bei mir. Der kann uns nämlich erklären, wie wir das trainieren können und warum das überhaupt wichtig ist. Also das ist die erste Frage. Warum ist Aufstehen vom Boden so wichtig? Uns hat tatsächlich auch jemand geschrieben. Klaus Reinhold Böhnisch fragt, ist es vielleicht wichtiger, selbstständig aufstehen zu können, als viele andere Fitnessziele, die so propagiert werden?
12: Ja, viele Fitnessziele sind ja eher theoretischer Natur. Ne? An irgendwelchen Geräten Metallstangen zu verschieben oder sowas, das brauche ich im Alltag nicht. Ne? Aber vom Boden hochkommen, das kann auch mal unbeabsichtigt nötig werden, wenn man mal stolpert, stürzt, irgendwie draußen ist es glatt, rutschig, was auch immer. Ne? Oder zu Hause über die Teppichkante gestürzt, plötzlich muss man mal hochkommen können. Und ob man das wollte oder nicht, dann braucht man die Fähigkeit. Insofern ist es sehr, sehr wichtig. Fitnesstraining kann aber helfen, dass man später vielleicht besser kann. Also es ist beides natürlich nicht falsch. Aber man sollte das mal ausprobieren, ob man vom Boden hochkommt. Die Fähigkeit ist sehr wichtig.
5: Es ist, also eine Sache ist natürlich Stürzen und so weiter. Das andere ist ja vielleicht aber auch einfach auf dem Boden sitzen, um mit den Enkelkindern zu spielen. Viele haben Angst davor. Warum ist es so schwer, wieder hochzukommen?
12: Aufstehen, das denkt man immer so, ja, konnte ich ja immer, ne? Aber es ist ein unfassbar komplexer Ablauf. Ne? Man braucht Rumpfmuskeln, man braucht Beinmuskeln, die Arme, man muss sich hochdrücken. Und das muss auch noch koordiniert ablaufen. Also ich brauche nicht nur Kraft in den Armen, sondern der Körper muss auch wissen, wann lasse ich wo los. Wir sagen Agonist und Antagonist, also Muskelspieler und Gegenspieler. Also das ist schon ein erstaunlich komplexer Vorgang.
5: Okay, Silke Hoffmann hat nämlich auch gesagt, als Kind ging das alles so leicht. Jetzt weiß ich gar nicht mehr, wie das geht, vom Boden hochkommen. Wollen wir mal direkt an die Übung gehen? Wenn ich jetzt Angst habe schon davor, wie nähere ich mich dem überhaupt wieder?
12: Ja, am schwierigsten ist ja, wenn man wirklich auf den Rücken fällt. Man sagt ja, der Käfer ist auf den Rücken gefallen, so nach dem Motto. Und dann, also hat man wirklich,
5: wir probieren das aus, würde ich sagen. Also,
12: man liegt dann wirklich so hilflos auf dem Rücken, ne, und streckt alle Viere von sich. Ne, und dann, ja, was mache ich denn jetzt? So hochkommen ist erstens nicht gesund und viele können es auch gar nicht, weil sie die Rumpfspannung gar nicht haben. Ja. Das heißt, man muss sich helfen. Dann nimmt man das Bein rüber und versucht, auf die Seite zu rollen. Das kriegt man meistens ganz gut hin. Nimmt den Arm rüber, das ist erstmal so eine stabile Seitenlage. Kann man erstmal zur Luft holen wieder und sich wieder hocharbeiten.
5: Sollen ja und dann, Schwangere und insgesamt sollen wir sowieso besser über die Seite aufstehen.
12: Genau, sowieso gesünder. Das ist auch für die Bandscheiben gesünder. Ne? Das kann man also sich dann hochkommen. Und dann drückt man sich nach oben. Und dann kommt man erstmal in den Vierfüßlerstand. Ne? Das hat man erstmal so ein bisschen stabiler. Fühlt man sich erstmal wohl. Jo. Auch erstmal wieder durchatmen. Erstmal wieder erste Sportschritt schon wieder erledigt. Mhm. Und dann kann man verschiedene Techniken anwenden. Das macht einfach das eine Bein so nach vorne schiebt, so langsam. Das muss auch nicht geschmeidig gehen. Das muss auch nicht hübsch aussehen. Dann stützt man

0: Schritt.
1: Das ist halt so eins nach dem anderen. Nicht versuchen, mit Schwung und mit Rutschen nach oben zu kommen. Das ist meistens gar nicht erforderlich.
0: Mhm. Dazu hat uns Eva Holländer auch geschrieben. Sie sagt, sie ist 65 und hat eine Kniearthrose. Das heißt, sie vermeidet es wirklich runterzugehen, weil sie nicht hochkommt, ohne dass das Knie wehtut. Ja. Gibt es für Sie auch eine gute Möglichkeit, schmerzfrei hochzukommen?
1: Also wenn man sagt, es tut mir weh, wenn ich Knie drauf, also unter der Kniescheibe zum Beispiel, dann hilft manchmal auch schon einfach normales Kissen.
0: Mhm.
1: Das ist zwar ein bisschen schwammiger, aber man hat erstmal ein bisschen Hilfe.
0: Mhm.
1: Nebenbei, wenn man es mal kurz wehtut, ist auch nicht schlimm, da geht nichts kaputt, also dann tut es halt mal eine Sekunde weh. Aber man kann es auch versuchen ohne Knie, dann kommt man halt hoch, dann kann man so nach vorne krabbeln und dann sich aufrichten. Kann aber auch nicht jeder. Also das, wenn das Knie unbedingt geschont werden muss, ist das eine Technik, so dieses an sich selbst hochkrabbeln quasi.
0: Auch eine Übungssache vielleicht. Und Elli Hagen möchte gerne wissen, sie hatte eine Oberarmkopffraktur, wurde operiert. Wenn sie den Arm nicht einsetzen kann, gibt es für sie auch eine Möglichkeit?
1: Ja, das ist eine wichtige Technik, die auch noch hilft, wenn ich das mit dem Bein nicht kann. Dass ich dann wirklich auf allen Vieren erstmal verschnaufe und dann irgendwo hinkrabbele, zum Beispiel zu einem Stuhl, zu einer Türklinke, zu einem Regal. Es sollte nur sicher sein, nicht, dass das Regal auf einen drauf fällt. Und dann kleine Schritte, wenn die Schulter kaputt ist, am Stuhl festhalten. Eine Stufe ist die Schulter nicht überstreckt. Zweiter Schritt, Schulter wieder nicht überstreckt. Dritte Stufe und dann kann man sich quasi am Stuhl nach oben ziehen. Das ist auch, wenn man den Arm nicht kaputt hat, immer die sicherste Methode, sich an irgendwas hochzuziehen, was sicher fest nicht umfällt.
0: Dass man eine Hilfestellung hat. Apropos Stuhl, setzen wir uns einmal hin. Kann ich denn auch direkt, wenn ich mich nicht direkt auf den Boden traue, kann ich auch aus dieser Position rausüben?
1: Das sollte man sowieso mal trainieren, weil man soll mal seine Komfortzone verlassen. Wenn man sagt immer, ich nutze immer alle Hilfsmittel, die ich habe, ziehe mich immer hoch und drücke mich hoch. Man kann ja auch mal üben, ob es ohne geht. Also einfach zu Hause mal ausprobieren, gerade hinsetzen und zu sagen, wie ist es denn, wenn ich einfach so hochkomme?
0: Mhm.
1: Kann ich das? Kann mein Rumpf das? Und wenn ich das nicht gut kann, unterstütze ich mich so ein bisschen. Aber das ist auch schon mal gut. Und wenn ich es jetzt nicht mit viel Hilfe brauche, dann brauche ich die Übung, dann sollte man es erst recht machen. Also das ist ein Trainingsgerät zu Hause. Kostet nichts, ist überall da. Eine Armlehne ist natürlich schön, wenn man sie hat. Aber ohne muss man sich halt auch einfach mal ein bisschen mehr anstrengen.
0: Lieber auch mal ohne probieren. Wie oft sollte ich denn üben, damit sich da wirklich auch damit sich Fortschritte zeigen?
1: Ja, je mehr, desto besser. Gilt nicht immer. Man kann natürlich auch alles übertreiben. Man kann auch davon richtig Muskelkater kriegen.
0: Mhm.
1: Die Oberschenkel sind da schon sehr gefordert. Das überschätzt man, wenn man denkt, so, ja, das kann ich ja, ich mache ja jeden Tag. Macht man eben nicht so oft. Also auch davon vorsichtig anfangen. Mal 5-mal aufstehen und am nächsten Tag mal gucken, oh, merke ich das schon? Am nächsten Tag kann man mal 10-mal probieren, also 10-mal hoch und runter. Reicht eigentlich, wenn ich das jeden Tag einmal mache, mit 10-mal hoch und wieder runter, habe ich schon richtig was für mich getan.
0: Ja, und welche Sportkurse gibt es vielleicht auch, die ich machen kann, damit das gestärkt wird? Was bietet sich da an?
1: Also super ist immer Yoga und Pilates und sowas. Auch da, meine Mutter ist in unserer ganz tollen Yoga-Gruppe. Das sind auch alles Menschen, die da richtig fit sind. Also die sind teilweise 60, 70, 80, 90 Jahre alt. Die sind richtig fit und richtig gut drauf. Aber auch diese Übung muss ich halt vom Boden hochkommen können. Wenn ich Patientinnen sage oder Patienten, üben Sie das mal, dann sagen die, nee, die Übung kann ich gar nicht. Ich komme ja nicht vom Boden wieder hoch. Also auch da ist es aufstehen können vom Boden extrem wichtig, dass ich sage, nee, du musst das erst üben, wieder hochzukommen, weil sonst kannst du deine Yoga-Übungen nicht machen.
0: Ja.
1: Also das ist eine ganz, ganz wichtige Voraussetzung im Alltag.
0: Was merken Sie denn vielleicht auch noch fernab von den körperlichen Fähigkeiten, wenn jemand das wieder besser kann, keine Angst hat, sich hinzusetzen und weiß, er kommt wieder hoch? Was merken Sie sonst bei Ihren Patientinnen und Patienten?
1: Das tut natürlich auch der mentalen Stabilität unheimlich gut. Wenn ich selber vor mir und meinem Alltag keine Angst haben muss, dass ich auch alleine zu Hause leben kann, auch mit 60, 70, 80, 90, auch zu Hause im eigenen Wohnumfeld bleiben kann, weil ich mich sicher fühle. Weil ich weiß, ja, wenn ich mal stolpere, kein Problem, ich komme ja wieder hoch. Wenn ich aber schon mit 80 sage, nee, also zu Hause, ich weiß gar nicht, ich lebe alleine, was mache ich denn, wenn ich mal falle? Dann brauche ich halt entweder so einen Notrufknopf oder sowas, dass jemand kommt und mir hilft. Oder ich wohne halt in irgendeinem Wohnumfeld, wo ich sage, da kommt jemand, weil er mich besucht. Aber am besten ist, man kann es selber. Und am schönsten psychisch, mental für mich selber ist, nein, ich kann es selber, ich will das können und ich soll das ja auch können.
0: Also eine Selbstständigkeit, für die es sich regelmäßig zu üben lohnt. Haben Sie und ganz herzlichen
1: so
0: Dank für den Versuch. Genau, für Ihren Besuch. So, Dankeschön. Jetzt kommen wir zu einem Ernährungstrend, der zu einem langen, gesunden Leben beitragen soll. Dabei geht es um ganz junges Gemüse. Es ist winzig klein, grün und angeblich randvoll gepackt mit wertvollen Nährstoffen. Keimlinge und Sprossen. Aber sind die wirklich so gesund? Und was ist mit potenziellen Risiken? Marlen Zeller verrät es uns.
2: Gemüse ist gesund, doch die hier sollen noch gesünder sein. Keimlinge und Sprossen, auch Mikro- oder Microgreen genannt. Denn so klein die Samenstaaten, so groß sollen sie in Sachen Vital- und Nährstoffe.

0: Stoffdichte sein.
1: Und das Beste, für eine reiche Ernte braucht man nicht mal einen eigenen Garten oder einen großen Blumentopf. Die Babypflänzchen sollen auf jeder Fensterbank wachsen.
0: Auch in der Küche von Thomas Sampel ist Microgreen ein fester Bestandteil.
2: Die sind geschmacklich viel intensiver als so ein ausgewachsenes Radieschen.
0: Im Internet finde ich Dutzende Videos, die für den Eigenanbau der Pflänzchen werben. In diesem Clip heißt es sogar, ich esse kein Gemüse mehr. Klingt, als könnten die Minis mehr als ihre großen Geschwister. Eher nicht, meint der pharmazeutische Biologe Professor Robert Fürst.
3: Ersetzen können diese Keimlinge, diese Sprösslinge letztendlich ausgewachsenes Gemüse nicht.
0: Selbst bei sehr guter Pflege wird aus den Minis kein echtes Gemüse. Soll es auch nicht, sagt Andreas Herrmann.
4: Die Ernte beim Microgreen ist nicht jetzt die Frucht, sondern das Grün, also das Blatt und der Stängel.
0: Doch die sollen es in sich haben. Denn in keinem weiteren Wachstumsstadium enthalten Pflanzen so viele Vitalstoffe.
1: Sind die Minis also in Sachen Gesundheit ganz groß? Und klappt das so einfach mit dem Gemüsebeet auf der Fensterbank? Wir finden es raus.
0: Und legen los mit Brokkoli und Gartenkresse im Eigenanbau. Die Samen müssen erst einmal einweichen. Brokkoli ein paar Stunden, Gartenkresse nur 45 Minuten. Deren Samen sind schleimbildend und sollen daher am besten auf einem Sieb gedeihen. Das Einweichwasser der Brokkolisamen muss man abgießen und die Samen anschließend gründlich nachspülen. Dann das Glas über Kopf aufstellen, damit das Restwasser gut abtropfen kann.
3: Da gibt es einige Gefahrenquellen, wenn man das daheim alleine macht. Bakterien, Escherichia coli, Salmonellen könnten da ins Spiel kommen. Aber was ich für viel relevanter halte, das sind letztendlich Schimmelbildungen.
0: Darum müssen die Samen im Glas regelmäßig gespült werden. Die auf dem Sieb brauchen nur ein paar Spritzer Wasser täglich. Und schon können beide in Sachen Gesundheit quasi explodieren. Denn tatsächlich steigt durch das Keimen ihr Anteil an Mineralstoffen. Ihr Vitamingehalt soll teils sogar das 700-fache erreichen, heißt es im Netz.
3: Es ist tatsächlich so, dass in den kleinen Pflanzen eine höhere Konzentration bestimmter Nährstoffe drin ist. Das brauchen diese kleinen Pflänzchen einfach, um zu wachsen. Aber sicher nicht solche Faktoren wie 700-fach. Ganz, ganz sicher nicht solche Ausmaße.
0: Könnte ich dennoch meinen Vitamin- und Mineralstoffbedarf vor allem mit den Minis decken?
3: Wenn Sie 500 Milligramm Vitamin C zu sich nehmen wollen, dann mit den Sprossen, müssen Sie ein Kilogramm von denen essen. Das ist das Gleiche. Auch Eisen, die sind so leicht mit wenigen Milligramm, dass man da mindestens schuhkartonweise diese Dinge essen müsste.
0: Trotzdem hoffe ich, dass meine was geworden sind. Denn bei Thomas und mir soll es Sommerrollen mit Erbsenkresse und roten Sprossen geben. Außerdem Gemüsebuletten mit gekeimten Mungbohnen und verschiedenen Microgreens. Was hält unser Koch von meiner Selbstaufzucht?
2: Es riecht kohlig. Aber es schmeckt irgendwie nach Seife. Ich glaube, das geht besser. Ich würde mal sagen, auf nach Lübeck.
0: Zu Andreas Herrmann. Bis vor 2 Jahren hat der noch das Grün internationaler Golfplätze gepflegt. Mit der gleichen Leidenschaft kümmert er sich heute um Kresse, Erbse und Co. Statt in Gläschen oder auf Sieben baut er seine Pflänzchen in Schalen mit Erde an. Gießt sie täglich per Hand, sammelt jeden Samen, der nicht aufgegangen ist, einzeln heraus und spielt seinen Minis sogar klassische Musik vor, damit die in entspannter Atmosphäre gedeihen. Das Wichtigste aus seiner Sicht aber ist das richtige Saatgut.
4: Und da müssen Sie auf jeden Fall darauf achten, dass Bio draufsteht. Bio-Saatgut für Keimsprossen. Dann sind Sie sicher, dass dort auch getestet wird auf Bakterien, auf krankmachende Keime und so weiter.
0: Sein Microgreen verkauft Andreas Herrmann auf Wochenmärkten oder liefert es direkt an Restaurants. Und er wirbt für die Minis auf Social Media, allerdings ohne überzogene Gesundheitsversprechen. Jetzt wird's aber höchste Zeit, dass Thomas und ich in die Küche kommen und mit den Sommerrollen loslegen. Für die bestreichen wir Reispapier mit Rote-Bete-Humus. Dann geht's ans Schichten. Zuerst ein Bett aus Erbsenkresse. Auf das kommen Chinakohl und Karottenstreifen. Außerdem geröstete Erdnüsse und Feta-Krümel. und zum Schluss noch Rotkohl und rote Beetesprossen.
1: Wollen wir nicht noch ein bisschen mehr Erbse nehmen?
2: Das reicht jetzt an Erbse, weil das sonst viel zu intensiv nach Erbse schmecken wird.
0: Und mehr Gesundheit zum Beispiel in Form von Ballaststoffen würde mehr Erbsengrün auch nicht bringen.
2: Das ist perfekt.
0: Gut, dass auch Karotten und Chinakohl in unseren Röllchen sind. Basti am Mischpult darf probieren.
5: Mir schmeckt das sehr gut, ist crunchy, das mag ich sehr gerne. Und für mich wäre das eine Vorspeise.
0: Und wie schmeckt's unserem Kamerakollegen Michel?
6: Ich finde es auch sehr lecker, sehr frisch, knackig.
0: Weiter geht es mit den Gemüsebuletten. Die Basis bilden gekochte Kartoffeln. Zu denen geben wir angeschwitzte Spitzpaprika und Schalotten. Außerdem grünen Spargel, Petersilie und Majoran. Dann körniger Senf, 2 Eigelb, Salz und Muskatnuss. Alles gut vermengen, dann sind die Minis dran. Und zwar gekeimte Mungbohnen, Brokkoli und Radieschensprossen.
1: Wie hebt man so eine Palette am besten auf und wächst es eigentlich wieder nach?
2: Also lagern gerne in der Küche, dunkel oder auch im Kühlschrank geht gut. Nachwachsen tut das Ganze leider nicht.
0: Wir geben noch ein paar Knoblauchsprossen in die Schüssel, wieder mischen, dann Bällchen formen, diese in Paniermehl wenden und in der Pfanne goldbraun braten. Fertig, Basti probiert.
5: Schmecken tut mir das auch gut. Satt werde ich auch, sogar 2.
0: Unser Fazit, die Minis selbst anbauen ist leicht. Wirklich lecker waren meine aber nicht. Und Vitalstoffbomben sind sie leider nur rein rechnerisch. Denn für mehr Gesundheit müsste man riesige Mengen davon essen.
1: Außerdem fehlen Keimlingen und Mikrogreen leider die Ballaststoffe. Darum sind sie kein Ersatz für Gemüse, aber eine sehr leckere Ergänzung.
7: Wie findet man zurück zu mehr Kraft, wenn der eigene Körper plötzlich nicht mehr mitmacht? Bei Julia Winkel ist genau das die Frage. Nach einer Brustkrebserkrankung kämpft sie mit einer schweren Erschöpfung, die ihren Alltag massiv bestimmt. Mit Hilfe der Naturheilkunde möchte sie wieder mehr Stabilität, Energie und Zuversicht gewinnen. Ob ihr das gelingt, sehen Sie jetzt. Ich verabschiede mich und überweise Sie weiter an die Naturdocs.
8: Naturheilkunde ist moderne Medizin. Das ist das Motto der Naturdocs. Als Clownin Polka hat sie manchmal noch Kraft. Doch die Auftritte zusammen mit ihrer Frau, Clownin Pelle, sind selten geworden.
9: An einem Tag kann ich noch mal irgendwie 10 Kilometer Rad fahren, an einem anderen Tag gar nicht. Ich kann an einem Tag Treppen steigen, am anderen gar nicht. Das weiß ich einfach nicht, wie ich meine Grenzen einschätzen soll.
8: Und wenn sie mal über ihre Grenzen hinausgeht, ist sie tagelang erschöpft.
10: Ich heiße Julia Winkel, bin 51 Jahre alt und habe Fatigue nach Brustkrebs.
8: Fatigue, das bedeutet, sie ist chronisch und krankhaft erschöpft. Diese Fatigue hat sich bei ihr schon während der Brustkrebserkrankung entwickelt und ist danach trotz Pausen, Ruhe- und Reha-Aufenthalten geblieben.
9: Ich merke, dass ich erschöpft bin daran, dass mein Körper sich total schwer anfühlt. Das kommt und geht, aber meistens ist es so ein Gefühl von totaler, bleierner Schwere.
8: Kraft schöpfen will sie jetzt bei den Naturdocs in Berlin. Internist Andreas Michalsen fragt sie nach ihrem Job als Sozialpädagogin. Nach den Krebstherapien hat sie wieder angefangen zu arbeiten.
9: Und seitdem geht mein Niveau an Kraft permanent, ist wie so ein Sinkflug.
2: Also ist verschlechtert.
9: Ist wieder verschlechtert, genau. Also auch wenn ich sage, ich mache eine Pause, ich darf ins Homeoffice, ich lege mich zwischendurch hin.
2: Das reicht nicht aus.
9: Reicht ja überhaupt nicht aus. Treppensteigen ist immer so ein bisschen mein Thema.
2: Genau, hier ist eine steile Treppe abgebildet. Ne? Also das ist für Sie
9: anstrengend. Treppensteigen ist wirklich immer so, dass auch mein Zeiger. Ne? Also wenn ich das gar nicht mehr kann, merke ich, okay, jetzt hatte ich wieder zu wenig Pausen. Mhm. Mein großes Problem ist auch, dass ich das gar nicht einschätzen kann.
8: Julia Winkel lebt mit ihrer Frau in Kuddewörde in Schleswig-Holstein. Die Diagnose Brustkrebs erhält sie Anfang 2022. Der Tumor ist aggressiv, es muss schnell gehandelt werden. Erst Chemotherapie, dann OP, im Anschluss Bestrahlung, dann noch eine Chemo.
9: Das hat mich echt umgehauen. Im Sinne von, von müde sein, auch irgendwie nicht so richtig mehr in die Gänge kommen. Letztendlich war diese Tablettenschema hat mir irgendwie den Rest gegeben.
8: Schon damals merkt sie, sie kann nicht mehr so, wie sie möchte, wie sie es gewohnt ist. Ihr Körper zeigt ihr klare Grenzen auf. Und dafür gibt es eine Erklärung. Denn bei einer Chemotherapie werden nicht nur die bösen Krebszellen, sondern auch gesunde Zellen zerstört. Mögliche Folgen sind Blutarmut, Nervenschäden sowie Schlaf- und Gedächtnisprobleme. Und die Körperzellen können insgesamt in ihrem Stoffwechsel gestört sein. Denn auch die Mitochondrien, die Energiekraftwerke der Zellen, werden oft bei einer Chemotherapie beschädigt. Die Folge, der Körper kann nicht genügend neue Mitochondrien bilden. Und das macht chronisch müde. Julia Winkel hangelt sich von Urlaub zu Urlaub, von Krankschreibung zu Krankschreibung. Doch sie möchte auf keinen Fall ihr Leben auf dem Sofa verbringen. Das entspricht so gar nicht ihrem Charakter.
9: Ich habe auch immer möglichst viel in den ganzen Tag gepackt. Ich muss mich da wahnsinnig dran gewöhnen, dass das nicht mehr geht. Und jetzt im Nachhinein merke ich, wie schwer erkrankt ich war und wie traurig ich darüber auch bin, wie viel sich verändert.
8: Und das ist nicht die einzige Folge der schweren Krebserkrankung. Naturdoc Andreas Michalsen hat den richtigen Verdacht.
11: Polyneuropathie gibt es ja manchmal, ne? Dass man dann so Taubheitsgefühle oder so Sensibilitätsstörungen hat. Ist da was?
9: Ja, die war am Anfang ganz schlimm. Also richtig so, dass man spürt ja seine Füße nicht in der Polyneuropathie. Ja. Oder ich spürte sie nicht. Und wenn ich dann aber auf einen spitzen Stein trat, waren es Schmerzen, die unbeschreiblich.
11: Das spürt man selber.
9: Ja, krass.
11: Das ist nicht fair, ne?
9: Nee, ist überhaupt nicht fair. Und ich hatte es auch an den Händen und mir sind immer Sachen aus den Händen gefallen.
8: Polyneuropathie und Fatigue. Das Team der Naturdocs bespricht den Therapieplan von Julia Winkel. Die Herausforderung bei der Fatigue, das richtige Maß bei den Behandlungen finden. Sie darf nicht überfordert werden, dann würde sich die Fatigue wieder verschlechtern. Aber der Körper muss stimuliert, gereizt werden.
11: Was wir dann in der Naturheilkunde machen, ist dann über die verschiedenen biologischen, körperphysiologischen Zugänge diesen Menschen, diesen Körper zu stimulieren. Immer ein Reiz, der etwas stärker ist als das Normale. Und so ist das so ein Zusammenspiel, ein Orchester von verschiedenen Reizen, das wir versuchen, in der richtigen Dosis zu platzieren, damit die Selbstheilung wieder angekurbelt wird.
8: Diese Reize im Therapieplan finden sich im Barfußpfad, in der Nadelreizmatte, beim Ingwer-Fußbad, sowie bei der Physiotherapie und Sauerstofftherapie. Der erste Reiz für Julia Winkel wartet in der Ergotherapie bei Anja Biebrach, nämlich eine Nadelreizmatte.
12: Das sind unsere Matten. Sie können gerne erstmal mit der Hand drauf gehen, dass Sie ein Gefühl dafür bekommen, wie sich das anfühlt.
10: Ja, spitz, ne?
12: Das ist spitz, genau. Diese Matten wirken über das Vegetativum. Das heißt, das ist der Teil vom Nervensystem, wo wir keinen Einfluss haben. Mhm. Was so sagt, habe ich Hunger, habe ich Durst, ist mir warm, ist mir kalt, bin ich müde. Mhm. Und das sind ja alles so Anteile, was die Fatigue auch mit sich bringt, dass man nicht genau weiß, wie fühle ich mich gerade und warum fühle ich mich so.
8: Zum vegetativen Nervensystem gehören zwei wichtige Nervenstränge. Der Sympathikus und der Parasympathikus. Der Sympathikus, hier rosa, aktiviert den Körper in Stresssituationen. Der Parasympathikus, blau, dagegen ist zuständig für die Entspannung. Bei der Fatigue kann das Zusammenspiel der beiden Nervenstränge gestört sein.
12: Und diese Matte kann durch Triggern der Muskulatur, durch einfach den Reiz auf den Nerv, einfach dafür sorgen, dass sie wieder ins Gleichgewicht kommen. Und nimmt halt auch die Stresshormone ein bisschen weg, also wirkt halt auf das ganze System.
8: Drehen sich rum. Tausende kleine Nadeln. 10 Minuten mindestens soll Julia Winkel darauf jetzt liegen, mit so viel nackter Haut wie möglich. Und auch mit den Beinen, wegen der Polyneuropathie.
12: Okay. Mhm. Je länger sie schaffen, umso besser ist das wirklich für das Vegetativum.
10: Super.
9: Das ist spitze. Mhm.
12: Das ist geschummelt. Den Augen zu und einfach entspannen.
8: Die vielen kleinen Spitzen regen jetzt die Durchblutung an. Der Körper von Julia Winkel erwärmt sich. Und durch den Druck der Nadeln werden bestimmte Rezeptoren auf der Haut stimuliert, Botenstoffe wie Endorphine freigesetzt. So pieksig es aussieht, Das kann tatsächlich entspannen.
12: Achtung, bin wieder bei Ihnen. Sie haben es geschafft.
13: Krass.
12: Brauchen Sie, ich bin auch an der Seite.
13: Ui, ja.
12: Na, sehen Sie es ein bisschen im Spiegel, wenn Sie nach vorne rücken?
13: Ja.
12: So ein bisschen, wie Sonnenbrand, ja. Und man hat das Muster voll so drauf, aber sie lagen wirklich richtig gut drauf.
13: Es war ein bisschen unangenehm, aber am Ende war es tatsächlich gemütlich auf gewisse Art, ja. Und also für mich war die Erklärung, wie eine Fatigue funktioniert, total wichtig, dass es eine Grundlage gibt im Nervensystem, warum es mir so geht, wie es mir geht.
8: Die Naturdocs wollen auch herausfinden, wie viel sie trainieren kann, ohne sich zu überlasten. Bei Physiotherapeut Malte Hirnig soll sie jetzt Treppen steigen.
14: Einmal nur hochlaufen, einmal runterlaufen. Ich will mir jetzt erstmal nur anschauen. Nicht sprinten, nur laufen.
13: Ja, gut.
12: Ja.
14: Hat sich schon auf der Hälfte der Treppe irgendwas verändert?
13: Ich fand eigentlich schon nach der 5., 6. Stufe.
14: Da wurde es schwerer an den Beinen?
13: Mhm.
14: Okay.
13: Wie als würde es nach unten ziehen.
14: Mhm. Mhm. Und das ist jedes Mal so, wenn Sie Treppen laufen?
13: Es gibt super fitte, super Tage, da ist es nicht.
14: Ganz entspannt.
13: Also da geht's gut und meistens ist es aber beschwerlich.
14: Los geht's.
8: Aber Julia Winkel muss trainieren. Denn die Krux bei einer Fatigue ist, Verschonung würde sich die genauso verschlechtern wie bei zu viel Training. Pacing nennt sich diese Methode. Ein Maß zu finden, in dem sie trainieren kann, ohne sich zu überfordern. Denn neue Mitochondrien, Zellenergiekraftwerke, bilden sich nur durch sportliche Anforderungen und Reize.
14: Sie kann das regelmäßig trainieren, solange sie nicht immer bis komplett an die Grenze rangeht. Sodass sie immer wieder sagt, okay, gut, nur ein Stück Pause machen, da wieder nur ein Stück Pause machen, dass sie so den Körper nicht überlastet.
8: Dieses Treppentraining in ihrem individuellen Umfang soll sie jetzt so oft wie möglich machen. Ein weiterer Reiz für den Körper ist die Sauerstofftherapie bei Naturdoc Lutz Liese. Ähnlich wie bei einem Höhentraining wird dabei mit einem Gerät die Sauerstoffzufuhr künstlich reduziert und dann wieder erhöht. Im Wechsel über eine Länge von insgesamt 30 Minuten.
11: Dadurch werden die Zellen angeregt, mehr Mitochondrien zu bilden. Und Mitochondrien, das sind sozusagen die Energielieferanten der Zelle. Das ist bei Erschöpfungssyndrom, aber generell bei chronischen Erkrankungen immer sehr gut.
8: Genau wie Yoga, hier bei Lehrer Vijay. Viele Studien konnten zeigen, gerade bei Brustkrebspatientinnen mit Fatigue helfen diese speziellen Atemtechniken, Dehn- und Kräftigungsübungen, um wieder mehr Wohlbefinden und Vitalität zu erlangen.
15: Ich strecke aus die Beine, roll die Kissen, okay? Jetzt den Kopf runterlassen. Ist das okay?
16: Gewebe, die Brust, Bein.
8: Julia Winkel hatte bisher mit Yoga nicht viel am Hut. Aber hier im Einzeltraining merkt sie, sanfte Bewegungen zusammen mit der intensiven Atmung, das tut ihr gut.
14: Wir kommen jetzt zum Barfußpfad. Jedes Feld bewusst wahrnehmen, wie ist der Untergrund unter meinen Füßen, wie fühlt sich's an?
13: Die sind gar nicht schön.
14: Das müsste wieder ein bisschen
13: das
14: schöner sein.
13: Das ist ganz gemütlich, ja.
8: Große und kleine Steine, Bucheckern. Bewusst darüber zu gehen, das stimuliert und regt das Nervenwachstum an. Gut gegen die Polyneuropathie.
12: So, jetzt kommt hier mal das warme Wasser. Ich stelle das mal hier her.
8: Schwester Maria Wanner-Drechsel bringt ein heißes Fußbad. Dazu kommt Ingwerpulver. Die Inhaltsstoffe des Ingwers, besonders das Gingerol, wirken anregend und kreislauffördernd.
13: Schön.
12: Aber die Reaktion ist super.
13: Ja.
12: Bei Ihnen, das heißt, auf jeden Fall reagieren Sie auf Ingwer.
13: Ja.
12: Sehen Sie, es wird schon rot.
13: Ja, voll.
12: Und haben Sie das Gefühl, das Wasser wird kühler?
13: Nö.
12: Auch wenn das Wasser kühler werden würde, aber durch den Ingwer fühlt sich das immer warm an.
13: Sehr interessant.
12: Ja. Ja.
8: Viele Therapien, viele Eindrücke für Julia Winkel. Und auch die vermeintlich kleinen Sachen haben eine große Wirkung.
13: Nach diesem Ingwerbad dachte ich, oh, ich muss jetzt mein Lieblingslied hören. Also ich war so wieder lebendig. Ich habe mich so lebendig gefühlt. Ganz schön.
8: Ob dieses neue, lebendige Gefühl jetzt öfter entsteht? Sie bleibt knapp 2 Wochen in Berlin.

0: ihn, dann geht es zurück nach Hause. Wieder in Codeverde trainiert sie auf der heimischen Treppe. Sie weiß, wie viel sie sich zutrauen kann, weiß ihre Grenzen besser einzuschätzen. Die Beine sind nicht mehr so schwer. Abends legt sich Julia Winkel jetzt immer auf ihre neue Nadelreizmatte. Denn das tut ihr richtig gut.
1: Einerseits entspannt sie mich physisch und gleichzeitig beruhigt sich das ganze System. Also in dieser Fatigue war ja bei aller physischen Müdigkeit dann auch ein großer Aufruhr im ganzen Körper. Und das kann zur Ruhe kommen.
0: Für mehr Energie und weniger Erschöpfung geht sie regelmäßig zur Sauerstofftherapie in ein Hamburger Studio. Das künstliche Höhentraining, das sie in Berlin dreimal machen durfte, hat bei ihr gut angeschlagen.
1: Also buchstäblich zu merken, ach, jetzt ist wieder was leichter geworden. Jetzt habe ich mehr Beweglichkeit oder mehr Ausdauer oder mehr auch Stabilität in mir oder Gefühl für mich, dass ich jetzt mehr kann. Und das stimmte auch. Also es war ganz, ganz interessant, dass das so wie so ein Schalter war.
0: Welche Fortschritte sie in den letzten Monaten gemacht hat, interessiert nun auch Naturdoc Andreas Michalsen. Er meldet sich per Video.
2: Ja, erzählen Sie mal ein bisschen, gerade auch was so Ihre, ja, Ihre Kraft oder Ihre Vitalität oder Ihre Erschöpfung, Ihre Müdigkeit anbelangt. Was ist dann so passiert?
1: Ich würde sagen, der Aufenthalt war wie so ein Gamechanger für mich. Mit dem Gefühl, ich kann wieder mehr machen oder mehr Zuversicht, dass es auch besser werden würde. Und B, mit, ich habe Mittel und Methoden, um mich auch immer wieder zu stabilisieren. Wenn ich in so eine Erschöpfung gehe, komme ich auch viel schneller wieder raus. Mhm.
2: Ja.
1: Und die ist auch nicht mehr so schlimm wie früher. Also ich liege nicht mehr gelähmt im Bett oder so.
2: Ja. Es ist natürlich lästig bei diesem Erschöpfungssyndrom, dass das nicht in Stunden oder in wenigen Tagen wieder alles repariert ist. Aber die Richtung stimmt.
0: Und in diese Richtung will sie unbedingt weitergehen. Denn Julia Winkel hat bei den Naturdocs mehr Kraft und mehr Zuversicht gewonnen.
1: Ganz wichtig in der ganzen Geschichte ist, dass ich in Berlin, es steht auch in meinem Tagebuch, da steht drin, ich kann wieder gesund werden. Und dieses Wissen zu haben, mir so sicher zu sein, dass alles gut werden wird, schon das hat mich um Meilen nach vorne gebracht.
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0: Linde, Buche, Ahorn. Endlich sind unsere heimischen Laubbäume wieder grün.
1: Und dann darf ich euch bitten, dass ihr dieses Blatt kaut.
0: Reporterin Veronika Keller probiert die Baumblätterküche aus. Welche Blätter schmecken gut und sind gesund?
2: Das schmeckt nach Zitrone.
0: Und was kann man daraus machen? Heute in Gesundheit. Baumblätterküche vom Ast auf den Teller. Die weiteren Themen. Vagusnerv. Stimulation hilft nicht nur bei Stress. Endometriose. Was hilft gegen die Krankheit? Shampoos. Halten Sie, was Sie versprechen?
3: Herzlich willkommen bei Gesundheit. Jetzt ist wieder die Zeit, in der die Natur so richtig grün leuchtet. Das sind die ersten jungen Blätter, die sprießen. Ich finde, die sehen immer wahnsinnig saftig und frisch aus. Auf die Idee, sie zu essen, bin ich bisher nicht gekommen. Kann man aber.
4: Welche Blätter sich da eignen, lasse ich mir von Kräuterpädagogin Andrea Illgut zeigen. In ihrem Kurs Baumblätterküche nimmt sie die Teilnehmer mit in die Natur bei Grabenstedt im Landkreis Traunstein. Erster Stopp, dieser schöne Baum hier.
1: Wisst ihr, welcher Baum das ist?
5: Eine Linde.
1: Ganz genau, es ist die Linde. Und wie in diesem Namen schon drinsteckt, die Linde lindert.
4: Sie gilt als entzündungshemmend und beruhigend, wird traditionell bei Erkältungskrankheiten eingesetzt.
1: Die Linde durfte früher an keinem Dorfplatz fehlen. Weil unter den Linden, da hat man getanzt, da hat man Hochzeit gefeiert. Und es heißt, dass unter den Linden auch Gericht gehalten wurde. Und es heißt sogar, dass die Urteile viel milder ausgefallen sind als die Urteile unter einer Eiche.
2: Du hast gerade die Linde erkannt, oder?
5: Ja, richtig.
2: Bist du botanisch bewandert?
5: Nein.
2: Ein Glückstreffer?
5: Glückstreffer.
2: Okay. Und wie schaut's aus? Hast du schon mal in so ein Blatt reingebissen?
5: Nein, habe ich noch nicht.
2: Wie stellst du es dir vor?
5: Ehrlich gesagt kann ich es mir nicht vorstellen. Also, ich werde sicher reinbeißen, aber wie es schmeckt, keine Ahnung.
4: Die Expertin rät, nur die ganz hellen Blätter im Frühjahr pflücken. Sobald sie dunkelgrün werden, sind sie ledrig und bitter.
2: Ich fühle mich ein bisschen wie ein Reh oder sowas.
1: Ja, es kostet Überwindung, an einen Baum zu gehen und das Blatt zu essen. Das gebe ich zu.
2: Es hat so ein bisschen was Mildes, Nussiges, finde ich.
6: Aber sehr erfrischend. Wie ein Salat. Genau.
1: Und wenn man mehrere Lindenblätter zerkaut, dann schmeckt man auch einen ganz besonderen Inhaltsstoff. Und zwar leicht schleimig.
2: Ja.
1: Gell? Merkst du das?
2: Es schleimt.
1: Es schleimt. Und die Schleimstoffe wirken immer abschwellend, reizlindernd und entzündungshemmend. Also die kann man, auch wenn man Halsweh hat oder einem die Stimme versagt, dann sind die Blätter perfekt. Da kann man sogar einen Teeauszug machen.
2: Als nächstes wurde mir ein Baum versprochen, der auch Mutter des Waldes genannt wird. Vielleicht wissen Sie ja, welcher das ist. Gleich erfahren Sie es.
0: Der Vagusnerv, der sogenannte Ruhenerv, ist ein Tausendsassa, der nicht nur Stress abbaut. In der Medizin wird die Vagusnervstimulation bei Epilepsie und Depressionen eingesetzt.
7: Die Ohren massieren, die Augen verdrehen oder den Hals verrenken. Wellness-Influencer versprechen, so lässt sich der Vagusnerv stimulieren. Man wird entspannter, hat weniger Stress und Ängste. Neurowissenschaftler Nils Krömer beschäftigt sich seit Jahren mit diesem wichtigen Nerv, der auch als Entspannungsnerv bekannt ist.
8: Wir gehen davon aus, dass wenn der Vagusnerv aktiviert wird, dass wir uns dann auch besser erholen können und dass wir wieder Ausgleich finden von dem, was zum Beispiel auch als Stress auf uns einwirkt.
7: Der Name Vagusnerv leitet sich vom lateinischen vagari für Umherschweifen ab. Weit verzweigt läuft er vom Gehirn bis in den Bauchraum zu den Organen. Er dient als schneller Kommunikationskanal zwischen Hirn und Körper. Ist er aktiv, hat das einen beruhigenden Effekt. Die Herzfrequenz sinkt, der Atem vertieft sich, die Verdauung wird angeregt. Judith hilft eine spezielle Vagusnervstimulation gegen ihre epileptischen Anfälle. Ein Fieberschub in der Kindheit hat eine Narbe in ihrem Gehirn hinterlassen, die zu Fehlreizungen führt. Seitdem musste sie jeden Tag mit einem Anfall rechnen.
9: Es fängt dann an, also Déjà-vu, dass ich denke, okay, ich habe das irgendwie schon mal erlebt. Und dann fing es immer an mit Bauchkribbeln, also so aufsteigend. Und dann, wenn das dann weitergelaufen ist und nicht gestoppt wurde, dann fiel ich hin und habe dann halt im ganzen Körper gekrampft.
7: Seit 2012 ist sie in Behandlung im Epilepsiezentrum am Evangelischen Krankenhaus Alsterdorf. Neurologe Berthold Fuges hat die ganze Bandbreite der Therapieoptionen mit Judith ausgeschöpft. Verschiedenste Medikamente und sogar eine Hirn-OP. Nichts hat wirklich geholfen. Vor 2 Jahren schlägt er ihr schließlich vor, es mit einem solchen elektrischen Vagusnervstimulator zu versuchen. Dafür wurde Judith in einer OP der kleine Stimulator in die Brust eingesetzt. Von dort verläuft ein Kabel Richtung Hals zum Vagusnerv. Alle paar Minuten stimuliert das Gerät für ca. 30 Sekunden den Nerv. Die Stärke kann individuell eingestellt werden.
10: Bei ungefähr 2/3 der Patienten sieht man einen deutlichen Profit. Das heißt, entweder die Anfälle halbieren sich oder werden sogar weiter weniger. Oder die Anfälle werden kürzer oder verändern sich. Es sind dann keine Stürze mehr, es sind keine großen Anfälle mehr, zucken im ganzen Körper. Die Patienten müssen weniger ins Krankenhaus, sind schneller wieder fit nach den Anfällen. Das Problem liegt darin, dass es uns heute nicht möglich ist, vorab zu sagen, welcher Patient profitiert und welcher nicht.
7: Judith geht es viel besser, seit sie den Stimulator trägt. Anfängliche Nebenwirkungen wie eine veränderte Stimme sind bei ihr schnell verschwunden. Und sie hat kaum noch Anfälle.
9: Die großen hatte ich jetzt gar nicht seit der OP. Und so die kleinen sind ab und zu mal. Aber dann merke ich schon, dass das Gerät das erkennt und dann schon eingreift. Und das gibt mir halt extreme Sicherheit, dass ich halt keine Angst mehr haben muss vor so einem großen Anfall.
7: Simon leidet an Depressionen.

0: wo es vermehrt negative Gedanken. Das wirkt sich dann auch auf den Schlaf aus, dass ich teilweise sehr, sehr lange wach liege, einfach nicht einschlafen kann, weil die Gedanken kreisen.
1: Als er von einer Studie der Universität Bonn hört, in der erforscht wird, ob Vagusnervstimulation über ein externes Gerät gegen Depressionen helfen kann, bewirbt er sich sofort. Für ihre Studien nutzen Nils Krömer und sein Team kleine Vagusnervstimulatoren, die nicht implantiert werden müssen. Ein zertifiziertes Medizinprodukt. Damit wird der Vagusnerv über das Ohr stimuliert. Denn am Ohr verläuft ein Zweig des Vagus sehr dicht unter der Haut. Deshalb kann man ihn hier über eine Elektrode von außen reizen. Die elektrischen Impulse gelangen so über den Nerv zum Gehirn. Die Neurowissenschaftler überprüfen im MRT, ob die Stimulation in Simons Gehirn ankommt. Und sie sehen auf den Bildern, dass sich die Gehirnaktivität durch die Stimulation tatsächlich verändert. Vor allem im Hirnstamm.
2: Da werden ganz basale körperliche Prozesse auch geregelt. Zum Beispiel die Verdauung, die Atmung, aber auch wie wir unseren Herzschlag wahrnehmen. Und das deutet darauf hin, dass wir darüber eine Möglichkeit haben, über körpereigene Signale auch die Motivation und den Antrieb nachhaltig zu beeinflussen.
1: Simon hat den Stimulator für 2x2 Wochen täglich zu Hause genutzt. 1,5 Stunden am Abend. Er hat eine positive Veränderung wahrgenommen.
0: Ich habe da schon in der Zeit, wo ich das gemacht habe, deutlich eine Entspannung gespürt. Ja. Ja, dadurch, dass ich das ja meistens eigentlich abends gemacht habe und ich auch das Gefühl hatte, dass es dann eben langfristig noch diesen Entspannungseffekt gab, habe ich schon das Gefühl, dass ich besser eingeschlafen bin die meiste Zeit und der Schlaf qualitativ auch besser war.
1: Trotzdem, noch gibt es viele offene Fragen. Darum rät Nils Krömer auch davon ab, in Eigenregie auf freiverkäufliche Stimulatoren zu setzen, die nicht als Medizinprodukt zugelassen sind.
2: Bei den Geräten bin ich eher vorsichtig. Die haben teilweise Heilsversprechen, die aktuell nicht gedeckt sind durch die Forschung. In vielen Fällen ist es auch nicht klar, ob sie tatsächlich den Vagusnerv wirklich stimulieren.
1: Der Experte sagt, wer will, kann es stattdessen mit tiefem Ausatmen oder kalten Wassergüssen versuchen. Die können einen kleinen beruhigenden Effekt haben. Für andere Tipps hingegen, wie etwa Massagen des Nervs, ist das nicht nachgewiesen.
3: Ich bin heute auf der Suche nach essbaren Baumblättern. Und jetzt gerade stehe ich unter dem Baum, den man auch Mutter des Waldes nennt.
4: Eine Buche. Sie hat tiefe, weitreichende Wurzeln und das hohe, füllige Blätterdach wirft viel Schatten.
5: Wenn die Buche ihr Blätterdach schließt, dann gelangt ja fast kein Sonnenlicht mehr auf den Waldboden. Und das heißt, die Kinder der Buche, die können keine Photosynthese mehr betreiben und wachsen ganz langsam. Und die Buche sagt, das ist sehr gut, weil ein langsamer Wuchs ist ein Garant für ein ganz starkes Holz. So, und jetzt ab ans Buffet.
6: Bitte schön. Einen guten. Mhm. Ganz anders als die Linde, gell?
7: Ja, sauer. Ja. Er ist sehr sauer.
6: Total säuerlich.
7: Und hier nicht so weich.
8: Ich bin eher ein Lindenmann, glaube ich.
6: Du bist eher der Lindenfan. Und du?
9: Ja, es ist faszinierend, wie unterschiedlich das schmeckt. Würde man ja nicht so erwarten. Ne?
6: Nee, Blatt ist doch Blatt eigentlich.
9: Ja, denkt man. Ja.
4: Dass die Buche sauer schmeckt, liegt am enthaltenen Vitamin C.
5: Und was ich total gern mache in der Küche, ich lege die gern süß-sauer ein, die Buchenblätter.
4: Als nächstes kosten wir einen Nadelbaum. Die jungen Triebe der Fichte nennt man auch Maiwipferl. Sie enthalten ätherische Öle und ebenfalls Vitamin C.
5: Die müsst ihr mal durch Schokolade ziehen. Das ist After Eight aus dem Wald.
7: Mich erinnert das tatsächlich an früher, an meine Oma. Die hat nämlich Maiwipferl Honig gemacht. Und ich finde, das schmeckt total gut. Also dieses Harzige, dieses schmeckt nach Wald für mich. Und

0: Gefährlich wiederum sind die Nadelbäume. Und da muss man aufpassen, weil ein giftiger Verwandter ist die Eibe. Und die darf man auf keinen Fall essen.
1: Die ungiftigen Blätter kann man gut in der Küche einsetzen. Wie, erfahre ich gleich.
2: Starke, krampfartige Schmerzen, extreme Blutungen, Übelkeit und Erbrechen. Mehr als jede zehnte Frau zwischen 15 und 45 Jahren leidet unter Endometriose. Celine ist 27. Seit ihrem 12. Lebensjahr lebt sie mit einer Erkrankung, die bis vor einem Jahr niemand erkannt hat. Sie bekommt ihre erste Regelblutung sehr früh, hat starke Schmerzen. Schon damals kann sie an manchen Tagen nicht zur Schule gehen. Bei Ärzten stößt die junge Frau lange Zeit auf wenig Verständnis.
3: Also es war sehr schwierig und es war auch sehr verletzend, weil immer wieder gesagt wurde, das sind halt Periodenschmerzen, die gehören als Frau einfach dazu, das muss man aushalten.
2: Schon als junges Mädchen bekommt sie die Pille verschrieben. Damit lassen sich die Beschwerden für einige Zeit ertragen.
3: Ich habe die Pille dann später für 3 Monate am Stück genommen, also ohne Pause dazwischen, sodass ich nur 4-mal im Jahr die Periode bekommen habe und dementsprechend weniger Beschwerden und weniger Schmerzen in diesen 3 Monaten hatte.
2: Mit 24 bekommt sie ein Kind. Alles ist gut. Doch als danach die Regelblutung wieder einsetzt, kommen auch die Schmerzen zurück und werden schlimmer.
3: Ich hatte so starke Schmerzen, dass ich die Tage wirklich nur mit Schmerzmitteln ausgehalten habe, weil es in mein Bein gestrahlt hat und ich teilweise mein Bein kaum bewegen konnte.
2: Sie wechselt die Frauenärztin. Bei einer Ultraschalluntersuchung hat ihre neue Gynäkologin dann einen Verdacht. Sie vermutet einen Tumor am Eierstock.
3: Das war tatsächlich für mich eine Schockdiagnose. Also ich war wahnsinnig erschrocken in dem Moment und wusste auch nicht richtig, wie ich damit umgehen soll, weil die Aussage war, anhand des Alters gehen wir davon aus, dass es ein gutartiger Tumor ist. Aber bestimmen können wir das erst, wenn er draußen ist.
2: Ihre Ärztin überweist Celine an die Frauenklinik der Universität Dresden. Hier tippt Professor Pauline Wimberger zunächst auf eine Zyste. Doch eine eindeutige Diagnose bringt in Celines Fall nur eine Bauchspiegelung, ein minimalinvasiver operativer Eingriff.
3: Ich wollte die Operation unbedingt, weil ich ja wollte, dass die Schmerzen ein Ende haben.
2: Bei dem Eingriff bestätigt sich der Verdacht, eine 4 cm große Zyste am Eierstock. Sie wird noch während der OP entfernt. Und Pauline Wimberger findet noch weitere auffällige Veränderungen, die für die Beschwerden verantwortlich sind.
4: Wir haben zusätzlich eben Herde gefunden im Bauchfell und an den Bändern, die hinter der Gebärmutter Richtung Darm ziehen. Und diese Herde sind alle komplett entfernt worden.
2: Damit steht auch die Diagnose. Celine leidet an Endometriose, einer chronisch entzündlichen Erkrankung. Dabei wächst Gewebe, das der Gebärmutterschleimhaut ähnelt, außerhalb der Gebärmutter, besonders häufig im Bauchraum an den Eierstöcken. Endometrioseherde können auch an anderen Organen wie Blase oder Darm entstehen. Die Gewebewucherungen reagieren zyklusabhängig. Sie bluten und lösen lokale Entzündungsreaktionen aus, was starke Schmerzen verursacht. Im Verlauf der Krankheit können Entzündungen und Beschwerden chronisch werden. Häufig kommt es zu Verwachsungen. Celine kennt nun endlich die Ursache für ihre starken Schmerzen.
3: Als ich dann die Diagnose bekommen habe, war ich schon erleichtert, einfach zu wissen, okay, ich habe mir das nicht eingebildet, sondern da war wirklich was und da war die ganze Zeit schon wirklich was.
4: Die ganz kleinen Herde sieht man nicht im Ultraschall, ja, und wir sehen schon, dass wenn wir alle auffälligen Herde entfernen können, dass dann anschließend allein durch die Operation die Patienten eben deutlich weniger Beschwerden haben.
2: Wie es zur Endometriose kommt, ist noch nicht bekannt. Gemeinsam mit Mikrobiologen untersucht Julia Bartley an der Uniklinik Leipzig, welche Rolle Infektionen bei Entstehung und Verlauf einer Endometriose haben könnten.
5: Wir wissen, es ist eine östrogenabhängige Erkrankung, betrifft die Frauen in ihrer reproduktiven Phase. Aber warum manche Endometriose-Läsionen bilden und andere nicht, ist immer noch eine große Frage.

0: Und das macht es natürlich auch schwer, ursächlich die Endometriose behandeln zu können.
1: Aber es gibt Hilfe. Julia Bartley weiß, wie wichtig eine frühzeitige Diagnose und gute Therapien für die Patientinnen sind.
0: Chronische Schmerzen zu behandeln ist sehr viel schwieriger als Akutschmerzen zu behandeln. Und das andere ist, dass durch die konsequente Behandlung von Schmerzen auch Folgeerkrankungen wie zum Beispiel Depressionen infolge dieser starken wiederholten Schmerzen verhindert werden kann.
1: Bei Celine hat es ganze 15 Jahre gedauert, bis ihr geholfen werden konnte. Sie bekommt jetzt Tabletten mit dem Hormon Gestagen verschrieben, die sie täglich zu einer festen Uhrzeit einnimmt. Das Ziel ist, dass sich weniger Schleimhaut in der Gebärmutter aufbaut, weniger neue Herde entstehen und die Beschwerden nachlassen.
2: Ich war zuvor permanent müde. Also meinem Partner ist es dann irgendwann mal aufgefallen, dass ich wirklich jeden Abend um 8 ins Bett gegangen bin und wir sozusagen keine gemeinsame Paarzeit mehr hatten. Und seitdem ich das Medikament nehme, ist das nicht mehr so. Seitdem bin ich nicht mehr so extrem schwach und müde und kraftlos, sodass ich auch viel längere Wachzeiten habe, die ich zuvor nicht hatte, weil ich zuvor eigentlich jegliche Freizeit zum Schlafen genutzt habe.
1: Leichte Dehnübungen helfen ihr zusätzlich, Schmerzen zu lindern. Und durch Yoga hat sie gelernt, auch in stressigen Zeiten gut auf sich zu achten.
3: Im Chiemgau lerne ich heute die Baumblätterküche kennen.
4: Wer kennt diesen Baum?
5: Das ist der
4: Ahornbaum.
5: Genau. Und der Ahornbaum, der hat eine Besonderheit zu bieten. Und zwar treibt er die Blüten vor den Blättern aus.
3: Bei anderen Bäumen kommen die Blätter zuerst. Der Ahorn macht es andersrum, damit das Laub den Insekten nicht den Weg zu den Blüten versperrt.
6: Kann man die jetzt auch essen, die Blüten?
5: Die kann man auch essen.
3: Sie schmecken süßlich und ich finde den Biss angenehm.
7: Genau richtig knackig.
5: Ja.
7: Das ist, kommt in den Salat, ne?
5: Das kommt natürlich in Salat. Das kommt aufs Butterbrot.
7: Ah ja, das ist gut. Das ist wie so Kresseartig, genau. Ja.
3: Um auch die Ahornblätter zu verarbeiten, habe ich Andrea schon vor dem Kurs getroffen. Denn da haben wir etwas Besonderes vorbereitet. Ein Brot aus Baumblättermehl.
8: So, und hier sind die Blätter.
5: Genau, das sind die Ahornblätter, die getrockneten.
3: Die gibt man in den Mixer, bis daraus ein Pulver wird.
5: Früher hat man die Blätter ja eher in Notzeiten verwendet. Getreidemehl, das war einfach kostbar. Und dann hat man das mit dem Blättermehl gestreckt, weil das hat nichts gekostet.
8: Und das hat ja auch ein bestimmtes eigenes Aroma.
5: Das hat ein eigenes Aroma. Der Ahorn, in dem Fall der Spitzahorn, der hat viel Bitterstoffe zu dem Fruchtigen. Und dann kriegt das Brot so eine richtige, tiefe, sattmachende, vollmundigen Geschmack.
3: Für unser Sauerteigbrot nehmen wir Roggen- und Weizenmehl. Dazu empfiehlt Andrea 10-20% Blättermehl. Das Rezept gibt's auf unserer Website. Während der Teig an einem warmen Ort geht, machen wir noch ein Schmankerl.
5: Und zwar süß-sauer eingelegte Baumblätter.
8: Interessant.
3: Den Sud stellen wir aus Wasser, Essig, Zucker und Salz, Koriandersamen und Chili her und lassen ihn aufkochen. Die Blätter damit bedecken und 24 Stunden stehen lassen.
5: Und unser Brot, das dauert ja noch ein bisschen und darum habe ich schon eins vorbereitet.
8: Aha, das sieht schön aus.
5: So sieht's aus.
3: Gleich darf ich probieren.
1: Bei Shampoos gibt es fast nichts, was es nicht gibt. Doch halten die Haarwaschmittel auch das, was sie versprechen? Glänzend, voll und geschmeidig. So sollten sie aussehen. Die perfekten Haare. Zumindest laut Werbung. Doch die Realität sieht meist anders aus.

0: Volumen gegen Haarausfall und Antischuppen. Das alles verspricht die Shampoo-Industrie. Auch Stefanie und Daniel sind ihre Haare wichtig. Sie lässt sich beim Shampoo-Kauf von den Pflegeeigenschaften leiten. Er setzt mehr auf Geruch und Marke. Wie finden die beiden ihre Haare?
1: Eigentlich mag ich sie ganz gern, aber was ich nicht mag, dass sie recht trocken sind. Also vor allem hier die Spitzen. Und ich glätte sie sehr oft mit dem Glätteisen, weil die sonst einfach unglaublich abstehen und einfach so, ja, strohig sind.
2: Die Haare verändern sich, die werden grauer, die werden spröder, die Geheimratsecken wachsen. Ich habe mal Koffein und Co. probiert. Ich glaube, das war eher fürs gute Gewissen, aber geändert hat sich effektiv nichts.
0: Da drei Kinder im Haushalt leben, bestellt das Paar Großpackungen mit verschiedensten Pflegeversprechen. Die Inhaltsstoffe der Shampoos ähneln sich. Tenside zur Reinigung, Duftstoffe, Schaumstabilisatoren, Konservierungs- und Pflegestoffe wie etwa Silikone und zu 70-90% Wasser. Stefanie erhofft sich mehr Glanz und Geschmeidigkeit und greift daher zu Repair-Shampoos. Ob die Produkte tatsächlich halten, was sie versprechen, überprüft die Stiftung Warentest. Thomas Koppmann ist Projektleiter für die Sparte Kosmetik. Er sagt, die meisten Repair-Shampoos können im Test überzeugen.
3: Das heißt, sie konnten die Haare so pflegen, dass sie wieder gut kämmbar waren, dass sie geglänzt haben, dass sie sich auch gut angefühlt haben. Und das schafften tatsächlich auch, ich würde sagen, 3 von 4 der Shampoos im Test.
0: Bei gesundem Haar liegt die äußere Schuppenschicht eng an, das Haar glänzt. Durch Faktoren wie Sonne, Kämmen und Färben spreizen sich die Schuppen ab und brechen. Die Folge: Spliss. Die Pflegestoffe in Repair-Shampoos lagern sich an die geschädigten Stellen an und glätten das Haar. Zumindest optisch. Das Problem: Pflegestoffe wie Silikone landen im Grundwasser und belasten die Umwelt. Feste Shampoos sind die umweltfreundlichere Wahl und laut Stiftung Warentest ähnlich effektiv. Dass teuer nicht automatisch besser ist, zeigt sich immer wieder in den Auswertungen der Stiftung Warentest, auch bei Farbschutz-Shampoos für gefärbtes Haar.
3: Das Ergebnis des Farbschutz-Shampoo-Tests war sehr ernüchternd, weil sich gezeigt hat, dass die Farbschutz-Shampoos nicht mehr können als ein einfaches Kindershampoo. Das zeigt sich ganz gut an den Strähnen hier im Vergleich. Hier links ist quasi Ausgangszustand und das hier ist das Farbschutz-Shampoo und das hier ist das Kindershampoo. Und man sieht sozusagen überhaupt keinen Unterschied. Was bedeutet, ein einfaches Kindershampoo ist in diesem Sinne genauso gut oder schlecht wie ein Farbschutz-Shampoo.
0: Die Farbschutz-Shampoos fallen im Test alle durch, werden entweder mit ausreichend oder mangelhaft bewertet, egal ob 2 Euro oder 30. Bei Daniel werden in letzter Zeit die Geheimratsecken größer. Jetzt also Koffein-Shampoo fürs Haarwachstum? Mit Haarausfall haben viele zu kämpfen.
4: Da sieht man schon so den Beginn der Geheimratsecken leicht.
0: Können Shampoos helfen?
4: Shampoos, die frei verkäuflich sind, sind Kosmetika. Das heißt, da ist es mit Heilversprechen sehr, sehr schwierig. Wenn man die Studienlage betrachtet, ist sie auch sehr mau. Und häufig sind es auch nur In-vitro-Studien. Das heißt, sind nur Experimente an Zellen gemacht worden, aber nicht an Menschen.
0: Besser sieht es beim Thema Schuppen aus, sagt Chemiker Koppmann. Testsieger war hier sogar ein Discounter-Produkt.
3: Bei Antischuppenshampoos ist es wichtig, dass diese enthaltenen Substanzen, die gegen die Hefen und Mikroorganismen helfen, dass die auch möglichst lange Kontakt zu Haar- und Kopfhaut haben. Das heißt, man sollte die Shampoos gut einmassieren und auch einige Zeit einwirken lassen, damit sie auch ihre Wirkung voll entfalten können.
0: Auch für Menschen mit fettiger Kopfhaut hat Dermatologe Liebig einen Tipp.
4: Grundsätzlich reicht bei einer fettigen Kopfhaut ein mildes Shampoo, weil es einfach nur den Fettbelag sozusagen mitnimmt. Man sollte darauf achten, dass man nicht zu heiß wäscht, sondern mit lauwarmen Temperaturen, dass sich das Fett gut löst. Weil wenn man zu aggressiv rangeht, bildet der Körper das Fett auch sehr, sehr schnell wieder nach.
0: Dr. Liebig hat auch einen Tipp für unsere Testfamilie, ganz ohne Chemie. Eine Haarkur aus Ei und Olivenöl hilft bei Schuppen, trockenem Haar und trockener Kopfhaut. Und ganz generell gilt, je ausgeglichener der Lebensstil, desto besser geht es auch unseren Haaren.
5: Ich lernen jetzt, wie man aus heimischen Baumblättern ein raffiniertes Gericht zaubert. Und

0: Dafür braucht man anscheinend einen Ring. Warum, Andrea?
1: Ja, wir bereiten uns jetzt ein Onigiri-Törtchen zu.
0: Onigiri, das sind diese japanischen Reissnacks, oder?
1: Richtig. Und die interpretiere ich nach meiner Art, nach Baumblätterart.
2: Mhm. Um den allergrößten Hunger zu beruhigen, probieren wir aber erst noch unser Baumblätterbrot mit Ahornmehl. Das kommt von
0: Schmeckt schon sehr kräftig und fast ein bisschen bitter.
3: Geschmacksexplosion.
4: Sehr lecker. Also ich bin gerade fasziniert von dem Geschmack.
1: Wenn es euch zu bitter ist, dann nimmt man einfach nur 100 Gramm Blättermehl. Und dann kann man da ein bisschen variieren. Aber ich wollte halt, dass ihr den vollen Geschmack habt im Brot.
2: Jetzt baut sich jeder ein Onigiri-Törtchen. Klebereis in den Ring und festdrücken. Dann kommt Mayonnaise, aber keine gewöhnliche.
1: Da habe ich vorab frische Baumblätter püriert und dann die Mayonnaise zubereitet und dann das Baumblätterpüree unter die Mayonnaise gezogen.
2: Es folgt ein Nori-Algenblatt und darauf Gurken-Mangosalat mit asiatischem Dressing.
1: Dann kommen natürlich frische Baumblätter drauf. Das sind jetzt wieder unsere Buchenblätter. Die können wir da ein bisschen verteilen.
2: Zum Schluss noch süß-sauer eingelegte Fichtenspitzen. Und obendrauf frische Ahornblüten und etwas Sesam. Fast zu schön zum Essen.
0: Juhu! Ah, ich bin ein bisschen stolz.
1: Sehr schön.
0: Voll toll.
2: Dazu noch ein paar Baumblätter süß-sauer. Und dann schmeckt's richtig nach Frühling.
4: Also sowas in der Kombi habe ich definitiv noch nie gegessen.
5: Ja, die Geschmacksvariation ist bitter, gell? Das ist immer was anderes.
0: Schön, was man alles so machen kann, wenn es draußen wieder wächst und sprießt. Und wenn Sie das nächste Mal an einer Linde vorbeikommen oder an einer Buche, vielleicht haben Sie ja Lust, mal zu probieren. Ich sage auf Wiedersehen und bis zum nächsten Mal bei Gesundheit.
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11: Wunderschön ist es rund um Düsseldorf. Unsere Reise startet am Unterbacher See, 10 Kilometer vom Zentrum entfernt.

So geht Urlaub. Mit Wassersport, Wandern und jeder Menge interessanten Begegnungen. Und wo fahren wir genau hin? Nicht ins Düsseldorfer Zentrum, sondern einmal rundherum ins Umland. Nach dem Unterbacher See im Südosten geht's gegen den Uhrzeigersinn ins traumschöne Neandertal mit seinem Museum und nach Kaiserswerth. Wir fahren Ski in Neuss und zur Insel Hombroch, nach Zons und entdecken danach nochmal das Strandleben.

Aufgepasst, Kinder. Auch für euch gibt's viel zu entdecken rund um Düsseldorf. Fahren Sie mit. Fliegen Sie mit. Wir machen Urlaub rund um Düsseldorf.

0: wegdrücken, ganz wegdrücken. Andersrum, andersrum, andersrum, andersrum. Lenken, wir können ja lenken, lenken.
1: Darf ich hier mal anlegen bei Ihnen?
2: Ja, selbstverständlich, jederzeit.
1: Ach, hallo.
2: Willkommen an Bord.
1: Ja, yes. Herrlich.
3: Auf dem Panoramafloß kann man auch Party machen, mitten auf dem Wasser.
1: Wie hat das denn früher angefangen?
2: Ja, das ist ursprünglich ein sogenannter Baggersee. Zwischen den Weltkriegen suchten die Menschen nach Baumaterialien, Straßenbau, Häuserbau, Kies und Sand war da sehr gefragt. Und da hat man gegraben und das ist ein ehemaliger rheinarmen Ausläufer des Rheins. Der war früher sehr groß, meandernd von Mönchengladbach bis nach Hilden. Das ist ein grundwasserdurchströmter See, hat tatsächlich keinen Zu- und Abfluss, das ist ganz wichtig. Und wir haben frisches Grundwasser, das durch die Kies- und Sandschichten gut gefiltert wird.
3: Der Unterbacher See lieferte nicht nur Trinkwasser, sondern wurde schon in den 1950er Jahren zur Volkserholungsstätte erklärt. Baden und Zelten ging anfangs noch provisorisch. Aber schon 1961 war das Nordbad fertig gebaut für 10.000 Besucher. Danach entstanden die zwei Campingplätze. Heute kann man dort auch Hausboote mieten, die Platz für bis zu 4 Personen bieten.

0: wir sind auf dem Siebenbrückenweg und der Neanderlandsteig, der verläuft auch hier.
1: Der 240 Kilometer lange Neanderlandsteig wird uns auf unserer Reise noch häufiger begegnen. Jetzt geht's aber erstmal über den Siebenbrückenweg im Naturschutzgebiet Eller Forst.

0: Es geht durch ein Sumpfgebiet mit Bruchwald. Denn der tonhaltige Untergrund verhindert das Versickern von Regenwasser. Hier leben viele Vögel und auch seltene Schmetterlingsarten. Und irgendwann kommt man zu einem sehr hübschen Dorf. Und das Beste gleich vorweg, hier können müde Wanderer Wasser treten. Gut erhaltene Fachwerkhäuser, ein alter Kirchturm aus dem 12. Jahrhundert. Grüten ist ein uraltes Dorf mit langer Geschichte. In Grüten wurde schon im 16. Jahrhundert Kalk abgebaut und gebrannt. Er war früher notwendig, um Mörtel herzustellen und um die Felder zu düngen.
1: Wir wohnen hier auf einem ganz hochinteressanten Untergrund. Und es handelt sich eben um ein Riff aus dem mittleren Devon. Also vor 360 Millionen Jahren war hier das Meer und wir hatten eine warme Zeit. Alle Meerestiere, die eine Kruste, eine Schale haben, die haben über die Jahrmillionen dieses Gestein hervorgebracht. Und dieses Riff, es zieht sich quer durch Europa, über Hannover, Berlin, nach Warschau. Und wird auch an allen Stellen abgebaut, weil Kalk hier im Bergischen das Silber des Bergischen Landes ist.
0: Am Ortsausgang lassen sich noch die Überreste des ehemaligen Kalkstein-Tagebaus erahnen. 1967 wurde er eingestellt. 3 Jahre später wurde das Kalkwerk abgerissen. Doch wenige Kilometer weiter wird auch heute noch der niederbergische Kalkstein abgebaut. Hier im Dornapper Revier befindet sich eine der größten Kalksteinlagerstätten Europas. Der größte Teil des Kalkes geht in den Straßenbau und die chemische Industrie. Um an den Kalk zu kommen, werden gigantische Felswände gesprengt, die tausende Tonnen Gestein lösen.

0: gestaubt. Ne?
1: Wir sind im Zeittunnel Wülfrath. Die Ausstellung in der 160 Meter langen Röhre zeigt unter anderem, wie hart die Arbeit früher in den Kalksteinbrüchen war.
2: Uff, das ist wirklich sehr. Ne?
1: Der Museumstunnel war wirklich einmal ein Zugangstunnel für die Steinbrucharbeiter. Die Besucher erfahren aber noch viel mehr. Man begibt sich hier auf eine Reise durch die Erdgeschichte. Aus den Schalen solch urzeitlicher Meerestiere ist der Kalk entstanden. Man begegnet fossilen Zeugnissen, erfährt vieles über Pflanzen und Tiere der Urzeit. Und natürlich auch über die Dinosaurier, die hier mal ihre Spuren hinterlassen haben. Zwischen Erkrath und Mettmann, 10 Kilometer von Düsseldorf entfernt, liegt das Tal, dessen Namen fast jeder kennt. Weil dort die Überreste eines berühmten Urzeitmenschen entdeckt wurden. Die Überreste des Neandertalers.

Im Tal der Düssel, unter freiem Himmel, hielt einst ein protestantischer Pastor Gottesdienste ab und liebte es auch, dort zu komponieren. Es war Joachim Neander, Rektor an der Lateinschule in Düsseldorf.

0: Dieses bis heute bekannte Kirchenlied ist von ihm. Kaum ein Gesang hat sich so tief in das Gedächtnis der Christen eingegraben. Doch dass einmal dieses Tal nach ihm benannt werden würde, konnte er nicht ahnen. Denn das geschah 150 Jahre nach seinem Tod. Und mit dem legendären Knochenfund hat er deshalb auch gar nichts zu tun. Dem widmete sich 1856 ein anderer Gelehrter. Der Wuppertaler Lehrer Johann Karl Fuhlrott erkannte sehr schnell, dass er die Knochen eines Wesens in den Händen hielt, das mit dem Menschen eng verwandt sein musste. Fast wären sie weggeworfen worden. Die Arbeiter, die sie beim Kalkabbau gefunden hatten, hielten sie für Tierknochen. Fuhlrotts Behauptung, dass es sich um den Schädel eines Urzeitmenschen handelte, stieß in der Fachwelt auf großen Widerspruch. Einer seiner schärfsten Widersacher war Rudolf Virchow von der Berliner Charité. Für ihn war der Fund lediglich eine krankhafte Knochenveränderung eines modernen Menschen. Doch der Wuppertaler blieb trotzdem bei seiner These. Er untersuchte die Knochen sorgfältig und schrieb alles genau auf. Den Aufsatz von Lehrer Fuhlrott las auch der berühmte Charles Darwin, der kurz danach sein Buch über die Entstehung der Arten veröffentlichte und damit die Lehre der Evolution begründete. Nicht weit entfernt vom Neandertal-Museum befindet sich der Ort, an dem alles begann.
1: Fundstelle. Wollen wir es wagen?
2: Ja, das müssen wir uns anschauen. Ne?
1: Ja, 0,3 Kilometer kriegen wir hin.
2: Ja, das schaffen wir bei dem schönen Wetter.
1: Ja. Frau Dr. Aufemann, die Leiterin des Museums, begleitet mich jetzt netterweise. Und dieser Weg ist schon so ein Zeitweg jetzt.
2: Genau, der soll so ein bisschen dann das Gefühl für die Zeit und für diese Epochen, in denen Menschen gelebt haben, vermitteln.
1: Zur Erinnerung an die Entdeckung. Danke. Und jetzt war das irgendwie höher, oder wie war das jetzt?
2: Ja, hier, wo diese Bodenschwelle ist, da stiegen also die Felsen 50 Meter hoch. So muss man sich's vorstellen, diese Kalksteinfelsen.
1: Ah.
2: Die Schlucht hat hier so eine kleine Bucht gemacht. Und in 20 Meter Höhe in diesen Felsen war die Höhle. Die Steinbrucharbeiter haben den Lehm herausgeschaufelt, dabei die Knochen entdeckt, nach denen dann diese ganze Menschenart benannt wurde.
1: Ja, das muss man sich ja mal vorstellen. Also der Neandertaler heißt Neandertaler, weil er hier gefunden
2: wurde. Im Neandertal gefunden wurde.
1: Und so hat es der Neandertaler in die ganze Welt geschafft.
2: Ja, genau. Weil das eben die ersten Knochen

0: entwickelte sich parallel zum modernen Homo sapiens. Es gab beide Menschenarten eine Zeit lang, also gleichzeitig.
1: Homo sapiens neanderthalensis. Wenn ich jetzt auf der gleichen Höhe stünde, würde sie mir gerade bis hier gehen. Recht zierlich, die Dame.
0: Warum die Neandertaler vor rund 30.000 Jahren ausstarben, weiß man nicht genau. Wohl aber, dass Neandertaler und Homo sapiens gemeinsamen Nachwuchs gezeugt haben. DNA-Untersuchungen haben gezeigt, dass wir Gene des Neandertalers heute immer noch in uns tragen.
1: Menschenfamilie. Irgendwie hängt halt alles zusammen.
0: So würde er heute aussehen. Und jeder kann in einer Morphing-Station ein Foto von sich erzeugen lassen. Wie sähe ich als Neandertaler aus?
2: Legen Sie Ihr Haar zurück und Ihr linkes Ohr frei. Krass. Oh. Okay, was hat sich verändert? Die Stirn wird so ein bisschen fliehend. Das Kinn wird auch ein bisschen fliehend. Der Rest ist erschreckend ähnlich. Ich glaube, in der Neandertaler-Welt wäre ich auch gut zurechtgekommen.

So sehen Tiere aus, die der Neandertaler gejagt hat. Sie waren bloß viel größer. Diese hier sind Rückzüchtungen, ausgehend vom heutigen Auerochsen.

unsere nächsten Etappen. Wir besuchen das Angertal bei Ratingen, das historische Kaiserswerth und danach geht's ab auf die Piste nach Neuss.

0: spazieren am Wasser entlang.
1: Auf dem rund 10 Kilometer langen Rundwanderweg A9 geht es im Angertal immer wieder durch Naturschutzgebiete. Und auch immer wieder am Fluss entlang.
0: So ein bisschen Wasser wandern. Dann komme ich jetzt hier rüber, über den Angerbach, den reißenden. Mal sehen. Sehr erfrischend. Abenteuer rund um Düsseldorf.

Nachdem die alte Auermühle im Jahr 1900 einem Brand zum Opfer gefallen war, wurde das noch heute bestehende Gebäude errichtet. Es ist ein beliebtes Ausflugsrestaurant mit Biergarten.

Industriespionage. So kam jemand in Ratingen zu Geld. Zu ganz viel Geld. Der Fall Cromford. Die Geschichte einer Unternehmerfamilie im späten 18. Jahrhundert. Über drei Generationen lebte die Fabrikantenfamilie Brügelmann in diesem Schloss. Es bewies der Welt, wie reich die Familie dank Vater Johann Gottfried Brügelmann geworden war. Für den Bau des Herrenhauses engagierte man den damaligen Star-Architekten Nicolas de Pigage, der zur selben Zeit für Kurfürst Karl Theodor dessen Lustschloss in Düsseldorf-Benrath baute.

0: Was genau hat Gottfried Brüggelmann getan?
1: Der Unternehmer hier, der war kein Erfinder, der war einfach ein Kaufmann. Und der hatte im 18. Jahrhundert von der Erfindung von neuartigen Spinnmaschinen gehört. Die hießen damals Maschinen ohne Menschenhände, das heißt automatisch. Und das hatte er gehört und hat gesagt, das will ich auch. Und dann hat er in einem 10 Jahre währenden Prozess letztlich über Industriespionage aus England dann die Maschinen kopiert aus dem originalen Cromford in England. Deshalb heißt das hier auch Cromford, weil er gesagt hat, ich baue das deutsche Cromford. Und hat dann eben 12 von diesen Maschinen hier hingestellt mit Hilfe von englischen Facharbeitern. Und damit das dann geschützt blieb und hier in der Umgebung das nicht auch einer klaut, hat er sich dann hier ziemlich abgeschottet und hat sich ein Privileg erteilen lassen von seinem Landesherrn, dass er für 12 Jahre der Einzige im Bergischen Land sein durfte, der solche Maschinen hat.
2: Okay, also von ihm durfte dann wiederum keiner was klauen.
1: Das hat aber nicht genützt. Es ging sofort wieder weiter.
0: Dennoch, Brüggelmanns Fabrik war die erste vollmechanische Baumwollspinnerei auf dem europäischen Kontinent. Das Museum des Landschaftsverbandes zeigt die Verarbeitung von Baumwolle zum Garn anhand von originalgetreu nachgebauten Maschinen aus dem 18. Jahrhundert. Auch was Einmaliges.
1: Hier ist das sogenannte Vorspinnengarn. Das können Sie auch gerne mal probieren. Das ist nämlich, hat noch gar keine Festigkeit. Einfach mal ziehen.
3: Oh, ganz fluffig.
1: So, und damit kann man natürlich kein T-Shirt machen oder keinen Stoff. Und deshalb muss das feiner gesponnen werden. Und das passiert in diesem Teil der Maschine. Ich zeige Ihnen das mal.
3: Ja, gerne.
0: 96 Vorgarnstränge können hier gleichzeitig versponnen werden.
1: Es wird durch die Rotation wird das Garn fest. Also wenn Sie dieses Vorgarn einmal ein bisschen drehen, ist es schon gleich fester.
3: Mhm.
1: Und dann muss das ganz gleichmäßig hier aufgewickelt werden.
0: Mit dieser Technik entstanden angenehm weiche Stoffe, die um 1800 hoch begehrt waren. Topmodische Baumwollkleidung dieser Art lief zeitweise sogar der Seide den Rang ab.

Kaiserswerth. An diesem Ort weht ein Hauch der Geschichte. Heute nur ein Stadtteil von Düsseldorf, war Kaiserswerth einst freie Reichsstadt. Das heißt, direkt dem Kaiser unterstellt. Eine Festung mit Kaiserpfalz. Hier fand der Streit mit dem Papst seinen Anfang, der im berühmten Gang nach Canossa endete. Was für ein Ausflugsziel.

Eine lange Tradition hat dieser Ort. Im schmucken Zentrum von Kaiserswerth stehen Barockhäuser aus dem 17. Jahrhundert. Doch schon um das Jahr 700 gründete der heilige Suidbert hier ein Benediktinerkloster. Die St. Suidbertus-Basilika aus dem 11. Jahrhundert gibt es immer noch.

0: Am Clemensplatz kann man sich die frühere Architektur der Festung anschauen.
1: An diesem Modell kann man sich wunderbar einen Überblick verschaffen über Kaiserswerth so um 1700. Und wenn man jetzt das Wasser laufen lässt, dann sieht man hier der Rhein. Und dann war Kaiserswerth aber komplett von Wasser umschlossen, also sehr schwer einzunehmen. Und hier thronte sie, die Kaiserpfalz, die berühmte große Festung, strategisch wertvoll ausgerichtet zum Rhein hin. Und alle Schiffe, die vorbeikamen, mussten hier Zoll zahlen.
0: Kein Wunder, dass diese finanziell einträgliche Rheininsel immer umkämpft war. Dementsprechend wappnete man sich hier, um Eindringlinge abwehren zu können. Einige Mauern sind bis heute stehen geblieben.

0: muss ich das mal vorstellen. Wenn man diese dicken Mauern hier sieht, teilweise bis zu 4,5 Meter dick, dann kriegt man ein Gefühl dafür, was das für eine mächtige Anlage gewesen sein muss damals. Diese prächtige Kaiserpfalz. Der sagenumwobene Kaiser Barbarossa hat ja damals diese Trachytfelsen tatsächlich aus dem Siebengebirge abbauen lassen. Dann wurden sie über den Rhein hierher getreidelt, also gebracht. Und daraus entstand diese große, große Anlage.
1: Hallo Kinder, was gibt's denn hier zu sehen? Das ist der Tuppen.

0: So sah früher ein Bauernhof aus. Der Tuppenhof ist nicht nachgebaut. Er stand immer schon hier und hat sogar einen Bauerngarten, so wie er im 18. Jahrhundert üblich war. Innen sieht es heute so aus wie vor 150 Jahren. Die letzten Besitzer, die hier bis in die 1970er Jahre wohnten, hatten grundsätzlich nicht viel verändert. Ende der 90er Jahre begann man, die historische Hofanlage detailgetreu zu rekonstruieren.
1: Hier sind wir in der Kommandozentrale vom Tuppenhof, nämlich der Obkammer. Obkammer, weil wir 3 Stufen höher liegen als das ganze Gebäude ansonsten. Hier hat der Bauer mit seiner Frau geschlafen und er hat halt eben dafür gesorgt, dass hier alles in seiner Kontrolle war. Nämlich unten drunter waren seine Vorräte und hier drüben, durch das Lohrrämchen, kommt er seine wertvollen Sachen, Besteck, Geschirr, Möbel und sowas alles beobachten und hat hier halt eben aufgepasst, dass für ihn alles in Ordnung ist.
0: Das ist die Knechtekammer. Gleich nebenan die Waschküche. Nur mit Waschbrett und Wanne war Waschen früher eine tagfüllende Angelegenheit. Tschüss, schöner Tuppenhof. Für uns geht's weiter Richtung Neuss. In eine ganz andere Welt. Und nein, wir sind nicht plötzlich in den Alpen. Oder vielleicht doch? Selbst wenn draußen 30 Grad im Schatten herrschen, kann man hier Skifahren.

0: eiskalter Schnee, tatsächlich. Herr Pollen, wie viel Grad sind es eigentlich? Man sieht den Atem.
1: Ja, wir haben hier rund -4 Grad, also echten Winter, so wie sich das gehört, damit wir perfekte Pistenbedingungen haben.
0: Ja, aber haben sich ja nicht manchmal Leute auch gesagt, was, eine Riesenhalle irgendwo mitten in die Landschaft und da Schnee rein, geht's noch?
1: In der Tat, am Anfang war das so, da waren noch ganz viele Leute skeptisch, ob das funktioniert, ob das angenommen wird natürlich.
0: Und in Sachen Klimabilanz, wie kriegen Sie das dahin? Das ist natürlich ja auch tricky,
1: ja,
0: ne?
1: Ja, logisch. Das ist natürlich ein ganz wichtiges, sehr ernstzunehmendes Thema. Wir haben hier letztendlich einen riesengroßen Kühlschrank, wo wir versuchen, möglichst die Türen zuzuhalten und die Energie hier drin zu halten. Und dann haben wir natürlich alle technischen Möglichkeiten, die es mittlerweile gibt, versuchen wir wirklich zu nutzen und Wärmetauscher hier einzubauen und die Energie, die woanders vielleicht entsteht, als Wärme, woanders dann wieder als Kälte umzuwandeln und umgekehrt. Und so haben wir wirklich, glaube ich, eine sehr, sehr gute Energiebilanz hier vorzuweisen.

0: Frage. Jetzt geht's zur Museumsinsel Hombruch und zur sogenannten Raketenstation. Warum heißt ein Gelände für die Kunst Raketenstation? Weil sich hier früher eine Militärbasis der NATO befand. Auf keiner Landkarte war dieses Fleckchen Erde mit den Abschussbasen seit den 1960er Jahren verzeichnet. Die Friedensbewegung demonstrierte. 1990 wurde der Standort geschlossen und jetzt ist er ein Stützpunkt für die Kunst. Hallen und Hangars wurden umgebaut. Aus einer Garage für Raketenträger wurde ein Künstleratelier. Dieses großartige Gebäude beherbergt die Kunstsammlung des Düsseldorfer Sammler-Ehepaars Marianne und Viktor Langen. Gebaut hat es der japanische Star-Architekt Tadao Ando. Und dass es hier an diesem Ort überhaupt ein Kunsterlebnis dieser Art gibt, ist ebenfalls einem schwerreichen Düsseldorfer Unternehmer zu verdanken. Karl-Heinrich Müller, der sein Geld durch Industrieimmobilien im großen Stil gemacht hat, hat das Gelände 1994 gekauft.
1: Das ist doch schon toll hier. Das ist nicht nur Architektur oder nur Skulptur, sondern immer so eine spannende Mischung. Überall wieder was Neues zu entdecken. Also hier wird es wirklich nicht langweilig.
0: Das Haus mit dem schrägen Deckel stammt von dem amerikanischen Architekten Raymond Abraham und ist den Musikkünstlern gewidmet. 4 Musiker-Apartments plus Proberäume stehen hier zur Verfügung. Die Raketenstation war nicht das erste Projekt von Karl-Heinrich Müller. 12 Jahre vorher, 1982, hatte er begonnen, Land aufzukaufen für die Museumsinsel Hombruch. Sie liegt nur wenige Kilometer Luftlinie von der Raketenstation entfernt. Hombruch ist überhaupt keine Insel, sondern eine gestaltete Park- und Auenlandschaft mit Ausstellungspavillons und Künstlerhäusern. Gründer Karl-Heinrich Müller wollte Kunst und Natur miteinander wirken lassen. Versteckt zwischen Gräsern und unter Bäumen findet man sein Grab. Er verstarb mit nur 71 Jahren 2007. Die Skulpturen, die man im Park findet, stammen von namhaften Künstlern. Wie kleine Wunder tauchen sie plötzlich vor den Besuchern auf, die die Landschaft durchstreifen. Belehrende Erklärungen zu den Kunstwerken fehlen, denn sie sollen unmittelbar wahrgenommen werden. Jeder kann darüber denken, was er will.

0: Zons liegt direkt am Rhein. Noch so eine Stadt, die vom Abkassieren des Zolls lebte. Und auch sie hat sich gut geschützt. Ihre Ringmauer steht bis heute. Eine andere Verdienstmöglichkeit war das Ziehen, das Treideln der Schiffe am Rheinufer. Mit Pferden oder der eigenen Körperkraft. Wer Zons besucht, macht eine Zeitreise. Die Stadt war immer klein, hatte bis zum Jahr 1800 nie viel mehr als 1000 Einwohner. Dreimal wütete die Pest. Dreimal brannte die Stadt bis auf wenige Häuser nieder. Das letzte Mal 1620. Das hier ist der Krötzschenturm. Der diente früher als Gefängnis. Und im 17. Jahrhundert wurden hier wohl die Pestkranken isoliert. Das möchte man sich ja wirklich gar nicht so genau vorstellen. Wenn der Rhein die Stadt mal wieder flutete, trieb man am hohen Örtchen von Zons das Vieh zusammen. Aber jetzt mal Schluss mit den Katastrophen. Zons ist ja vor allem Idylle pur.
1: Hallo. Hallo.
2: Hi.

0: Wir haben es aber nett gemacht.
1: Nicht wahr?
0: Das ist mit Deckchen und allem drum und dran.
2: Ja, natürlich.
0: Und jeder ein Getränk.
3: Ich hab ein Mädchen dabei, das muss dann sein.
0: Und dann habt ihr hier verabredet und gesagt, so hier vor der Stadtmauer.
2: Nee, wir wussten gar nicht, wo wir enden. Wir sind am Rhein entlang geradelt und jetzt war Mittagszeit. Jetzt hatten wir Hunger.
0: Ja, das kriegt man sofort gute Laune bei dem Anblick. Ja. Strand und frische Brise. Das sieht ja mal nett aus.
4: Ja, ganz schön.
5: Das Ferien vor der Haustür.
0: Ja. Sie haben einfach Stühle und so zusammengepackt und sind hier
6: einfach hierher gefahren.
0: Direkt ans Wasser.
6: Genau so. Und dann haben wir gedacht, hey, der letzte warme Tag heute und dann nicht hier raus.
0: Ja. Wie fühlt sich's an?
2: Herrlich.
0: Was für ein schöner Ort zum Verweilen.

Wir schalten jetzt von grün auf rosa. Bei einem Urlaub rund um Düsseldorf darf Schloss Benrath natürlich nicht fehlen.

0: Eine Führung durch dieses Kleinod, das ab 1755 erbaut wurde, lohnt sich auf jeden Fall. Wegen der vielen Geheimnisse, die es birgt.
1: Schloss Benrath erscheint von außen als ein anderthalbgeschossiger Bau. Doch in seinem Inneren verbergen sich dutzende kleinere Räume, sichtbare wie unsichtbare.
0: Bauherr Kurfürst Karl Theodor von der Pfalz hat den damaligen Star-Architekten Nicolas de Pigage engagiert, der auch für den Textilmagnaten Cromford gebaut hat. Der Kurfürst sagte ihm, er wolle ein ganz privates Schloss für sich und seine Gattin.
1: Wir kommen in das Ankleidezimmer des Kurfürsten. Hier konnte er sich noch mal die Tolle richten, ehe er sich dann hier in seinem privaten Badezimmer frisch gemacht hat. Von nun an geht es unterirdisch, unter dem Vestibül, in die andere Gebäudehälfte. So, auf der anderen Seite geht es jetzt wieder nach oben. Niemand wird des Kurfürsten ansichtig.

0: Und voilà, hier sind wir im Schlafzimmer der Kurfürstin. Ohne gesehen zu werden, von niemandem beachtet, kann er sich hier seiner wichtigen Aufgabe widmen.
1: Das war die Idee. 1770 war das Lustschloss fertig. Doch der Kurfürst und seine Frau bewohnten es nie. Das Paar stattete der Sommerresidenz nur kurze Besuche ab. Und dann der Park. 60 Hektar groß. Symmetrisch angelegt, wie es damals üblich war. Zum Träumen und Lustwandeln.

Ein Baggersee zum Wasserskifahren. Mit Strandleben und Badespaß, versteht sich. Urlaub in Langenfeld. Vom Düsseldorfer Hauptbahnhof mit der S-Bahn 20 Minuten entfernt. Und wer hier am Strand liegt, hat immer was zu gucken.

0: dem Brett eher noch tiefer runter zu gehen und eine tiefe Hocke.
1: Lass mal nach vorne.
0: Die hintere Hand lassen.
2: Schnupperkurs surfen. Das wird ein Abenteuer.
1: Gut, also jetzt, Hannes, wie jetzt, was jetzt, wo?
0: Die Fußpositionierung sieht dann gleich immer so aus. Den hinteren Fuß, in deinem Fall den rechten, den schiebst du ganz nach hinten auf dem Brett. Das heißt wirklich so weit nach hinten, wie es geht, weil wir brauchen hinten immer etwas mehr Belastung als vorne, damit vorne die Nasenspitze einfach nicht unter Wasser gedrückt wird.
1: Oh Gott, und dann muss ich da aber halt drauf balancieren.
0: Genau, irgendwie. Dann geht's ums Balancieren.
1: Also, ab auf die Welle, jetzt will ich's wissen.
0: Jetzt geht's los, genau, super.
2: Das Wasser hier ist im April 8 Grad, im August 20 bis 24 Grad warm.
1: Spannungen. Oh, schön ist es hier im Wasser.
2: So, jetzt aber auf zum richtigen Surfen. Hannes stellt die Anlage an. 13.000 Liter Wasser werden hier pro Minute durch die Pumpen bewegt. Dadurch entsteht eine Welle, die bis zu 1,60 Meter hoch sein kann.
1: Ich habe jetzt echt Respekt. Das ist eine richtig große Welle.
3: Das ist tatsächlich noch unsere Einstiegswelle. Wir können sie noch größer einstellen für die Jungs, die das schon häufig gemacht haben. Aber sie hat Power, das sieht man schon.

den Oberschenkeln. Da braucht man sehr viel Muskeln. Wenn man die hat, glaube ich, läuft es auf dem Brett. Aber ich merke jetzt schon, da wäre mehr Training sinnvoll.

Jetzt ist mein Trainer selbst mal auf die Welle.

Sandstrand und Müschelchen und noch mal so richtig schön durchatmen am Rhein. Das geht hier alles rund um Düsseldorf. Wenn man will, jagt hier ein Abenteuer das nächste und dazwischen dann immer wieder diese kleinen überraschenden Urlaubsparadiese. Bis zum nächsten Mal.

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0: yêu ngành, yêu nghề thì bước chân vào ngành đường sắt thì...
1: Ich liebe diesen Beruf. Ich fahre den Zug der Einheit vom Norden in den Süden. Darauf bin ich sehr stolz.

6 Uhr morgens in Hanoi, Hauptstadt der Sozialistischen Republik Vietnam. Flaggenzeremonie auf dem Ba Dinh-Platz. Die vietnamesische Nationalhymne erklingt. Vor Kriegsveteranen.

0: Der lange Krieg zwischen Nord- und Südvietnam und die späte Wiedervereinigung sind tief im Gedächtnis der Vietnamesen verwurzelt. Ein historischer Ort. Hier verlas 1945 der Revolutionär und spätere Präsident Ho Chi Minh die Unabhängigkeitserklärung der Demokratischen Republik Vietnam. Das gewaltige Mausoleum Ho Chi Minhs. Die Wiedervereinigung vollzog sich mit der Proklamation der Sozialistischen Republik Vietnam 1976, nach dem Ende des Vietnamkrieges. Der Hoan Kim See im Zentrum der pulsierenden Millionenmetropole. Viele Menschen schauen heute positiv in die Zukunft. Der Krieg ist seit 1975 zu Ende. Die Verkehrsinfrastruktur hinkt der raschen Entwicklung des Landes hinterher, auch die der Eisenbahn. Da ist Schrankenwärter ein recht gefährlicher Job. Das erzählt uns Long. Er arbeitet an diesem Bahnübergang seit 14 Jahren. Zwölf Stunden geht seine Schicht. Eine verantwortungsvolle Arbeit.
1: Wenn man hier arbeitet, ist das das Leben. In Vietnam sagen wir, das Schicksal muss man mit sich tragen. Ich bin mit fast 30 Jahren hierher gekommen und hatte vorher verschiedene Jobs. Hier zu arbeiten, ist mein Schicksal.
0: Die Eisenbahn ist auch für Longs Mutter Schicksal. Bei dieser Enge bestimmt der Rhythmus der Züge ganz automatisch das Leben. Auch das von Huang. Sie war hier fast 32 Jahre Schrankenwärterin. Ebenso lang lebt sie schon hier.
2: Ich dachte mir, als Arbeiterin kann man das Grundstück gut nutzen. Deswegen habe ich das Haus hier für uns gebaut. Die Eisenbahngesellschaft hatte nichts dagegen, so sind wir bis jetzt hier geblieben. Auch mein großer Sohn wohnt hier schon lange.
0: Der Zug der Einheit rauscht hier mitten durch das Wohnviertel.

Für einen Kinderspielplatz ist da kein Platz. Auch die Touristen bewegen sich recht unbefangen auf den Gleisen. Nach Schichtende nimmt Long seine Vögel und geht die paar Meter entlang der Gleise nach Hause. Mittagessen mit Frau, Kindern und Mutter. Dagegen Deftiges am Abend in der Altstadt. Die vietnamesische Küche ist vielseitig, vor allem in der Tha Hinh-Straße.

0: Das Musikstück erzählt von einer Bahnfahrt nach Hause. Der Bahnhof von Hanoi ist nicht weit. Fahrkartenschalter direkt in der Wartehalle. Bahnfahren ist in Vietnam unkompliziert. Wir nehmen um 22.15 Uhr den SE1, den Saigon Express Nummer 1. Kurz vor der Abfahrt kommt unsere Lok, eine D19E aus erster Serie, eine chinesische Lok.
1: Kính thưa quý khách, nhà ga xin mời quý khách có vé tàu SE1 vào ga lên đoàn tàu đỗ trên đường sắt số 1. Đoàn tàu SE1.
0: Die unter französischer Kolonialherrschaft erbaute Eisenbahn spielt in der Geschichte des Landes eine herausragende Rolle, erzählt uns Ban, ein 81-jähriger Kriegsveteran. Er nutzt diesen Zug häufig. Die Eisenbahn ist für ihn ein wichtiges Symbol. Das wird er uns noch auf der langen Fahrt berichten. Die Abfahrt pünktlich.

0: Vietnam in Südostasien. Das Land schmiegt sich eng an das südchinesische Meer. Unsere Zugfahrt folgt in etwa dieser Linie. Rund 1700 Kilometer von Hanoi nach Ho Chi Minh Stadt, dem früheren Saigon. Diese Etappe führt uns von der aktuellen Hauptstadt Hanoi zur ehemaligen Hauptstadt Hue. Doch zunächst wird unser Zug zu einer besonderen Attraktion. Wir befinden uns in der Dong Tao Straße, der Eisenbahnstraße. Wie viele andere auch, betreibt hier Lin direkt an den Gleisen ein Café. Wo andernorts die Menschen den Bahnlärm meiden, kommen sie hier extra deswegen auf ein Getränk her. Lin ist sehr um die Sicherheit ihrer Gäste bedacht. Diese Linie darf nicht überschritten werden, sonst wird's gefährlich.
1: Unsere Eisenbahnstraße ist nicht nur in Vietnam sehr bekannt. Touristen aus aller Welt wollen hier großartige Gefühle erleben. Sie wollen ganz nah an den Zügen sitzen und fühlen, wie die Züge direkt vor ihrem Gesicht vorbeifahren. Ich denke, so etwas gibt es nur bei uns.
0: Früher gab es hier sogar Restaurants, deren Kellner über die Gleise hinüber servierten. Das ist heute verboten.
1: Momentan gibt es weniger Züge. Früher kamen sie fast stündlich. Mein Leben verläuft in diesem Takt. Auch das meines Kindes. Seit 8 Jahren sieht es die Züge ununterbrochen. Sie sind daher nicht mehr gefährlich. Gefährlich ist es auch nicht für die Touristen, weil die Kaffeebesitzer für ihre Sicherheit verantwortlich sind.

0: Für Lin lohnt sich das Geschäft mit dem Nervenkitzel. Einst war die auch als Trans-Indochinois oder Nord-Süd-Bahn genannte Strecke als Rückgrat des Landes gedacht. Im Krieg wurde sie daher vielfach zerstört, weiß Cui, unser Lokführer. Ein Jahr nach Kriegsende war die gesamte Strecke ab 1976 wieder durchgängig befahrbar.
1: Seit der Befreiung Südvietnams und der Wiedervereinigung des Landes fahren Züge von Hanoi nach Saigon, damit sich die Bürger beider Landesteile näher kommen. Mit jedem Zug der Einheit bringen wir Menschen aus dem Norden in den Süden und umgekehrt.
0: Ein Zug als Symbol der Wiedervereinigung, der Einheit eines Landes. Ein Zug der nationalen Aussöhnung der einst bis aufs Messer verfeindeten Menschen. Das ist heute, bald 50 Jahre später, kaum mehr zu glauben. Der Zug rattert komfortabel durch die Nacht.

0: Ruhe genug für einen Besuch im Zugabteil bei Ban. Er hat ab 1967 auf der Seite der Sieger, des Vietcongs, der vietnamesischen Kommunisten, im Norden gekämpft.
1: Meine Familie bekam viermal die Benachrichtigung, dass ich gefallen sei. 1968, 1970, 1972 und 1974. In diesen Jahren wurde die Todesnachricht an meine Familie geschickt. Nicht nur einmal, sondern insgesamt viermal. Deshalb war es eine große Überraschung für meine Familie, als ich nach Hause kam. Ich wurde viermal für tot erklärt und kam trotzdem lebend zurück.
0: Bans Mutter hatte sogar einen Altar für ihren Sohn errichtet. 8 Jahre stand er zu Hause, bis Ban 1976 heimkehrte und den Altar selbst beseitigte.
1: Die Familien, die noch keine Todesnachricht bekommen hatten, hofften, dass ihre Kinder noch am Leben sind. Die Menschen freuten sich für mich und hofften, dass auch ihre Kinder heimkehren würden. Für mich war das damals zwiespältig. Einerseits freute ich mich, dass ich noch lebte. Andererseits schmerzte es mich, dass viele Kameraden gefallen waren, ihre Familien aber keine Todesnachricht bekommen hatten.
0: Seither widmet Ban sein Leben der Suche nach Überresten gefallener Kameraden.

Nach gut 100 Kilometern fährt der Zug der Einheit durch Ninbin. Hier besuchen wir am nächsten Tag Van Long Nature Reserve. Und wir begleiten Thilo Nadler. Der gebürtige Dresdner kam nach dem Fall der Mauer nach Vietnam und widmet seitdem sein Leben der Erhaltung seltener Primatenarten.

0: 1993 gründete er die erste Auffangstation Indochinas für Tiere, die Wilderern entrissen wurden. Verschiedene Primaten haben hier ein Obdach gefunden. Besonderes Augenmerk schenkt Thilo den De la Cour-Languren, einer der meistbedrohten Primatenarten. Als die ersten beiden Tiere beschlagnahmt wurden, konnten sie nicht untergebracht werden. Es mussten erst Käfige gebaut werden.
1: Mit der Intensivierung der Rangerarbeit innerhalb des Nationalparks, was meine Hauptaufgabe war für das Projekt, haben wir mehr und mehr seltene Primaten beschlagnahmt, die untergebracht werden mussten. Und das war sozusagen die Geburtsstunde des Endangered Primate Rescue Centers.
0: Thilo war hier 25 Jahre lang Leiter. Und es ist mit sein Verdienst, dass es Primaten wie die De la Cour-Languren überhaupt noch gibt. Ziel ist es, dass sie wieder in freier Natur leben können. Wir begleiten Thilo ins UNESCO-Welterbegebiet Jiang An. Hier hat der 82-Jährige einige De la Cour-Languren auf einer Insel ausgesetzt. Regelmäßig schaut er nach ihnen. Affen mit weißen Hosen werden die Languren auch genannt. Momentan gibt es wieder etwa 200 Tiere. Ein großer Erfolg für Thilo, doch es müssten mindestens 500 sein.
1: Das Ziel ist natürlich, eine lebensfähige Population aufzubauen. Aber das ist eine Aufgabe, die mehrere Jahrzehnte beansprucht.
0: Zurück im Zug der Einheit.

0: Service am Platz. Kaffee und die fast schon obligatorische Suppe am Morgen. Die strategisch wichtige Bahnlinie wurde im Vietnamkrieg zu knapp 80% zerstört. Von den mehr als 1300 Brücken waren 1000 zerbombt. Schlimmer noch waren die Verluste unter den Soldaten.
1: Als wir in den Kampf zogen, war uns bewusst, dass es viele Opfer geben würde und viele von uns sterben würden. Wir haben daher Gräber für uns selbst ausgehoben. Vor den Kampfhandlungen saßen wir zusammen und versprachen uns gegenseitig, die Überlebenden sollten nach der Befreiung die Überreste der Gefallenen ihren Müttern bringen.
0: 1978. Nach dem Krieg hat Ban die Gebeine von 34 Kameraden eigenhändig ausgegraben und ihren Familien die Todesbescheinigungen persönlich übergeben. Das war Bans erste Reise mit dem Zug. Besonders umkämpft war die Provinz Quang Chi am 17. Breitengrad. Hier am Ben Hai-Fluss verlief seit 1954, dem Ende der französischen Kolonialherrschaft, die Grenze zwischen Nord- und Südvietnam. Die morgendliche Ruhe im Speisewagen täuscht heute leicht darüber hinweg. Hier fanden die blutigsten Kämpfe des Vietnamkrieges statt. Gegen 9.45 Uhr erreichen wir Dong Ha. Die Stadt diente einst als Basis der US-Armee und wurde 1972 nahezu komplett zerstört. Wir folgen hier Ban auf seinem Weg zur ehemaligen demilitarisierten Zone. Denkmale auf beiden Seiten. Hier das im ehemals kommunistischen Norden. Ban zeigt uns die Hien Long-Brücke. Hier verlief bis 1975 die Grenze zwischen Norden und dem von den Amerikanern unterstützten Süden. Das Denkmal erinnert an die Trennung der Familien. Die Brücke ist eine Nachbildung. Das Original wurde 1972 bei einem US-amerikanischen Angriff zerstört, erzählt uns Ban. Für ihn existiert die Grenze längst nicht mehr. Als Nordvietnamese hat er eine Südvietnamesin geheiratet und lebt heute im Süden. Und immer noch sucht er nach den Gebeinen gefallener Soldaten, egal ob sie aus dem Norden oder Süden stammen.
1: Heute gehe ich nicht mehr als Kämpfer über diese Brücke, sondern in Gedanken an den Wiederaufbau unseres Landes und in Gedanken an die Heilung der Wunden, die durch den Krieg verursacht wurden.
0: Ban ist schon mehr als 40 Mal mit dem Zug der Einheit zwischen Nord- und Südvietnam gependelt.

0: Immer weiter südlich führt die Reise. Das Land ist stark von der Landwirtschaft geprägt. Und wir kommen nach rund 700 Kilometern Bahnfahrt nach Hue. Hue war zur Kaiserzeit zwischen 1802 und 1945 die Hauptstadt Vietnams. Zeugnis davon legt noch heute die Zitadelle, die Palastanlage des Kaisers, ab. Hier lebten die Kaiser der vietnamesischen Nguyen-Dynastie. Ihnen war höfisches Zeremoniell wie Musik und Tanz sehr wichtig. Wir dürfen in die Umkleide des königlichen Balletts von Hue spicken. Die Ursprünge der Hofmusik liegen im 13. Jahrhundert. Ihre Blütezeit entfaltete sie aber erst in der Nguyen-Dynastie. Mittels Musik sollte die Kraft und Macht des Kaisers demonstriert werden. Viele der Tänzerinnen und Tänzer sind schon mehr als 20 Jahre Mitglied des königlichen Balletts. Ein häufig aufgeführter Tanz ist Luk Gung Hua Dang.
1: Luk Gung Hua Dang hat seinen Ursprung in der buddhistischen Tradition. Es handelt sich hierbei um das sechsmalige Beten. Mit jedem Beten wird ein symbolischer Gegenstand Buddha übergeben. Räucherkerze, Blüte, Tee, Früchte, Nahrung und Lampe. Später wurde der Tanz weiterentwickelt und oft zum Geburtstag der Mutter des Kaisers getanzt.
0: Die Trommel spielt dabei im Orchester die Hauptrolle. Hofmusik galt als Ausdruck von Ehrfurcht gegenüber Kaisern und Göttern. Heute wird diese Darbietung sogar auf Festivals gezeigt und die UNESCO führt sie seit 2003 auf ihrer Liste als Teil eines immateriellen Weltkulturerbes. Am nächsten Tag geht's auch schon wieder weiter. Wir checken am Bahnhof in Hue wieder ein in den SE1, den Saigon Express Nummer 1, wie der Zug der Einheit offiziell genannt wird. Und sind gespannt, was wir auf der zweiten Etappe unserer Fahrt nach Ho Chi Minh-Stadt, dem früheren Saigon, erleben werden.

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2: Wie eine uralte indische Heilkunst zum globalen Geschäft geworden ist. Wie schwer der Neuanfang für Rückkehrer in Syrien wirklich ist. Wie Scamfabriken in Kambodscha mit Betrug weltweit Milliarden erbeuten.
3: Mittagessen in einem der größten Sammellager für ehemalige Scam-Arbeiter in Kambodscha. Die Menschen hier wurden aus Indonesien angeworben, eine der größten Gruppen in der illegalen Betrugsindustrie, die Arbeitskräfte aus der ganzen Welt anzieht. Nachdem bei einer landesweiten Razzia die großen Scam-Zentren geschlossen wurden, suchen viele nun Hilfe bei der indonesischen Botschaft. Auch Noventri. Die 32-Jährige hat ihr Visum überzogen und wartet jetzt auf Dokumente, um endlich nach Hause zurückkehren zu können.
4: Ich bin jetzt seit 5 Wochen hier.
3: Noventri war vor einem Jahr für einen Job nach Thailand gereist und wurde dann nach Kambodscha verschleppt, sagt sie. Zu ihrem Schutz nennen wir nur ihren Vornamen.
4: Wer die vorgegebenen Ziele nicht erreicht hat, wurde körperlich bestraft. Sie haben mich in einen Bunker gebracht und meine Hände gefesselt. 3 Tage lang haben sie mir nichts zu essen gegeben. 3 Tage musste ich dort schlafen.
3: Tausende Indonesier haben die Notunterkunft hier bereits durchlaufen und ihre Geschichten ähneln sich. Sie bewarben sich auf vermeintlich seriöse Jobs im Ausland, wie Rohim, und landeten stattdessen in Scam-Zentren, die von kriminellen Netzwerken betrieben werden.
5: Das sind die Narben von der Misshandlung. Ich wurde mit einer scharfen Waffe geschlagen, weil ich kein Geld verdient habe. Jeder, der kein Geld einbrachte, wurde geschlagen und gefoltert.
3: In großen Wohnkomplexen wie diesen haben Rohim und Noventri gearbeitet. Scam-Zentren gibt es in

0: ganz Kambodscha, oft versteckt, in Sonderwirtschaftszonen und streng bewacht. In den vergangenen Monaten haben die Behörden nach eigenen Angaben hunderte verdächtige Standorte durchsucht und fast 200 Zentren geschlossen, so wie dieses hier in der Hauptstadt Phnom Penh. In den Anlagen wurden die Arbeiter für verschiedene Betrugsmaschen geschult. Viele konzentrierten sich auf sogenannte Romance- oder Investment-Scams. Ziel ist es, Opfer emotional zu manipulieren und sie dann dazu zu bringen, Geld zu überweisen. Noventri und ihr Freund Salman erklären, wie das funktioniert. Die Anleitungen zum Aufbau falscher Online-Identitäten sind sehr detailliert.
1: Wir machen sogenanntes Character Packaging. Wir müssen eine gute Figur erschaffen, ein gutes Profil. Dafür brauchen wir eine attraktive Frau mit Einfluss wie eine Influencerin. Wir nutzen ihre Bilder, ihre Videos, alles von ihr.
2: Ich benutze das Gesicht einer Frau. Ich bin ein Mann, aber ich benutze das Gesicht einer Frau, damit sich ein Mann in mich verliebt. Und so entsteht die Chance, Geld von ihm zu bekommen.
0: Ermittler sagen, der erste Kontakt soll wie ein Zufall wirken. Auf diesen Bildschirmen sind noch die letzten Nachrichten zu lesen.
1: Entschuldigung, ist das der Kontakt für das Reisebüro in Paris? Ist das die Nummer des Übersetzers in Norwegen?
0: Die Opfer sind häufig alleinstehende Geschäftsleute oder Rentner. Schritt für Schritt werden sie zu einer Investition verleitet, meist über eine gefälschte Krypto- oder Handelsplattform, die seriös aussieht, sagt Jason Tower vom United States Institute of Peace, der organisierte Kriminalität in Südostasien untersucht.
2: Was Sie hier sehen, ist eine dieser gefälschten Handelsplattformen, die Betrüger nutzen, um weltweit Geld zu stehlen. Sie sehen die Zielgruppen: englischsprachige Länder, Japan, Korea, chinesischsprachige Regionen. Spanien ist dabei, Deutschland auch. Sie zielen auf ein globales Publikum.
0: Für Kambodscha steht viel auf dem Spiel. Das kleine Land versucht, seinen Ruf als kulturelles Reiseziel zu schützen. Viele Bürger haben das Gefühl, ihr Land wird von kriminellen Netzwerken gekapert. Die Scam-Industrie ist riesig. Schätzungen zufolge erwirtschaftet sie jährlich 40 bis 50 Milliarden Dollar in Kambodscha, Myanmar und Laos. Die Regierung von Premierminister Hun Manet geht nun dagegen vor, mit dem Ziel, die Scam-Zentren innerhalb weniger Monate zu zerschlagen.
2: Das Scam-Netzwerk, oder was wir die Schattenwirtschaft nennen, zerstört unsere ehrliche Wirtschaft. Es schadet dem Ruf Kambodschas, beeinträchtigt Tourismus und Investitionen. Deshalb müssen wir das beseitigen, damit die echte Wirtschaft wachsen kann. Exportorientierte Industrie, Produktion, Automobilsektor. Das ist besser für unsere Wirtschaft.
0: Der ehemalige Scam-Arbeiter Agus, der seinen echten Namen nicht nennen möchte, ist skeptisch. Er wurde bei den Razzien befreit, glaubt aber nicht, dass die Industrie so schnell verschwinden wird.
2: Als die Razzia stattfand, bekam der Boss einen Anruf. Vielleicht von der Polizei oder vom Militär. Sie sagten, es werde eine Operation geben. Der Boss ließ uns gehen, aber gab uns weder unsere Pässe noch unseren Lohn.
0: Agus sagt, viele Betrüger seien einfach weitergezogen und hätten ihre Arbeit woanders wieder aufgenommen. Den Behörden steht noch viel Arbeit bevor, ist Jason Tower überzeugt.
2: Wenn der Ansatz Kambodschas nur darin besteht, eine einmonatige Kampagne zu machen gegen ein Problem, das über ein Jahrzehnt durch Korruption und staatlich eingebettete Kriminalität gewachsen ist, dann wird das nicht funktionieren. Es braucht langfristige Reformen, um die Ursachen zu bekämpfen, die diese Industrie so groß gemacht haben.
0: The scam industry to grow to that size and scale. Für die indonesischen Behörden ist derzeit die größte Herausforderung, ihre Staatsbürger wieder aus dem Land zu holen. Viele haben ihr Visum überzogen und warten jetzt vor der Botschaft auf Dokumente, um ohne hohe Strafen nach Hause zurückkehren zu können. Lange Listen zeigen, wer einen Platz auf einem Flug bekommen hat. Eine weitere Schwierigkeit ist zu entscheiden, wer Opfer ist und wer bewusst an den Betrugsmaschen beteiligt war, sagt Krisnaji Patadireja von der indonesischen Botschaft.
2: Nach unseren bisherigen Ermittlungen gibt es keine Hinweise darauf, dass sie zur Arbeit gezwungen wurden oder Opfer von Menschenhandel sind. Es gibt dagegen Hinweise, dass sie schon wussten, welche Arbeit sie hier in Kambodscha ausüben.
0: Botschafter Santo Darmo Sumarto empfiehlt strengere Ausreisekontrollen für Indonesier. Es gebe Hinweise, dass einige nach ihrer Rückkehr erneut in Scam-Zentren gearbeitet haben.
2: Wie kann es sein, dass jemand, der noch nie mit einem Computer gearbeitet hat und keine andere Sprache als Indonesisch spricht, glaubt, er könne damit Geld verdienen? Wir müssen dieses Problem angehen. Viele glauben, das sei ein schneller Weg, reich zu werden.
0: Der ehemalige Scam-Arbeiter Agus bestätigt, dass man die Betrugsmaschen schnell lernen könne und kaum Vorkenntnisse brauche.
2: Auch wenn wir nicht gut Englisch sprechen, haben die chinesischen Bosse dafür eine Maschine, die wir AI Master nennen. Sie kann alles. Wenn dein Gesicht nicht gut aussieht, kann es attraktiv gemacht werden. Wenn du nicht schön bist, kann dein Gesicht schön gemacht werden.
0: Salman und Novendri hoffen, bald die Erlaubnis zu bekommen, nach Hause zurückzukehren. Sie beteuern ihre Unschuld, kennen aber auch Menschen, die mit dem Betrug viel Geld verdient haben.
1: Andere sind sehr gut darin. Sie sind sehr professionell beim Betrügen. Sie lernen schnell, verdienen viel Geld und steigen auf, werden Teamleiter oder Berater.
0: Alle hier werden nach ihrer Rückkehr in Jakarta befragt. Die indonesische Regierung prüft rechtliche Konsequenzen, obwohl die Straftaten im Ausland begangen wurden. Rohim macht sich große Sorgen.
2: Wir bitten um Mitgefühl. Wo bleibt die Menschlichkeit? Wir wurden gefoltert, sind erschöpft und wurden nicht bezahlt. Und jetzt kehren wir nach Indonesien zurück und werden dort strafrechtlich verfolgt? Wir wollen einfach nur nach Hause. Es ist, als ob man aus einem Tigerkäfig entkommt, nur um in den nächsten zu geraten.
0: Nach Angaben der kambodschanischen Regierung haben seit Beginn der groß angelegten Razzien mehr als 210.000 Ausländer das Land verlassen und sind in ihre Heimat zurückgekehrt. Experten sagen jedoch, dass weitere neue Arbeiter nach wie vor am Flughafen der Hauptstadt ankommen. Nur die unteren Ebenen der Täter zu verfolgen, werde das Problem nicht lösen. Es brauche internationale Zusammenarbeit, um die Netzwerke dahinter zu zerschlagen, sagt Jason Tower.
2: Das ist ein neuer illegaler Markt. Diese Form des Betrugs hat sich erst in den vergangenen 3 bis 4 Jahren weltweit ausgebreitet. Die Strafverfolgung holt langsam auf. Aber wir müssen auch sehen, dass dies ein globales Netzwerk ist, mit Schwerpunkt in Südostasien, aber Verbindungen in die ganze Welt.
0: Zurück in der Unterkunft. Ein Liebeslied mit bitterer Ironie. Der indonesische Text handelt von der großen Liebe. Worte, die viele hier einst nutzten, um Vertrauen aufzubauen und damit zu täuschen.

0: Im Dezember 2024 endete nach 13 Jahren der Bürgerkrieg in Syrien. Der langjährige Diktator Bashar al-Assad musste fliehen. Die Auswirkungen des Krieges waren verheerend. Hunderttausende Menschen kamen bei Kämpfen und Massakern ums Leben. Millionen Syrer flohen ins Ausland, fast 1 Million allein nach Deutschland. Mittlerweile ist es relativ ruhig in Syrien. Viele Geflohene kehren in ihr Land zurück. Doch der Neuanfang ist schwer, besonders für die Kinder, die mit dem Land ihrer Eltern oft nichts verbindet.
1: Auf dem Weg in die Schule. Ali Alwan will Mariam und Safir anmelden. Seit ein paar Wochen sind sie zurück in Khan Sheikhoun im Nordwesten Syriens, nach 10 Jahren in Thüringen. Doch es läuft nicht wie geplant. Ali hat alle Unterlagen dabei, aber die Verwaltung, sagt ihm die Mitarbeiterin, akzeptiere die Anmeldung nicht, wenn die Kinder nicht Arabisch schreiben können. Aber es soll doch einen Alphabetkurs geben oder so. Sie können auf Arabisch kein einziges Wort schreiben und nicht lesen. Ich habe gehört, es gibt einen Kurs für diejenigen, die aus der Türkei und aus Deutschland zurückkommen. Chaos und viel zu viele Kinder in der kleinen Schule. Mariam und Safir fühlen sich überhaupt nicht wohl.
2: Wir wollen nicht hier lernen.
3: Wir wollen nicht hier lernen.
1: Und auch Vater Ali ist nicht überzeugt. Zweiter Versuch, ein paar Straßen weiter. Diese Schule wurde gerade erst renoviert. Eigentlich soll hier schon in wenigen Tagen der Unterricht losgehen.
4: Da sind keine Stühle, da ist nichts.
5: In Deutschland gibt es eine Tafel,
4: ja, also, und so Stühle halt.
1: Aber immerhin, hier ist nicht so ein Durcheinander und wahrscheinlich kriegen die Kinder einen Platz.
6: Ja, alles gut, ja.
4: Ich finde es in Deutschland viel besser. Aber hier ist es auch okay.
7: Damaskus. Nach 10 Jahren Trennung endlich wieder Kaffee trinken, gemeinsam mit der Großmutter. Familie Al-Hassan lebt in Sachsen und besucht zum ersten Mal die durch den Krieg getrennte Verwandtschaft. Die Großmutter war in die Türkei geflohen und Tochter Razal war erst 9, als die Familie nach Deutschland kam.
8: Es ist schon unsere Heimat und wir haben es auch sehr, sehr vermisst, auch wenn es sehr anders aussieht als schon davor. Aber wir hoffen einfach nur das Beste für das Land und ich glaube, das ist auch unsere Aufgabe, das Land wieder aufzubauen.
7: Für ihre Mutter Jasmin heißt Wiederaufbau auch die Beschäftigung mit der schmerzhaften Vergangenheit. 4 ihrer Brüder wurden unter Assad ermordet, weil sie zur Opposition gehörten. Jeder, der sich dem Regime widersetzte, wurde beseitigt. Aber heute verspüren wir immerhin auch Glück, dass ihr Blut nicht umsonst geflossen ist. Dass das Assad-Regime am Ende gestürzt wurde. Ein Besuch voller Emotionen für die Familie, deren Zuhause aber vorerst Deutschland bleibt.
1: Vom Assad-Regime verhaftet wurde auch Ali Alwan. Er konnte fliehen. Wieder in der Heimat zu sein, für ihn ein großes Glück.
6: Meine Stadt Khan Sheikhoun, alles gut.
1: Die Begeisterung des Vaters teilen die Kinder auch nach mehr als 2 Wochen noch nicht. Mariam und Safir sind im Viertel unterwegs. Spielplätze, Fehlanzeige. Die Stadt wurde im Krieg schwer zerstört.
4: Wo wir in Deutschland waren und unsere Mutter gefragt haben, ob das so kaputt ist, die haben Nein gesagt. Die haben Nein gesagt. Wir dachten, dass es so wie Deutschland ist und so.
1: Überall Wunden, die das Assad-Regime hinterlassen hat. In den Städten und bei den Menschen.
7: Jasmin Al-Mashan hat den Verein Caesar Families mit aufgebaut. 300.000 Menschen, schätzt sie, sind während des Assad-Regimes verschwunden. Diese Familien haben Angehörige wiedererkannt auf Leichenfotos. Herausgeschmuggelt von einem Amtsfotografen mit Decknamen Caesar. Durch dieses Foto erfuhr Lubna Al-Masri, dass ihr Mann getötet wurde. Jetzt will sie Antworten von der neuen Regierung. Wir wollen wissen, wie unsere Angehörigen gestorben sind. Wo sind ihre Gräber? Und wir wollen, dass die Täter zur Rechenschaft gezogen werden. Das kann man nicht einfach auf sich beruhen lassen. Lina Shamuts ganze Familie war zeitweise in Haft. Ihr Sohn Saer, hier auf einem der Caesar-Fotos, wurde von Assads Schergen getötet. Erst seit dem Ende des Regimes kann sie offen über ihren Schmerz und ihre Wut sprechen. Ihr Mann zeigt das Foto eines Militärs, der viele Unschuldige hingerichtet habe. Doch der laufe immer noch frei herum. Die Shabiha, die Schergen von Assad, sind immer noch in Freiheit, haben also doppelt gesiegt. Und wir werden doppelt bestraft. Damals wurde uns Unrecht getan und jetzt wieder, weil uns niemand Aufmerksamkeit schenkt. Jasmin, die auch Mitglied einer Kommission für Übergangsjustiz ist, bittet um Geduld mit der neuen Regierung. Ich habe gelernt, dass dies ein sehr langer Weg ist. Nach einer so großen Veränderung wie in Syrien müssen ganz neue Gesetze geschaffen werden. Es ist kompliziert, eine Übergangsjustiz aufzubauen für das Land. Ihre Arbeit wird sie auch von Deutschland aus fortführen und zwischen beiden Ländern pendeln.
1: Ali Alwan will in Syrien durchstarten. Noch hat er keine Arbeit. Er überlegt, eine Fahrradwerkstatt aufzumachen. Nun will er aber erst mal Polster für die neue Wohnung besorgen und nachschauen, was die Handwerker machen.
6: Noch 10 Tage und fertig meine Tür oder meine Fenster.
1: Denn die fehlen zum Teil noch im Haus, in das sie nun gezogen sind. Ihr altes zerstört. Die neue Wohnung ist erstmal nur behelfsmäßig eingerichtet. Die Familie hat Rückkehrhilfe vom deutschen Staat bekommen. Bislang etwa 1.500 Euro pro Person. Dafür hat sie ihren Aufenthaltsstatus aufgegeben, kann also nicht mehr zurück. Für Sohn Faisal ist das besonders schwer. In Thüringen war sein Hobby Angeln.
9: Ich kenne mich halt hier gar nicht aus, aber dort war es halt natürlich cool für mich. Und auch dort war viel besser als hier. Viel, viel besser. Ich mag es hier gar nicht. Ich verstecke hier fast, also weiß nicht.
1: Mutter Majid hofft, dass die Kinder sich bald eingewöhnen und es auch in Syrien schaffen, vielleicht sogar mal auf die Uni gehen.
10: Am Anfang alles schwer, aber ich glaube, später alles okay.
1: Ihr Neuanfang braucht noch Zeit.
7: Familie Al-Hassan genießt den Besuch der Umayyaden-Moschee in Damaskus, bevor es bald wieder zurückgeht nach Sachsen. Rasal und Abdullah sollen weiter dort aufs Gymnasium gehen. Das hat erstmal Priorität. Ihre eigentliche Heimat Deir ez-Zor im Nordosten ist fast komplett zerstört. Bilder ihres alten Hauses. Noch ist Rückkehr nicht möglich, sagen sie, aber in ein, zwei Jahren vielleicht schon. Wir hoffen, dass das Land ein besseres Syrien wird, ohne Diktatur, wo jeder Mensch seine Freiheit verwirklichen kann, wo Meinungsfreiheit herrscht. Jasmin kämpft weiter für die Aufklärung der Regimeverbrechen. Die Zukunft des Landes will die Familie mitgestalten. Tochter Rasal sagt, ich glaube, Syrien braucht mich dringender als Deutschland.

0: Öle, Massagen, Räucherwerk, das ist es, was die meisten Menschen mit Ayurveda verbinden. Doch es geht weit darüber hinaus. Jahrhundertelang existierte Ayurveda eher im Verborgenen. Heute hält es Einzug in den Mainstream. Dr. Aishwara Jairam praktiziert seit 15 Jahren Ayurveda. Sie arbeitet im Sanjivanam, einem Krankenhaus, das traditionelles Ayurveda und moderne Gesundheitsversorgung vereint und zu einem zentralen Ort des Wandels geworden ist.
1: Wir betrachten den Menschen als Ganzes. Wir berücksichtigen seinen Körper, seinen Geist, seine Seele und sogar seine Spiritualität. Wir berücksichtigen all diese Aspekte. Und Ayurveda hat vielfältige Dimensionen. Es geht nicht nur um Wellness, sondern auch um Prävention, Gesundheitsförderung, Heilung und ganz sicher auch um Rehabilitation.
0: Ayurveda bedeutet die Wissenschaft vom Leben. Sie soll fast 5000 Jahre alt sein. Es geht dabei um das Gleichgewicht zwischen Geist, Körper und Seele. Es stützt sich auf die Kraft der Natur, Heilpflanzen, Ernährung und Änderungen des Lebensstils.
1: Früher kamen die Menschen nur, um sich zu entspannen und an Retreats teilzunehmen. Doch mittlerweile gibt es einen Aufwärtstrend. Immer mehr Menschen betrachten Ayurveda tatsächlich als Behandlungsmethode. In den letzten Jahren habe ich beobachtet, dass sich Menschen für Ayurveda als ihr bevorzugtes medizinisches System entscheiden, anstelle westlicher Medikamente.
0: Ein modernes Ayurveda-Zentrum ist eine stationäre Behandlungseinrichtung, in die jedes Jahr Tausende kommen, um Lösungen für medizinische Probleme zu finden. Es gibt Ärzte mit Abschlüssen in Fachgebieten wie Neurologie, Augenheilkunde und Gynäkologie sowie Labore für die Herstellung von Arzneimitteln und therapeutischen Ölen. Laut Avi Anup, dem Gründer von Sanjivanam, werden zunehmend auch ayurvedische Körperpflegeprodukte wie Shampoos, Seifen, Öle und Cremes populär.
2: Der Markt für Ayurveda-Produkte in Indien wird derzeit auf 10,5 Milliarden US-Dollar geschätzt. Ausgehend von diesen Zahlen bin ich mir sicher, dass es ein jährliches Wachstum von 15-20% geben wird. Man kann es sich ausrechnen. In 3 oder 4 Jahren wird der Markt definitiv mehr als 20 Milliarden Dollar erreichen.
0: Er sagt, der Markt könnte schneller wachsen, wenn ayurvedische Arzneimittel im Ausland schneller zugelassen würden.
2: Das Land, in das das Produkt geliefert wird, muss die Zulassung erteilen. Es sollte dort ein System geben, dieses Produkt zu prüfen und es zuzulassen. In manchen Ländern gibt es keine Zulassungsbehörde, die diese Medikamente genehmigen könnte.
0: Er sagt, es braucht staatliche Unterstützung. In den letzten 10 Jahren hat die Regierung Ayurveda mit voller Kraft gefördert und es als Indiens Softpower bezeichnet. Sie hat ein eigenes Ministerium eingerichtet und in Forschung, Bildungseinrichtungen, Infrastruktur sowie internationale Werbung investiert. Der Wellness-Tourismus ist ein weiterer Bereich, in dem Ayurveda eine Vorreiterrolle einnimmt. Emilie Terrier kommt aus Frankreich. Sie sucht nach Hilfe bei der Behandlung ihrer Endometriose.
1: In der westlichen Medizin ist die Sichtweise im Grunde sehr begrenzt. Als ich mich über Endometriose informiert habe, ging es auch darum, was man isst, um den Tagesablauf, um viele verschiedene Dinge. Als ich dann mehr über Ayurveda herausfand, war das sehr interessant. Ich dachte, es könnte vielleicht eine Lösung sein, die mir bei meiner Erkrankung hilft, da es mir sehr schwer fiel, meinen Alltag zu bewältigen.
0: Aishwara Jairam sagt, solche Fälle sind ein Zeichen für einen größeren globalen Wandel. Ganzheitliche Ansätze in der Medizin verbreiten sich. Auch westliche Länder haben mittlerweile eigene Ayurveda-Wellnesszentren.
1: Wir beobachten bei der jungen Generation ein großes Bewusstsein, insbesondere für ein Leben in Balance und einen gesunden Lebensstil. Ich glaube, sie suchen nach Ausgeglichenheit und dieser Weg führt sie definitiv zu Ayurveda und Yoga.
0: Das wachsende Interesse hat einen weltweiten Markt erschaffen für ayurvedische Angebote aller Art. Und, so hofft Aishwara Jairam, auch zu einem umfassenden Bewusstseinswandel beigetragen.

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2: Was haben wir uns nicht schon alles ausgedacht, um diesen überbordenden Lieferverkehr aus unseren Innenstädten zu verbannen? Tja, die Paketdrohne wird auf jeden Fall kommen. Aber vermutlich verlegen wir damit das Chaos nur von der Straße in die Luft. So wie es aussieht, müssen wir das Problem doch am Boden lösen. In der Tat wird da schon fleißig geforscht und geplant. Aus dem Umfeld der Technischen Hochschule Aachen stammt zum Beispiel der Lösungsvorschlag Duck Train, also Entenzug. Viele kleine autonome Elektrofahrzeuge werden vom Zusteller, also sozusagen ihrer Entenmama, in ihr Zustellgebiet gebracht. Das hier ist eins dieser Originalentchen. Und diese Elektrofahrzeuge sollen sich in Zukunft selbstständig auf die verschiedenen Wartepositionen im Viertel verteilen. Sie können auch engste Gassen der Altstädte erreichen und warten dann da, bis ihre Entenmama, also der Zusteller, wieder zu ihnen kommt und sie ihm willig von Tür zu Tür folgen. Die Idee dahinter ist, dass kleine, flexible und wendige Fahrzeuge eben nicht so ein großes Verkehrshindernis sind wie diese üblichen Transporter. Der Verkehr wird damit nicht weniger, aber immerhin können wir den beschränkten Raum effizienter nutzen. Die meisten Forscher allerdings sehen die Lösung eher darin, den Zusteller selbst durch einen Roboter zu ersetzen. Also ein Autozulieferer will zum Beispiel gleich ein ganzes Rudel von Robodogs als Paketboten auf die Empfänger loslassen. Die schwärmen aus und sollen dann die letzten Meter bis zur Haustür selbstständig übernehmen. Ein ähnliches Konzept verfolgt auch ein Autobauer. Humanoide Postmänner werden in der Nähe der Lieferadresse abgesetzt. Von da geht der Roboter alleine los und liefert das Paket dann aus. Ist jetzt noch ein bisschen langsam, aber naja, kann ja noch werden. Jedenfalls wird er dann wieder eingesammelt für den nächsten Job. Der Mensch wäre hier also nur noch Taxifahrer für den Roboter. Klingt irgendwie auch nach verkehrter Welt. Okay, weniger Lieferverkehr in den Straßen ist ja wirklich absolut notwendig. Aber diese ganzen Robodogs und Roboboten auf den Fußwegen, wo gehen wir denn dann noch so lang? Vielleicht sollten wir doch noch mal darüber nachdenken, ob wir auch in Zukunft wirklich jede Kleinigkeit bestellen müssen.
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8: Guten Abend, ich begrüße Sie zur Tagesschau. Israel und Libanon haben sich darauf geeinigt, die geltende Waffenruhe zu verlängern. Ob sich beide Seiten daran halten, muss sich zeigen. Bereits mehrere Stunden nachdem die Vereinbarung in Washington erzielt worden war, wurde der Südlibanon wieder angegriffen. Israel spricht dennoch von guten Erfolgsaussichten der Waffenruhe. Und auch die libanesische Delegation äußerte die Hoffnung auf dauerhafte Stabilität, auch wenn die pro-iranische Hisbollah-Miliz nicht mit am Verhandlungstisch sitzt.
9: Es war das Top-Thema auf Beiruts Straßen in diesen Tagen. Mit Spannung hatten viele die Gespräche zwischen Libanon und Israel verfolgt. Jetzt ein bisschen Erleichterung. Dennoch ist vielen klar, dass eine Verlängerung der Waffenruhe den Krieg in ihrem Land nicht löst. Die ganze Welt muss wissen, dass die libanesische Armee der Hisbollah allein nicht gewachsen ist. Es braucht internationale oder arabische Truppen, die der Armee helfen, die Hisbollah zu entwaffnen. 2 Tage hatten Unterhändler in Washington verhandelt. Die zentrale Forderung der Israelis, die Entwaffnung der Hisbollah. Das will auch Libanons Regierung. Doch zuerst soll die israelische Armee sich aus dem Libanon zurückziehen. Wer den ersten Schritt tut, das bleibt wohl für künftige Gesprächsrunden offen. Beobachter sehen eine festgefahrene Situation. Wir haben leider in den letzten Jahren gesehen, dass Israel Vereinbarungen nicht akzeptiert oder sich nicht daran hält. Sie werden weitermachen. Es ist unwahrscheinlich, dass die Anhänger der Hisbollah im Süden bereit sind, ihre Waffen niederzulegen, solange israelische Soldaten im Libanon sind und Israel seine Angriffe fortsetzt. In Tyros im Süden des Landes stehen die Menschen wieder vor neuen Trümmern. Für sie hatte es nie eine Waffenruhe gegeben und damit auch keine Verlängerung. In der Nacht hat das israelische Militär hier aus der Luft angegriffen, erklärt, wie zuvor Stellungen der Hisbollah zu beschießen. Auch die Hisbollah feuert weiter, vor allem mit Drohnen, auf Stellungen des israelischen Militärs. Die ausgehandelte Waffenruhe für den Süden des Landes gilt sie faktisch nicht.
8: Nach seinem Staatsbesuch in China lässt US-Präsident Trump eine umfangreiche Waffenlieferung an Taiwan offen. Das 14 Milliarden Dollar schwere Geschäft sei für die USA ein sehr guter Trumpf für Verhandlungen mit China, sagte er dem Sender Fox News. Für

0: Eine Entscheidung müsse er zuerst mit Taiwan sprechen. China beansprucht die Demokratische Inselrepublik für sich. Wenige Tage nach US-Präsident Trump reist am Dienstag auch Russlands Präsident Putin nach China. Er folge damit einer Einladung von Staatschef Xi, teilte der Kreml mit. Bei dem Treffen werde es darum gehen, die gegenseitigen Beziehungen zu stärken und sich über internationale und regionale Fragen auszutauschen. China ist für Moskau ein wichtiger Handelspartner, nachdem der Westen Sanktionen gegen russisches Öl und Gas verhängt hat. Zehntausende Menschen sind heute mit zwei verschiedenen Demonstrationen durch die Londoner Innenstadt gezogen. Etwa 4000 Polizistinnen und Polizisten waren im Einsatz, um Ausschreitungen und Zusammenstöße zu verhindern. Neben einer pro-palästinensischen Demonstration hatten rechtsextreme Aktivisten zu einer Kundgebung aufgerufen.
1: Sie sind ins Herz von London gezogen, aufgerufen von Tommy Robinson, dem bekanntesten rechtsextremen und islamfeindlichen Aktivisten des Landes. Die Anhängerschaft des Ex-Hooligans ist in den vergangenen Jahren breiter geworden. In der Menge und auf der Bühne spielt christlicher Nationalismus eine Rolle. Robinson sagt, er habe im Gefängnis zu Gott gefunden. Ich bin Christin und gegen den Islam. Wir sind ein multikulturelles Land, das akzeptiere ich. Aber nicht die Menschen, die illegal über den Ärmelkanal zu uns kommen. Das ist was ganz anderes. Keir Starmer verdient es, gehängt zu werden. Jeder sollte es sehen. Robinson, Mitglied der Rechtsaußenpartei Advance UK, ruft seine Anhänger auf, sich politisch zu organisieren. Hätten mehr von uns gewählt, hätten wir keine offenen Grenzen, wären nicht verraten worden. Zielscheibe verunglimpfender Sprechchöre, der Premier.
2: Viele Demonstrierende stoppen hier vor der Nummer 10 Downing Street, dem Amtssitz des Premierministers. Denn Keir Starmer ist für sie schon lange eine Hassfigur.
1: Gestern hatte er den Protest in einem Online-Video scharf verurteilt. Die Organisatoren, darunter verurteilte Verbrecher und Rassisten, schüren Hass und Spaltung. So einfach ist das. Plain and simple. Auch Organisationen wie Amnesty International verurteilten den Protest. Vertreter der anglikanischen Kirche riefen dazu auf, Hoffnung statt Hass zu verbreiten.
0: In der Demokratischen Republik Kongo sind die Menschen in Alarmbereitschaft. Dort breitet sich erneut das hochansteckende Ebola-Virus aus. Mindestens 80 Menschen sind bereits gestorben. Das Gesundheitsministerium meldet mehr als 240 Verdachtsfälle. Betroffen ist die Provinz Ituri an der Grenze zu Uganda. Im Nachbarland des Kongo gibt es einen bestätigten Todesfall. Die Weltgesundheitsorganisation hat Experten in die Region geschickt. Es ist bereits der 17. Ebola-Ausbruch im Kongo seit 1976. In Italien ist ein Auto in eine Menschenmenge gefahren. Dabei wurden im Zentrum der Stadt Modena 8 Menschen verletzt, 4 von ihnen schwer. Das teilte die Polizei mit. Nach ihren Angaben versuchte der Fahrer zu fliehen und hatte ein Messer in der Hand. Er konnte überwältigt werden. Das Bundesverfassungsgericht in Karlsruhe feiert in diesem Jahr sein 75-jähriges Bestehen. Bei einem Tag der offenen Tür konnten sich Bürgerinnen und Bürger heute einen Eindruck von den Räumlichkeiten und der Arbeit des obersten deutschen Gerichtes verschaffen. Unter anderem führt symbolisch der Weg einer Verfassungsbeschwerde durchs Haus. Er geht auch in den Gerichtssaal, in dem sonst über Themen wie Gleichberechtigung und Menschenwürde oder Europa verhandelt wird. Schrille Kostüme, aufwendige Bühnenshows. Heute Abend ist es wieder soweit. Beim Finale des Eurovision Song Contest treten in Wien Sängerinnen und Sänger aus 25 Nationen an. In den Wettbüros wird dieses Duo aus Finnland als Favorit gehandelt. Doch wer wirklich gewinnt, das entscheiden Jurys und Zuschauer aus den teilnehmenden Ländern. Für Deutschland tritt Sarah Engels gleich als zweite Sängerin im Wettbewerb an.
3: Stadthalle Wien vor etwas mehr als 2 Stunden, gleich öffnen die Eingänge. Die Spannung bei den ESC-Fans vor der Halle steigt spürbar. 10.000 werden das Finale des Eurovision Song Contest hier live verfolgen. Die größte Musikshow der Welt, die für die meisten Fans aber noch viel mehr bedeutet.
4: Es ist halt ein riesengroßes europäisches Familientreffen.
5: Gute Stimmung und nette Leute und viel Spaß, viel Tanzen.
3: Ich denke, es wird vielleicht einen Überraschungssieger geben. Ich mag Überraschungssieger. Australien und Finnland sind harte Konkurrenten, aber Moldau wird auch ziemlich gut abschneiden.
6: Aber ich muss sagen, Griechenland ist auch super. Wahrscheinlich wird es aber Finnland werden.
3: Tatsächlich ist

0: und sagt ja selber, sie ist eine Botschafterin der Lebensfreude. Und das ist etwas, was Deutschland im Moment gut gebrauchen kann. Ich bin ein Fan von Sarah Engels.
1: Die Übertragung des ESC beginnt gleich nach dieser Tagesschau. 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
2: Der in der Ostsee gestrandete Buckelwal ist tot. Der Kadaver des Tieres war vor der dänischen Insel Anholt angespült worden und konnte heute anhand eines Peilsenders identifiziert werden. Wochenlang hatte der Wal die Schlagzeilen beherrscht. Viele Menschen fieberten bei den Rettungsaktionen mit. Schließlich war das Tier von einer privaten Initiative in einer umstrittenen Aktion vor die Küste Dänemarks gebracht worden.
3: Am Nachmittag bestätigen dänische Behörden, diese Bilder zeigen den Buckelwal, der Anfang März in der Nähe von Niendorf an der Ostsee gestrandet war. Bei Untersuchungen des Kadavers vor der dänischen Insel Anholt findet eine deutsche Tierärztin auch den Peilsender, der am Tier zuvor von einer privaten Initiative angebracht worden war.
4: Die Tracker haben spezielle ID-Nummern. Und diese ID-Nummer ist auf dem Tracker angebracht. Und diese ID-Nummern haben wir verglichen. Und auch die Fixation des Trackers war für mich schon eigentlich beweisend, dass er das ist.
3: Über Wochen ziehen sich mehrere Versuche, das gestrandete Tier zu retten. Eine private Initiative lässt den Wal schließlich mit Hilfe eines Spezialschiffs in Richtung Nordsee transportieren. Kurz nach der Freilassung verlieren sich die Spuren. Immer wieder hatten Meeresbiologen an einer Überlebenschance gezweifelt.
5: Das Tier hat ja wenig gefressen oder wahrscheinlich gar nichts gefressen, seit es in die Karibik geschwommen ist, ein halbes Jahr vorher. Und denn der ganze Stress, denn die ganzen Verletzungen, also das wird sich auf das Tier sehr stark auswirken.
3: Die private Initiative hält es weiter für richtig, es zumindest versucht zu haben, das Tier ins Meer zurückzubringen. Nach Angaben der dänischen Umweltschutzbehörde gibt es derzeit keine Pläne, den Kadaver zu bergen. Die Behörde warnt zudem davor, sich dem Tier zu nähern.
2: Zum Sport. In der Fußball-Bundesliga stehen St. Pauli und Heidenheim als direkte Absteiger fest. Am letzten Spieltag der Saison unterlag Heidenheim 0:2 gegen Mainz. St. Pauli verlor zu Hause gegen Wolfsburg mit 1:3. Wolfsburg hat sich durch den Sieg für die Relegation qualifiziert und darf weiter um den Klassenerhalt kämpfen.

München, Köln 5:1, Leverkusen, HSV 1:1, Frankfurt, Stuttgart 2:2, Freiburg, Leipzig 4:1, Bremen, Dortmund 0:2, Mönchengladbach, Hoffenheim 4:0, Union, Berlin, Augsburg 4:0. Die Abschlusstabelle nach dem 34. und letzten

0: Letzten Spieltag Bayern, Dortmund, Leipzig und Stuttgart auf den Champions-League-Plätzen. Auch Hoffenheim, Leverkusen und Freiburg haben sich für internationale Wettbewerbe qualifiziert. Wolfsburg landet auf dem Relegationsplatz 16, Heidenheim und St. Pauli steigen ab. Und nun die Wettervorhersage für morgen, Sonntag, den 17. Mai.
1: Vom Osten bis in den Süden profitiert man von einem Hoch über Polen, den Westen beeinflussen Wolken eines Tiefs. In der Nacht klingen die meisten Schauer ab, es lockert häufig auf, dann bildet sich Nebel. Am Morgen regnet oder nieselt es leicht zwischen Emsland, Rheinland und Saarland. Am Tag von der Ostsee bis in den Süden neben lokalen Schauern viel Sonne, sonst mehr Wolken als Sonne, vor allem im Westen und Nordwesten regnet es leicht. In der Nacht plus 8 bis minus 2 Grad, am Tag 12 Grad in der Eifel bis zu 20 Grad in der Lausitz. Am Montag von Vorpommern bis nach Niederbayern freundliches Wetter, sonst ist es wechselhaft. Am Dienstag ist es erst noch sonnig, später in der Osthälfte Schauer und Gewitter, auch im Westen regnet es gebietsweise. Am Mittwoch Sonne, Wolken, Schauer und Gewitter, wärmer.

0: Guten Abend, meine Damen und Herren. Die Kulturszene in der Bundesrepublik Deutschland geriet in den 60er Jahren in Bewegung. Das Theater ging dabei voran. Damals junge Regisseure und Schauspieldirektoren wollten ein anderes, ein frecheres, ein politisches Theater. Das Publikum wollte das nicht immer. Die Beiträge heute Abend in Alpha Retro zeigen, wie intensiv damals um die Veränderungen, um diesen Aufbruch im deutschsprachigen Theater gerungen wurde. Den Beginn macht eine Dokumentation von Dieter Hildebrandt vom Sender Freies Berlin aus dem Jahr 1968 mit dem Titel »Dankt das Theater auf der Bühne ab?« Der Film nahm das damalige Berliner Theatertreffen zum Anlass, kritische Fragen zu stellen. Dieter Hildebrandt, nicht zu verwechseln mit dem Münchner Kabarettisten, war eine anerkannte Theaterkoryphäe. Sein Wort hatte Gewicht.
1: Stellung!

0: Zum Anfang gleich die Sporen hinein.
1: Das Blut soll kochen und sich regen, Herr im Himmel.
2: Theater, alles nur Theater, meine Damen und Herren. Kein Gruselkabinett, keine Wahlversammlung, keine Saalschlacht. Theater, aber eben das Theater einer Saison, in der es handgreiflicher, aggressiver und aktueller zuging. Ein Theater, das nicht mehr erbaut und erhebt, wo man nicht nach Hause kommt und hat was mitgenommen, ein inneres Erlebnis oder so etwas, sondern wo man nach Hause geht und ist selber mitgenommen. Ein Theater, das wie erweiterte Tagesschau aussieht, das wie Nachrichtendienst wirkt. Ein Theater mit den bekannten politischen Gesichtern, von Stalin bis zu Ho Chi Minh, von Churchill bis zu Johnson. Ein Theater mit den bekannten alten und neuen Kriegsschauplätzen, Algerien, Vietnam. Ja, sogar das Berliner Trauerspiel vom 2. Juni vergangenen Jahres, als vor der Deutschen Oper der Student Benno Ohnesorg erschossen wurde, ist schon auf der Bühne. Dagegen sind verloren gegangen scheinbar die klassischen Helden. Hamlet, Faust, Egmont, wo sind sie geblieben? Eine Vermisstenmeldung ist zu Beginn dieser Sendung anzuzeigen. Iphigenie und Orest sind nur noch Schemen auf dem Titelblatt des Programmhefts des Berliner Theatertreffens, das gestern begonnen hat. Wie aber sieht dann nun das neue Theater aus? Dankt es auf der Bühne ab oder was passiert? Wir haben eben aus dem neuen Volksmund, dem Megafon, gehört, das Theater, das alte Theater sei tot. Wer aber macht dann jetzt wem die Szene? Werden wir mit einem Theater zu tun haben, das nur noch von Buhmännern und Buhrufern handelt? Dankt Opas Theater ab und kommt dafür Apos Theater auf uns zu, das Theater der außerparlamentarischen Opposition? Wird aus dem Kunsttempel ein Diskussionsforum oder bewahrt er sich die alte Chance, ein Spielraum zu sein für die Gesellschaft?
3: Die Herren, die ihr uns lehrt, wie man brav leben und Sünd und Missetat vermeiden kann. Zuerst müsst ihr uns was zu fressen geben, dann könnt ihr reden, damit fängt es an. Ihr, die ihr euren Wanst und unsere Bravheit liebt, das eine wisset ein für allemal, wie ihr es immer dreht und wie ihr es immer schiebt. Erst kommt das Fressen, dann kommt die Moral.
4: Drei Groschen Oper in Oberhausen, wo für viele heute Moral schon wieder billiger ist als Fressen. Bergleute einer stillgelegten Zeche spielen mit und stellen Brechts Frage in eigener Sache.

0: Ich habe mich gar nicht mal von Brecht entfernt, dadurch, dass ich Arbeit auf die Bühne nahm. Denn Brechts Traum, Brechts Utopie war immer wieder, und hat es in seinen Schriften, wer sie kennt, immer wieder formuliert, der den konkreten Arbeiter auf die Bühne zu stellen. Er hat ja Stücke geschrieben für Arbeiter, Stücke für Schüler, Stücke für Schulen, Schulstücke, Lehrstücke. Er hat einmal zu Georges Grosz gesagt, was wir heute brauchen, sind Schulbücher, sind Lehrbücher, sonst gar nichts. Ich meine, ich wäre auf der Linie Brechts geblieben, als ich das tat.
1: Wie vertragen sich oder wie haben sich auf den Proben die Arbeiter mit den Schauspielern vertragen? Wie lernen Arbeiter Theater?
0: Ach, das gab wohl für einen Unterschied. Schauspieler sind ja auch Arbeiter. Es gab überhaupt keine Diskrepanz. Man hat zusammen gearbeitet, man hat zusammen die Proben gemacht. Und ich habe überhaupt nicht festgestellt, dass es ein Gefälle gibt zwischen den Kumpels von der Zürcher Concordia und zwischen unseren Schauspielern. Es ist ja auch gar nicht vorhanden. Man kann ja nicht davon reden, wenn man das nicht realisiert. Es lief gut, es lief wunderbar.
2: Durch diese Arbeit hier oder diese Mitarbeit hier, die wir hier geleistet haben, würde ich sagen, hat man das Theater von einer ganz anderen Seite kennengelernt, was an Arbeit dazugehört, an Einsatz. Und man versteht jetzt auch vielleicht das eine oder andere viel besser, wenn man jetzt einmal ins Theater reingeht. Von der Bühne aus sieht man manches, was man vom Zuschauerraum aus nicht so sieht.
3: Ja, ich habe 1958 von Bert Brecht die Mutter Courage gesehen in Frankfurt. Das hat mir sehr, sehr gut gefallen, das Stück. Und ich würde sagen, ein Bert Brecht heute besser, etwas anders noch zu der heutigen Zeit passend dargestellt, würde trotzdem noch die Zuschauer ansprechen.
1: Das Theater ist keine ausreichende Finanzierung einer Existenz.
4: Nein, das ist ja keine Existenz für uns.
1: Ja, ich meine, Sie sehen auch hier im Theater keine Möglichkeit, irgendwas weiterzumachen.
4: Nein.
5: Ich könnte sagen, Existenz soll es ja wohl nicht sein. Es soll ja, muss und soll ja auch von unserer Seite aus gesehen ein Hobby bleiben. Nicht eine Existenz aufbauen.
2: Als Existenzfrage, wie Sie eben sagten, das Theater. Ich glaube, da ist man doch etwas zu alt schon für, um da jetzt noch mal neu einzusteigen. Da müsste man schon von der Pike auf an mitarbeiten.
1: Glauben Sie denn, dass das Theater vielleicht eben durch Theater, dadurch, dass es die Öffentlichkeit aufrüttelt, die Existenzfrage zum Beispiel der Bergleute im Ruhrgebiet lösen kann?
6: Ich glaube kaum. Ich glaube kaum, dass es die Frage lösen kann.
1: Ist die Internationale heute nicht genauso abgestanden wie die alten Musentempel? Neben der großen Oper meist das neue kleine Haus. Ist aber damit der Unverbindlichkeit des Theaters schon vorgebaut? In Stuttgart ja. Ein böses Stück über amerikanische Politik hat ein paar Stuttgarter Politiker erregt. Es gab Ärger mit Barbara Garsens Satire MacBird.

0: etwa laut wäre. Auf Fingerspitzeneleganz kommt's an. Auf uns, Macbird.
1: Und wenn's missglückt?
0: Missglückt? Uns? Entmutigung allein bringt uns Gefahr. Nur kühnste Tat. Faustdicke Lügen siegen. Gelernt von Ken O'Dunk war die Lektion.
2: Aufrichtigkeit kennzeichnet ihn zutiefst. Scheinheilig ist der König, dumm gefährlich.
3: Das ist der clevere Robert, Karikatur Robert Kennedys. Hauptbetroffener vom szenischen Spott aber ist Präsident Johnson, der im Stück Macbird heißt. Konservativer Unmut gedieh in Stuttgart zum Protest. Herr Dr. Höllmann, was ist also Ihre Erfahrung, wenn man in Deutschland politisches Theater inszeniert?
4: Ja, eigentlich eine gute, denn man wünscht sich doch als Regisseur nichts mehr als eine starke, wie auch immer jetzt, positive oder negative Reaktion. Und die hat man hier in Stuttgart natürlich im hohen Maß. Hier in Stuttgart sind, finde ich, die Fronten geklärt. Eine gewisse kleine Gruppe, wie Sie schon sagten, geführt von einem sehr, in dieser Beziehung sehr aktiven Stadtrat, ist gegen alles Politische am Theater, speziell natürlich gegen ein Stück wie Macbird.

0: Auf der anderen Seite hat gerade der Jubel der Premiere bewiesen, dass vielleicht herausgefordert durch diese starre Haltung dieser kleinen Gruppe, wenn wir es ganz vorsichtig nennen wollen, die Leute noch ganz anders einsteigen.
1: Politisches Theater muss natürlich sein. Politisches Theater ist heutzutage sogar absolut notwendig und wir sind ganz sicher auch im Stadtrat und auch im Theaterbeirat nicht so von gestern, dass wir auch ein politisches Stück einer anderen Gedankenrichtung nicht akzeptieren würden. Aber das politisch engagierte Theater, das schließt eben alle anderen Theaterbestrebungen aus. Es geht also praktisch in eine Linie, in eine Front und die in ihrer Ausschließlichkeit möchte zumindest ich in Stuttgart nicht haben.
2: Ich bin eigentlich verblüfft, dass ein relativ unpolitisches Theater, leider unpolitisches Theater, so viel Wirbel machen kann. Und ich bin eigentlich sehr verwundert darüber und besorgt darüber, dass unser Zustand so ist, dass ein solch weniges Politikum schon zu einem Politikum wird.
1: Man kann nicht immer nur auf eine Linie herum machen und man kann nicht ständig sagen, nicht wahr, diese ganze Gesellschaftsordnung ist überholt, wir müssen sie niederreißen. Und dann kommt etwas sehr, sehr Wesentliches. Eine Kritik, auch im Theater, an der bestehenden Gesellschaftsordnung ist richtig, ist notwendig, ist berechtigt. Aber ich muss ja etwas Besseres dagegen setzen können. Sonst wird ja das Theater destruktiv. Ich muss ja, wenn ich schon einreise, auch erklären, was ich denn besser machen könnte und möchte. Und hier hört es eben auf beim heutzutage bei diesem politisch engagierten Theater.
0: Ja, ob das Theater wirklich Politik, also im engeren Sinn, leisten kann, ich glaube nicht. Aber das Theater kann natürlich, und das hat es immer getan, von Aristophanes über Schiller, Gerhard Hauptmann und auch unser heutiges Theater. Es hat immer zu Bewusstwerdungen hingeführt. Und das, finde ich, muss es auch. Und hat das war auch immer die Funktion des Theaters. Und egal, ob also jetzt Schiller revoltiert hat mit den Räubern gegen damalige gesellschaftliche Strukturen und Zustände, ob wir heute Macbeth spielen oder Horvath, italienische Nacht oder was auch immer. Ja, die Leute werden hingewiesen, es kommt zu einer Bewusstwerdung. Und das ist also schon die Funktion. Nicht?
2: Die Menschen, die heute in die Politik eingreifen, also Studenten, junge Menschen, werden ja von musealen Theatern wirklich nicht befriedigt und das versuchen wir zu durchbrechen. Und da gibt es eine Publikumsumschichtung in anderen Städten auch und die versuchen wir, ohne das alte Publikum zu sehr zu verschrecken, aber wenn es von uns nur Unterhaltung erwartet, nur Zeitvertrag, nur hors d'oeuvre, dann finde ich auch der Staat das Geld nicht aus. Die Argumentation von Herrn Färber, dass zu viel Geld ausgegeben wird, muss ich umgekehrt stellen. Der Staat gibt Geld aus, um politisches Theater zu machen.
3: Ein mutiges Wort, aber vielen genügt es noch nicht. Den jungen Leuten leistet das Theater zu wenig Politik. Mit Flugblättern und Studentenzeitungen helfen sie dem Publikum auf die Sprünge, wie hier in Frankfurt zu Beginn einer Aufführung des Vietnam-Diskurses von Peter Weiß. Theaterbesuch heute, das ist nicht mehr feierlich und heißt nicht mehr, sich in Staat zu werfen.
4: Alle ehemaligen Funktionäre verhaften. In Genf wurde bestimmt, dass jetzt im Juli 1955 die Vorbereitungen zur Wahl in beiden Teilen Vietnams getroffen werden. Die Demokratische Republik Vietnam fordert die Aufnahme von Verhandlungen mit den Vertretern Südvietnams.
5: Wir sind in keiner Weise an dieses Abkommen gebunden, das gegen den Willen des vietnamesischen Volkes geschlossen wurde.
6: Die Regierung der Vereinigten Staaten
7: bitte um eine Koordinierung,
6: dass es nicht möglich ist, die Wahlen abzuhalten.
7: Denn die Verhältnisse in Nordvietnam
6: gestatten nicht die Ausübung
7: der grundlegenden demokratischen Rechte.
8: Die Regierung der Demokratischen Republik Vietnam schlägt internationale Kontrolle vor bei der Abhaltung von Wahlen.
9: Vertreter Südvietnams werden begrüßt in Nordvietnam zur Verbreitung ihrer Wahlpropaganda.
10: Informationen bekommen durch dieses Stück. Informationen können nicht ohne Konsequenzen bleiben.
11: Das, was man diskutieren müsste, wäre, wie bringt man dieses Stück

0: ans Volk. Wie zeigt man das, was hier gesagt wurde, in der Politik?
1: Ich besitze eine Schublade voll Schreiben, offiziellen und privaten Inhalts, wo mir vor 15 Jahren genau das Gleiche über die Brecht-Stücke hier mitgeteilt wurde.
2: Herr Burgfitz, Sie sind 17 Jahre lang Generalintendant in Frankfurt gewesen. Kann Theater die Welt verändern und hat Ihr Theater in Frankfurt die Welt Frankfurt verändert?
3: Ich glaube nicht, dass Theater die Welt verändern kann. Ich glaube nicht einmal, dass unser Frankfurter Theater die Frankfurter Bevölkerung sehr verändert hat. Ich glaube aber doch, dass das Theater die Bevölkerung oder das Publikum, das ins Theater geht, sehr viel mehr vergegenwärtigen kann mit Problemen, die bewegen und die in der Tagespolitik, überhaupt in der gesellschaftskritischen Situation einer Stadt relevant sind.
2: Woher erklären Sie sich, dass gerade in diesen Jahren die Politik so vehement einbricht in das Theater?
3: Ich glaube, dass man allmählich erkannt hat, dass das reine Lar-pour-Lar-Dasein des Theaters ein wenig anachronistisch wird. Die Dinge, die die Bevölkerung erregen, müssen im Theater ihre Resonanz finden, müssen im Theater analysiert werden, müssen durch das Theater aufklärend wirken. Und ich könnte mir vorstellen, dass also ein Theater, das an diesen Dingen bewusst vorbeigeht, sich von selbst aus dem Interesse der Bevölkerung herausspielt.
2: Wer steht dem engagierten Theater, wie Sie es ja nun diese ganze Zeit über praktiziert haben, wer steht dem am meisten im Wege? Die Zuschauer, die Schauspieler oder vielleicht sogar die Stadtväter?
3: Ich habe eigentlich die Erfahrung gemacht, dass in Frankfurt diesem Theater aggressiv niemand im Wege steht. Es gibt natürlich bestimmte Gruppen, denen es unbequem ist, wenn man eine bestimmte politische Haltung einnimmt. Aber diese Gruppen waren zumindest in Frankfurt so tolerant, dass sie ein Inhibieren von Vorstellungen oder bestimmten Stücken nie ertrotzt haben.
2: Wer wird wohl am ehesten von politischen Stücken politisiert? Sind es eher die Zuschauer oder sind es die Schauspieler? Sie haben ja den Vietnam-Diskurs von Peter Weiß uraufgeführt. Welche Erfahrung haben Sie mit Ihren Schauspielern dabei gemacht?
3: Es war sehr interessant. Man muss selbstverständlich bei einem solch brisanten und ich möchte beinahe sagen, nach einer Richtung hin tendierenden Stück, bevor man mit den Proben beginnt, doch eine gewisse Abklärung innerhalb des Ensembles vornehmen. Und es stellt sich natürlich da auch heraus, dass ganz bestimmte politische Meinungen gegeneinander stehen, wobei ich eigentlich die erfreuliche Erfahrung machte, dass die Schauspieler zunächst einmal sich verpflichtet fühlen, dem Theater zur Verfügung zu stehen, dem Theater zu dienen und in zweiter Linie erst sich auseinanderzusetzen mit dem politischen Problem.
4: Es gab, glaube ich, noch nie so viel Diskussion hier im Theater wie gerade zu den Proben und nach den Proben zu diesem Stück. Es wäre interessant zu erfahren, wie das Publikum reagiert, weil man es nicht weiß. Gerade für, weil wir es ja für die spielen, die sowieso politisch engagiert sind, die brauchen das wohl nicht oder sie gucken sich das gar nicht an, aber die anderen nicht.
2: Warum sind Sie heute gerade in dieses Stück in Peter Weißens Vietnam-Diskurs gegangen?
5: Es kam halt zufällig. Ich habe gehört, dass heute Abend hier gespielt wurde. Wir sind aus Mannheim, sind extra deswegen hierher gefahren.
2: Wie gefällt Ihnen, was sagt Ihnen diese Art von Theater? Finden Sie sie gut?
5: Ja, ich finde allerdings, ich habe einen Bericht von Herrn Weiß gelesen und ich finde, er hat vollkommen recht, wenn er sagt, man solle diese Stücke nicht nur in kommerziellen Theatern spielen, sondern auch vielen Arbeiter vorstecken oder bei Jugendlichen, vor allen Dingen die Jugendlichen, auch bei Arbeitern, sollte man diese Stücke zeigen.
6: Ich bin heute mit meinen Schülern hierher gefahren und wir haben ein Abonnement. Und aus diesem Grunde sind wir zunächst einmal da. Wir sind also zunächst nicht aus unmittelbarem Engagement hier, sondern weil wir beim Abonnement sind. Wir haben es aber alle als selbstverständlich empfunden, gerade dieses Stück uns anzusehen.
2: Wie finden Sie das engagierte Theater des Peter Weiß? Finden Sie es gerecht, ungerecht oder zumindest mitreißend?
6: Ich würde zumindest sagen, dass das engagierte Theater ein notwendiges Theater in unserer heutigen Zeit ist und dass es sicherlich sehr vielen jungen Menschen besonders heute etwas sagt. Der etwas Ältere wird sicherlich seine Not und seine Last damit haben. trotzdem glaube ich, dass man immer wieder auch als Älterer sich diesem engagierten Theater stellen muss. Ich glaube andererseits auch, dass die Zahl der Besucher von Vorstellung zu Vorstellung abzunehmen scheint. Denn wenn ich die Kommentare über die ersten Vorstellungen gelesen habe, dann glaube ich, war das Engagement seitens des Publikums zu Beginn größer.
7: Das ist fast eine Bildungslücke, wenn man es nicht gesehen hat. Und daher bin ich gekommen, um im Gespräch mitzuurteilen. Man kann ja nur urteilen, wenn man es auch gesehen hat.
8: Sind Ihre Erwartungen erfüllt?
7: Ja, ich hatte ein Vorurteil. Ich lehne das Theater als Protestmöglichkeit ab, das politische Theater. Und ich glaube, ich bin auch so enttäuscht worden, wie ich mir es vorgestellt habe.
8: Was sehen Sie als Möglichkeit für politischen Protest und was sehen Sie als Möglichkeit für Theater?
7: Ja, also politischen Protest, den würde ich in einer Form einer Demonstration oder in einer Broschüre vollziehen lassen. Ich habe also das im Vietnam-Buch, da gibt es ja mehrere Erscheinungen in Taschenbüchern, da kann man sehr viel mehr erfahren, als man hier in dieser kurzen Faktensalat-Darbietung kriegt, die ja auch einseitig ist. Man kann das gar nicht verdauen, was hier alles in kurzer Zeit auf Leute eingehämmert wird. Und ich finde, das Theater muss andere Wege gehen. Es muss Protest in den Formen, aber nicht in reiner politischer Aussage zum Gestalten versuchen.
9: Das Bewusstsein der Notwendigkeit einer Revolution, glaube ich, wurde heute Abend nicht erweitert, sondern lediglich in eine irrationelle...
10: Nicht immer erst muss man das Publikum im Foyer aufstöbern. Im Münchner Residenztheater wird, nach einer Vorstellung von Jean Genets Algerienstück, Die Wende, diskutiert. Auch hier wieder das eben gehörte Argument. Information wird von Büchern besser geleistet, zu Demonstrationen taugt die Bühne nicht und die Frage nach dem Nutzen des Theaters ist nicht immer leicht zu beantworten.
9: Und ich glaube, dass das Theater, wenn schon, eine Funktion hat, dann eine Funktion als Theater und nicht als Gesellschaftsbewusstsein einer gesellschaftlichen Revolution über die Bühne hinweg. Das ist einfach nicht drin, das leistet jedes soziologische Buch, das ganz genaue Herrschaftsstrukturen und Herrschaftsverhältnisse in jeweiligen Ländern aufzeichnet, wesentlich besser.
11: Ich finde, Theater kann das Äußerste leisten, selten genug wahrscheinlich, das Äußerste leisten, wenn es imstande ist, das politische oder das gesellschaftliche Bewusstsein seines Publikums, ich würde nicht mal sagen zu verändern, sondern anzuregen, vielleicht zu erweitern.
10: Hier eine Szene der Wende in der Essener Aufführung.
12: Was hast du getan, damit das Unheil den Sieg erringt?
13: Sieh hier, die Läufe sind noch heiß. Leg deine Hand drauf. Zwei Pistolen!
12: Doch, hin damit! Noch Pulver auch im Lauf. Feurige Augen, verschlagener Blick. Mbarek, und du?
14: Schlag 12 Uhr, drei von ihren Kühen den Bauch aufgeschlitzt. Hier die Hörner.
12: Leise, leise, leise, man hört uns zu. Laugin!
14: Und in den Apfelsinenbäumen eins von ihren Mädchen vergewaltigt. Wir bringen ihren Blutfleck.
12: Ah, da hattet ihr ja beide ein Vergnügen. Aber wo ist das Verbrechen, das wir brauchen?
14: Wer sie nach mir besitzt, wird nie mehr ihre Augen sehen. Sie lag unter mir und sah den Himmel voller Apfelsinen.
12: Knöpft ihr wenigstens die Hose zu, du Lümmel. Nasser!
14: Tod den Schweinehunden, habe ich geschrien. Und es erzitterten alle Mauern von einem Ende der Welt bis zum anderen. Hier, mein Schwarz!
15: Ich bin der Meinung, dass man die Revolution gar nicht so konkret nehmen darf. Und wenn man sie nur als Modellfall nimmt, in einer Situation, wie die Revolution sie gibt, wo alle Elemente in Bewegung kommen, wo alles Mögliche aufkommt, ich glaube, da ist man dann doch, muss man dahin kommen, dass man Genet doch Gesellschaftskritik oder überhaupt Kritik an der ganzen bestehenden Ordnung zugestehen muss.
16: Die Araber nehmen doch nachher die Ordnung der Franzosen an.
17: Ja.
16: Imitieren im Grunde genommen das, wogegen sie ihre Revolution inkriminiert. Und es wird ja auch gesagt, dass die Revolution für sie nur Vorwand ist, um sich irgendwie zu befreien. Letzten Endes flüchten sie sich nachher aber auch wieder genau in dieselbe Welt, in der die Franzosen auch leben. Das zeigt doch die Sinnlosigkeit. Insofern finde ich, hat es keinen Sinn, nun über die Gesellschaftskritik zu reden. Genie will das doch gar nicht.
18: Vielleicht können wir, wenn wir den letzten Satz ansehen, rausbekommen, wo tatsächlich der Said ist. Vielleicht gibt es verschiedene Hypothesen dafür. Und vielleicht kriegen wir danach raus, wo vielleicht Genet steht. Ob er nahe an Said steht, ob er entfernt von ihm ist, ob er ihn überhaupt nur wie eine Marionette führt oder ob er sich tatsächlich identifiziert.
16: Ja, was haben Sie davon, wenn Sie wissen, wo Genet steht? Geht es denn darum?
18: Ich glaube, wir tun gut daran, wenn wir uns dem Text ein bisschen nähern.
17: Hier wird eine ideologische deutsche Diskussion geführt, was will der Dichter uns sagen? Das finde ich doch etwas unterprimanerhaft. Anstatt eine wirklich literarische oder poetische oder theatralische Substanz zu untersuchen, versucht man einen ideologischen Standort zu orten, der ebenso vorhanden wie nicht vorhanden ist, und so können wir sitzen bis vier und kommen nicht weiter.
19: Wir reden zwei Diskussionen lang, ununterbrochen, nur immer über gesellschaftliche Dinge und müssen mal feststellen zunächst, dass der Erfolg dieser Münchner Aufführung vor allem den Darstellern, und da wieder, ich will nicht den Männern zu nahe treten, den Frauendarstellern zu danken.
10: Herr Wendt, allzu lang hat sich das deutsche Theater als indiskutabel empfunden. Was aber, wenn man sich auf Diskussionen einlässt?
20: Wir haben das im Anschluss an eine unserer Aufführungen der Wende neulich versucht, mit einem ganz verblüffenden Ergebnis, dass also praktisch von 1000 Leuten nach der Vorstellung niemand aus dem Theater gehen wollte und stattdessen auch aber noch 200 weitere hinzukamen. Wir waren davon so überrascht, dass die Diskussion fast in ein Chaos ausartete, weil mit 1200 Leuten zu diskutieren ist sehr schwer. Aber das hat uns gezeigt, dass also bei dem Publikum ein großes Bedürfnis nach dem Gespräch mit uns vorhanden ist und Neugier vorhanden ist und der Wille, sich auseinanderzusetzen.
21: Wir haben die Erfahrung gemacht, wenn man die Leute erst einmal interessiert hat und sie neugierig geworden sind, dann kommen sie. Wir sehen dabei, gerade bei dem jungen Arbeiterpublikum, sehen wir eins, das Interesse dieser Leute ist nicht in erster Linie das, nur Kontakt zu haben mit dem Theaterabend an sich, sondern diese Jugendlichen sind daran interessiert, mit dem Theater über den Theaterabend, das heißt über den eigentlichen Anlass hinaus, einen engen Kontakt zu bekommen. Das heißt, sie sind der Teil des Publikums, der in erster Linie beispielsweise an Probenbesuchen interessiert ist, an Einführungsvorträgen in die Vorstellung, an Diskussionen im Anschluss an die Vorstellung. Damit sind diese, da sind diese Jugendlichen zu interessieren, wenn sie merken, dass man sie ernst nimmt, dass man sie nicht nur als zahlungskräftiges Publikum betrachtet und nicht nur als Konsumenten abstempelt, sondern dass man versucht, mit ihnen über den Abend hinaus in einen Dialog zu kommen.
22: Da sind sie ansprechbar.
21: Das versuchen wir und damit haben wir relativ große Erfolge in den 5,5 Jahren, die wir jetzt bestehen.
19: Das wäre das Allerwichtigste, ein neues Publikum zu schaffen. Gerade hier im Ruhrgebiet. Denn ich habe das Gefühl, es bleiben einfach... Die besten, die für das Theater besten Leute bleiben dem Theater fern, zu Recht, wenn Tosca gespielt wird, oder zu Recht, wenn Schwanensee gespielt wird, oder zu Recht, wenn Meyerbeer oder wenn weiß Puccini oder weiß Gott was. Zu Recht bleiben die Leute fern. Man muss hier ein neues Publikum erfinden, muss hier die Stücke spielen, die Leute interessieren, die Themen haben, die den ganzen Erlebnisbereich dieses Publikums betreffen. Es hat keinen Sinn, hier Säulen auf der Bühne aufzubauen. Es ist völlig unsinnig und dumm, wie es in Mosambik dumm wäre oder in Uganda oder weiß Gott wo.

0: Aus dem Preispokal des Iren O'Casey ist der Pott geworden und Shakespeares Maß für Maß wird gevierteilt zwischen Autor, Übersetzer, Dramaturg und dem Regisseur Peter Zadek.
1: Das Verbrechen wurde also im beiderseitigen Einverständnis begangen.
2: Oh.
1: Ist dein Unrecht noch größer als deins?
2: Oh.
1: Aber bereust du jetzt nicht nur, weil du jetzt in Schande lebst dadurch?
2: Oh.
1: Ist deine Reue nicht eigennützig?
2: Oh.
1: Dein Komplize muss morgen sterben.
2: Oh.
1: Benedicite.
0: Das Theater verändert Stoffe und Titel. Kann es aber auch sich selbst verändern? Studenten der Freien Universität Berlin antworten.
3: Ich glaube, dass es unsinnig ist, von einer Veränderung des Theaters auszugehen. Es ist ja gerade so, dass die Leute, die also auf diesem ästhetischen Stand von 1920 stehen, dass die ja das Theater als diese erwähnte Fluchtmöglichkeit benutzen, Ausflucht aus der Realität. Solange also in der Realität Herbeiführen von Aggressionen, von Autoritarismus zum Beispiel, nicht verhindert wird, kann auch eine einzelne Institution wie das Theater überhaupt nichts vermitteln.
4: Wenn zum Beispiel in einem Atemzug Maria Stuart, Amerika Hurra, die Trauung angeboten wird, um nun daraus für das Publikum einen Erfolg oder einen Eindruck zu ermöglichen, so ergibt sich die Frage, inwieweit kann nun aus diesem Angebot, das nun einfach ein Überangebot ist, eine gezielte gesellschaftliche Wirkung, also natürlich mit künstlerischen Mitteln, gerechtfertigt werden. Wenn nun andererseits nun über den Spielplan hinaus organisatorisch entsprechende Schwierigkeiten und Unstimmigkeiten sich ergeben, wie zum Beispiel, dass nun das Tragen von Plaketten im Schillertheater verboten wurde, aufgrund einer Auseinandersetzung eines Schauspielers mit einem Komparsen, und dann darüber hinaus der Schauspieler mit der Direktion, dann ergibt sich die Frage, inwieweit hier noch eine gesellschaftliche Wirkung des Theaters gezielt wird.
5: Ich habe darum gebeten, keine Abzeichen hier im Hause zu tragen. Und ich habe darum gebeten, politische Auseinandersetzungen hier im Hause zu unterlassen. Vor allen Dingen also Ho Chi Minh-Rufe in der Kantine, weil der Personalrat hier bei mir im Büro war. Und gesagt hat, wenn das nicht aufhört, dann würde der Personalrat mit den Arbeitern unten auf der Bühne gemeinsam einschreiten und würde die Leute, die das tun, verprügeln. Sie werden verstehen, dass ich es nicht gerne habe, wenn in meinem Hause, anstatt dass man Shakespeare oder Schiller dient, geprügelt wird. Und aus diesem Grunde habe ich gebeten, dass man politische Betätigung innerhalb des Betriebes unterlässt. Die Leute waren ja gar nicht im Bilde. Die wissen beispielsweise nicht, dass Herr Grimm, der also nicht auf meiner politischen Seite steht, raufkam und sagte, ich bin mit deinem Anschlag nicht einverstanden, ich denke da anders. Daraufhin habe ich gesagt, lieber Grimm, bitte schreib das, was du zu sagen hast, auf und häng es neben meinen Anschlag. Da kann es dann hängen bleiben. Daraufhin hat er mir gesagt, das tue ich. Ich lege dir dann das vor zur Zensur, ehe ich es aufhänge. Habe ich gesagt, ich will auch gar keine Zensur ausüben, häng es daneben.
6: Ich bin der Meinung, dass gerade am Arbeitsplatz politische Gespräche geführt werden sollten, denn nirgendwo sonst prallen so viel gegensätzliche Meinungen aufeinander. Also auf jeden Fall ist das Meinungsspektrum wesentlich größer als zu Hause etwa, wo ja doch dann also immer entweder Papi oder Mami vorschreiben und sagen, wie der Karren zu laufen hat. Hier prallen viele Meinungen aufeinander und ich finde, das sollte man dieser Möglichkeit am Arbeitsplatz in einer Gemeinschaft sich politisch zu unterhalten, auch meinungsbildend zu sein, dieser Möglichkeit dürfte man sich nicht begeben. Außerdem bin ich der Meinung, dass eine Plakette beispielsweise gegen den Vietnamkrieg ja keine parteipolitische Agitation ist, also kein Aufruf, die immer wieder beschworene Ordnung zu stören ist, sondern eine Meinungsäußerung, und eine Meinungsäußerung ist für mich eine wesentliche Voraussetzung, nicht nur ein Bestandteil, sondern eine Voraussetzung für demokratisches Zusammenleben.
5: Hier im Hause essen wir das Brot des Senats. Und ich kann es nicht zulassen, dass hier im Hause feindliche Dinge, senatsfeindliche Dinge geschehen. Es kann jeder seine Meinung haben, es kann auch jeder der Meinung sein, der Senat ist nichts wert. Das kann er draußen austragen, jenseits meines Portals. Innerhalb des Hauses brauche ich einen Arbeitsfrieden.
6: Ich bin der Meinung, dass auf dem Wege zu einer Demokratisierung des Theaters und zu einem größeren Mitspracherecht auch der Schauspieler noch ein ganzes Stück zurückgelegt werden kann.
0: Der Intendant der Freien Volksbühne Berlin, Hans-Jörg Utzerath, will auf diesem Weg vorankommen. 5 Schauspieler sollen vom nächsten Jahr an über Stücke und Besetzung mitbestimmen. Ist das aber praktikabel?
7: Es wird doch so sein, dass wir gemeinsam zusammensitzen werden und uns über das, was wir vorhaben, über das, was wir unter Theater verstehen, uns unterhalten werden, diskutieren werden. Und da aus einer quasi permanenten Diskussion heraus entwickeln werden, Spielplan entwickeln werden, Besetzungen entwickeln werden, wobei wir uns alle darüber im Klaren sind, dass man also nur nicht hinkommt und sagt, also Moment, jetzt möchte ich eine schöne Rolle, dann kriegst du eine schöne Rolle und dann kriegt der eine schöne Rolle und dann haben wir das schön verteilt. Ich glaube, wir sind uns alle darüber im Klaren, dass die Sache so nicht funktioniert.
8: Die Gefahr ist aber doch da, sozusagen bei der notwendigen Eitelkeit, die zum Beruf gehört, dass es ein bisschen so sein könnte.
7: Dazu muss ich sagen, dass zum Beispiel diese 5 Schauspieler sich darüber im Klaren sind, dass das, was bisher war, wohl nicht mehr so weitergeht und aus eigener Initiative, aus eigenem Wunsch mit dazugekommen sind, so zu verfahren.
9: Ich bin sehr für kollektive Leistung, aber das ist so undifferenziert kaum zu beantworten. Nicht? Wenn Sie Schauspieler mitberaten lassen, sagen wir, über Rollenbesetzung wird jeder Schauspieler die größte, die nächstgrößte und so weiter Rolle wählen. Dazu gehört auch eine wesentliche Entwicklung des Schauspielers selber, damit er die Verantwortung übernehmen kann. An sich wäre ich heilfroh, wenn ein Team dafür einspringe und man viel mehr Arbeiten gemeinsam lösen kann.
10: Ich stehe vielleicht auf dem etwas arroganten Standpunkt, dass doch eine Persönlichkeit die Physiognomie eines Theaters bestimmen sollte, selbstverständlich im engsten Kontakt mit den wesentlichen Mitarbeitern. Aber eine letzte Entscheidung, eine letzte Direktive, die sollte von einer Persönlichkeit ausgehen.
0: Zurück zu Utzerath und seinen Plänen. Herr Utzerath, ist denn Ihr Unternehmen wirklich so neu? Haben nicht die 5 Schauspieler, die Sie verpflichtet haben, Lola Mütl, Elfriede Irral, Hans-Dieter Zeidler, Stefan Wigger und Hans Kaninenberg, haben Sie nicht immer schon mitbestimmt, dort, wo Sie engagiert waren?
7: Möglicherweise. Aber ich glaube, es ist doch ein großer Unterschied, ob ich in einem Theaterapparat eine solche Position habe, dass ich also zum Intendant kommen kann und sage, ich möchte gern diese Rolle spielen, oder der Intendant fragt mich, möchtest du gern diese Rolle spielen, mit wem möchtest du das machen oder wer soll die Regie machen? Das ist, glaube ich, ein Unterschied zu dem, dass man sich in einem Team oder Kollektiv oder wie es nun heißen mag, zusammensetzt. Und dabei möchte ich sagen, dass es nicht auf diese 5 beschränkt bleiben wird.
0: Reinhard hat gesagt, der Schauspieler ist der König des Theaters.
11: Ja, das finde ich auch. Aber natürlich. Ich
0: Elsa Wagner, die unvergleichliche, geliebte alte Dame des deutschen Theaters, seit 1911 eine feste Größe auf den Berliner Bühnen, legt ein temperamentvolles Wort ein für ihren Beruf.
11: Der Schauspieler ist das A und O. Ohne den Schauspieler kann man ja Theater gar nicht machen. Ich habe schon Fälle erlebt, wo die Proben durch Wochen hindurch also sehr traurig waren und man von der Premiere gar nicht viel erwartete. Dann nahmen sich, wie der Premierenabend da war, die Schauspieler alle zusammen. Jeder gab sein Bestes und es wurde ein Sensationserfolg. Das habe ich schon oft erlebt.
0: Was halten Sie von der neuen These oder neuen Forderung einiger Schauspieler? Sie wollen mitbestimmen bei der...
11: Furchtbar! Verzeihung, dass ich so schreie. Furchtbar! Ich, um Gottes Willen, darauf denken Sie, wer da alles mitbestimmen würde. Ich halte von mir sehr viel, aber ich will gar nicht mitbestimmen. Ich will mir das anhören, was bestimmt wird, und will Ja oder Nein dazu sagen. Aber mitbestimmen, nein, das wäre mir viel zu strapaziös. Beim Theater finde ich, wenn ich nun meine Weisheit kundgeben kann, hat der Komödiant das Wort. Der Komödiant ist ewig.
12: Das alte Theater ist tot!
13: Jetzt steht die Plärerei auf.
14: Wenn es nicht kommt.
13: Weißt du, es nicht probierst?
14: Ich schau bloß noch mehr, wenn ich hingehe.
13: Ich stell dir die nicht auf. Zeit wird's, dass dein Vater kriegt. Denkst du noch lang?
5: Ja.
13: Vater, das brauche ich, ist ja klar, warum es blärt.
0: Wenn das alte Theater tot ist, sieht so das neue aus? Spielt es sich ab jenseits der Politik, im Schoß der Familie? Oder ist dieses Stück von Edward Bond, das gerettet heißt und Verlorenheit zeigt, das der Regisseur Peter Stein hier auf Bayerisch muffeln lässt, ist es nicht eher eine Heimkehr in die gute alte Küche des Naturalismus?
5: Nächste Bier!
13: Leute, hol nur Polizei bei dem Geschwor.
5: Es wird gleich schlafen. Schreien macht müde.
13: Na, das Kind schreit da dauernd.
14: Ja, man denkt, das ist eine Katze, die sich einen Schwanz entzwickelt hat. Der Kerl stinkt mir.

0: und das Gefühl des Stolzes, wie Sie und alle Ihre Möglichkeiten.
1: Sie haben leider nicht die Möglichkeit, aus meinem Haus zu werfen, wen Sie wollen.
2: Ein Stück aus Ost-Berlin auf einer Wuppertaler Bühne. Moritz Tasso. So heißt auch der Held, der vom Sauhirten zum Schriftsteller wird. Aber sehen Schriftsteller heute wirklich so aus?
0: Aber Sie müssen mir doch zugestehen, dass ich ganz einfach meiner Zeit voraus war.
3: Ich würde sagen, Tasso, dass Sie einfach ein Narr sind.
0: So.
3: Was werden Sie jetzt tun?
0: Mein Herr, ich suche mir einen anderen Acker für mein Geschäft, die karge Saat der Zukunft mit Zangen aus dem Boden hochzuziehen. Ich werde Schriftsteller.
3: Was werden Sie?
0: Schriftsteller, Herr. Das ist der einzige Stand, in dem ich nicht verpflichtet bin, kapiert zu werden. Oder Anhänger zu haben.
4: Wir haben zurzeit noch keine anderen Theater. Wir müssen mit den Theatern vorlieb nehmen, die uns zur Verfügung stehen. Und wir nützen diese Theater nicht nur aus, weil es Häuser sind mit einem Dach über dem Kopf, die uns zufällig vor dem Regen schützen, sondern weil wir ausgezeichnete Fachleute in diesen Theatern haben, die es vermögen, ein Stück darzustellen. Es genügt nicht nur ein Stück zu schreiben, sondern es muss ganz konkret vorgeführt werden, sodass es dem Sinn nach verstanden werden kann. Und das, liebe Genossen, machen Sie so schnell wie möglich. Seien Sie Aktivisten, gehen Sie auf die Straßen, spielen Sie auf den Plätzen, spielen Sie politisches Theater. Damit kommt das Theater weiter.
2: Das Schlusswort als Einspruch. Die Straße, glaube ich, ist keine Ausflucht und das Theater ist mehr als ein Versammlungsraum. Aber Peter Weiß steht mit seiner Skepsis nicht allein. Auch Peter Handke hat sich für das Straßentheater erklärt, wenn auch nicht entschieden. Und Martin Walser verachtet die Theatersäle als Freizeitkirchen und Seelenbadeanstalten. Zum Widerspruch der Autoren kommt die Unlust anderer Leute. Das alte Publikum zum Beispiel wird dem Theater untreu, weil es den Kunstgenuss vermisst, diesen berühmten Appetithappen der deutschen Innerlichkeit. Die jungen Besucher verachten das Theater, weil es ihnen als Kulissenzauber erscheint. Den Politikern ist es suspekt wegen der Gesellschaftskritik. Und die Reformer mögen es nicht, weil es ihnen zu autoritär und zu konformistisch ist. Keiner liebt das Theater so, wie es ist. Nun, das Theater kann zwei Dinge, glaube ich, nicht leisten, sollte sie nicht leisten. Es sollte nicht Ablenkungsmittel sein und es sollte nicht Lenkungsmittel sein. Ob der Komödiant ewig ist oder ob er für den Tag sich engagiert oder engagieren lässt, das bleibt einerlei. Fest steht, dass er jeden Abend nicht nur sich selbst, sondern uns alle aufs Spiel setzt. Theater kann die intelligenteste Form eines öffentlichen Ereignisses sein. Daran fehlt heute noch viel. Es fehlt bei den Schauspielern, die oft von ihren Rollen nicht mehr wissen, als dass sie sie spielen wollen. Es fehlt bei den Intendanten, die ihre Häuser betreiben als Fließband für Unterhaltungsabende. Es fehlt bei den Autoren, die einen Leitartikel oft schon für eine gelungene Szene halten. Es fehlt auch bei den Kritikern, die lieber eine Pointe setzen, als einen Leitartikel schreiben. Und es fehlt letztlich an einem Publikum, das sich nicht vom Vorhang trennen lässt von den Fragen, die dem Spiel folgen sollten, damit der Ernstfall verhindert wird. Noch heute Abend, meine Damen und Herren, könnten Sie dieses neue Publikum sein. Bye.

Peter Zadek war 1972 Intendant des Bochumer Schauspielhauses geworden. Bereits ein Jahr später waren er und sein Haus so erfolgreich, dass der NDR ein kleines Porträt anfertigte. Ein Trick von Zadek war zum Beispiel, Abonnenten des Schauspielhauses bekamen verbilligte Eintrittskarten bei Fußballheimspielen des VfL Bochum. Es folgt ein Beitrag aus dem Jahr 1975. Annelene Kranefuß stellt einen

Bühnenautor aus der DDR vor, der damals im Westen noch nicht wirklich bekannt war, Heiner Müller. Damit bewies sie ein gutes Näschen, denn 4 Jahre später wurde Heiner Müller mit seiner Hamlet-Maschine ein Weltstar des Theaters.

0: London. Bis Ende Juni gastieren hier Theater aus Österreich, Frankreich, Italien, Belgien, Polen, Schweden, der Bundesrepublik, Japan und Afrika zum 10. Welttheatertreffen. Den Auftakt der Mammutschau bildete das Bochumer Theater mit einer volkstümlichen Revue nach Falladas Roman »Kleiner Mann, was nun?« Die Bochumer Inszenierung von Peter Zadek ist beispielhaft für Versuche der deutschsprachigen Bühnen, neue Formen des populären Theaters zu entwickeln. Zadek verwendet in seiner Inszenierung Revue- und Varieté-Effekte der 20er und 30er Jahre. Theater als Showbusiness und als Unterhaltung. Ist deshalb die Zadek-Truppe zum Welttheatertreffen eingeladen worden?
1: Wir haben etwas gesucht für die Eröffnung, das jetzt nicht ein großer deutscher Klassiker ist und ich glaube, das, was sie gereizt hat daran, war eben, dass es eine Revue ist, dass es nicht ein so ernsthaftes Stück nur ist. Dazu kommt, dass die Zeit ja eigentlich in der ganzen Welt jetzt sehr interessant ist. Nicht 20er, 30er Jahre ist etwas, was schon längere Zeit auch in Amerika sehr viel Interesse hat, sowohl für junge als für alte Leute, die es miterlebt haben. Und der Film Kabarett hat, glaube ich, auch sehr viel damit zu tun. Ist eine Reihe von Sachen, die so zusammenkamen. Und deswegen hat sie das wohl besonders interessiert.
0: In London ist Zadek nach der Emigration aus Deutschland aufgewachsen. In London begann er mit seiner Theaterarbeit. Dennoch sieht das englische Publikum im Kleinen Mann, was nun, ganz und gar eine deutsche Theaterauffassung verwirklicht. Denn mit Detailfreudigkeit und Langatmigkeit wird politisches Zeitkolorit in dem Stück gezeichnet. Eröffnungsvorstellung unter der Schirmherrschaft von Premierminister Heath.
2: Aber es geht doch nicht nur ums Geld. Wir denken doch auch anders als die meisten Arbeiter.
0: Das Spiel Kleiner Mann, was nun, zeigt ein wenig idyllisch und sentimentalisiert am Beispiel des Angestellten Pinneberg, wie es demjenigen ergeht, der sich seiner politischen Umwelt gegenüber phlegmatisch verhält.
2: Vorschuss? Wieso?
3: Naja, Vorschuss. Da bei der Emma.
4: Ach, fahr er jetzt nur noch auf, Mensch.
3: Nix hierbei. Mächtig proletarische Angewohnheit.
2: Also ich.
5: Ruhig bist du jetzt, Vater, mit deinen Flachsen. Das ist erledigt, das geht dich gar nichts an.
0: Mit der nach London eingeladenen Theaterrevue eröffnete der Regisseur Zadek vor einem Jahr seine

Bundesrepublik die stark wachsende Zuschauerzahlen verzeichnen.

0: Aber kann Zadeks Theaterkonzept nicht in Operettenseligkeit abgleiten? Übermittelt Zadeks Inszenierung vom kleinen Mann Einblick in die Geschichte? Weckt sie politisches Interesse für die 30er Jahre beim Zuschauer?
1: Für mich ist es ganz bestimmt teilweise ein politisches Interesse. Und in Deutschland ist, glaube ich, auch das politische Interesse für die 30er Jahre größer. Ich glaube, in England und Amerika nicht so sehr. Ich glaube, das hat viel mehr mit Mode, auch mit so einem Empfinden für eine Zeit, aus der man sozusagen gewachsen ist, zu tun. Kein direkt politisches. Nun ist es wirklich schwer zu sagen, was ist ein politisches Interesse. Das ist besonders bei meinen Inszenierungen immer schwer zu sagen, weil mir immer vorgeworfen wird, dass sie gar nicht politisch sind. Ich glaube, die Inszenierung ist sehr politisch, nur sie ist nicht ideologisch. Und da ist ein Unterschied, nicht? Sie ist sie beschreibt politische Situationen über Menschen, über das Verhalten von Menschen und probiert jetzt nicht irgendetwas was zu verkaufen oder für irgendeine besondere Ideologie Propaganda zu machen oder sie zu erklären oder aufzuklären, sondern eine Situation so zu beschreiben, dass Menschen sich damit auseinandersetzen können, sie beobachten können, ihre eigene Auswahl treffen können.
2: Wann anders verscheuern?
0: Wie sieht das Bochumer publikumswirksame Theaterrezept nach Zadeks einjähriger Intendanz aus? Geschickt öffnet man das Theater für Aktionsprogramme. So wurden zum Beispiel vor dem Bochumer Haus Möbel und Kostüme aus dem Bühnenfundus versteigert. Der Erlös diente Mal- und Spielfesten von Kindern im Theaterfoyer.
3: 15 Mark! Tommy, 20 Mark für dieses sehr schöne Märchenkostüm. Meine Damen, aus dem Froschkönig.
4: 22 sind geboten.
3: 22 sind geboten. Meine Damen.
0: Noch eine andere Bochumer Neuigkeit begünstigte das breite Publikumsinteresse. Es wurde ein Theaterabonnementsystem entwickelt, das auch den verbilligten Kauf von Fußballkarten beim VfL Bochum erlaubt. Abonnenten des Theaters erhalten ebenfalls an den Kassen der Bochumer Kinos verbilligte Karten. Zudem sind die Theaterkarten preiswerter als an anderen vergleichbaren Bühnen, da das Bochumer Theater besonders hoch subventioniert wird. Es gibt zwei Preisgruppen zu 5 und zu 10 Mark, auf die die Abonnenten 20% Ermäßigung erhalten. Mit dem neuen Abonnementsystem, einem Scheckheft, kann der Zuschauer außerdem seine Theaterbesuche frei wählen.
5: Das Publikum kauft sich eine Reihe von Bons und hat dann die Wahl, hinzugehen, wo sie wollen. Und wenn sie alle sich entscheiden, in dieselbe Aufführung zu gehen, das ist so, glaube ich, der Albtraum unseres Kassierers, dass eines Morgens um 10 Uhr 8000 Leute dastehen und wollen alle in eine Aufführung.
6: Ich habe seinen Namen nicht sagen können. Ich habe seinen Namen vergessen.
7: Was für ein Name denn? Gott, man kann doch nicht.
0: Weitere Publikumsattraktion, es werden Starschauspieler hier, O.E. Hasse, für Gastspielrollen engagiert.
8: Ich ja auch schon alles.
9: Er meint jemand Bestimmtes, ich weiß nicht.
6: Ich habe seinen verfluchten Namen nicht sagen können.
10: Wen meinst du denn, Vater?
0: Doch so sehr dem Publikum ein Star-Gastspielsystem auf den ersten Blick zusagt, das Bochumer Ensemble probte alsbald den Aufstand gegen diese Publikumskonzession. Zum einen wollten die Schauspieler demonstrieren, dass sie die Entwicklung eines aufeinander eingespielten Ensembles für wichtiger halten, als einem einzelnen Star zu Gastauftritten zu verhelfen. Zum anderen störte man sich an Hasses hoher Gage von 1000 Mark pro Abend. Hasse konnte den Konflikt in Gesprächen mit dem Ensemble beilegen. Für den Intendanten Zadek aber war der Schauspieleraufstand ein Zeichen dafür, dass er nicht über die Köpfe seiner Akteure hinweg nur auf den Publikumserfolg schielen kann. Zadeks Konzept vom publikumswirksamen Volkstheater wird jedoch vom gesamten Bochumer Ensemble akzeptiert. Es wird auch auf Klassikerinszenierungen angewandt. Beispiel Shakespeares Kaufmann von Venedig.
11: Busen schneiden, das Gesetz erlaubt und erhofft nichts dir zu.
12: Erleichterter Richter, das Urteil, das Verklang.
11: Einen Moment, da ist noch eine Kleinigkeit.

0: Dieser Schein hier gibt dir nicht einen Tropfen Blut. Die Worte sind ausdrücklich ein Pfund Fleisch. Nimm also deine Buße. Nimm deinen Pfund Fleisch.
1: Der Jude Shylock, misshandelt von den Christen, fordert vor Gericht die Einlösung seines Schuldscheins, nämlich ein Pfund Fleisch aus dem Körper seines christlichen Schuldners.
2: Oh, erbringt der Rinde!
3: Merkst du was, Jude? Oh, erbringt der Rinde!
4: Kein Tropfen Christenblut, wo steht das?
0: Das ist der Buchstaben deines Scheins.
2: Oh, erbringt der Rinde!
3: Merkst du jetzt was, Jude? Ein wahrhafter Leute der Rechte!
4: Ruhe! Kann man nicht so. Falscher Richter! Blutleeres Fleisch, das gibt's nicht. Zum Fleisch zählt man auch die Blutgefäße. Und die sind mit nichts gefüllt als mit Blut. Was sag ich? Blut ist flüssiges Fleisch. Weh dir, du falscher Verlogener, parteiischer Richter!
5: Sein Fleisch muss sehr kühl sein. Kühl wie Elfenbein. Ich möchte ihn näher besehen.
6: Nein, nein, Prinzessin.
5: Ich muss ihn näher besehen.
6: Prinzessin!
1: Das Bochumer Volkstheaterkonzept Unterhaltung, Spaß, Fantasie wird jedoch in Werner Schröters manierierter Gastinszenierung von Oscar Wildes Salome radikal in Frage gestellt.
7: Ich will Ihre Augen nicht auf mir haben. Warum sieht sie mich so an? Mit ihren Goldaugen. Unter den gleißenden Lidern. Ich weiß nicht, wer sie ist. Ich will nicht wissen, wer sie ist. Heißt sie gehen. Zu ihr will ich nicht sprechen.
5: Ich bin Salome, die Tochter der Herodias. Prinzessin von Judäa.
1: Zadek und seine Mitarbeiter überprüften in ihrer ersten Spielzeit kontinuierlich das überkommene Verhältnis zwischen Bühne und Publikum. Sie führten das Theater zum Showbusiness, zur Unterhaltung und scheuten auch nicht Klamauk und Operettenseligkeit. Wollten sie mit der Einladung des egozentrischen Ästheten Werner Schröter als Gastregisseur ihrem Spielplan nur einen exotischen Seitensprung erlauben?
8: Ich weiß natürlich nicht, inwieweit das ausschlaggebend gewesen ist für das Engagement von dem Fassbinder oder von mir, dass damit irgendwie ein attraktiver Seitenpunkt gesetzt wird. Ich meine, ich glaube, in jedem Fall ist das sehr zweischneidig, denn diese Ausnutzung von dem exotischen Effekt kann natürlich auch gegen das Theater zurückschlagen. Insofern ist es ein echtes Wagnis, was das Theater angeht, und das finde ich an sich gut.
1: Tanz der Salome in Schröters Gastinszenierung. In der Hauptrolle Christine Kaufmann. Dilettantische Schauspielerei wird als Kunsteffekt eingesetzt. Schröters Salome-Inszenierung erschöpft sich in artistischer Theaterkünstelei. Diese Inszenierung weist allerdings symptomatisch darauf hin, dass der Beginn einer neuen Volkstheater-Ära, die Zadek mit seiner Inszenierung Kleiner Mann, was nun als Bochumer Intendant propagierte, in den Anfängen stecken geblieben ist. Aber Volkstheater als bewusstseinserweiternder Prozess zwischen Bühne und Publikum, wer wollte schon erhoffen, dass er sich in einer Spielzeit realisieren ließe? Es bleibt abzuwarten, was sich in Zukunft am Bochumer Theater ereignen wird.

0: Heute Abend, meine Damen und Herren, möchte ich Sie auf eine neue Buchausgabe mit Theaterstücken aufmerksam machen. Die Stücke des DDR-Dramatikers Heiner Müller. Seit vorigem Jahr erscheint im Rotbuch Verlag eine Art Werkausgabe. Drei Bände liegen inzwischen vor. Zwei enthalten Geschichten aus der Produktion, Stücke, Prosa, Gedichte, Protokolle. Und als dritten Band gibt es seit einigen Wochen Die Umsiedlerin oder das Leben auf dem Lande. Für Ende Oktober ist ein vierter Band mit dem Titel Theaterarbeit angekündigt. In aller Regel werden Theaterstücke ja für die Bühne geschrieben und nicht für die einsame Lektüre. Aber bei Heiner Müller erscheint mir eine Leseausgabe aus verschiedenen Gründen besonders gerechtfertigt. Einmal wegen der strengen, reflektierenden Argumentationsweise seiner Texte, da muss man noch einmal nachlesen können. Dann, weil manche Stücke ausgesprochenen Fragmentcharakter haben. Vor allem, weil ohnehin für einige Stücke lange Zeit der Druck die einzige Form der Veröffentlichung war. Das Stück Der Bau zum Beispiel gelangte gar nicht erst zur Uraufführung, sondern wurde 1965 schon während der Proben im Deutschen Theater in Ost-Berlin abgesetzt, weil es nicht mit der parteioffiziellen harmonisierenden Sicht übereinstimmte, weil es bestehende Konflikte der DDR-Aufbauphase offen aussprach. Das Gleiche passierte mit Die Umsiedlerin und die antiken Parabeln, die Horatia und Philoktet, wurden überhaupt nur in der Bundesrepublik gespielt und nicht vor dem Publikum, für das sie eigentlich bestimmt waren. Zurzeit wird Heiner Müller in beiden deutschen Staaten gespielt und vor allem in der DDR heftig diskutiert. Anfang September gab es in Frankfurt die bundesdeutsche Erstaufführung von Zement in der Inszenierung von Peter Palitsch und im Beisein des Autors Heiner Müller. Die DDR-Uraufführung war übrigens 1972. 1974 gab es in der Schaubühne am Halleschen Ufer in West-Berlin eine interessante Lohndrücker-Inszenierung. Kann man also sagen, Heiner Müller, ein gesamtdeutscher Autor? Ich glaube, man muss vorsichtig mit solchen vereinnahmenden Begriffen sein. Heiner Müller betont immer wieder, dass seine Schauspiele auf die Entwicklung der DDR zugeschnitten sind und dort in eine bestimmte Diskussion eingreifen, die hier nicht ohne weiteres zu verstehen ist. Es kann gar nicht ausbleiben, dass seine Stoffe und Gehalte für uns, die wir nicht die gleichen historischen Erfahrungen haben, zunächst fremd, in gewissem Sinne sogar exotisch wirken. Trotzdem meine ich, dass es wichtig ist, dass wir diese Dramen kennenlernen. Peter Schneider hat es nach dem Erscheinen des ersten Bandes dieser Ausgabe so formuliert: Wer sich mit dem Aufbau des Sozialismus in der DDR auseinandersetzt, wer nicht nachbeten, sondern wissen will, was drüben besser ist als bei uns und was schlechter und warum es so gekommen ist, der muss Müller lesen. Sehen Sie zunächst ein Interview mit Heiner Müller. Wilfried Schöller vom Hessischen Rundfunk sprach im Frühjahr mit dem Autor.
1: Ein erster Anlauf, Daten und Stichworte zu Heiner Müllers Biografie.
2: Ich war 4 Jahre alt, als mein Vater verhaftet wurde. Das war 1933. Und meine Kindheit ist sehr bestimmt von dieser Zeit. Und ich habe es wahrscheinlich dadurch etwas bewusster erlebt als viele andere. Als die DDR gegründet wurde, 1949, war ich 20. Und alles, was ich geschrieben habe, bezieht sich in irgendeiner Weise auf die DDR und ihre Geschichte und ihre Voraussetzungen. Wenn ich hier bin in der BRD, interessieren mich die Unterschiede natürlich mehr als die eventuell noch vorhandenen Gemeinsamkeiten. Ich glaube auch, die Unterschiede sind für meine Arbeit das Wichtigere. Und ich könnte mir nicht vorstellen, dass ich hier arbeite. Das wäre eine Art sich zurückversetzen in eine Zeit, zu der ich kaum noch eine Beziehung habe. Und ich wüsste nicht, woher ich die Impulse nehmen sollte, hier zum Arbeiten. Machen Sie mal Schluss.
1: Heiner Müller, der sich bei seinem ersten Fernsehinterview in vorsichtig höflicher Abgrenzung übt, hat in der DDR einen schwierigen und oft hart umstrittenen künstlerischen Weg genommen. Seit 1959 ist er freier Schriftsteller, hat einiges nur für die Schublade geschrieben. Manches wurde bislang nur im Westen aufgeführt. Seine Stücke haben viel mit Arbeitswelt und Produktionswirklichkeit zu tun. Besser mit den historischen Bedingungen des Aufbaus in der DDR und den Widersprüchen auf dem Weg zur entwickelten sozialistischen Gesellschaft. Diese Stücke aus 20 Jahren verstehen sich als Abbilder nicht der propagierten Erfolge, sondern der Schwierigkeiten, Erfolge zu erzielen. Seit einiger Zeit arbeitet Müller beim Berliner Ensemble als Dramaturg, hat sich dort mit einem großen, zum Teil jedoch zementierten Erbe auseinanderzusetzen.
3: Herr Müller, Geschichten aus der Produktion, das ist der Oberbegriff für einen Teil Ihrer Arbeiten aus 20 Jahren, der in diesen beiden Bänden gesammelt ist. Es gibt viele Wege, wie man zur Darstellung der Produktionsverhältnisse kommt. Wie war Ihrer?
4: Ja, ich arbeite in der DDR und da wäre es eher merkwürdig, wenn ich nicht darüber geschrieben hätte. Das wäre eine Ausnahme.
3: Aber es gibt viele Autoren, die in der Tradition bürgerlicher, humanistischer, bürgerlicher Literatur stecken und die keinen Sinn und keine Notwendigkeit für sich selber darin sehen, über Produktionsverhältnisse direkt unmittelbar zu schreiben.
4: Ja, das hat sicher auch biografische Gründe bei mir, dass ich mit diesem Milieu etwas mehr verbunden bin als anders von der Herkunft her. Dann habe ich einmal, weil mich der Stoff interessierte, dieses Stück über den Garbe geschrieben, Lohndrücker. Und daraus ergab sich natürlich auch 56.
3: Ja.
4: Daraus ergab sich dann auch, dass sehr viele Aufträge an mich herangetragen wurden. Und ich wurde oft gefragt, willst du nicht darüber schreiben, du hast das geschrieben. Das ist sicher auch ein Grund dafür.
3: Aha. Garbe, muss man dazu sagen, war einer der ersten Aktivisten, Held der Arbeit, der 1953, da gab es einige Schwierigkeiten, die Arbeiter haben sich gegen ihn gewendet, zum Teil, weil er die Normen übererfüllt hat. Nun, viele ihrer Arbeiten aus den Anfängen sind selbst schon Geschichte geworden, sind geschichtliche Beispiele für ein Typus von Aufbaustück, den Sie heute wahrscheinlich auch als überwunden ansehen werden. Frage, warum haben Sie ihn dennoch aufgenommen?
4: Ja, einmal ist es so, dass die Informationen über die DDR, die man hier voraussetzen kann beim Leser, sind doch entweder sehr spärlich oder sehr einseitig, sehr verzerrt, sodass bestimmte Dinge in ihrem Zusammenhang, glaube ich, hier präsentiert werden müssen, damit sie überhaupt rezipiert werden können. Die andere Seite ist, dass ich grundsätzlich glaube, dass sich bei uns etwas geändert hat in der Funktion von Literatur, dass der Akzent viel mehr liegt auf der Produktion als auf dem Produkt, dass Kunst also nicht in dem Maß eine Ware ist wie hier. Und
3: Sie meinen also auch das künstlerische Ergebnis und nicht nur das, wovon es spricht, also nicht nur
4: Inhalt. Ich meine, interessanter als das Resultat ist der Prozess.
3: Ja.
4: Und zu einem Begriff von sozialistischer Literatur gehört, glaube ich, oder zu meinem, dass Literatur etwas auch Einblick geben muss in ihre Entstehungsbedingungen. Dass Literatur auch den Schriftstellern etwas mitteilen muss über die Art von Produktion oder über ihre Technologie, damit sie diesen Begriff erfüllt. Ich glaube nicht an gesammelte Werke.
3: Ja.
4: Ich glaube nicht mehr an diesen Werkbegriff im Moment, weil natürlich ist bei uns nicht nur das Privateigentum an Industrie aufgehoben. Im Grunde auch geht es um die Frage, wie weit jetzt aufzuheben ist das Privateigentum an Kunst.
3: Von dieser Frage jetzt einmal ganz abgesetzt, es gibt bei Ihnen und bei uns eine Tradition des beschönigenden Tonfalls, der all das, was Veränderungen der Gesellschaft auf ein Ziel hin klein macht und sowohl die Literatur, die Kunst, da zum Kunstgewerbe degradiert, wie auch Einsichten in die wirklichen Schwierigkeiten von Veränderungen begradigt. Nun, die Härten, die Widersprüche in der Gesellschaft voranzutreiben, im Kunstwerk, in der Literatur deutlich zu machen. Ist das Ihre Auffassung, die zum Beispiel Ihr Kollege Volker Braun ja sehr oft und häufig gefordert hat?
4: Ich weiß nicht, worauf Sie sich jetzt genau beziehen bei Volker Braun.
3: Na, ich erinnere mich zum Beispiel an eine Erzählung, die heißt Die Bretter und beschreibt, wie ein Stück vor Arbeiten aufgeführt wirken kann und welche Bedingungen dazu notwendig sind.
4: Es ist nicht ganz so einfach, glaube ich. Weil die Arbeiter arbeiten sehr viel und tragen natürlich die Hauptlast. Und es ist nicht so einfach, den Arbeitern einfach ihr Leben vorzuspielen. Ne? Ich glaube, das wäre zu simpel, wenn man glaubt, man stellt irgendein Betriebsproblem dar, so dass die Arbeiter es sich ansehen können und sehen, wie es zu ändern ist. Ich glaube, auch die Phase ist vorbei, wo

0: Literatur und auch das Theater so Aufgaben des Journalismus mit übernimmt. Es gab eine ziemlich breite Literatur bei uns, auch Stücke, wo organisatorische Probleme, also Probleme, die eigentlich nur organisatorisch, technologisch zu lösen waren, und die zu großen Stückfabeln oder Konflikten hochgespielt wurden. Das ist vorbei jetzt, glaube ich.
1: Sie selbst haben einmal gesagt, Herr Müller, es ist schwer, Arbeiter auf dem Theater darzustellen. Es gibt dafür keine Vorlagen, keine Muster. Und es ist auch schwer in der DDR, nicht nur bei uns. Wir haben ja eine solche Tradition überhaupt nicht und müssen sozusagen ganz von vorne anfangen. Wie kann man sich damit behelfen, mit Stilisierung?
0: Ja, ich habe ja nicht gesagt, dass es schwer ist, das zu schreiben. Das ist was anderes. Das war für mich eigentlich nie ein Problem.
1: Ja.
0: Schwierig wird es im Theater. Unter anderem, weil es doch auch bei uns noch sehr wenig proletarische Schauspieler gibt oder Schauspieler, die, wenn sie aus diesem Milieu herauskommen, die Qualitäten, ich meine jetzt im Sinne von Eigenschaften, behalten. Und es ist für bürgerliche Schauspieler schwer, Arbeiter darzustellen.
1: Ihre Stücke haben sehr wesentlich mit den Verhältnissen in der DDR zu tun. Es gibt gerade hierzulande bestimmte Irritationen, bestimmte Missverständnisse um Ihr Werk. Und es gibt zum Beispiel die existenzialistische Formel, unter der Teile Ihres Werks gefasst worden sind. Heiner Müller, das ist der Beckett der DDR. Was sagen Sie dazu?
0: Ja. Ich habe nichts gegen Beckett, das ist ein großer Autor. Aber ich glaube nicht, dass es da viele Gemeinsamkeiten gibt. Entstanden ist das, glaube ich, hauptsächlich durch die Philoktet-Inszenierung hier in der BRD. Und da ist mir bei allen Aufführungen, die ich gesehen habe und bei der Art Rezeption durch die Kritik aufgefallen, dass hier eine Tendenz besteht, politische Probleme als moralische Probleme zu sehen. Und nur dadurch kann man auf so ein Adjektiv kommen wie existenzialistisch. Ich glaube, die grundsätzliche Differenz ist, dass die Literatur hier, also ob nun Beckett oder alles, was da drunter ist, und alles andere ist, glaube ich, drunter im Wesentlichen, ist die eher analytisch ist, dass es da darum geht, den Zerfall von Elementen abzubilden. Und bei uns ist sie eher konstruktiv, was zunächst nichts mit der Qualität zu tun hat. Und das ist nur eine andere Voraussetzung, weil es bei uns eher darum geht, und da hat Literatur eine unmittelbarere Funktion, glaube ich, als hier, die Grundlagen nach einem neuen Gesellschaftsentwurf aufzubauen.
2: In diesem Interview hat Heiner Müller darauf hingewiesen, dass bei uns Informationen über die DDR sehr spärlich zu haben sind. Leider hat der Verlag der Ausgabe seiner Stücke nicht in dem Maße, wie das wünschenswert wäre, darauf Rücksicht genommen. Die Rotbuchausgabe verzichtet auf Erläuterungen zu einigen Ausdrücken und Fakten, die hier nicht ohne weiteres verständlich sind. Nur ein kleines Beispiel. In dem Landwirtschaftsstück Die Umsiedlerin ist dauernd von MAS die Rede. Die wenigsten bei uns wissen, dass das Maschinenausleihstation heißt. Erklärende Anmerkungen hätten sich da ohne weiteres in die offene, lockere Form der Ausgabe gut einfügen lassen. Denn das ist eine Editionsform, die deutlich an das Vorbild der Brechtschen Versuche erinnert, mit ihren Bildern, Zeitungsausschnitten, Gedichten, die zu den Stücken passen, Diskussionsbeiträgen. Neben faktischen Erläuterungen braucht der westliche Leser aber auch so etwas wie was eine Werkausgabe nicht bringen kann, eine Erklärung des ideologischen Zusammenhangs, in dem diese Stücke stehen. Hier möchte ich zur Ergänzung sehr empfehlen die Arbeit von Wolfgang Schievelbusch, Sozialistisches Drama nach Brecht. Schievelbusch, ein Schüler des Germanisten Hans Meyer, analysiert Heiner Müller ausführlich als Vertreter einer sogenannten dialektischen Brecht-Nachfolge neben Peter Hacks und Hartmut Lange. Er zeigt, welche Widersprüche und Konflikte der sozialistischen Übergangsgesellschaft DDR bei Müller zur Sprache kommen und welche Bedeutung sie in der kommunistischen Diskussion haben. Ich nenne hier nur das Stichwort Auseinandersetzung mit dem Stalinismus, um anzudeuten, welche Brisanz diese Diskussion hat, die Müller mit seinen Stücken angerissen hat. Schievelbuschs Arbeit ist 1974 in der Sammlung Luchterhand erschienen.
3: Der spätere Direktor des Wiener Burgtheaters, Klaus Peymann, gehört sicherlich zu den prägendsten Figuren des deutschsprachigen Theaters. Von 1974 bis 1979 war er Schauspieldirektor in Stuttgart, bevor er als Intendant ans Bochumer Schauspielhaus wechselte. Kurz vor diesem Wechsel drehte Michael Kluth sein Porträt von Klaus Peymann, der dabei mit Amüsement auf die aufwühlenden und skandalträchtigen 5 Jahre in Stuttgart zurückblickt.
4: Ich wünschte sehr, der Menge zu behagen, besonders weil sie lebt und leben lässt. Die Pfosten sind, die Bretter aufgeschlagen und jeder Mann erwartet sich ein Fest. Ich weiß, wie man den Geist des Volks versöhnt, doch so verlegen bin ich nie gewesen. Zwar sind sie an das Beste nicht gewöhnt, allein sie haben schrecklich viel gelesen. Wie machen wir's, dass alles frisch und neu und mit Bedeutung auch gefällig sei? Denn freilich mag ich gern die Menge sehen, wenn sich der Strom nach unserer Bude drängt.
5: Herr Peymann, Sie sind seit 1974 in Stuttgart. Es gibt in den Jahren bis jetzt eine große Anerkennung beim Publikum, auch bei großen Teilen der überregionalen Kritik und eine fast militante Ablehnung durch politische Kräfte. Wie kommt es zu dieser eigentlich grotesken Situation?
6: Naja, hier sind zwei Dinge in Stuttgart, glaube ich, zusammengestoßen, die man insgesamt beinahe schon dann doch am Ende als glücklich bezeichnen kann. Nämlich eine neugierige, offene, politisch und ästhetisch neugierige Schauspielertruppe auf der einen Seite, also die sich auch auf Wege begeben möchte, im künstlerischen wie auch im gesellschaftlichen. Auf der anderen Seite in der, Gott hab ihn selig, Filbinger-Ära einen, sagen wir mal, den deutlichsten Ausdruck einer Restauration in unserer Bundesrepublik, den militantesten und kräftigsten Vertreter einer konservativen Politik, eigentlich führend in allem, was rechts zu überholen ging. Und da war praktisch ein Konflikt programmiert, der irgendwie entstand. Wenn man nur noch davon ausgeht, dass es hier Leute gibt, die Theater auch als eine Art von Opposition grundsätzlich eigentlich verstehen, dass Theater eigentlich immer eine Gegenposition beziehen muss, dann war eigentlich dieser Konflikt vorauszusehen und der dann auch prompt immer kam. Ich fand das eigentlich auch produktiv. Also ich fand das, manche Leute sagen ja auch, pass mal auf, wenn du jetzt woanders bist und dir fehlt dann der böse Feind, seid ihr ganz schön unter Leiden. Das glaube ich nicht, dass das sein wird, weil Theater immer wieder Punkte auffinden wird, wenn es sich wirklich an diese Grenzlinie heranbewegt, an der es allein nur weitergeht. Also ich glaube mal so, in der Kunst, die Kunst besteht aus Grenzberührungen, das schließt die Grenzüberschreitung ein. Und dann gibt es immer diesen kleinen Schritt vorwärts. Und wir haben, glaube ich, eine Zeit lang das Glück gehabt, das mit vorwärts zu bewegen, so diese winzigen kleinen Schritte, das meine ich jetzt nicht hochmütig oder vielleicht auch gar nicht mal so stolz, sondern wir hatten einfach so eine Konstellation, in der das ging.
7: Wie fanden Sie Schauspiel Stuttgart in den letzten 5 Jahren?
8: Ich bedauere außerordentlich, dass Peymann geht. Er hat ein Ensemble hier geschaffen, wie Stuttgart es seit vielen, vielen Jahren nicht mehr gehabt hat.
9: Wir haben seit Peymann da war immer ein volles Haus gehabt.
10: Die politischen Sachen fand ich halt nicht so sehr gut.
11: Peymanns 5 Stuttgarter Jahre waren von vielen Streitigkeiten zwischen dem Theater und baden-württembergischen Landespolitikern gekennzeichnet. Skandal Nummer 1, angeblich unsittliche Texte im Programmbuch zu Wedekinds Stück Frühlings Erwachen. Das Publikum ließ sich nicht abschrecken. Die Realisierung von Bambule, Ulrike Meinhofs Bericht über Fürsorgeerziehung in der Bundesrepublik, fand gar nicht erst statt. Mit Friedrich Wolfs Zyankali, aktuell bis heute, griff das Theater in die Diskussion um den Paragraphen 218 ein, gegen seine verschärfte Auslegung durch die CDU-Landesregierung. Freiheit statt Sozialismus, der Wahlkampfslogan der CDU-CSU 1976, war Anlass für einen Abend über Demokratie in Deutschland.
12: Ich würde unterscheiden zwischen dem Künstler Peymann in seinem künstlerischen Bereich. Und ich würde davon aber ein bisschen abtrennen, den Schauspieldirektor Peymann in seiner öffentlichen Funktion

0: in der daraus resultierenden Gesamtverantwortung anderen gegenüber für seine Tätigkeit. Er kann beispielsweise auch nicht Schauspieler zum Teufel jagen mit der Begründung, was interessieren mich arbeitsrechtliche Verträge. Und er erwartet ja auch, wenn wir mit ihm einen Vertrag abschließen, dass wir nicht sagen, das haben wir uns jetzt rein künstlerisch überlegt, wir haben keine Lust mehr.
1: Peymann ist ein nicht landläufiger politischer Mensch. Er ist kein Parteibuchpolitiker, er ist auch kein Stratege, Taktiker, der die Folgen seiner Handlungen immer mitbedenkt, sondern er ist ein naiv politischer Mensch, dem es einfach darauf ankommt, die Demokratie jedes Mal in Frage zu stellen, sie an ihren eigenen Maßstäben, die sie gesetzt hat, zu überprüfen.
0: Wer so für Dynamik ist wie Peymann, und ich bin es auch, der muss durchaus akzeptieren, dass es da mal größere dynamische Veränderungen gibt. Und vielleicht tut die sogar einer Künstlerpersönlichkeit wie Peymann gut.
2: Die Platzausnutzung im Schauspiel Stuttgart liegt bei etwa 97%. Erstaunlich ist dabei, dass solche Erfolge mit schwierigen Autoren wie Boto Strauß, Thomas Bernhard und unkonventionellen Klassikerinterpretationen erzielt wurden.
3: Also ich habe den Eindruck, dass das in einer Gesellschaft, die darauf aus ist, alles zu normieren und das Gesetz der Funktionalität oder Rationalität als das oberste Leitbild überhaupt aufzustellen und zu akzeptieren, dass in einer solchen Gesellschaft der Fantasie, auch der ganz künstlerischen Fantasie, nichts Rote Fahne, nichts Klassenkampf, sondern die ganz extreme, komplizierteste Beuys-Bernhard-Fantasie, dass die der schon zerstörerische, sprengende, aggressive Kraft zukommt. Und ich meine, das ist natürlich schön, wenn man so einen Beruf ausübt. Es ist natürlich schrecklich, die Wunden zu ertragen. Aber ich glaube einfach, dass das auch zusammenhängt. Diese Menschen, die in diesem sogenannten sozialen Wohnungsbau sitzen, in diesen Kabäuzchen da, Verbraucherzellen, in denen das Fernsehen reinlangt, der Rundfunk reinlangt und ihnen sagt, wie es nur ist, dass da halt den Freiräumen, die das Theater erzeugen kann, eine immer größere und unheimlich schöne Aufgabe zuwächst. Und ich will mich ganz stark solchen Fragen stellen und mich diesen Fragen ausliefern, auch mit den ganzen Widersprüchen und Gefahren, die das enthält. Aber ganz verkürzt gesagt, für mich ist, wenn ich zum Beispiel eine Iphigenie inszeniere, ist das zum Beispiel auch eine Inszenierung gegen den Straßenverkehr. So ganz blöd gesagt. Oder die Farben vom Goethe von Heilbronn oder vom Faust sind auch Farben, die gegen die Monotonie der Architektur heute, gegen diese Stammheim-Architektur von Beton protestieren.
2: Im Käthchen von Heilbronn arbeitet Peymann erneut, nach dem ersten gemeinsamen Versuch an Schillers Räubern, mit dem Maler und Bühnenbildner Achim Freier zusammen. Kleists historisches Ritterschauspiel verliert im lockeren Jahrmarktsmilieu seine falsche Bedeutsamkeit. Farbenprächtig exotische Kostüme, ein Zelt voller Überraschungen als Zentrum der Aktion und die sichtbare Freude der Schauspieler am clownesken Spiel vereinigen sich zu einem Bühnenfest. Die Szenerie entstand während der Proben in gemeinsamer Arbeit. Für Regisseur Peymann, Bühnenbildner Achim Freier und das Ensemble eine Idealvorstellung.
4: Was mir gefallen hat, war das, dass das Theater ein sinnliches Vergnügen geboten hat, das heißt Freude zum Zuschauen, und dass trotzdem noch ein bisschen mehr dahinter war. Ja? Dass es also nicht so ein völlig trockenes Lehrtheater war, wo man sich zwingen musste, weil man ja gerne mal was Interessantes und Wichtiges sehen möchte, hinzugehen, sondern man ist mit Spaß hingegangen und hat doch nicht nur Spaß gehabt an dem Theater.
5: Als ich zu Bett ging, da das Blei gegossen in der Silvesternacht, bat ich zu Gott, wenn's wahr wäre, was mir die Marianne sagte, möchte er den Ritter mir im Traume zeigen. Und da erschienst du ja um Mitternacht, leibhaftig, wie ich jetzt dich vor mir sehe, als deine Braut mich liebend zu begrüßen.
6: Ich wär dir... Davon weiß ich nichts. Wann hätte ich dich?
5: In der Silvesternacht, wenn wiederum Silvester kommt, 2 Jahre.
7: Er hat eine sehr naive Fantasie. Und das heißt... Eine Fantasie, die sich immer wieder auf Neues einlässt, die sich an sich selber begeistern kann. Und dies überträgt sich natürlich alles hat sich übertragen in seine großen Inszenierungen. Und wenn Sie an den Faust denken, da war doch das Erlebnis,

nicht nur, dass hier jemand diese beiden großen Volumina der beiden Fauststücke bewältigt hat, sondern dass man plötzlich den Faust, der doch wie ein Zentnerstück auf dem Theater liegt, plötzlich als eine ganz leichte und lockere Komödie zu sehen war. Man konnte sich da hineinfallen lassen, entdeckte überall neue Perspektiven. Man staunte, man konnte lachen, man hielt den Atem an. Und das ist eigentlich ein ganz spontanes Vermögen von, oder ein ganz einmaliges Vermögen von Peymann, das zu machen. Der

0: Da du, o Herr, dich einmal wieder nahst und fragst, wie alles sich bei uns befinde und du mich sonst gewöhnlich gerne sahst, so siehst du mich auch unter dem Gesinde. Verzeih, ich kann nicht hohe Worte machen und wenn mich auch der ganze Kreis verhöhnt. Mein Pathos brächte dich gewiss zum Lachen, hättest du dir nicht das Lachen abgewöhnt.
1: Kommst du nur immer anzuklagen? Ist auf der Erde ewig dir nichts recht?
0: Nein, Herr, ich finde es dort wie immer herzlich schlecht. Die Menschen dauern mich in ihren Jammertagen. Ich mag sogar die Armen selbst nicht plagen.
1: Kennst du den Faust?
0: Den Doktor?
1: Meinen Knecht.
0: Fürwahr, er dient euch auf besondere Weise. Nicht irdisch ist des Toren Trank noch Speise. Ihn treibt die Gärung in die Ferne. Er ist sich seiner Tollheit halb bewusst. Vom Himmel fordert er die schönsten Sterne und von der Erde jede höchste Lust. Und alle Nähe und alle Ferne befriedigt nicht die tief bewegte Brust.
1: Wenn er mir jetzt auch nur verworren dient, so werd ich ihn bald in die Klarheit führen. Weiß doch der Gärtner, wenn das Bäumchen grünt, das blüht und Frucht die künftigen Jahre zieren.
0: Was wettet ihr? Den sollt ihr noch verlieren, wenn ihr mir die Erlaubnis gebt, in meine Straße Sach zu führen.
1: Solange er auf der Erde lebt, solange sei dir's nicht verboten. Es irrt der Mensch, solange er strebt.
0: Da dank ich euch.
2: Besuche in Schulen gehören zur normalen Arbeit der Stuttgarter Dramaturgen und Regisseure. Beim Faustprojekt schien es besonders notwendig, klaffen doch schulisches und theatralisches Faustverständnis weit auseinander.
3: Der Goethe ist ja ein knallharter Atheist, das ist ja, glaube ich, sowas von auffällig und sicher eigentlich. Und der zeigt einen Mephisto, der sehr stark Fürsprecher der Menschen ist, also fast polemisch wie ein Arbeiterführer. Sitzt er da und vertritt die Menschen, die in den großen Interessen ständig verloren gehen. Und der liebe Gott ist mehr so ein Reisender, der besucht so eine kleine Dienststelle, schwebt da mal kurz ein und haut wieder ab. Also sein Interesse ist mehr kosmisch, ja. Und hat dann so drei Lobsänger dabei. Das sind diese Engel, die ihm doch wunderbar in den Hintern kriechen und sagen, wie herrlich sind deine Werke und absolut fehlerlos. Und unten steht der Mensch und sagt, also es geht uns schlecht. Es geht wahnsinnig dreckig. Ich bin der kleinste Knecht. Die Erde ist ein ganz großer Mist, was ja stimmt. Und da oben findet das große Lobgehudel statt. Ne? Also das finde ich, also eine solche, das ist voller Witze.
0: Verbinde dich! Du sollst in diesen Tagen mit Freuden meine Künste sehen. Ich gebe dir, was noch kein Mensch gesehen.
4: Werd ich beruhigt je mich auf ein Faulbett legen, so sei es gleich um mich getan. 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

0: werde ich zum Augenblicke sagen, verweile doch, du bist so schön. Dann magst du mich in Fesseln schlagen. Dann will ich gern zugrunde gehen. Dann mag die Totenglocke schallen. Dann bist du deines Dienstes frei. Die Uhr mag stehen, der Zeiger fallen. Sei die Zeit für mich vorbei.
1: Ein bisschen Feuerluft, die ich bereiten werde, hebt uns behend von dieser Erde. Und sind wir leicht, so geht es schnell hinauf. Ich gratuliere dir zum neuen Lebenslauf.
2: Fausts Verjüngung in der Hexenküche. Mit einfachen Theatermitteln, einem Prinzip der Inszenierung, wird aus dem Bücherwurm ein vitaler Jüngling.
1: Nur frisch hinunter, immer zu. Es wird dir gleich das Herz erfreuen, bis mit dem Teufel, du und du.
3: Einst hatte ich einen schönen Traum, da sah ich einen Apfelbaum. Zwei schöne Äpfel glänzten dran, wie reizt er mich, und ich stieg hinan.
1: Einen gespaltenen Baum, er hat ein ungeheures Loch. So groß es war, er fehlt mir doch.
4: Ich biete meinen besten Gruß.
2: Mitten in der Orgie der Walpurgisnacht, einem Kostüm- und Maskenfest des Bühnenbildners Achim Freier, erscheint Gretchen als Vision. Von Faust verlassen hat sie Mutter und Kind getötet und wird nun selbst sterben. Gretchens große individuelle Liebe zu Faust war an den sozialen und moralischen Grenzen ihrer Zeit, des ausgehenden Mittelalters, gescheitert.
1: Was lässtest du das schöne Mädchen fahren, das dir zum Tanz so lieblich sang?
5: Ach, mit dem Gesange sprang ein rotes Mäuschen ihr aus dem Munde.
1: Wer fragt danach in einer Schäferstunde?
5: Dann sag ich...
1: Was?
5: Fürwahr. Das sind die Augen einer Toten, die eine liebende Hand nicht schloss. Das ist die Brust, die Gretchen mir geboten. Das ist der süße Leib, den ich genoss.
1: Das ist die Zauberei, du leicht verführter Tor. Denn jedem kommt sie wie sein Liebchen vor.
5: Welch eine Wonne! Mein Leiden, ich kann von diesem Blick nicht scheiden. Wie sonderbar muss diesen schönen Hals ein einzig rotes Schnürchen schmücken, nicht breiter als ein Messerrücken.
1: Ganz recht. Ich sehe es ebenfalls.
2: Die zustimmende Haltung des Publikums bestätigte die Absichten der Inszenierung. Klaus Peimann.
6: Für uns war bei den Klassikern auch wichtig, dass man einfach Sehgewohnheiten, die so bestehen, die in der Schule auch immer so weitergegeben werden, die das sogenannte Klassikerbild, die Werktreue erzeugen, dass einen das natürlich wahnsinnig ärgert, weil diese großen Stücke dadurch kastriert werden, ne, und geschminkt. Und diese Schminke wegzuwischen und die wieder zum Leben zu bringen, das bereitet natürlich einen unheimlichen Spaß.
2: Zu jeder Produktion gibt es ein Programmbuch, das im Durchschnitt 2,50 Mark kostet. Ein subventionierter Preis. Anzeigen, die dem Theater zusätzlich Geld bringen, fehlen darin.
7: Was unterscheidet denn die Stuttgarter Programmbücher von den normalen Programmen der deutschsprachigen Theater?
8: Ja, man kann generell sagen, dass sie vielleicht nicht so allgemein zusammengestellt sind, sondern sich sehr speziell auf die Aufführung konzentrieren. Eines ist wohl grundlegend ein Unterschied, dass wir grundsätzlich immer die Stücktexte abdrucken, insbesondere bei den zeitgenössischen Autoren, einfach um das Publikum an diese Texte heranzuführen, die man ja sonst sehr selten nur im freien Verkauf, also auf dem Buchmarkt bekommen kann. Dann natürlich auch Texte einfach preiswert zugänglich zu machen. Andererseits bei den Klassikeraufführungen, wie Faust zum Beispiel, ich habe jetzt gerade diese Kassette da, drucken wir den Text ab, um unsere Bearbeitung, unsere Stricke zu dokumentieren. Dann aber das Ganze zu erweitern, indem wir, um beim Faustbeispiel zu bleiben, Kommentare abdrucken, die die Ausgangsbasis für die Aufführung waren.
2: Die Auflagenhöhe pro Programmbuch bewegt sich zwischen 5.000 und 20.000 Stück. Verkauft werden sie alle. Viele der bisher 38 Programmbücher sind vergriffen. Nicht zuletzt deshalb, weil Bestellungen aus der ganzen Bundesrepublik eingehen. Kein Wunder bei diesem niedrigen Preis.
9: Also besteht hier auch ein, sagen wir, engeres Verhältnis zwischen Dramaturgen und Schauspielern. Beide Seiten akzeptieren sich, was nicht so unbedingt normal ist.
10: Ja, ich hoffe, ich finde das auch wichtig. Ich glaube auch, dass das auch zu den Aufgaben von Dramaturgen gehört, dass sie sich da um ein enges Verhältnis zu Schauspielern, auch Vertrauensverhältnis bemühen. Auch eben für die da sind. Ja? Diese Aufteilung, die da oben in ihrer Studierstube und wir da unten auf der Bühne, die ist ganz furchtbar, ja, nicht? Und ich glaube, das ist ganz wichtig, dass da so eine gegenseitige Verbindung vorhanden ist. Ich glaube auch, dass Dramaturgen von Schauspielern immens viel lernen können, nicht? Und auch lernen müssen, nicht? Weil es ja das, was am Theater zählt, das findet ja am Abend auf der Bühne statt.
11: Rechts außen, von Ihnen aus gesehen ganz links, der Vorsitzende der SPFDPU, Dr. Gottfried Strohl.
2: So konnte vielleicht auch der Schauspieler Peter Sattmann als Autor in Stuttgart Ermutigung finden. Sein Stück Open End ist eine Persiflage auf die Fernseh-Talkshow. Sattmanns inzwischen dritter Text erlebte hier seine Erstaufführung.
12: Nachmittag der große Krisenstab einberufen, deshalb die Absage. Es hat dann allerdings nicht so lange gedauert wie erwartet, deshalb dann die Zusage.
11: Die Krise ist bereinigt.
12: Ganz und gar nicht. Leider. Die Sitzung wurde vertagt auf morgen früh.
11: Ist es richtig, Herr Dr. Strohl, dass bei kleinen Krisen der große Krisenstab und bei großen Krisen der kleine Krisenstab zusammentritt?
13: Der private Grund ist der, dass ich also seit 10 Jahren quasi en suite Theater spiele und ich das immer so empfunden habe, das Theaterspielen, dass ich also dem Genie irgendeines Schriftstellers hinterherrenne und dem Genie eines Regisseurs hinterherrenne. Und kaum dazu komme, mal ganz banal und trivial von mir zu berichten. Und bei mir hat sich einfach dieses Bedürfnis eingestellt. Und dann habe ich einfach angefangen zu schreiben, ohne zu hinterfragen, ob ich das wirklich kann. Ich weiß auch nicht, ob ich ein Autor bin. Ich habe auch gar nicht jetzt so einen Ehrgeiz, Autor zu werden oder so, sondern einfach mal zu versuchen, bei Null anzufangen, kreativ zu werden. Also nicht so was geliefert zu bekommen von einem Schriftsteller oder so. Also das hat mich gereizt und speziell jetzt bei diesem Stück hat es doch ganz unmittelbar auch mit der Stuttgarter Situation zu tun, indem wir eben doch ziemlich stark also in diesen Brennpunkt gekommen sind, ne? Also in diese ganze Terrorismusdebatte und. Und ich da also das Bedürfnis hatte, mich auch zu wehren oder so.
14: Liebe Ärzteschaft, liebe geistig Behinderten, liebe körperlich Behinderten, liebe Homosexuellen, mein lieber Herr Bischof, meine Herren vom TÜV, liebe Kriegsversehrten, liebe Krüppel, meine liebe Familie Krupp, meine lieben Vollweisen, meine lieben Halbweisen, meine lieben Kinderlosen, meine lieben Eingesperrten, meine lieben Hungernden, meine lieben Streikenden, meine liebe Frau Meinhof, mein hochverehrter Herr Präsident, mein lieber Gott, macht euch keine Sorgen, wir haben das Ruder noch fest in der Hand.
2: Schauspieler als Autoren, Schauspieler als Programmgestalter. Eine Stuttgarter Spezialität sind die Beiprogramme zu einzelnen Produktionen im Großen Haus, etwa der Österreichabend als Ergänzung zu Nestroys Zerrissenem, für den Thomas Bernhard einen Beitrag schrieb, Gastspiel des Burgtheaters in Deutschland.
15: Die Revolution wird euch alle vernichten. Dann habt ihr eine solche Suppe wie diese nicht mehr.
16: Keine einzige Kartoffel mehr?
17: Keine einzige Kartoffel mehr in ganz Deutschland.
15: Weil die Krebsfürsorge alles aufgefressen hat.
18: Und die NATO. AVAX.
15: Dass ihr mir nicht laut sagt, was wir hier gesagt haben. Ist die Suppe nicht gut?
19: Der neue Bundespräsident ist ein Nazi.
16: Der alte Bundespräsident war auch ein Nazi.
17: Alle Deutsche sind Nazi.
15: Hört auf mit der Politik, esst die Suppe.
18: Jetzt habe ich aber genug. In jeder Suppe findet ihr die Nazi. Nazi-Suppe! Nazi-Suppe! Nazi-Suppe!
15: Das ist! Er hat die Nazi-Hose an! Seine Nazi-Hose hat er an!
19: Die Nazi-Hose! Die deutsche Vater-Nazi-Hose!
15: Wie ich mich schäme! Mein Gott! Mein Gott!

0: Und dort ja, es macht Spaß, weil man auch ein bisschen, glaube ich, die Schauspieler persönlich erleben kann.
1: Bevorzugen Sie mehr die, sagen wir, aktuell politischen Abende oder auch diesen etwas kulinarischeren?
2: Beides, würde ich sagen. Also ich glaube, da kann man nicht so streng trennen. Ich meine, die Wahlprogramme sind ja eigentlich so gemacht, dass also von beidem etwas dabei sein sollte. Und gerade heute Abend waren es ja sowohl politische Sachen dabei, also der Thomas Berner zum Beispiel, als auch so stichkulinarische Sachen.
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0: Die Beiprogramme entstehen in der probenfreien Zeit, freiwillig, aus eigenem Interesse der Schauspieler.
1: Also ich glaube, das muss man schon auch. Also von diesen Beiprogrammen sind ja so 3, 4 so richtig ausgewachsene Vorstellungen oder Inszenierungen geworden. Es gibt 2 Dinge, die da, glaube ich, eine Rolle spielen. Das eine ist das Motiv Wut, Empörung oder das Gefühl von Unrecht, also um dann sich politisch zu engagieren und nachzufragen, einfach nachzufragen. Nicht unbedingt immer mit Marx und Engels in der Tasche, um das dann besser zu wissen, sondern einfach neugierig zu sein, politische Fragen so zu entdecken und denen nachzugehen, das ist das eine. Das andere ist, dass in dem Ensemble so eine Lust ist, auch zu singen und auch zu theatralisieren. Das darf man nicht vergessen. Yeah!

0: Welche sind Ihre besonderen Eindrücke dieser Jahre? Was war vielleicht das Spezifische dieser Jahre?
1: Das war meine schönste Theaterzeit überhaupt im Leben. Sind Sie erstaunt, gell?
0: Ja.
1: Ja, also ich meine, ich will damit nicht andere Leute kränken, aber man muss dann so etwas sagen und es war die schönste.
0: Ich habe gelesen und gehört, dass Sie nach Peimanns Weggang also hier nicht mehr spielen wollen.
1: Nein.
0: Stimmt das?
1: Auf gar keinen Fall. Ich fühle mich so mit dem Ensemble beleidigt von dem, was hier passiert ist, dass ich nicht mehr hier spielen will in Stuttgart.
2: Wir sind nicht vereint über ein Konzept, sondern wir sind, glaube ich, ein Ensemble, das genauso pluralistisch ist wie die Gesellschaft draußen. Und irgendwie haben wir es geschafft, diese Widersprüche, die da entstehen in so einem pluralistischen Ensemble, eben zu verwerten. Und da frei zu werden in unseren Meinungen oder so. Ja, ich kann das nicht genau beschreiben. Also wirklich, ich glaube, es ist viel Glück dabei. Es ist viel Zufall, dass sich im richtigen Augenblick die richtigen Leute getroffen haben, die irgendwie miteinander können, die auch Freunde, ich meine das jetzt gar nicht sentimental, Freunde werden können und sich schätzen erstmal. Also und auf einer gemeinsamen Basis verantwortlich Theater zu machen, aber dann doch ganz artistisch also ihren Spaß dabei haben oder so.
3: Peimann und viele seiner Mitarbeiter verlassen Stuttgart und übernehmen das Bochumer Theater. Dort hatte man ihm vorgeworfen, nicht gerade sozial mit Bochumer Kollegen umgegangen zu sein.
4: Klaus Peimann hat am 6. April letzten Jahres in den Kammerspielen vor dem Ensemble gesagt, er wäre kein eiserner Besen und er würde sich vielleicht von dem einen oder anderen trennen, wenn die Zusammenarbeit nicht funktionieren würde. Und wir sind davon ausgegangen, dass das also wenig Wechsel gibt. Dann kam 44 Kündigungen und das stand in einem solchen Widerspruch zu der Aussage, die er selber gemacht hat, dass wir alle unheimlich frustriert waren. Letzten Endes hat er durch diesen Widerspruch auch hier das Sich-Wehren eigentlich initiiert, weil wir das nicht verstanden haben. Wir sind davon ausgegangen, er würde das als progressiver Schauspieldirektor mal versuchen mit jemandem in der Arbeit ein Jahr lang jemanden kennenzulernen und dann in einem Gespräch zu klären, ob eine weitere Arbeit möglich ist oder nicht. Davon sind wir alle ausgegangen.

0: Und wir haben uns darauf irgendwie eingelassen, weil wir wirklich dachten, naja, es wird vielleicht anders nach dem Weggang von Zadek. Und wir haben da immer bei Inszenierungen mit schlechten Regisseuren mitgemacht und die Inszenierungen immer wieder fertig geführt, na, weil von Regisseuren war der Meister nichts mehr zu merken. Und jetzt kommt plötzlich der dritte Mann und kündigt alle. Und es ist ganz klar, wenn Schauspieler zwei Jahre lang mit schlechten Regisseuren unter schlechten Voraussetzungen von der Presse beschimpft, irgendwie arbeiten müssen, unter solchen Voraussetzungen wird auch der beste Schauspieler irgendwann mal schlecht, verliert sein Selbstbewusstsein, seine Selbstachtung und wird einfach irgendwo deformiert.
1: Peimann ist letzten Endes ein Symptom dieser städtischen Kulturpolitik. Die Kulturdezernenten wollen sich profilieren. Sie profilieren sich an 10 vielleicht ganz berühmten, bekannten Namen. Und wenn sie einen davon einkaufen, dann geben sie ihm freie Hand. Ich finde das nicht richtig. Auch die Stadt muss sich einem Ensemble verpflichtet fühlen.
2: Die Bühnengenossenschaft, die Gewerkschaft der Schauspieler, griff zu groben Kalibern. Peimann, ein Albtraum von Menschlichkeit.
0: Die Gewerkschaft ist die einzige legislative Möglichkeit, die wir haben in unserem Staat und in unserer Demokratie, sich gegen Arbeitgeber und gegen Willkür von Arbeitgebern zu wehren.
1: Dass ein Arbeitskampf jetzt nicht eine Diskussion ist, er kann doch nicht erwarten, dass wir ihm Sahnekuchen auf den Tisch stellen und sagen vielen Dank. Er muss schon was hinnehmen. Und er hat ja auch eingesteckt auf der Diskussion. Und er hat auch deutlich die Reaktion des Publikums gesehen. Gerade wenn er sagt, hier sind soziale Spannungsgebiete, dann muss er damit rechnen, dass die Leute hier, was gerade die Arbeitslosigkeit angeht, sehr empfindlich sind.
3: Wir haben dort in Bochum kein Unrecht begangen. Die Zahlen sind samt und sonders falsch. Wenn tatsächlich am Ende unterm Strich ein Schauspieler oder eine Schauspielerin übrig bleibt, deren Alternative dann die Arbeitslosigkeit ist, und das wissen dort in Bochum längst alle, dann wird auch ein Bochumer Schauspieler sein Arbeitsplatz für die sein. Das sage ich jetzt, ohne dass ich einen Druck habe. So, das ist einfach so, weil ich also möglichst eigentlich Leute nicht auf die Straße scheuchen möchte, wie das so die verschiedenen Großunternehmen auch im Bochumer Raum gerne zu tun pflegen, wenn sie eine neue Maschine gekauft haben.
2: Zurück zum Schauspiel Stuttgart. Kostenloses Spaghetti-Essen nach jeder Vorstellung der Farce Bezahlt wird nicht von Dario Fo. Im Stück geht es um die Solidarität zwischen Arbeitern und ihren Frauen.
4: Stimmt es vielleicht nicht, dass unsere Frauen umsonst für die Unternehmer arbeiten? Dass wir an den Frauen unsere ganze Wut auslassen, die wir auf die Unternehmer haben? Diese ganze Entfremdung, die wir im Betrieb in uns reinfressen? Dieses Scheißleben, das wir uns aufzwingen?
5: Na, jetzt übertreiben wir aber. So schlecht ist das Leben ja auch wieder nicht. Geht heutzutage viel besser als früher. Eine Wohnung, so mies sie sein mag, hat heutzutage fast jeder. Viele haben ein Auto, die meisten einen Kühlschrank, einen Fernseher.
4: Was habe ich von einem Auto, vom Kühlschrank, vom Fernseher? Verdammt nochmal, wenn ich das Leben satt habe, das ich dabei zubringen muss. Eine Arbeit, die was wir interessiert, der Affen ist. Eine Schweißnaht, ein Schlag, eine Bohrung, ein Schlag, ab das Ding.
5: Neues Werkstück.
4: Eine Schweißnaht, ein Schlag, eine Bohrung, ein Schlag, ab das Ding.
5: Neues Werkstück.
4: Eine Schweißnaht, ein Schlag, eine Bohrung, ein Schlag, ab das Ding.
5: Neues Werkstück.
4: Komm, schneller, ab!
6: Die Tatsache, dass nach jeder dieser, ich weiß nicht, wie viele Vorstellungen jetzt schon waren, Helmut, 29 Vorstellungen hier Gespräche vor jeweils ausverkauften Haus stattgefunden haben, ist ja mehr als irgendeine Ableistung von Gespräch. Sondern das ist ja ein ganz eindeutig, sagen wir, ich will nicht sagen agitatorischer, aber ein politischer Meinungsbildungsprozess in Verlängerung des Stückes einerseits, wie aber auch andererseits in Überprüfung der eigene Spielweise, ob das überhaupt kapiert ist, was man gemacht hat. Insofern finde ich das unheimlich gut, dass oft eben Schauspieler und vor allen Dingen Regisseur und Regieassistent und Dramaturg immer wieder dieses Gespräch hier führen. Also das finde ich eigentlich also für so einen Verein wie so ein Staatstheater einen verhältnismäßig ungewöhnlichen und für Schauspieler eigentlich ziemlich sinnvollen Prozess. Also
7: das ist halt irgendwo für mich dann das Problem. Ja, ich kann mir solche Stücke dann 10-mal angucken und weiß dann immer, gut, ich kann nur 10-mal sagen, ich mache entfremdete Arbeit. Oder vielleicht nicht, noch nicht mal so sehr andere mehr, die natürlich jetzt wieder nicht wahrscheinlich. Also was folgt danach? Ich denke, so ein Stück muss für mich Konsequenzen haben. Und dann denke ich, gut, dann klauen wir halt alle. Bei der nächsten Demo geht man ins Kaufhaus und räumt es aus. Also Da muss dann nicht.
8: Ich meine, die haben ja geklaut, weil sie nichts zu fressen hatten. Aber sie haben bestimmt was zu fressen. Können Sie irgendwas anders machen?
9: Ich meine, ich finde das nicht ganz richtig zu sagen. Also es weiß ja sowieso jeder, dass wir entfremdete Arbeit machen. Also ich glaube halt, das kriegt man als Information und das ist für sehr viele Leute wichtig. Vielleicht nicht ganz neu, aber auf dieser Bühne in der lockeren Form halt doch irgendwie toll und richtig. Das kann man sich ohne weiteres, auch wenn man es weiß, nochmal anhören. Und das geht ja noch einen Schritt weiter, das Stück. Das erzählt nämlich, was man dagegen machen kann. Und da ist ja der Schritt, also jetzt zu Nanz zu gehen oder zu Karstadt und da den Laden auszuräumen, darum kann es überhaupt nicht gehen.
10: Aber wenn jeder so verstanden hat.
9: Das Stück erzählt eigentlich was über den Widerstand von Leuten. Die machen irgendetwas gegen ihre Situation. Und das springt, glaube ich, über und hat was zu sagen für andere Leute. Und da kann man sich halt fragen, weshalb mache ich das nicht oder weshalb mache ich das?
11: Ich meine, vielleicht würde der Dario Fo über uns jetzt lachen. Ich würde sagen, mein Gott, sind das idiotische Deutsche da, irgendwie so Nordbarbaren, dass die jetzt nicht einfach das so auf sich wirken lassen, die wissen eh Bescheid. Also vielleicht ist das unser Fehler, dass wir uns jetzt wieder so pflichtbewusst verhalten.
2: Mit den beiden Faustteilen und anderen Produktionen wurde das Schauspiel Stuttgart als einziges deutschsprachiges Theater zum Festival Theater der Nationen nach Hamburg eingeladen. Geplant ist auch, 20 Jahre nach Gründgens, ein neuer Faustfilm. Faust 2 zeigt die ganze Kunst des Raum- und Figurenbildners Freier. 900 Menschen, sonst eingepfercht ins Staatstheatergestühl, haben das Foyer besetzt und werden zu Beteiligten der Inszenierung. Eine verrottete Feudalgesellschaft am kaiserlichen Hof ist Ausgangspunkt für Fausts Streben nach Besitz und Macht. Goethe lässt Mephisto das Papiergeld erfinden.
12: Dem Kanzler zieht's, die Sache vorzutragen. Beglückt genug in meinen alten Tagen. So hört und schaut das schicksalsschwere Blatt, das alles weh in wohl verwandelt hat.
13: Zu wissen
12: sei es jedem, der es begehrt. Der Zettel hier ist 1000 Kronen wert. Ihm liegt gesichert als gewisses Band Unzahl vergrabenen Guts im Kaiserland. Ja,
14: steht das auf.
12: Ich ahne Frevel. Ungeheuren Trug! Ja. Wer fälschte hier des Kaisers Namenszug? Na, das solch Verbrechen ungestraft geblieben? Erinnere dich! Hast selbst es unterschrieben, erst heute Nacht. Ja. Dann ward's durch 1000 Künstler schnell vertausendfach. Damit die Wohltat allen gleich gedeihe, so stempelten wir gleich die ganze Reihe. 10.000, 50, 100.000 Parade! Ihr denkt euch nicht, wie wohl's dem Volke tat. Seht eure Stadt, sonst halb im Tod verschimmelt.
10: Das sind Stücke aus einer Gesellschaftsepoche, die mit unserer Gesellschaftsepoche zu tun hat. Im Faust zum Beispiel steckt schon viel Erlebnis der Französischen Revolution drin. Goethe schrieb im Faust 2, 10 Jahre später schrieb Karl Marx bereits seine großen Schriften. Das heißt, unsere Wurzeln, unsere Erlebnisse und unsere so merkwürdig scheinbar stillstehende Zeit hatte große Ähnlichkeiten mit dieser Zeit der Restauration, aus der so viele in Deutschland, aus der so viele große klassische Stoffe kommen.
15: Das ist der Weisheit letzter Schluss. Nur der verdient sich Freiheit wie das Leben, der täglich sie erobern muss.
16: Sie denken wohl mit solchen Blümeleien, die heißen Teufel einzuschneiden. Nun pustet, Hüstriche!
2: Als Verlierer bleibt Mephisto auf der Bühne.
17: Mir ist ein großer, einziger Schatz entwendet. Die hohe Seele, die sich mir verpfändet, haben sie mir pfiffig weggepasst.

das können wir daraus lernen, dass man mit dem Theater etwas machen kann und dass man wohl auch eben nicht den Mut verlieren soll, aber dass man sie auch nicht falsch provozieren lässt. Das ist genauso schwierig, dass man so den Buhmann per Beruf annimmt. Also diese Rolle, die hätte man hier gerne von einigen von uns gesehen in Stuttgart. Also ich habe die nicht angenommen, ich habe auch eigentlich, oder wir haben alle eigentlich versucht, unseren Humor nicht zu verlieren. Das ist ja die stärkste Waffe.

0: 1907. 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